0: Das Wetter heute Montag, es wird teils sonnig, teils bewölkt. Vor allem am Nachmittag gibt es lokale Regengüsse und Gewitter. Das Ganze bei rund 33 Grad. Das waren Nachrichten von Radio SRF, am Mikrofon und verantwortlich heute Nacht Livia Schmidt. SRF Verkehrsinfo von 2.03 Uhr auf der A1 Lausanne Richtung Yverdon zwischen Cossonay und La Sarre. Verkehrsbehinderung nach einem Unfall. Der rechte Fahrstreifen ist gesperrt.
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2: Adagio aus dem Violinkonzert in D-Dur, Opus 77 von Johannes Brahms. Sir Neville Mariner dirigierte die Academy of St. Martin in the Fields. Die Solistin war Hilary Hahn.
3: Das Ensemble Les Talons Lyriques unter der Leitung von Christophe Rosset spielt nun von Jean-Philippe Rameau Les Fêtes de Poligny.

Jean-Philippe Rameau, Les Fêtes de Poligny. Wir hörten eine Aufnahme mit dem Ensemble Les Talents Lyriques unter der Leitung von Christophe Rousset.

0: Die Pianistin Andrea Kauten spielte von Franz Liszt den Liebestraum in Astur.
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0: Aus der Sinfonie Nummer 45 in Fis-Moll, der Abschiedssinfonie von Joseph Haydn, erklang der erste Satz Allegro assai. Marc Kiszczocki leitete die Kammerata Zürich.
1: Von Karl Philipp Emanuel Bach folgt nun das Konzert für Flöte und Streichorchester in D-Moll. Das Werk wird interpretiert von der Flötistin Nolwenn Bargin und dem Musikkollegium Winterthur unter der Leitung von Roberto González Monjas.

Wir hörten von Carl Philipp Emanuel Bach das Konzert für Flöte und Streichorchester in D-Moll. Die Flötistin Nolwenn Bargin und das Musikkollegium Winterthur spielten unter der Leitung von Roberto González Monjas.

John Field, Nocturne in F-Dur. Es musizierten Michael O'Rourke, Klavier, und die London Mozart Players unter der Leitung von Matthias Barmatt.

Das war die Canzone Pastorale aus dem Divertimento für Orchester von Ermanno Wolf Ferrari. Ulf Schirmer leitete das Münchner Rundfunkorchester.

0: Das Moskau Symphony Orchestra spielte den dritten Satz Allegro vivace aus der Sinfonie in Fis-Moll Opus 10 von Paul Juon. Am Dirigentenpult stand Christoph Escher.
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0: Sie hörten die Sinfonia zur Oper La Cambiale di Matrimonio von Gioachino Rossini. Es spielte das National Philharmonic Orchestra London unter der Leitung von Riccardo Chailly.
1: Und nun Mozart. Von ihm interpretieren Sebastian Bohren und die Charles Chamber Artists das Violinkonzert Nummer 5 in A-Dur, Köchelverzeichnis 219. Dirigent Gábor Tokarczyk.

Von Wolfgang Amadeus Mozart hörten wir das Violinkonzert Nummer 5 in A-Dur, Köchelverzeichnis 219. Gespielt haben der Violinist Sebastian Bohren und die Charles Chamber Artists. Dirigent war Gábor Tokács Nagy.

0: Die Nachrichten von SRF um 4 Uhr mit Livia Schmidt. Wegen der anhaltenden Trockenheit könnte der Rhein in Deutschland schon bald nicht mehr durchgängig befahren werden. Davor warnt der Deutsche Verband der Binnenschifffahrt. Gegenüber der Rheinischen Post sagte dessen Geschäftsführer Jens Schwanen, wenn der Wasserstand des Rheins weiter sinke, könnten etwa bald keine Güter mehr über den Fluss durchgängig transportiert werden. Mehrere deutsche Bundesländer haben wegen des niedrigen Pegels des Rheins das Fahrverbot für Lastwagen an Sonntagen und Feiertagen vorübergehend aufgehoben. Damit werde sichergestellt, dass die Lieferketten aufrechterhalten werden, so die zuständigen Behörden. Im Südwesten Spaniens sind wegen eines Waldbrandes knapp 500 Menschen in Sicherheit gebracht worden. Das teilt die Regionalregierung von Andalusien mit. Das Feuer brach am Donnerstag in der Provinz Huelva aus. Bisher habe das Feuer eine Fläche von 80 Quadratkilometern erfasst. In dem Gebiet westlich von Sevilla kämpfen rund 500 Einsatzkräfte im hügeligen Waldgebiet gegen die Flammen. Auch im Süden Frankreichs sind zahlreiche Feuerwehrleute gegen Waldbrände im Einsatz. 4 Feuerwehrleute wurden bei Löscharbeiten nördlich von Avignon leicht verletzt, wie französische Medien berichten. Dort kämpft die Feuerwehr seit einer Woche gegen einen Waldbrand. Wegen eines weiteren Feuers nordwestlich von Avignon mussten 2 Weiler, bestehend aus etwa 20 Häusern, evakuiert werden. Der wohl meistgesuchte Verbrecher Irlands ist von Dubai an sein Heimatland ausgeliefert worden. Daniel Kinahan ist am Abend mit einem Regierungsflugzeug in Dublin eingetroffen und in ein Hochsicherheitsgefängnis gebracht worden. Sein Clan soll während Jahrzehnten rund um die Welt mit Drogen und Waffen gehandelt und dabei mehr als 1 Milliarde Euro umgesetzt haben. Die Justiz wirft dem Clan zudem mehr als 12 Morde vor. Kinahans Anwalt sagte der BBC, sein Mandant sei nicht vorbestraft und die Behauptung, er sei der Chef eines Verbrecherclans, entbehrten jeder Grundlage. In die USA. An einem Hafen in New York ist ein Boot gekentert. 2 Menschen, darunter ein Baby, sind ums Leben gekommen. Das teilte die Küstenwache mit. 12 weitere Personen konnten demnach gerettet werden. Der Vorfall ereignete sich am späten Samstagabend in der Nähe von Liberty Island, auf der die Freiheitsstatue steht. Der Kapitän des Bootes sei festgenommen worden, teilte die Küstenwache weiter mit. Die Behörden untersuchten nun, ob es sich um eine illegale kommerzielle Charterfahrt gehandelt habe. Das Wetter heute, es wird teils sonnig, teils bewölkt. Vor allem am Nachmittag gibt es lokale Regengüsse und Gewitter. Das Ganze bei rund 33 Grad. Das waren Nachrichten von Radio SRF. Verantwortlich Livia Schmidt.
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Das war der Pas de Deux aus dem Ballett Le Papillon von Jacques Offenbach. Richard Bonning dirigierte das London Symphony Orchestra.

0: Von Frederick Lammond erklang der Schwerttanz aus der Oper »Eine Liebe im schottischen Hochlande«. Sie hörten eine Aufzeichnung mit dem BBC Scottish Symphony Orchestra. Am Dirigentenpult stand Martin Brabins.
1: Auf dem Programm steht jetzt die Sinfonie in S-Dur von Christian Wilhelm Westerhoff. Hermann Bäumer leitet das Osnabrücker Symphonieorchester.

Christian Wilhelm Westerhoff hat diese Sinfonie in S-Dur komponiert, die wir soeben gehört haben. In einer Aufnahme mit dem Osnabrücker Symphonieorchester und dem Dirigenten Hermann Bäumer.

0: Das Zürcher Kammerorchester unter der Leitung von Howard Griffiths spielte den Satz mit dem Titel Ases Tod aus der Schauspielmusik zu Peer Gynt von Edvard Grieg.
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0: Das war die Sonate in G-Dur von Domenico Scarlatti, gespielt von Maria Tippo.
1: Als nächstes hören wir die Flötistin Annie Laflamme und das Orchester Le Phoenix. Sie spielen den ersten Satz aus dem Flötenkonzert in D-Moll, Opus 31 von Franz Danzi.

Den ersten Satz aus dem Flötenkonzert in D-Moll Opus 31 von Franz Danzi hörten Sie mit der Solistin Annie Laflamme und dem Orchester Le Phénix.

Wir hörten das Poauner Quintett mit dem ersten Satz aus dem Streichquartett Nummer 1 in D-Moll von Stanisław Muniuszko.

Aus der Sammlung Album pour mes petits amis von Gabriel Pierney hörten Sie die Stücke Chanson d'autrefois und Petite Gavotte. Es spielte das Ensemble Pyramide.

0: Von Antonio Vivaldi hörten Sie den Frühling aus Die vier Jahreszeiten. Der Violinist Renaud Capuçon spielte den Solopart und dirigierte das Orchestre de Chambre de Lausanne, das ihn begleitete.
1: Und jetzt gleich die Parnassus-Akademie. Ihre Mitglieder interpretieren das Klavierquartett in F-Dur von Michael Gotthard Fischer.

Von Michael Gotthard Fischer hörten wir das Quartett für Violine, Bratsche, Cello und Klavier in F-Dur. Es spielten Mitglieder des Ensembles mit dem Namen Parnassus-Akademie.

0: Rondo aus dem Klarinettenkonzert in S-Dur, Opus 36 von Franz Krommer. Das Württembergische Kammerorchester Heilbronn begleitete die Solistin Sharon Cam. Es dirigierte Jörg Färber.
1: Wir hören nun das Impromptu Nummer 1 in F-Moll, Deutsch 935, von Franz Schubert, gespielt von Sylviane Dufern am Klavier.

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1: Die Nachrichten von SRF um 6 mit Corinna Heinzmann. Guten Morgen. Überhitzte Klassenzimmer. Lehrpersonen sorgen sich um die Chancengleichheit und die Bildungsziele. Ehemaliger Bankenchef vor Gericht. Das Zürcher Obergericht beschäftigt sich heute mit dem Fall Pierin Vinzenz. Das Wetter heute ziemlich sonnig mit einigen dichteren Wolken. Vor allem am Nachmittag lokale Regengüsse und Gewitter um 32 Grad. Statt Baden oder Glasseessen heißt es für viele Kinder und Jugendliche in der Schweiz ab heute wieder ab ins Klassenzimmer. In mehreren Kantonen wie Bern, Aargau, St. Gallen oder in den beiden Basel geht die Schule wieder los. Und das bei anhaltend hohen Temperaturen. Überhitzte Klassenzimmer seien längst kein Komfortproblem mehr, sagt nun der größte Berufsverband der Lehrpersonen in Basel-Stadt. Die Hitze habe pädagogische Folgen, die Chancengleichheit werde geschmälert. Regionalkorrespondentin Nina Gigax berichtet.
2: Schon am Morgen sei es in vielen Klassenzimmern zu heiß zum Unterrichten, sagt Jean-Michel Héritier, Präsident des größten Berufsverbands der Lehrpersonen in Basel.
3: Damit die Eltern nicht die Kinder abholen müssen wie früher, wenn es Hitzeferien gab, machen wir dann Hitzehütedienst.
2: Das habe Folgen. Je nach Standort würden die Bildungsziele nicht mehr erreicht. Die Chancengerechtigkeit werde geschmälert, sagt Héritier. Ja, es gebe Unterschiede, sagt Doris Ilk, Co-Leiterin der Basler Volksschulen.
4: Das wollen wir nicht schönreden, das ist eine Tatsache.
2: Deshalb gäbe es Hitzeschutzmaßnahmen. Lehrpersonen könnten den Stundenplan anpassen, zusätzliche Pausen einlegen oder den Unterricht an kühlere Orte verlegen. Jean-Michel Héritier reicht das nicht.
3: Unter dem Strich bleibt es dabei, wir brauchen bessere Räumlichkeiten, um in Zukunft den Bildungserfolg garantieren zu können.
2: Und das müsse rasch geschehen. Schulen seien schließlich Bildungsinstitutionen und nicht Betreuungsorte.
1: Zu drei Meldungen in Kurzform. Der Fluss Rhein könnte in Deutschland schon bald nicht mehr durchgängig befahrbar sein. Davor warnt der Deutsche Verband der Binnenschifffahrt in der Rheinischen Post. Grund ist die Trockenheit. Wenn der Wasserstand des Rheins weiter sinke, könnten Güter bald nicht mehr durchgängig über den Fluss transportiert werden, so der Verband. Im Juni und Juli war es in Westeuropa so heiß wie nie zuvor in den beiden Sommermonaten. Die Durchschnittstemperatur in Westeuropa lag in diesen beiden Monaten bei 21,6 Grad, wie der Klimadienst der EU mitteilt. Und auch das Wasser entlang der Atlantikküste und im westlichen Mittelmeer war so warm wie noch nie. Letztes Jahr sind weltweit 350 humanitäre Helferinnen und Helfer während eines Einsatzes getötet worden. Mehr als die Hälfte davon im Gazastreifen. Das zeigen aktuelle Zahlen der Aid Worker Security Database. Die Zahl der getöteten humanitären Helferinnen und Helfer ist die zweithöchste seit 2016. Der ehemalige Chef der Bank Raiffeisen steht heute erneut vor Gericht. In einem früheren Prozess wurde Pierin Vinzenz zu 3 Jahren und 9 Monaten Freiheitsstrafe verurteilt. Heute nun beginnt vor dem Zürcher Obergericht der Berufungsprozess. Wirtschaftsredaktor Manuel Rentsch.
5: Pierin Vinzenz ist nach wie vor ein freier Mann. Zwar hat ihn das Bezirksgericht vor 4 Jahren verurteilt, doch seine Anwälte haben das Urteil angefochten und es ist deshalb nicht rechtskräftig. Heute beginnt der Prozess am Obergericht. Peter V. Kunz, Professor für Wirtschaftsrecht an der Universität Bern, geht davon aus, dass das Obergericht das Strafmaß senken könnte. Es sei schwierig zu beweisen, dass ein Schaden entstanden sei und dass Vinzenz arglistig getäuscht habe, also besonders hinterhältig. Das Bezirksgericht hatte Vinzenz unter anderem wegen mehrfacher Veruntreuung und Urkundenfälschung schuldig gesprochen. Neben der Freiheitsstrafe wurde Vinzenz auch zu einer bedingten Geldstrafe verurteilt. Der Prozess dauert rund 2 Wochen, das Urteil folgt erst Monate später. Danach dürfte der Fall ans Bundesgericht gehen, sodass erst 2029 oder sogar noch später ein rechtskräftiges Urteil vorliegen wird.
1: Dann noch zum Radsport. Die Niederländerin Demi Vollering hat die Tour de France der Frauen gewonnen. Die Schweizerin Marlene Reusser beendete die Tour auf Rang 14. Reusser stürzte auf der letzten Etappe und verlor dadurch Zeit. Fehlen noch die Börsendaten von SIX. Der Nikkei-Index in Tokio steigt um 1,9%. Der Euro wird zu 93,46 Rappen gehandelt. Der Dollar zu 80,92 Rappen. Das waren Nachrichten von Radio SRF, verantwortlich Juliette Schild.
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6: Sommerferien vorbei oder einfach wieder Montag. Egal, wir starten zusammen. Schön sind Sie da.

0: Die Batzdorfer Hofkapelle hat den dritten Satz gespielt aus Johann Pfeifers Orchestersuite G-Dur. Er hat schon als kleiner Junge davon geträumt, Musiker zu werden. Alexandre Tarot. Sein Großvater war Musiker, spielte in großen Konzertsälen, aber auch in Bistros oder vertonte Stummfilme. Und genau das wollte Alexandre Tarot auch. Wunsch erfüllt, ein Klavier hat er trotzdem keins zu Hause.
1: Comme un vieux couple. Je me suis éloigné du piano pour mieux le retrouver quand je travaille.
0: Ja, es sei ein bisschen wie bei einem alten Ehepaar. Er habe sich vom Klavier distanziert, damit, wenn man sich sieht, die Beziehung besser sei. Distanz schafft Nähe, auch beim Klavier. Hier ist Alexandre Tarot mit Le Roiseau.

0: Klavier statt Cembalo. Alexandre Tarot hat Les Rois so gespielt von François Couperins, Cembalo Suite Nummer 13. Die spirituelle Welt und die digitale Welt. Auf den ersten Blick sind das zwei völlig verschiedene Sphären. Die digitale Welt besteht aus Nullen und Einsen, aus Algorithmen und ist berechenbar. Die spirituelle Welt ist genau das Gegenteil. Nicht berechenbar, nicht materiell, nicht fassbar. Und einer, der aber diese beiden Welten zusammenbringt, ist der Musiker Fai Baba. Seit einiger Zeit nutzt er ein KI-Sprachmodell als spirituellen Begleiter.
1: Seit ich das benutze, mein Leben ist viel leichter geworden. Ich habe mit mega vielen Sachen, die ich eventuell anders gemacht hätte, bin ich jetzt so, ich frage schnell meinen Spirit Guide, respektive KI, und es gibt mir mega schnell eine Antwort. Und dann gibt es mir auch ein bisschen Zuversicht und ich mache es dann meistens so.
0: Ja, für Fai Baba ist die KI ein spiritueller Geist. Was bedeutet es, wenn Menschen mit KI ihre Spiritualität befriedigen? Welche Chancen, aber auch Risiken gibt es da? Diesen Fragen sind wir gestern nachgegangen in der Sendung «Perspektiven». 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

Eine frische Liebe wird da besungen bzw. vertont. Das war die Marzelline-Arie. O wär ich schon mit dir vereint aus dem ersten Akt der Oper Fidelio von Ludwig van Beethoven. Marzelline besingt hier ihre frische Liebe zu dem neuen Gehilfen des Vaters. Aber hinter dem Gehilfen, da steckt eigentlich Leonore, die sich als Fidelio verkleidet hat. Ja, verstrickt, verliebt, tragisch. Wie so oft in der Oper. Das war die Marzelline-Arie in einer Bläserbearbeitung. Die Bläsersolisten der Deutschen Kammerphilharmonie spielten die Arie aus Ludwig van Beethovens Oper Fidelio. Und jetzt gibt's was Lästiges, gemeint Brame oder zu Deutsch die Bremse. In der Version von Dmitri Schostakowitsch ist The Gadfly eben die Bremse, aber nicht bissig, sondern gut verträglich.

The Gadfly. Musik zum Film «Die Bremse» von Dmitri Schostakowitsch. Janine Janssen spielte die Romance zusammen mit der Royal Philharmonic Orchestra.

0: Der Anfang aus Louis Spohrs 10. Sinfonie. Howard Griffith leitete die NDR Radio Philharmonie. Es ist 6:30. Guten Morgen, Vera Deragisch.
1: Guten Morgen und guten Schulstart. Heute geht es für viele Kinder und Jugendliche zurück ins Klassenzimmer. Und viele gehen zurück in ein heißes Klassenzimmer. Wann das mehr als einfach nur unangenehm ist, erfahren Sie gleich. Und weiter beschäftigt uns der Fall Pierin Vinzenz. Heute beginnt der Berufungsprozess gegen den früheren Chef der Raiffeisenbank. Und es stellt sich die Frage, ob das Zürcher Obergericht ein milderes Urteil fällt. Lukas Siegfried, mild ist nicht wirklich das richtige Stichwort fürs Wetter heute.
2: Nein, es wird heute ziemlich sonnig bei rund 32 Grad.
1: Vorbei ist sie, die Ferienzeit. In verschiedenen Schweizer Kantonen geht die Schule heute wieder los. Die Hitze aber, die bleibt vorerst, mit den entsprechenden Folgen für den Unterricht. Und die sind schwerwiegender, als man vielleicht denken könnte, warnen zum Beispiel die Lehrpersonen in Basel-Stadt. Die Hitze wirke sich nämlich auf die Chancengerechtigkeit aus. Regionalredaktorin Nina Gigax berichtet.
3: Schon am Morgen sei es in vielen Klassenzimmern zu heiß zum Unterrichten, sagt Jean-Michel Héritier, Präsident des größten Berufsverbands der Lehrpersonen in Basel. Als Lehrer bleibe ihm nur noch, die Klasse zu betreuen.
4: Damit die Eltern nicht die Kinder abholen müssen wie früher, wenn es Hitzeferien gab, machen wir dann Hitzehütedienst.
3: Die Hitze habe pädagogische Folgen, warnt Héritier. Sie sorge für zusätzliche Unterschiede an den Schulen. Wenige Standorte hätten Lüftungssysteme, da sei normales Unterrichten möglich. Dort, wo es keine Abkühlung gäbe, sei das nicht mehr möglich. Die Folge seien Leistungsunterschiede je nach Schulstandort. Die Chancengerechtigkeit werde geschmälert. Und er fürchte, dass die Bildungsziele nicht mehr erreicht würden.
4: Dort, wo Hitze in den Räumlichkeiten ist, dort wird das Bildungsniveau ganz sicher nicht mehr steigen, sondern sinken.
3: Ja, es gäbe Unterschiede, sagt Doris Ilk, Co-Leiterin der Basler Volksschulen.
5: Das wollen wir nicht schönreden, das ist eine Tatsache.
3: Deshalb gäbe es Hitzeschutzmaßnahmen. Lehrpersonen könnten den Stundenplan anpassen.
5: Dass man sich vielleicht mit bildlichem Gestalten oder mit Fächern, die nicht so kopflastig sind, auseinandersetzt.
3: Das Kopflastige könne in kühleren Monaten nachgeholt werden. Außerdem könnten Lehrpersonen zusätzliche Pausen einlegen oder den Unterricht an kühlere Orte verlegen, in den Keller des Schulhauses oder in ein Museum zum Beispiel. Der Kanton Basel-Stadt testet zudem an ausgewählten Standorten, ob Decken, Ventilatoren und Lüften in der Nacht Abhilfe schaffen.
5: Aber wir wissen natürlich, wenn es so wie jetzt momentan über längere Zeit heiß bleibt, dann werden andere Maßnahmen dringender, dann braucht es wirklich bauliche Maßnahmen.
3: Das dauere aber und koste viel. Auf die Frage, ob die Schülerinnen und Schüler die Lernziele noch erreichen, sagt Ilk, man versuche, das Mögliche möglich zu machen. Jean-Michel Héritier reicht das nicht. Nicht alle Klassen hätten die Möglichkeit, an kühlere Orte auszuweichen. Deckenventilatoren installiere der Kanton nur vereinzelt.
4: Unter dem Strich bleibt es dabei, wir brauchen bessere Räumlichkeiten, um in Zukunft den Bildungserfolg garantieren zu können.
3: Und das gelte nicht nur für die Schulen in Basel-Stadt, sondern wohl für die ganze Schweiz.
1: Nina Gigax. Mit dieser Meinung sind die Lehrpersonen in Basel-Stadt nicht allein. Auch der Nationale Verband der Lehrerinnen und Lehrer fordert Hitzemaßnahmen an den Schweizer Schulen und einen Grenzwert von 26 Grad in Schulzimmern. Apropos Hitze. Im Juni und Juli war es in Westeuropa so heiß wie nie zuvor, Lukas Siegfried.
2: Die Durchschnittstemperatur in Westeuropa lag in den beiden Monaten bei 21,6 Grad. Und das ist ebenso viel wie noch nie. Das teilt der Klimadienst der EU mit. Auch das Wasser war sehr warm entlang der Atlantikküste und im westlichen Mittelmeer so warm wie noch nie. Allerdings verweist der EU-Dienst auch auf ein ausgeprägtes Temperaturgefälle von West- nach Osteuropa und Skandinavien. Dort war es nämlich wesentlich kühler. Weltweit betrachtet war der Juli dieses Jahres der zweitwärmste seit Beginn der Aufzeichnungen. Und wegen der Trockenheit haben ja momentan viele Flüsse wenig Wasser. Der Rhein in Deutschland könnte deshalb schon bald nicht mehr durchgängig befahren werden. Davor warnt der Deutsche Verband der Binnenschifffahrt. Der Geschäftsführer dieses Verbandes sagt gegenüber der Zeitung Rheinische Post, wenn der Wasserstand des Rheins weiter sinke, dann könnten bald keine Waren mehr über den Fluss durchgängig transportiert werden. Der Schiffsverkehr in Deutschland würde dann also quasi zweigeteilt. Mehrere deutsche Bundesländer haben vergangene Woche wegen des niedrigen Wasserstands im Rhein das Fahrverbot für Lastwagen an Sonn- und Feiertagen vorübergehend aufgehoben. Das soll dabei helfen, die Lieferketten aufrechtzuerhalten.
1: Die Hitze und ihre Folgen, dazu gehören auch Trockenheit und Waldbrände. Über die aktuelle Lage, zum Beispiel in Spanien, informiert unser Ticker auf der News-App. Kommt Pierin Vinzenz mit einer milderen Strafe davon. Heute beginnt am Zürcher Obergericht der Berufungsprozess gegen den Ex-Chef der Raiffeisenbank. In erster Instanz wurde er zu einer Freiheitsstrafe von 3 Jahren und 9 Monaten verurteilt. Warum das Obergericht das nun korrigieren könnte? Im Beitrag von Wirtschaftsredaktor Manuel Rentsch.
6: Pierin Vinzenz ist nach wie vor ein freier Mann. Zwar hat ihn das Bezirksgericht vor 4 Jahren verurteilt, doch seine Anwälte haben das Urteil angefochten und es ist deshalb nicht rechtskräftig. Heute beginnt der Prozess am Obergericht. Peter V. Kunz, Professor für Wirtschaftsrecht an der Universität Bern, geht davon aus, dass das Obergericht das Strafmaß senken könnte. Es sei schwierig zu beweisen, dass ein Schaden entstanden sei und dass Vinzenz arglistig getäuscht habe, also besonders hinterhältig. Das Bezirksgericht hatte Vinzenz unter anderem wegen mehrfacher Veruntreuung und Urkundenfälschung schuldig gesprochen. Neben der Freiheitsstrafe wurde Vinzenz auch zu einer bedingten Geldstrafe verurteilt. Der Prozess dauert rund 2 Wochen, das Urteil folgt erst Monate später. Danach dürfte der Fall ans Bundesgericht gehen, sodass erst 2029 oder sogar noch später ein rechtskräftiges Urteil vorliegen wird.
1: Jetzt wieder zurück ins Ausland. Weltweit sind im letzten Jahr 350 humanitäre Helferinnen und Helfer während eines Einsatzes getötet worden.
2: Mehr als die Hälfte davon kam im Gazastreifen ums Leben. Das zeigen die aktuellen Zahlen der Aid Worker Security Database. Hilfsorganisationen und Regierungen nehmen diese Statistik oft als Referenz, um zu bewerten, wie die Sicherheitslage in einer Region ist. Die Statistik zeigt außerdem, dass im letzten Jahr mehr als 230 Mitarbeitende von Hilfsorganisationen entführt wurden. Der wohl meistgesuchte Verbrecher Irlands ist von Dubai aus an sein Heimatland ausgeliefert worden. Er kam am Abend in Dublin an und wurde direkt in ein Hochsicherheitsgefängnis gebracht. Sein Clan soll während Jahrzehnten rund um die Welt mit Drogen und Waffen gehandelt haben. Die irische Justiz wirft dem Clan zudem mehr als 12 Morde vor.
1: Dann zum Sport. Zuerst Radsport. Die Tour de France der Frauen ist gestern in Nizza zu Ende gegangen.
2: Mit der großen Siegerin Demi Vollering. Die Niederländerin entschied die letzte Etappe für sich und holt sich damit auch den Gesamtsieg. Die Schweizerin Marlene Reusser war ja eine Weile sehr gut unterwegs, stürzte aber auf der Schlussetappe. Sie verlor viel Zeit und beendete die Tour de France letztlich auf dem 14. Schlussrang. Noch die Resultate der Schweizer Fußballmeisterschaft. Basel gewann gegen Meister Thun mit 4:2. Sitten besiegte Vaduz 3:2. St. Gallen und Luzern spielten unentschieden 2:2. Und Lugano bezwang den FC Zürich mit 5:0. Die Tessiner sind damit neu Tabellenführer. Die Börsendaten von SIX. Der Nikkei-Index in Tokio steigt um 2%. Der Euro wird zu 93,48 Rappen gehandelt und der Dollar zu 80,93 Rappen. Die Wetteraussichten. Es wird heute ziemlich sonnig mit einigen dichteren Wolken. Am Nachmittag sind vereinzelt auch Regen und Gewitter möglich. Die Temperatur erreicht heute um 32 Grad.
1: Die Sendung heute Morgen war das. Verantwortlich ist Tobias Bühlmann. Die Zeit, es ist 6.39 Uhr.
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0: Guten Morgen.

Ich empfinde mich als Dienerin des Schönen. Ja, das sagte die Pianistin Ranja Schirmer mal. Sie spielte gerade Clara Schumann. Das war das Scherzo aus dem Klaviertrio G-Moll. Und die Dienerin des Schönen hat mit Jason Keramidis Geige und mit Benedikt Klöckner Cello gespielt. Und auf Clara Schumann gibt es jetzt Antonín Dvořák. Die beiden, die haben sich offenbar flüchtig gekannt. Über den gemeinsamen engen Freund Johannes Brahms. Clara Schumann und Dvořák hatten aber keine enge Beziehung zueinander. Sie haben sich einfach hin und wieder mal bei gemeinsamen Anlässen und Konzerten getroffen. Ein freundliches Hallo, zwei, drei Worte, das musste reichen. Von Antonín Dvořák gibt es jetzt einer seiner slawischen Tänze.

0: Da wird einem fast Sturm. Antonín Dvořák, sei Dank, Simon Rattle hat die tschechische Philharmonie dirigiert. Das war der slawische Tanz Astur, eben von Antonín Dvořák.
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0: Musik zum Film Les Valseuses von Stefan Grappelli, das war Thibaut Couvin. Sous-Vie, schon mal gehört. Nicht zu verwechseln mit Susi. Sous-Vie ist ein Asteroid.
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0: Himmelskörper, Planeten oder eben auch Asteroiden haben Namen. Jedes Mal, wenn einer neu entdeckt wird, folgt die Namensgebung nach ganz festen Regeln. Außer eben beim Asteroid Sous-Vie. Thomas Weibel hat die amüsante Geschichte dazu.
2: Alle Planeten unseres Sonnensystems haben Monde, die stabil um sie kreisen. Die Erde einen, Saturn gar gegen 300. Bloß Merkur und Venus haben keinen. So dachte man. Doch 2002 entdeckte der amerikanische Astronom Brian Skiff einen Himmelskörper, der stabil um die Venus zu kreisen schien. Es zeigte sich, dass es kein eigentlicher Mond ist, sondern ein Asteroid mit weniger als einem halben Kilometer Durchmesser, der auch nicht bloß um die Venus rotiert, sondern auf einer komplexen Bahn auch um die Sonne. Skiff benannte seine Entdeckung nach der für diesen Fall maßgeblichen Regel 2002 VE, nach dem Entdeckungsjahr 2002 und VE für Venus. Fast 20 Jahre später entdeckte ein Journalist ein Kinderposter mit dem Sonnensystem, darauf die Venus und ein Mond namens Sous-Vie. Er wunderte sich und begann nachzuforschen. Es zeigte sich, dass der Zeichner des Posters, der Künstler Alex Foster, bei seiner Vorbereitung auf den Asteroiden gestoßen war und dessen Namen 2002 VE auf einen Zettel notiert hatte. Seine Handschrift ließ zu wünschen übrig und später beim Zeichnen las Foster Sous-Vie. Z statt 2, O statt 0. Und so fand der eigenwillige Name seinen Weg auf das Poster, in die Schulen, in die Medien und endlich zurück in die Astronomie. Die Fachleute fanden das nämlich so amüsant, dass die dafür zuständige Internationale Astronomische Union, die IAU, ihren Segen gab. Und so heißt der um die Venus kreisende Pseudomond seit 2024 ganz offiziell Sous-Vie.

0: Musicians of the Globe haben hier Country Dance Daphne gespielt. Es ist 7 Uhr und Ruth Willi ist bei mir im Studio.
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0: 5 Minuten haben Ihnen gereicht. In Lölokle haben Einbrecher mehrere historische Pendeluhren aus einem Uhrenmuseum gestohlen.
2: Und zwar am Sonntagmorgen in der Früh. Der Kanton Neuenburg schreibt, noch sei nicht klar, wie groß der Schaden ist, respektive welchen Wert die gestohlenen Uhren haben. Offenbar haben die 4 vermummten Einbrecher eine der Türen des Uhrenmuseums in Lölokle aufgebrochen und dann Glasvitrinen zerschlagen, um die Uhren zu entwenden. Danach sind sie über die Grenze nach Frankreich entkommen.
0: Kultur gegen Hitze. Ja, darauf sind auch Institutionen in der Schweiz eingestiegen, als die Temperaturen enorm hoch waren. Auch in Rom haben Kulturinstitutionen die Türen geöffnet, damit Menschen sich dorthin retten können vor der Hitze. Das Angebot, das ist nun verlängert worden.
2: Und zwar noch bis Ende dieser Woche, also bis Mitte August. Offenbar haben seit dem Start, das war am 23. Juli, seit dem Start mehr als 20.000 Menschen das Angebot genutzt und haben in einer klimatisierten Kulturinstitution Schutz gesucht vor der Hitze. Mitmachen tun 9 Kinos, 11 Bibliotheken und diverse weitere Kulturinstitutionen.
0: Ja, nach dem Grund der Verlängerung zu fragen, ist wohl obsolet, wenn ich auf die Wetterprognosen bzw. auf die Temperaturen schaue. In Armenien hat ein Prozess begonnen gegen das orthodoxe Kirchenoberhaupt. Ruth Willi, wie kommt es dazu?
2: Das orthodoxe Kirchenoberhaupt Karekin II. Soll sich über das weltliche Gericht hinweggesetzt haben. Das ist der Vorwurf.
0: Und wie kommt es zu diesem Vorwurf?
2: Zwischen der Regierung und der Kirche besteht ein Machtkampf, der sich schon länger hinzieht. Nikol Paschinyan, der Ministerpräsident, ist proeuropäisch. Er wirft Karekin II. Vor, russlandfreundlich zu sein. So hat Karekin II. Einen Paschinyan-treuen Bischof abgesetzt. Ein Gericht hat zwar angeordnet, dass Karekin II. Diesen Bischof wieder einsetzen muss, das hat das orthodoxe Kirchenoberhaupt aber nicht gemacht. Falls Karekin II. Vor Gericht unterliegt, drohen ihm im schlimmsten Fall 2 Jahre Haft.
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0: 2 Stimmen, ein Team. Ruth Willi weiss, was in der Kultur passiert. Ich bin Caroline Lüchinger. Wir begleiten Sie in die neue Woche.
2: Guten Morgen.
0: Guten Morgen.

0: Wunderbar mitreißend, der erste der bayerischen Tänze von Edward Elgar. James Judd hat das New Zealand Symphony Orchestra dirigiert. Anna Rüscher, sie hat vor 7 Jahren den Schweizer Literaturpreis gewonnen für Neptunjahre. Trotzdem ist Anna Rüscher nach wie vor eine große Unbekannte der Schweizer Literatur. Hauptberuflich ist sie Übersetzerin und schreibt nebenbei vor allem kurze Literatur. Jetzt veröffentlicht sie ihren ersten Roman. «Vertraute Gespenster» heißt der. Leander Berger hat ihn gelesen.
1: Wer wie Anna Rüscher als literarische Übersetzerin arbeitet, ist es gewohnt, Worte sorgfältig abzuwägen. Wer übersetzt, gibt einem fremden Werk die eigene Sprache und nimmt sich dabei selbst zurück. Unaufdringlich und genau bemessen ist auch Rüschers Literatur. Sie richtet ihren Blick auf das Zwischenmenschliche, auf scheinbar nebensächliche Begegnungen und Gesten, denen sie lange Momente aufmerksamer Beobachtung widmet. Mit ihrem nun auf Deutsch erschienenen Roman »Vertraute Gespenster« zeigt Anna Rüscher diese subtile Meisterschaft auch auf der langen Strecke. Nach vielen kürzeren Prosatexten ist es ihr erster Roman und zugleich eine Rückkehr zu Motiven und Figuren aus dem Erzählungsband »Neptunjahre«. Wir schreiben die frühen 1980er Jahre und begleiten eine junge Frau, die, wie so viele in jener Zeit, über die Alpen nach Norden aufbricht.
2: An einem Junitag in den frühen 80er Jahren machte sich eine junge, noch wenig weltgewandte Frau aus sehr bescheidenen Verhältnissen auf den Weg zu einem Vorstellungsgespräch in einer Deutschschweizer Stadt. Sie wünschte sich schon länger, ihr heimatliches Tal zu verlassen, aber nicht so wie ihr Vater und ihre Geschwister, die Abend für Abend in einem Bus voller Grenzgänger nach Hause zurückkehrten. Sie wollte richtig weg. In ein anderes Dorf. Oder eine andere Stadt. Wollte neue Menschen kennenlernen. Jeden Monat ein bisschen Geld verdienen und später vielleicht auch etwas nach Hause schicken können.
1: Therese heißt die junge Frau aus dem Veltlin, die als Kindermädchen bei der Familie Marchesini in Zürich anheuert. Größer könnte der Kontrast kaum sein. Therese, aufgewachsen mit 5 Geschwistern in engen, schweigsamen Verhältnissen, trifft auf eine großzügige, beinahe leer wirkende Wohnung voller Designobjekte und Bücher. Auch ihre Bewohner sind für sie ein Kulturschock.
2: Nicht das Verhalten der Familienmitglieder brachte Theresa in diesen ersten Tagen bei der Familie Marchesini am meisten zum Staunen, sondern diese Mischung aus Luxus, Eleganz und Schlampigkeit, die, wie sie später feststellte, auch unter Kollegen und Freunden der Eltern weit verbreitet war.
1: Die selbstverständliche Offenheit von Bruno und Maria Marchesini führt dazu, dass Theresa buchstäblich alles mitbekommt. Streit, Stress, Versöhnung und sogar Bruno in Unterhosen. Doch bei allem Vertrauen, das man ihr entgegenbringt, wird Theresa nie indiskret. In ihrer naiven Scharfsinnigkeit beobachtet sie diese fremde Welt bloß, erstaunt, aber ohne Urteil. Und gerade dieser staunende Blick lässt die verborgenen Konfliktlinien der Familie hervortreten. Das Faszinierende an Rüschers atmosphärisch dichtem, doch leichtgängigen Roman ist nicht der Plot. Was dieses Buch zu einer bleibenden Leseerfahrung macht, ist die Präzision, mit der es zeigt, was Familie ist und wie Menschen an ihren Zwängen und Erwartungen zerbrechen können. Diese vertrauten Gespenster, die Spettri Familiari, sind die Toten und Abwesenden, die in mancher Familie das Leben stärker prägen als die Anwesenden. Ihrer unheilvollen Macht, die auch das Leben der Familie Marchesini in Zürich zu einer wohlsituierten Hölle machen, hat Anna Rüscher ein beeindruckendes Buch gewidmet.
0: Vertraute Gespenster, so heißt der neue Roman von Anna Rüscher. Er ist im Limmert Verlag erschienen in einer Übersetzung von Barbara Sauser.

Lucas Wong hat hier Wilhelm Taubert gespielt. Das war die Romance aus seiner Klaviersonate Cis-Moll. Barfuß, ja, so laufe ich im Sommer am liebsten rum. Draußen im Garten, drinnen, draußen, wunderbar. Zugegeben, die letzten Wochen war es teilweise draußen fast zu heiß, um barfuß zu laufen. Aber barfuß ist was Wunderbares. Das findet auch die Trompeterin Lucien Renaudin-Wary. Sie spielt seit ihrer ersten Aufnahme sehr gerne barfuß. In einem Interview hat sie mal verraten, dass sie damals sehr nervös war. Und darum sei sie ihrem Impuls gefolgt, die Schuhe auszuziehen. Und da fühlte sie sich sofort wohler, eben wie zu Hause. Kann ich sehr gut nachvollziehen. Sie vielleicht auch. Hier kommt die Trompeterin zusammen mit dem Luzerner Sinfonieorchester.

Trompetenkonzert E-Dur von Johann Nepomuk Hummel. Lucien Renaudin Varry hat zusammen mit dem Luzerner Sinfonieorchester das Rondo daraus gespielt. Und jetzt gibt's Neues, beziehungsweise alte Musik, neu eingespielt, und zwar vom Ensemble Les Timbres. Ihr neues Album heißt Garrida, was so viel heißt wie «Vier Asse». Und mit den «Vier Assen» sind die vier Genies des französischen Barock gemeint. François Couperin, Antoine Forqueray, Marat Marais und Jean-Philippe Rameau. Alle sind natürlich auf dem neuen Album zu finden, und es gibt auch noch ein paar Wegbegleiter von den «Vier Assen». Jean Ferry Rebel ist so einer, auch er ist auf dem Album «Garrida» vertreten. Und hier sind jetzt Les Timbres mit seiner Violinsonate Nummer 3.

Alte Musik, neu eingespielt von Les Timbres. Das war Gai aus Jean-Ferry Rebels dritter Violinsonate. Das neue Album von Les Timbres heißt Carré d'A, die vier Asse.

0: So endet die Sinfonie Nummer 34 von Johannes Matthias Sperger. Werner Erhardt hat hier das L'Arte del Mondo dirigiert beim Finale. Es ist 7:30. Guten Morgen, Vera de Ragisch.
1: Guten Morgen. Vor allem auch an die Familien, für deren Kinder heute wieder die Schule startet. Bei großer Hitze. Darum warnt ein wichtiger Lehrerverband, die Hitze beeinflusse die Chancengleichheit. Und gibt es eine mildere Strafe für den ehemaligen Raiffeisen-Chef Pirin Vinzenz? Das entscheidet sich ab heute bei einem weiteren Prozess. Das Wetter, ja, apropos Hitze, ist die auch heute wieder ein Thema, Lukas Siegfried.
2: Ja, es wird ziemlich sonnig heute bei rund 32 Grad.
1: Statt baden oder Glasse essen, heißt es wieder rechnen und Französisch lernen. In Bern, Solothurn oder St. Gallen und auch in den beiden Basel ist heute Schulbeginn. Und das bei anhaltender Hitze, die viele Schulzimmer so richtig aufheizt. Diese Hitze sei längst mehr als einfach nur unangenehm, sagt nun der größte Verband der Lehrpersonen in Basel-Stadt. Die Hitze wirke sich auf die Leistung aus und letztendlich auch auf die Chancengerechtigkeit. Regionalredaktorin Nina Gigax.
3: Schon am Morgen sei es in vielen Klassenzimmern zu heiß zum Unterrichten, sagt Jean-Michel Héritier, Präsident des größten Berufsverbands der Lehrpersonen in Basel. Als Lehrer bleibe ihm nur noch, die Klasse zu betreuen.
4: Damit die Eltern nicht die Kinder abholen müssen wie früher, wenn es Hitzeferien gab, machen wir dann Hitzehütedienst.
3: Die Hitze habe pädagogische Folgen, warnt Héritier. Sie sorge für zusätzliche Unterschiede an den Schulen. Wenige Standorte hätten Lüftungssysteme, da sei normales Unterrichten möglich. Dort, wo es keine Abkühlung gäbe, sei das nicht mehr möglich. Die Folge seien Leistungsunterschiede je nach Schulstandort. Die Chancengerechtigkeit werde geschmälert. Und er fürchte, dass die Bildungsziele nicht mehr erreicht würden.
4: Dort, wo Hitze in den Räumlichkeiten ist, dort wird das Bildungsniveau ganz sicher nicht mehr steigen, sondern sinken.
3: Ja, es gäbe Unterschiede, sagt Doris Ilk, Co-Leiterin der Basler Volksschulen.
5: Das wollen wir nicht schönreden, das ist eine Tatsache.
3: Deshalb gäbe es Hitzeschutzmaßnahmen. Lehrpersonen könnten den Stundenplan anpassen.
5: Dass man sich vielleicht mit bildlichem Gestalten oder mit Fächern, die nicht so kopflastig sind, auseinandersetzt.
3: Das Kopflastige könne in kühleren Monaten nachgeholt werden. Außerdem könnten Lehrpersonen zusätzliche Pausen einlegen oder den Unterricht an kühlere Orte verlegen, in den Keller des Schulhauses oder in ein Museum zum Beispiel. Der Kanton Basel-Stadt testet zudem an ausgewählten Standorten, ob Decken, Ventilatoren und Lüften in der Nacht Abhilfe schaffen.
5: Aber wir wissen natürlich, wenn es so wie jetzt momentan über längere Zeit heiß bleibt, dann werden andere Maßnahmen dringender, dann braucht es wirklich bauliche Maßnahmen.
3: Das dauere aber und koste viel. Auf die Frage, ob die Schülerinnen und Schüler die Lernziele noch erreichen, sagt Ilk, man versuche, das Mögliche möglich zu machen. Jean-Michel Héritier reicht das nicht. Nicht alle Klassen hätten die Möglichkeit, an kühlere Orte auszuweichen. Deckenventilatoren installiere der Kanton nur vereinzelt.
4: Unter dem Strich bleibt es dabei, wir brauchen bessere Räumlichkeiten, um in Zukunft den Bildungserfolg garantieren zu können.
3: Und das gelte nicht nur für die Schulen in Basel-Stadt, sondern wohl für die ganze Schweiz.
1: Nina Gigax. Die Lehrpersonen in Basel-Stadt sind mit dieser Forderung nicht allein. Auch der Nationale Verband der Lehrerinnen und Lehrer verlangt Hitzemaßnahmen an den Schweizer Schulen und einen Grenzwert von 26 Grad in Schulräumen. Wir bleiben beim Thema Hitze, Lukas Siegfried. Im Juni und Juli war es in Westeuropa so heiß wie nie zuvor.
2: Ja, die Durchschnittstemperatur lag in diesen beiden Monaten bei 21,6 Grad. Das hat der Klimadienst der EU Copernicus mitgeteilt. Und auch das Wasser entlang der Atlantikküste und im westlichen Mittelmeer war so warm wie noch nie. Allerdings verweist Copernicus auf ein ausgeprägtes Temperaturgefälle von West nach Osteuropa und Skandinavien. Dort war es wesentlich kühler. Weltweit betrachtet war der Juli dieses Jahres der zweitwärmste seit Beginn der Aufzeichnungen. Und wegen der Trockenheit haben ja viele Flüsse im Moment wenig Wasser. Der Rhein in Deutschland könnte deshalb schon bald nicht mehr durchgängig befahren werden. Davor warnt der Deutsche Verband der Binnenschifffahrt. Der Geschäftsführer dieses Verbandes sagt gegenüber der Zeitung Rheinische Post, wenn der Wasserstand des Rheins weiter sinke, könnten bald keine Waren mehr über den Fluss durchgängig transportiert werden. Der Schiffsverkehr in Deutschland würde dann quasi zweigeteilt, sagt er. Mehrere deutsche Bundesländer haben vergangene Woche wegen des niedrigen Wasserstandes im Rhein das Fahrverbot für Lastwagen an Sonn- und Feiertagen vorübergehend aufgehoben. Mit dieser Massnahme sollen die Lieferketten aufrechterhalten werden.
1: Die Hitze und ihre Folgen. Dazu gehören auch Trockenheit und Waldbrände. Über die aktuelle Lage zum Beispiel in Spanien informieren wir Sie in unserem Ticker auf der News-App. Er war einer der bekanntesten Banker der Schweiz. Und heute steht er zum zweiten Mal vor Gericht. In Zürich beginnt der Berufungsprozess gegen Pierin Vinzenz. Die erste Instanz hat den ehemaligen Chef der Raiffeisenbank zu einer Freiheitsstrafe von 3 Jahren und 9 Monaten verurteilt. Und nun stellt sich die Frage, ob das Obergericht dieses Urteil korrigiert. Wirtschaftsredaktor Manuel Rentsch.
6: Pierin Vinzenz ist nach wie vor ein freier Mann. Zwar hat ihn das Bezirksgericht vor 4 Jahren verurteilt, doch seine Anwälte haben das Urteil angefochten und es ist deshalb nicht rechtskräftig. Heute beginnt der Prozess am Obergericht. Peter V. Kunz, Professor für Wirtschaftsrecht an der Universität Bern, geht davon aus, dass das Obergericht das Strafmaß senken könnte. Es sei schwierig zu beweisen, dass ein Schaden entstanden sei und dass Vinzenz arglistig getäuscht habe, also besonders hinterhältig. Das Bezirksgericht hatte Vinzenz unter anderem wegen mehrfacher Veruntreuung und Urkundenfälschung schuldig gesprochen. Neben der Freiheitsstrafe wurde Vinzenz auch zu einer bedingten Geldstrafe verurteilt. Der Prozess dauert rund 2 Wochen, das Urteil folgt erst Monate später. Danach dürfte der Fall ans Bundesgericht gehen, sodass erst 2029 oder sogar noch später ein rechtskräftiges Urteil vorliegen wird.
1: Wir wechseln wieder ins Ausland. Weltweit sind im letzten Jahr 350 humanitäre Helferinnen und Helfer während eines Einsatzes getötet worden.
2: Mehr als die Hälfte davon kam im Gazastreifen ums Leben. Das zeigen die aktuellen Zahlen der Aid Worker Security Database. Hilfsorganisationen und Regierungen nehmen diese Statistik oft als Referenz, um zu bewerten, wie die Sicherheitslage in einer Region ist. Die Statistik zeigt außerdem, dass im letzten Jahr mehr als 230 Mitarbeitende von Hilfsorganisationen entführt wurden. Dann nach Irland. Der wohl meistgesuchte Verbrecher des Landes ist von Dubai an sein Heimatland ausgeliefert worden. Der Mann kam am Abend in Dublin an und wurde direkt in ein Hochsicherheitsgefängnis gebracht. Sein Clan soll während Jahrzehnten rund um die Welt mit Drogen und Waffen gehandelt haben. Die irische Justiz wirft dem Clan zudem mehr als 12 Morde vor.
1: Weiter mit Sport. Zuerst Radsport. Die Tour de France der Frauen ist gestern in Nizza zu Ende gegangen.
2: Mit der großen Siegerin Demi Vollering. Die Niederländerin entschied die letzte Etappe für sich und holt sich damit den Gesamtsieg. Die Schweizerin Marlen Reusser stürzte auf der Schlussetappe. Sie verlor viel Zeit und beendete die Tour auf dem 14. Schlussrang. Dann noch eine Meldung vom Tennis. Belinda Bencic steht beim Turnier in Toronto in Kanada im Viertelfinal. Die Schweizerin gewinnt gegen Alexandra Jala von den Philippinen in 2 Sätzen. Das Turnier in Kanada gehört zur Tausender-Kategorie. Das ist die zweithöchste nach den Grand-Slam-Turnieren. Die Börsendaten von 6, der Nikkei-Index in Tokio steigt um 2%, der Euro wird zu 93,50 Rappen gehandelt und der Dollar zu 80,93 Rappen. Die Wetteraussichten, es wird heute ziemlich sonnig mit einigen dichteren Wolken, am Nachmittag sind vereinzelt auch Regen und Gewitter möglich, die Temperatur erreicht um 32 Grad.
1: Die Informationen von heute Morgen waren das. Verantwortlich ist Tobias Bühlmann. Die Zeit, es ist 7.39 Uhr.
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0: Eiskaffee getrunken, Zähne geputzt, schwungvoll in die neue Woche geht's jetzt mit Claude Debussy. Hoffentlich.

0: Steven Isserlis und die Tapiola-Sinfonietta haben hier das Scherzo für Cello und Klavier gespielt von Claude Debussy. Ja, es klingt nicht immer perfekt, das Singen. Auch bei der Sopranistin Regula Mühle mal nicht. Das hat sie uns mal in einem Interview verraten. Und Perfektionismus sei eben nicht das Wichtigste beim Singen.
1: Sondern wirklich versucht, immer dran zu denken, wofür man das macht. Und im Moment, vor allem, wo man vor dem Publikum steht, realisiert, dass es Leute sind, die ins Konzert kommen und einen schönen Abend haben möchten.
0: Ja, und da sei eben Perfektionismus wichtig, aber nicht alles. Regula Mühlemann, sie singt jetzt Edelweiss von Richard Langer, begleitet von Tatjana Korsunskaja.

Ja, jetzt stehen die Chancen besonders hoch, ein Edelweiß zu sehen. Regula Mühlemann hat hier das Edelweiß besungen. Tatjana Korsunskaya hat sie am Klavier begleitet. Das war eine Co-Produktion von SRF 2 Kultur. Und wir bleiben schweizerisch, jetzt mit dem Sinfonieorchester Basel unter der Leitung von Mario Venzago.

0: auf ihn Lia Yu. Sie erklärt, wie es dazu kommt. Und Willi, du hast den Artikel gelesen. Woran liegt es denn, dass wir uns anders sehen, als wir tatsächlich sind?
1: An unseren Gehirnen. Der Lead zum Interview bringt es folgendermaßen auf den Punkt. Unsere Werte sind modern, unsere Gehirne oft noch Steinzeit. Die Philosophin Lia Yu forscht in den Bereichen Neurowissenschaft und Politik und nennt dieses Auseinanderklaffen von Werten und Hirn neuropolitische Dissonanz.
0: Also wir haben Werte, verstehen uns zum Beispiel als liberal oder wir sind einverstanden, dass die Menschenwürde unantastbar ist. Aber wenn es dann hart auf hart kommt, machen wir dann eben doch einen Unterschied zwischen uns und zum Beispiel Menschen mit Migrationshintergrund.
1: Genau. Lia Yu erklärt, dass unser Gehirn von klein an Menschen in In-Gruppen und Out-Gruppen teilt. Es sei ein Überlebensvorteil gewesen, Menschen ganz schnell in Freund und Feind unterteilen zu können. Menschen, die unser Hirn der In-Gruppe, also unserer eigenen Gruppe, zuteilt, denen trauen wir komplexere Emotionen zu, wir empfinden mehr Empathie und wir können uns leichter in sie hineinversetzen. Diese Mechanismen spielen weiter, auch wenn wir intellektuell längst eingesehen haben, dass alle Menschen gleich sind.
0: Also sie sagt quasi, unsere Gehirne sind rassistisch, wir können halt nichts tun. Steile These.
1: Du sprichst an, wo auch bei mir eine Kratzbürstigkeit aufgekommen ist beim Lesen. Lia Yu sagt explizit, ich zitiere das, unsere Fähigkeit, andere Menschen zu tolerieren und zu humanisieren, ist nicht unbegrenzt.
0: Das hat für mich etwas von rechten Tendenzen verteidigen. Quasi ist halt so, man kann nichts tun. Sagt sie da etwas dazu im Artikel?
1: Vielleicht kurz, Lia Yu ist selber halb asiatisch, halb deutsch. Sie kennt Rassismus, wie sie im Interview selber sagt. Sie fordert, dass wir uns auseinandersetzen mit diesen Hirngegebenheiten. Wir alle besitzen Gehirne, die zur Ausgrenzung neigen. Deshalb müssen wir uns auch alle mit diesen Mechanismen auseinandersetzen, so sagt sie. Sie plädiert dafür, mittels Neuropolitik die Aufklärung zu Ende zu führen, denn diese sei zu fest von einem rationalen und optimistischen Menschenbild ausgegangen.
0: Also sie meint nicht, dass wir kapitulieren sollten vor unseren Steinzeitgehirnen.
1: Sollen wir nicht, wenn ich sie richtig verstehe. Sie geht davon aus, dass auch viele Menschen, die rechte Parteien wählen, den Werten der demokratischen Mitte eigentlich näher sind, als oft angenommen wird. Yu beruft sich dabei auf eine Ipsos-Studie von 2025, die hat gezeigt, dass die Mehrheit der Menschen zwar das Vertrauen in die Demokratie verloren hat, das demokratische System aber weiterhin erhalten möchte.
0: Hoffnung also für die Menschenwürde trotz Steinzeitgehirn.
1: Lia Yu ruft dazu auf, geduldig zu sein. Gerade politische Linke möchten Ungerechtigkeit gerne endgültig beseitigen. Aber das gehe nicht schnell. Liberale Demokratie verlange Geduld und einen langen Atem. Sie geht da auch auf medizinische Forschung, zum Beispiel Hirnscans, ein und auf verschiedene philosophische Traditionen.
0: Das ausführlich, tiefgehend und spannende Interview mit Lia Yu hat Raphael Schupisser geführt. Es ist gestern online erschienen im St. Galler Tagblatt. Der Titel «Unsere Gehirne sind nicht für die Demokratie gemacht».

0: Beatrice Raus war das mit der ersten der sechs Melodie Opus 4 von Fanny Hensel Mendelssohn. Es ist 8 Uhr.
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0: Bei einem Anlass des Locarno Filmfestivals auf dem Monte Verità ist es am Freitag zu einem Zwischenfall gekommen. Rudwilli, eine Bühnenkonstruktion ist quasi eingeknickt.
2: Und damit ist offenbar auch die Plattform, wo das Publikum saß, in Schräglage gekommen. Das Festival schreibt in einer Mitteilung, mindestens eine Person sei verletzt worden und sofort in ärztliche Behandlung gekommen. Die Person habe das Spital inzwischen aber verlassen können. Man nehme den Vorfall sehr ernst und habe eine interne Untersuchung gestartet, wie es zu diesem Vorfall kommen konnte.
0: Die Hans-Ringier-Stiftung hat am Samstag zum 20. Mal in Ascona den Europapreis für politische Kultur vergeben. Ausgezeichnet wurden zwei Frauen.
2: Und zwar die Feministin Alice Schwarzer und die Schriftstellerin Monika Maron. Die beiden großen Frauenpersönlichkeiten Monika Maron und Alice Schwarzer haben die deutsche politische Kultur geprägt, schreibt der Stiftungspräsident. Monika Maron sei unbeugsam sowohl gegenüber rechten wie linken Anmaßungen. Alice Schwarzer, die Revolutionärin der deutschen Frauenfreiheit.
0: Alice Schwarzer war ja auch immer mal wieder in der Kritik. Unter anderem wollte sie zum Beispiel nicht, dass Deutschland schwere Waffen an die Ukraine liefert.
2: Beide gehören zu den polarisierenden Stimmen des publizistischen Betriebs in Deutschland. Darauf ging der Kabarettist Dieter Nuhr, der die Laudatio hielt, aber nicht ein, wie das Medienportal persönlich schreibt. Der Preis ist mit 50'000 Euro dotiert.
0: Dann noch nach Polen. Dort wird diese Woche eine Madonna-Statue eingeweiht, die nicht so leicht übersehen werden kann.
2: Denn sie ist mehr als 55 Meter hoch, wenn man den Sockel mitrechnet, auf dem sie steht. Sie steht auf einem Feld in der Nähe vom Dorf Konotopje.
0: Und wie ist jetzt dieses Dorf zu dieser gewaltigen Maria gekommen?
2: Errichten lassen hat sie einer der reichsten Männer Polens, Roman Karkosik. Er lebt in der Nähe des Dorfes in einem Schloss. Karkosik sagte gegenüber der Financial Times, er habe die Statue aus Dankbarkeit gegenüber Maria errichten lassen.
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0: Rudwilli weiß, was in der Kultur geht. Ich bin Caroline Lüchinger. Wir begleiten Sie in die neue Woche.

Da sind mehrere Instrumente am Werk beim Concerto a più strumenti von Evariste Felice dall'Abaco. I Pizzicanti haben den Anfang gespielt. Il Pomodoro, der goldene Apfel. Ja, dieses Stück wird zum 50. Jubiläum der Innsbrucker Festwochen alter Musik gezeigt. Eine ganz besondere Aufführung von Pietro Antonio Cesti. Il Pomodoro spielt im Vorfeld des Trojanischen Krieges. Die Göttin der Zwietracht bringt einen goldenen Apfel, eben den Pomodoro, und das Volk, und nur die Schönste soll ihn haben. Cestis Werk gilt als aufwendigste Barockoper aller Zeiten. Sie wird in Innsbruck, wie schon bei der Uraufführung, auf zwei Abende aufgeteilt. Und so klang es bei der Premiere.

0: So klang es also bei Il Pomodoro. Jörn Florian Fuchs war bei der Premiere in Innsbruck dabei, ist mir jetzt zugeschaltet. Dieser Ausschnitt, der klang ein bisschen repetitiv, aber freundlich für meine Ohren, tönt der ganze Abend so.
1: Ja, überwiegend schon. Wenn man Chesty so ein bisschen einordnen will, Uraufführung dieses Stücks 1668, ja, da gibt es eben Zeitgenossen im weiteren Sinne wie Monteverdi, die schon durchaus virtuoser sind. Auf der anderen Seite sind wir ja noch weit vor jemand wie Händel, wo es dann diese beliebten, berühmten barocken Arienschlachten gibt. Das heißt, der Gesamtklang ist eher so etwas ruhig, eher etwas verhalten und daraus aus diesem Grundbass von zwei Cembali und der Continuo-Gruppe auch vorgegeben, kommen dann einzelne Nummern, auch einzelne Instrumente, die sich hervorschälen. Also damit bedeutet es, man braucht nicht nur Sitz, sondern durchaus auch ein bisschen Hörfleisch über diese vielen Stunden.
0: Und ich habe es vorhin gesagt, die Oper, die ist komplex und vor allem sehr aufwendig. Es braucht viele Effekte, es braucht Szenenwechseln. Und wird da der italienische Regisseur Fabio Ceresa, wird er dem gerecht?
1: Ich finde, bedingt. Also auf der einen Seite, auf der Habenseite ist, dass man in Innsbruck sich wirklich ins Zeug legt und unglaublich viel Umbauten hat. Es gibt so eine barockisierende Atmosphäre mit schön ausgemalten Szenerien. Es gibt zum Beispiel den Fährmann Charon, der in der Unterwelt ist und der sich beklagt darüber, dass gerade im Moment so wenig Nachwuchs kommt, weil einfach kein Krieg stattfindet. Gut, das ändert sich dann immer relativ schnell. Das sind sehr nette Szenen. Auf der anderen Seite wird sehr viel in die Gegenwart geholt. Wir erleben leider mal wieder auf der Opernbühne jemand wie Trump. Es wird gekokst, man ist in einem großbürgerlichen Salon und wenn es dann um ein Tränenmeer geht, wird einfach mal der Wasserhahn der Badewanne angedreht. Das bricht so ein bisschen, finde ich, diese Welten. Ich hätte es besser gefunden, das ausnahmsweise auch trotz der Länge oder gerade wegen der Länge wirklich mal ganz im Barocken zu belassen.
0: Und jetzt eben, es geht um den Pomodoro, um den goldenen Apfel. Wer bekommt den am Schluss?
1: Das ist ein ganz schöner Trick, auch der Regie letztendlich, denn die Damen, die rittern und rittern und rittern und am Schluss kommt Paride, / Paris, der dann endgültig sagt, so, ich entscheide das und es kommt eine Figur, die ganz still und ganz langsam gemächlich auf uns zuschreitet, nämlich Europa, mit großem Banner auch zu erkennen und dann kommt ein großer Abschlussfriedensgesang. Das heißt, es ist eigentlich nochmal eine Utopie oder schon ganz früh eine Utopie auf eine gute Person und das ist eben Europa, also Europa als Friedensprojekt wird hier beschworen, was jetzt auch zum 50er Jubiläum in Innsbruck mit Bundespräsidentenauftritt etc. ganz gut gepasst hat, fand ich.
0: Und eben, ich habe es gesagt, die Oper, die wurde auf zwei Abende aufgeteilt. Wie hat das Publikum auf diese beiden Abende reagiert?
1: Das insgesamt ziemlich gut. Gut, man hat schon gemerkt, auch bei mir, ehrlich gesagt, am ersten Abend gab es ein vorübergehendes Einnicken, weil nach der dritten Stunde wird es dann einfach schwierig, wenn der Klang so ähnlich ist. Aber am Schluss wurden alle groß gefeiert. Das riesige Sängerensemble, das sind 20 Protagonisten in fast 50 verschiedenen Rollen. Bei Ottavio D'Antoni, dem Festwochenchef und Leiter und der Accademia Bizantina, muss man noch sagen, die hat wohl eine Probenzeit von, wie man so hörte, 4 Wochen. Bei so einem langen Stück wären vielleicht so 2-3 Monate besser gewesen, weil dann kann man noch mehr differenzieren, mehr Effekte auch in der Begleitung hervorlocken. Ich denke, wenn man so einen Mäzen hätte, à la Elon Musk, der aber nun kunstsinnig wäre im Gegensatz zu diesem, der mal sagt, ich gebe euch 3, 4, 5 Millionen, dann könnte man da dieses Spektakel ein bisschen imaginieren, dass es wohl zur Uraufführung gab. Und da gehört ganz am Schluss auch ein gigantisches Brillantfeuerwerk. Das geht nun nicht im Tiroler Landestheater.
0: Danke, Jörn Florian Fuchs, für deine Eindrücke. Die Oper Il Pomodoro an den Innsbrucker Festwochen Alter Musik sind noch morgen und übermorgen zu sehen. Die Festwochen, die dauern noch bis zum 30. August.

0: tänzelt die Flöte beim Flötenquartett C-Dur von Ferdinand Ries. Das Ensemble Oxalis hat das Allegro Española gespielt.
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Brasilianisch starten wir in die neue Woche. Isai Savio sei Dank, das war Cenas Brasileiras vom brasilianischen Gitarristen Milos hat hier gerade Patucada gespielt. Und jetzt nimmt Jean Sibelius Fahrt mit uns auf.

0: So beginnt die Karelia-Suite von Jean Sibelius. Osmo Wenska hat das Sinfonieorchester Lahti geleitet. Wandern? Ja, das war ich diesen Sommer richtig viel. In den Bergen unterwegs sein ist wunderbar, inspirierend. Und das finde nicht nur ich, Sie vielleicht auch, sondern das sagt vor allem auch die Geigerin Shushan Siranossian.
1: Also wenn ich am Wandern bin oder am Bergsteigen oder am Klettern oder was auch immer, dann gibt es so viel Musik dann in meinem Kopf und oft kommen dann sehr viele Ideen. Also ich habe immer ein kleines Büchlein mit mir, wo ich dann Noten einfach schreibe, wo ich plötzlich so eine Idee habe für eine Verzierung oder für eine Kadenz. Oder ich lerne auch Sachen auswendig beim Gehen, weil es ist so gesund für unser Gehirn, einfach so stundenlang zu gehen. Und ich weiß, es ist dann sehr produktiv auch für meine Musik.
0: Ja, in den Bergen hat sie Musik im Kopf. Ein schönes Bild. Hier ist die Geigerin Shushan Siranossian zusammen mit dem Capriccio Barockorchester.

0: Violinkonzert Nummer 9 von Andreas Romberg, Shushan Siranossian und das Capriccio Barocco Orchester spielten den dritten Satz. Es ist 8:30. Guten Morgen, Vera Deragisch.
1: Guten Morgen. Schulstart bei über 30 Grad. Für viele Kinder geht heute die Schule wieder los. Warum die Hitze die Chancengleichheit beeinflusst, das klären wir hier gleich. Und wir sagen auch, warum es für den Ex-Raiffeisen-Bankchef Pierin Vinzenz eine mildere Strafe geben könnte. Heute startet der Berufungsprozess gegen ihn. Das Wetter, eben Lukas Siegfried, auch dieser Montag wird wieder heiß.
2: Ja, es gibt rund 32 Grad, dazu wird es ziemlich sonnig.
1: Vorbei ist sie, die Ferienzeit. In verschiedenen Schweizer Kantonen geht die Schule heute wieder los. Die Hitze aber, die bleibt vorerst mit den entsprechenden Folgen für den Unterricht. Und die sind schwerwiegender, als man vielleicht denken könnte, warnen zum Beispiel die Lehrpersonen in Basel-Stadt. Die Hitze wirke sich nämlich auf die Chancengerechtigkeit aus. Regionalredaktorin Nina Gigax berichtet.
3: Schon am Morgen sei es in vielen Klassenzimmern zu heiß zum Unterrichten, sagt Jean-Michel Héritier, Präsident des größten Berufsverbands der Lehrpersonen in Basel. Als Lehrer bleibe ihm nur noch, die Klasse zu betreuen.
4: Damit die Eltern nicht die Kinder abholen müssen wie früher, wenn es Hitzeferien gab, machen wir dann Hitzehütedienst.
3: Die Hitze habe pädagogische Folgen, warnt Héritier. Sie sorge für zusätzliche Unterschiede an den Schulen. Wenige Standorte hätten Lüftungssysteme, da sei normales Unterrichten möglich. Dort, wo es keine Abkühlung gäbe, sei das nicht mehr möglich. Die Folge seien Leistungsunterschiede je nach Schulstandort. Die Chancengerechtigkeit werde geschmälert. Und er fürchte, dass die Bildungsziele nicht mehr erreicht würden.
4: Dort, wo Hitze in den Räumlichkeiten ist, dort wird das Bildungsniveau ganz sicher nicht mehr steigen, sondern sinken.
3: Ja, es gebe Unterschiede, sagt Doris Ilk, Co-Leiterin der Basler Volksschulen.
5: Das wollen wir nicht schönreden, das ist eine Tatsache.
3: Deshalb gäbe es Hitzeschutzmaßnahmen. Lehrpersonen könnten den Stundenplan anpassen.
5: Dass man sich vielleicht mit bildlichem Gestalten oder mit Fächern, die nicht so kopflastig sind, auseinandersetzt.
3: Das Kopflastige könne in kühleren Monaten nachgeholt werden. Außerdem könnten Lehrpersonen zusätzliche Pausen einlegen oder den Unterricht an kühlere Orte verlegen, in den Keller des Schulhauses oder in ein Museum zum Beispiel. Der Kanton Basel-Stadt testet zudem an ausgewählten Standorten, ob Decken, Ventilatoren und Lüften in der Nacht Abhilfe schaffen.
5: Aber wir wissen natürlich, wenn es so wie jetzt momentan über längere Zeit heiß bleibt, dann werden andere Maßnahmen dringender, dann braucht es wirklich bauliche Maßnahmen.
3: Das dauere aber und koste viel. Auf die Frage, ob die Schülerinnen und Schüler die Lernziele noch erreichen, sagt Ilk, man versuche, das Mögliche möglich zu machen. Jean-Michel Héritier reicht das nicht. Nicht alle Klassen hätten die Möglichkeit, an kühlere Orte auszuweichen. Deckenventilatoren installiere der Kanton nur vereinzelt.
4: Unter dem Strich bleibt es dabei, wir brauchen bessere Räumlichkeiten, um in Zukunft den Bildungserfolg garantieren zu können.
3: Und das gelte nicht nur für die Schulen in Basel-Stadt, sondern wohl für die ganze Schweiz.
1: Nina Gigax. Auch der Nationale Verband der Lehrerinnen und Lehrer fordert Hitzemaßnahmen an den Schweizer Schulen und einen Grenzwert von 26 Grad in Schulräumen. Der erste Schultag, ob heiß oder nicht, bleibt auf jeden Fall in Erinnerung, wie es sich über die letzten Jahrzehnte in der Schweiz verändert hat, auch wie sich zum Beispiel die Schultags verändert haben. Das zeigt eine hübsche Bildstrecke jetzt auf der News-App. Und wir wechseln nochmals zum Thema Hitze. Im Juni und Juli war es in Westeuropa so heiß wie nie zuvor, Lukas Siegfried.
2: Ja, die Durchschnittstemperatur in Westeuropa lag in den beiden Monaten bei 21,6 Grad. Das zeigen Zahlen des Klimadienstes der EU. Und auch das Wasser entlang der Atlantikküste und im westlichen Mittelmeer war so warm wie noch nie. Allerdings verweist der EU-Dienst auf ein ausgeprägtes Temperaturgefälle von West- nach Osteuropa und Skandinavien, denn dort war es wesentlich kühler. Weltweit betrachtet war der Juli dieses Jahres der zweitwärmste seit Beginn der Aufzeichnungen. Und diese hohen Temperaturen und insbesondere die Trockenheit haben auch Folgen für den Schiffsverkehr, zum Beispiel auf dem Rhein. Weil der Fluss wenig Wasser hat, könnte der Rhein in Deutschland in den nächsten Tagen nicht mehr durchgängig befahrbar sein. Das sagt der Deutsche Verband für Binnenschifffahrt zur Zeitung Rheinische Post. Waren müssten dann auf Lastwagen und Züge umgelagert werden und könnten dadurch teurer werden. Bei gewissen Gütern wäre der Transport via Straße oder Schiene allerdings schwierig, erklärt Wirtschaftsredaktor Dario Pelosi.
6: Kopfzerbrechen bereiten Logistikunternehmen Güter, die eben nicht so einfach vom Schiff auf die Bahn oder die Straße umgelagert werden können. Das können sperrige Güter wie Maschinenteile sein. Da braucht es Sondertransporte, das ist aufwendig. Schwere Güter wie Metalle sind ebenfalls am einfachsten per Schiff zu transportieren. Aber vor allem sind Transporte von Gefahrengütern ein Problem. Chemikalien zum Beispiel, die dürfen teilweise nicht auf der Straße transportiert werden. Und das Verkehrsnetz der Güterbahn von Norden in den Süden ist bis 2030 wegen Baustellen deutlich eingeschränkt.
2: Sagt Dario Pelosi zur möglichen Einschränkung im Schiffsverkehr auf dem Rhein. Und falls die internationale Transportroute unterbrochen würde, dann hätte das auch Folgen für die Schweiz.
1: Kommt Pierin Vinzenz mit einer milderen Strafe davon? Heute beginnt am Zürcher Obergericht der Berufungsprozess gegen den Ex-Chef der Raiffeisenbank. In erster Instanz ist er zu einer Freiheitsstrafe von 3 Jahren und 9 Monaten verurteilt worden. Warum das Obergericht das nun korrigieren könnte? Im Beitrag von Wirtschaftsredaktor Manuel Rentsch.
7: Pierin Vinzenz ist nach wie vor ein freier Mann. Zwar hat ihn das Bezirksgericht vor 4 Jahren verurteilt, doch seine Anwälte haben das Urteil angefochten und es ist deshalb nicht rechtskräftig. Heute beginnt der Prozess am Obergericht. Peter V. Kunz, Professor für Wirtschaftsrecht an der Universität Bern, geht davon aus, dass das Obergericht das Strafmaß senken könnte. Es sei schwierig zu beweisen, dass ein Schaden entstanden sei und dass Vinzenz arglistig getäuscht habe, also besonders hinterhältig. Das Bezirksgericht hatte Vinzenz unter anderem wegen mehrfacher Veruntreuung und Urkundenfälschung schuldig gesprochen. Neben der Freiheitsstrafe wurde Vinzenz auch zu einer bedingten Geldstrafe verurteilt. Der Prozess dauert rund 2 Wochen, das Urteil folgt erst Monate später. Danach dürfte der Fall ans Bundesgericht gehen, sodass erst 2029 oder sogar noch später ein rechtskräftiges Urteil vorliegen wird.
1: Zu weiteren Meldungen aus dem Ausland. Weltweit sind im letzten Jahr 350 humanitäre Helferinnen und Helfer während eines Einsatzes getötet worden.
2: Mehr als die Hälfte davon kam im Gazastreifen ums Leben. Das zeigen die aktuellen Zahlen der Aid Worker Security Database. Hilfsorganisationen und Regierungen nehmen diese Statistik oft als Referenz, um zu bewerten, wie die Sicherheitslage in einer Region ist. Und die Statistik zeigt weiter, dass im letzten Jahr über 230 Mitarbeitende von Hilfsorganisationen entführt wurden. Der wohl meistgesuchte Verbrecher Irlands ist von Dubai an sein Heimatland ausgeliefert worden. Er kam am Abend in Dublin an und wurde direkt in ein Hochsicherheitsgefängnis gebracht. Der Clan des Mannes soll während Jahrzehnten rund um die Welt mit Drogen und Waffen gehandelt haben. Die irische Justiz wirft dem Clan zudem mehr als 12 Morde vor.
1: Dann haben wir noch eine Sportmeldung, die kommt aus der Tenniswelt.
2: Belinda Bencic steht beim Turnier in Toronto in Kanada im Viertelfinal. Die Schweizerin gewinnt gegen Alexandra Jala von den Philippinen in 2 Sätzen. Das Turnier in Kanada gehört zur 1000er-Kategorie, das ist die zweithöchste nach den Grand-Slam-Turnieren. Die Börsendaten von SIX, der Nikkei-Index in Tokio steigt um 2%, der Euro wird zu 93,41 gehandelt, der Dollar zu 80,85. Und das Wetter, es wird heute ziemlich sonnig mit einigen dichteren Wolken, am Nachmittag sind vereinzelt Regen und Gewitter möglich, die Temperatur erreicht rund 32 Grad.
1: Das ist die Sendung heute Morgen, verantwortlich ist Tobias Bühlmann. Die Zeit, es ist 8.39 Uhr.
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0: Auf geht's in die neue Woche. Ja, und erfrischend wie dieser Sprung ins kühle Nass ist jetzt die Musik von Josef Haydn.

Vertonte Energie, das Kammerorchester Basel spielte unter Giovanni Antonini die Sinfonia D-Dur von Joseph Haydn. Etwas entspannter geht es jetzt mit Katrin Sarasin und Miriam Terrani weiter. Da kann man noch etwas tagträumen.

0: Flöte und Klavier hier bei Berceuse, Opus 69 von Laura Netzel. Das waren Miriam Tirani und Katrin Sarasin. Sein Instrument liegen lassen, das ist der Super-GAU. Vor allem noch, wenn es eine Guarnieri del Gesù ist. Daniel Hope ist das mal geschehen, wie er im Podcast «Und was machst du am Wochenende?» erzählt hat.
1: Ich war mit meinem Vater in einem Restaurant in Lübeck und wir haben einen wunderbaren Abend gehabt, ein bisschen Rotwein. Und wir sind dann, ich hatte die Geige dann, weil es war ein kleines Restaurant, kleine Italiener, und ich hatte das so unter dem Tisch vor mir gemacht und ich habe es vergessen. Und wir sind aufgestanden und sind zum Bahnhof gegangen und ich wollte in den Zug steigen. Mhm. Und ich steige in den Zug, mein Vater sagt, where's the violin? Oh mein Gott! Und ich bin zurückgerannt, gerannt zu dieses Restaurant. Das war mindestens 5 Minuten, ja, wie ein olympischer Sprinter. Ich kam an in dieses Restaurant, ich rannte durch dieses Restaurant. Ein anderes Paar saß an dem Tisch und ging unter den Tisch und die Geige war noch da.
2: Oh Gott.
1: Das will ich nie wieder erleben.
0: Ja, kann man gut nachvollziehen. Hier ist Daniel Hope jetzt zusammen mit dem Zürcher Kammerorchester.

0: So beginnt die Streicherserenade E-Moll von Edward Elgar. Daniel Hope hat das Zürcher Kammerorchester geleitet. Sommerferienzeit. Sommer ist Ferienzeit, so ist richtig. Und da hat man richtig Zeit, der Muse zu frönen. Felix Münger, du bist aus der Literaturredaktion. Ich nehme an, du liest viel.
1: Ja, klar. Also, das ist schon die Zeit, wo man auch, wenn man in den Ferien ist, mal etwas mehr Zeit hat, auch dran zu bleiben. Das schätze ich sehr. Aber was ich auch ganz toll finde, jetzt habe ich auch wieder entdeckt, gerade diesen Sommer, ab und zu einen Gedichtband aus dem Gestell zu
0: lesen. Also, Lyrik?
1: Lyrik? Ja, weil das sind einfach so Möglichkeiten, um ganz kurz in andere Gedankenwelten einzutauchen, Gedichte.
0: Kannst du uns da mitnehmen? Hast du da was zum Eintauchen?
1: Ja, ich habe jetzt heute auf der Fahrt nach Basel von meinem sehr geschätzten

0: Stunde. Wir feiern das zeitgenössische Lyrikschaffen am Beispiel von verschiedenen Zeitgenossen, die uns eben Gedichte vortragen, die wir einspielen und darüber reden, was uns Lyrik, dieses Genre, das immer ein bisschen ein Orchideendasein hat, was uns eben gerade die Lyrik bieten kann.
1: Klingt spannend und vor allem schön. Ich freue mich nach 9 Uhr hier auf SRF 2 Kultur.

0: hatten die Bläser ihren großen Auftritt. Das war das Konzert für zwei Oboen, Fagott und Orchester von Johann Georg Pissendel. Das war das Ensemble La Serenissima. Hat Ihnen die Musik gefallen? David Schwab hat sie ausgesucht. Sie erreichen uns jederzeit mit einer Mail an studio@srf2kultur.ch.
1: Die Nachrichten von SRF um 9 mit Corinna Heinzmann und diesen Schwerpunkten. Zu heiß zum Lernen. Lehrpersonen befürchten Bildungsrückstände bei Schulkindern wegen überhitzter Klassenzimmer. Und in Deutschland droht ein Unterbruch der Rheinschifffahrt. Was das für die Schweiz bedeuten würde. Das Wetter ziemlich sonnig heute bei rund 32 Grad. Vor allem am Nachmittag lokale Regengüsse und Gewitter. In verschiedenen Kantonen geht für die Kinder und Jugendlichen nach den Sommerferien heute die Schule wieder los. Und das bei anhaltender Hitze. Der größte Berufsverband der Lehrpersonen in Basel-Stadt warnt nun, überhitzte Klassenzimmer hätten pädagogische Folgen. Unter anderem werde die Chancengerechtigkeit geschmälert. Regionalkorrespondentin Nina Gigax berichtet.
2: Schon am Morgen sei es in vielen Klassenzimmern zu heiß zum Unterrichten, sagt Jean-Michel Héritier, Präsident des größten Berufsverbands der Lehrpersonen in Basel.
3: Damit die Eltern nicht die Kinder abholen müssen wie früher, wenn es Hitzeferien gab, machen wir dann Hitzehütedienst.
2: Das habe Folgen. Je nach Standort würden die Bildungsziele nicht mehr erreicht. Die Chancengerechtigkeit werde geschmälert, sagt Héritier. Ja, es gebe Unterschiede, sagt Doris Ilk, Co-Leiterin der Basler Volksschulen.
4: Das wollen wir nicht schönreden, das ist eine Tatsache.
2: Deshalb gebe es Hitzeschutzmaßnahmen. Lehrpersonen könnten den Stundenplan anpassen, zusätzliche Pausen einlegen oder den Unterricht an kühlere Orte verlegen. Jean-Michel Héritier reicht das nicht.
3: Unter dem Strich bleibt es dabei, wir brauchen bessere Räumlichkeiten, um in Zukunft den Bildungserfolg garantieren zu können.
2: Und das müsse rasch geschehen. Schulen seien schließlich Bildungsinstitutionen und nicht Betreuungsorte.
1: Die hohen Temperaturen und insbesondere die Trockenheit haben auch Folgen für den Schiffsverkehr, zum Beispiel auf dem Rhein. Der Deutsche Verband für Binnenschifffahrt sagt zur Zeitung Rheinische Post, wegen des tiefen Wasserpegels könnte es sein, dass der Rhein in Deutschland bald nicht mehr durchgängig befahrbar sei. Falls die internationale Transportroute auf dem Rhein unterbrochen würde, hätte das auch Folgen für die Schweiz, sagt SRF-Wirtschaftsredaktor Dario Pelosi. Waren müssten auf Lastwagen und Züge umgelagert werden und könnten dadurch teurer werden. Und bei gewissen Gütern wäre der Transport via Straße oder Schiene schwierig, so der Wirtschaftsredaktor.
5: Kopfzerbrechen bereiten Logistikunternehmen Güter, die eben nicht so einfach vom Schiff auf die Bahn oder die Straße umgelagert werden können. Das können sperrige Güter wie Maschinenteile sein. Da braucht es Sondertransporte, das ist aufwendig. Schwere Güter wie Metalle sind ebenfalls am einfachsten per Schiff zu transportieren. Aber vor allem sind Transporte von Gefahrengütern ein Problem. Chemikalien zum Beispiel, die dürfen teilweise nicht auf der Straße transportiert werden. Und das Verkehrsnetz der Güterbahn von Norden in den Süden ist bis 2030 wegen Baustellen deutlich eingeschränkt,
1: sagt SRF-Wirtschaftsredaktor Dario Pelosi. Ein Tropensturm ist auf die chinesische Metropole Shanghai getroffen, mit heftigem Regen und starken Windböen. Der Verkehr in der Stadt ist deshalb eingeschränkt, Fähren und Ausflugsschiffe bleiben im Hafen und hunderte Flüge wurden gestrichen. Die Behörden haben die Menschen aufgefordert, wenn möglich zu Hause zu bleiben. Der Sturm mit dem Namen Dolphin hatte zuvor in Japan und in anderen Gebieten Chinas Schäden angerichtet. Dann eine Meldung vom Tennis. Belinda Bencic steht beim Turnier in Toronto in Kanada im Viertelfinal. Die Schweizerin gewinnt gegen Alexandra Iala von den Philippinen in zwei Sätzen. Wir kommen zu den Börsendaten von SIX. Der Euro wird zu 93,44 Rappen gehandelt und der Dollar zu 80,88 Rappen. Und jetzt noch der Blick aufs Wetter. Heute ist es ziemlich sonnig mit einigen dichteren Wolkenfeldern. Vor allem am Nachmittag kommen lokale Platzregen und Gewitter auf. Es wird heiß heute mit rund 32 Grad. Das waren Nachrichten von Radio SRF, verantwortlich Juliette Schild.
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7: Und Gast im Studio heute Felix Münger, Literaturredaktor bei SRF und Kulturplatz-Talk-Moderationskollege. Grüß dich, hallo.
8: Wunderschönen guten Tag.
7: Guten Tag. Reden wir heute über die Faszination von Lyrik. Zauber der Lyrik sozusagen, das wäre fast der Titel eines 100-Seiten-Buchs am Bahnhofskiosk. Aber hat was Wunderschönes, was Wunderbares im Sommer, eben im Schatten liegen, dösen, ein Gedicht lesen, sinnieren. Felix, mal kurz und schmerzlos, warum denkst du, ist Lyrik faszinierend?
8: Es ist die verdichtetste Form von Literatur. Also im Unterschied zu Romanen, Erzählungen, Dramen und so weiter, ist bei der Lyrik in der Regel, also wir generalisieren da ein wenig, schon der sprachliche Klang, der Rhythmus in einem sehr innigen, spannungsvollen oder harmonischen, je nachdem, Verhältnis zum Inhalt. Also in der Lyrik ist oft jedes Wort kunstvoll gesetzt. Das ist ein Ausdruck größter Kunsthaftigkeit, sprachlicher Präzision auf sehr engem Raum.
7: Und diese Räume, die Lyrik öffnet, heißt ja auch, dass man nie fertig ist damit. Auch das wahrscheinlich ein ganz großes Faszinosum.
8: Du meinst beim Schreiben oder beim Lesen?
7: Beim Lesen. Immer wieder hinein sich zu begeben, hineinzuwerfen.
8: Das finde ich eben schon auch das Faszinierende, was du sagst. Oder dass die Lyrik nicht einfach eins zu eins sich verstehen lässt. Also die Lyrik öffnet Räume, gedankliche, emotionale. Sie erzeugt vielleicht Reibung, auch Widerspruch, aber vielleicht auch gibt sie Sehnsüchten einen Namen. Und ich als Leserin oder als Leser habe dann die Möglichkeit, mit meinen eigenen Gedanken in diese Räume vorzudringen.
7: Genau, ja. Und nach persönlicher Gestimmtheit öffnet es mal den oder den anderen, deinen oder den anderen Raum. Auch das noch. Felix, du moderierst seit Jahren auf SRF die Reihe Lyrik trifft Klang in der Passage. Darin liest ein oft Schweizer Lyriker, Lyrikerin Gedichte aus einem aktuellen Werk und ein Musiker, eine Musikerin reagiert da drauf, musikalisch, auf die Lyrik. Zwischen den Lesungen mit Musik gibt's vertiefende Gesprächsblöcke. Felix, warum machst du das? Was ist da spannend dran, diese Verbindung Musik-Lyrik?
8: Ja, weil da entsteht etwas Drittes. Also wir haben einerseits die Ebene der Sprache, die schon kunstvoll, musikalisch, rhythmisch ist. Und dann kommt auf einer zweiten Ebene kommt dann die Musik dazu, die wie eine Interpretation sein kann, ein Kommentar, eine Verstärkung, eine Abschwächung. Das kommt dann je nachdem auf die Kunst der Musikperson an. Und da entsteht dann im Miteinander etwas Neues, was Hörende dann eben mitnimmt in diese Räume, über die wir gesprochen haben.
7: Du hast es sehr schön gesagt, da entsteht was Drittes, das sagt auch die Simone Lappert, nein, die Marina Witscher, die werden wir jetzt gleich hören, die sagt nämlich dazu auch das hier.
9: Also eigentlich, dass diese zwei Dinge, die sehr gut für sich allein stehen könnten, dann zu etwas Drittem geformt werden, das sehr stark sein kann. Und die Musik ist eigentlich so wie die Begleiterin der Worte von den Köpfen in das Herz, so verstehe ich das, oder wie eine Landschaft, in der die Worte nachhallen. Weil wir haben ja sehr Schwierigkeiten mit Stille und deshalb ist die Musik da sehr angenehm.
7: Das ist die Nadja Stoller, die werden wir später hören. Jetzt erstmal nochmal Felix, also der Musiker, die Musikerin kennt im Vorfeld die Gesamtauswahl und überlegt sich dann kurze passende Musik-Inserts, mehr oder weniger improvisiert aus dem Moment heraus. Und diese Musikinseln, die öffnen dann die Möglichkeit von Assoziationsfeldern, wenn ein gehörtes Gedicht nicht gleich wieder zugedeckt wird von Sprache, sondern Raum bekommt zum Schwingen und dann kommt eben das Gespräch zwischen der Autorin und dir. Ich finde das ein wirklich schönes Format. Hören wir doch mal rein. Ein erstes Beispiel.

Bewältigung. Du schiebst die Krise im Zickzack über den Rasen. Die Blumen lässt du stehen.

0: Das ist von Simon Lappert aus ihrem Gedichtband von 2022, Längst fällige Verwilderung, zusammen mit der schweizerisch-amerikanischen Klangkünstlerin Marina Witcher. Sie ist unterwegs zwischen Komposition und Gesang und Performance und Musiktheater. Dieser Text, du schiebst die Krise im Zickzack über den Rasen, die Blumen lässt du stehen, fast ein Haiku. Felix, wenn du das jetzt wieder hörst, was macht das jetzt mit dir?
1: Es ergreift mich, weil so viel mitschwingt in diesen ganz, ganz wenigen Worten. Es sind drei Zeilen und auch wie jetzt, man hört das sehr gut, wie auch diese Passage funktioniert oder wie die Musik reagiert auf diese Doppeldeutigkeit der Blume zwischen Schönheit, das sind so romantische Anklänge, aber auch der Irritation. Also die Krise, die wird hier dargestellt durch die Blume. Und also weshalb ist jetzt die Krise eine Blume? Könnte man sich fragen. Ja. Ja, und sie fordert uns vielleicht heraus. Also die Krise hat auch etwas Schönes, weil sie uns in der Entwicklung vielleicht sich in den Weg stellt, aber sie kann uns auch dabei helfen, uns weiter fortzubewegen. Und wir tendieren, wie beim Rasenmähen, vielleicht darum dazu, eben den Rasenmäher um diese Blumen herum zu steuern. Und diese Irritation, die nimmt eben Marina Witcher wunderbar auf, indem sie eben hier nicht romantisch auflöst, sondern das auch stehen lässt.
0: Eben mit ihren perlenden Tönchen und mit den Vokalisen ohne Text. Das ergänzt sich sehr schön. Es geht um zeitgenössische Lyrik, nicht um klassische, alte Lyrik. Lass uns mal ein paar Beispiele bringen. Sagen wir, fangen wir doch mal an mit Natur. Mhm. Also in älterer Lyrik, klassischer Lyrik, Goethe, Eichendorff und so, spielt die Natur ja eine total wichtige Rolle. Welche spielt sie das in der zeitgenössischen Lyrik?
1: Das finde ich sehr erstaunlich. Also die Natur findet man bei praktisch allen zeitgenössischen Lyrikerinnen und Lyrikern. Die ist immer vertreten, aber natürlich schon anders dann als bei Eichendorff in der Romantik, wo die Natur verklärt wird als Ausdruck göttlicher Vollkommenheit. Heute geht es oft um ein gebrochenes Verhältnis, das wir zur Natur haben, also um den Klimawandel ganz konkret, um die Entfremdung des Menschen von der Natur. Und oft ist es eben ein Thema, wie schaffe ich es wieder, eine Verbindung aufzunehmen, einen Bezug zu finden zur Natur. Und man spürt dann oftmals eben auch viel Melancholie in diesen Gedichten über den Verlust. Und das ist anders als in der Romantik.
0: Dann hören wir weiter mal ein Beispiel an. Du hast was mitgebracht von Rolf Herrmann.
1: Ja, der spielt immer wieder mit Natursujets, also in allen Variationen. Da geht es oft um Wildtiere. Das Reh kommt da immer wieder vor, das Wiesel, Marder und viele Insekten. Und Rolf Herrmann ist aus dem Wallis, den Gedichtband geschrieben, in der Nahaufnahme verwildern wir. Und da habe ich das Gedicht Wildbienen ausgewählt. Das ist eine Liebeserklärung an Insekten, an die Natur. Und zu Gast war die Multi-Instrumentalistin Nadia Stoller aus dem Kanton Bern.

0: drei Wildbienen, Sandbienen, umschwirren mich. Unmittelbar vor meinem Gesicht halten sie inne im Flug. Rotpelzig, bragwässrig glänzend, die Schenkel pollenbeschwert. Wie Elementarteilchen einer Gedächtnisgöttin, die durch die Jahrhunderte flog. Und ich denke an Blumen, Blumen, Blumen, die nie fallen.
1: Wunderschöne Sprachbilder, diese Elementarteilchen von Rolf Herrmann.
2: Boten der Ewigkeit.
1: Boten der Ewigkeit, ja. Also Natur, sagst du, ist eins der Themen auch in zeitgenössischer Lyrik, nach wie vor.
2: Ja, auf jeden Fall. Also gerade hier, man ist ja direkt wie im Kino in diesem Zusammenspiel. Wenn diese Wildbienen da summen, es steckt diese große Natursehnsucht dahinter, die man bei Rolf Herrmann immer wieder findet. Und das hat auch seinen Grund. Er hat mir damals im Gespräch erzählt, dass er als junger Mann im Simplongebiet 7 Jahre lang im Sommer Schafe gehütet habe. Und er war da oft alleine unterwegs und habe irgendwann nicht mehr gemerkt, wo die Grenze zwischen ihm und der Natur sei. Und das ist eben in diesem Gedicht so wunderbar kunstvoll gemacht. Diese Biene summt und nimmt diese Sehnsucht auf als Sinnbild für das Leben, für den ewigen Zyklus der Natur, was da entsteht. Dermaßen viel Poesie auf engstem Raum.
1: Und die Nadja Stoller, die ergänzt das eben sehr schön oder setzt das um mit diesen Bienensummen, das sie ja thematisiert, und den Honigtropfen. Schauen wir uns doch mal, Felix, verschiedene Stoffe zeitgenössischer Lyrik an, aus denen dann mit Musik etwas Drittes wird, wie Nadja Stoller vorhin gesagt hat, wie du auch gesagt hast. Und zwar Archetypen, die da immer wieder vorkommen. Wir haben da jetzt verschiedene Möglichkeiten. Philosophisch, psychologisches, dann das Schreiben selber, die Kindheit, die Liebe, die Gesellschaft und zuerst mal die Alltäglichkeiten. Ob Lyrikerinnen und Lyriker ein besonders offenes Auge haben, um Stoffe im Alltag zu entdecken? Was meinst du? Ich meine, wahrscheinlich schon, oder? Ich würde sagen, sie laufen ja mit weit ausgefahrenen ästhetischen Antennen durch die Welt. Also vielleicht ist da doch was ganz Spezielles bei denen.
2: Also ich glaube, da triffst du einen Punkt. Es sind in der aktuellen Lyrik oft kleine Gegebenheiten im Alltag das Thema, die dann aber eben den Blick öffnen für die Tiefe. Das trifft man immer wieder an. Dichterinnen und Dichter gehen mit etwas anderen Augen durch die Welt, habe ich das Gefühl. Sie sehen die Dinge anders. Sie entdecken eben das Hintersinnige, das Darunterliegende. Sie spüren es auf. Und das sieht man zum Beispiel bei Klaus Merz. Das ist einer der wohl erfolgreichsten Schweizer Lyriker der Gegenwart. Träger des Grand Prix Literatur. Also das ist die höchste Literaturauszeichnung der Eidgenossenschaft. Er hat ganz viele Gedichtbände geschrieben im Laufe seines langen Lebens. Er ist jetzt über 80, hat eine Werkausgabe mit allen literarischen Werken bekommen. Das ist auch eher selten heute. Und er ist einer, der oft kleine Alltagssituationen herausnimmt, die belanglos scheinen. Er beschreibt sie, verdichtet sie und stößt dann eben durch die Darstellung dieser vermeintlichen Banalität in Sphären vor, die uns eben ergreifen kann, auch gerade mit seiner musikalischen Sprache, die er hat.
1: Und du hast da was mitgebracht, nämlich Hotel du Monde. Da ist Klaus Merz zusammengespannt mit der Musikerin Barbara Gasser.

Hotel du Monde. Allein am Tisch und es ist mir wohl an meinem Platz. Gegenüber gibt eine junge Frau ihrem Säugling die Brust. Auch das Leben der übrigen Gäste nimmt allmählich Gestalt an. Ich salze nach und schreibe immer öfter dieser leise Widerstand gegen alles, was über den Augenblick hinaus will. Die Zeitung bleibt hängen, ungelesen.

0: Hotel du Monde von Klaus Merz. Dazu die melancholische Cellomusik zum melancholisch-nachdenklichen Text, Musik von Barbara Gasser. Felix, wie kommen diese Kombinationen eigentlich zustande? Nach welchen Kriterien spannst du Autor und Musikerin zusammen?
1: Am Anfang steht immer die Lyrik. Also ich entscheide mich für eine Lyrikerin oder einen Lyriker. Meistens ist es ein aktuelles Werk. Und dann mache ich mich auf die Suche nach einer Person, die stimmungsmäßig, musikalisch irgendwie passt zu dem, was diese schreibende Person tut.
0: Kennen die sich? Also kannte zum Beispiel Barbara Gasser und Klaus Merz, kannten die sich?
1: Ja, die kannten sich, aber die hatten vorhin meines Wissens noch nie zusammengespannt für eine solche Performance. Manchmal kennen sie sich, manchmal auch nicht.
0: Die Barbara Gasser ist eine, die zwischen Improvisieren und Musik, Theater hin und her changiert. Klassisches Programm hat sie auch, Crossover macht sie. Wie ist das? Reagiert die Musikerin aus dem Moment heraus? Also ist das wirklich Improvisation auf etwas, was sie gerade jetzt im Moment hört?
1: Die beiden treffen zum ersten Mal zusammen in dieser Sendung. Also es wird da nicht groß geprobt. Es gibt vielleicht einen Soundcheck, wo sie schon mal ausprobieren, wie das zusammen klingt. Aber es ist nichts Einstudiertes. Also von dem her gesehen ist es tatsächlich aus dem Moment heraus. Aber die Musikerin, also die Frau Gasser in diesem Fall, hat im Vorfeld die Gedichtauswahl bekommen, die Klaus Merz da gelesen hat. Und sie konnte sich Gedanken machen, wie das auf sie wirkt, mit was für Musik sie dann da operieren möchte.
0: Okay, sie kennt das Gedicht vom Hotel du Monde und über die hängen gebliebene Zeitung. Gehen wir mal weiter. Und zwar zu einem Themenkomplex, der so zwischen Philosophie und Psychologie hin und her schwankt. Das ist Tara Meister, hast du mitgebracht. Und zusammen mit dem Musiker Michael Bucher.

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0: Tara Meister, Wer weiß, und dazu die Musik, die Improvisation von Michael Bucher. Das ist der Kulturplatz-Talk hier auf SRF 2 Kultur mit Felix Münger aus der Literaturredaktion zu Gast. Du moderierst seit Jahren auf SRF die Reihe Lyrik trifft Klang in der Passage. Darin liest ein Lyriker, eine Lyrikerin Gedichte aus einem aktuellen Werk und eine Musikerin reagiert dann musikalisch auf diese Lyrik. Es fällt ja auf, dass die Musik bisher zumindest sehr zurückgenommen ist, vorsichtig, zart, nachdenklich, nachhörend. Was meinst du eigentlich, Michael, Klaus wollte ich sagen, was meinst du eigentlich über die Lyrik? Kann die helfen, uns selber zu verstehen?
1: Auf jeden Fall. Also die gute Lyrik kann das so gut, wie die gute Literatur uns generell helfen kann, uns zu verstehen. Also wenn man so will, ist die Lyrik wie die Literatur ein Analyseinstrument, ein Spiegel des menschlichen Handelns, des Denkens, auch des menschlichen Wesens ganz grundsätzlich. Trotz aller Psychologie, Ratgeber und Selbsthilfebücher, die es da gestellweise gibt in den Buchhandlungen. Literatur gibt uns eben Fallbeispiele, mit denen wir uns identifizieren können. Wir empfinden mit, erkennen vielleicht eigene Lebensmuster, entdecken vielleicht Empathie für das, was da geschildert wird. Und Lyrik tut eben genau das immer wieder. Sie hilft uns, zu einem neuen Verständnis vorzustoßen, auch von uns selbst. So wie wir das soeben gehört haben, am Beispiel dieser österreichischen Poetin Tara Meister.
0: Felix Münger hier zu Gast im Kulturplatz-Talk. Dichtung ist viel Auseinandersetzung mit Sprache, mit Form. Wie sehr schlägt sich das jetzt in heutigen Gedichten nieder? Hören wir mal bitte weiter hier. Andreas Neser hast du jetzt mitgebracht, unser nächster Autor, Andreas Neser. Und der ist jetzt zusammengespannt mit Vivian Chasson.

wühlen, sich durchgraben, blindlings den Gang legen, Gänge zur eigenen Mitte hin, Platz schaffen, Raum für den einzigen Satz, der am Ende ganz heiter wie listig gedrechselter Schein sich vergibt und in modrigen Blättern verklingt.

0: Das ist wieder eine sehr schöne Kombination zwischen Text und Musik. Andreas Neser und Vivian Chasso mit ihrem Akkordeon Maulwurf. Das Schreiben hat was von der Arbeit eines Maulwurfs und sie bringt das in Töne.
1: Ja, das ist natürlich so eine ja, satirisch-humorvolle, selbstironische Darstellung von Andreas Neser, diesem Aargauer Dichter, der Romane schreibt, Erzählungen, Mundarttexte, Kinderbücher. Und das war jetzt ein Beispiel aus dem Gedichtband Nachts wird mir Wetter. Und klar, also da geht es darum zu zeigen, wie eben der Dichter oder die Dichterin um die Form kämpfen. Man wühlt sich dadurch. Das ist harte Arbeit, ein Gedicht zu schreiben, viel wegzulassen, auszuprobieren. Es ist die Suche nach dem perfekten Wort und vielleicht auch die Frage, gäbe es nicht doch noch etwas Passenderes? Also irgendwie dann auch mal zu sagen, ja, ich lasse das jetzt stehen, das ist oftmals wahrscheinlich auch eine Herausforderung.
0: Ganz bestimmt. Ja. Die Verdichtung ist hart erkämpft. Sag mal, Felix, du machst ja diese Sendungen nicht im Studio, sondern vor Publikum. Auf was hast du denn da für Feedback vom Publikum, wenn die diese Kombination jetzt erleben zwischen Lyrik und Musik?
1: Das ist immer ein wunderschönes Erlebnis. Also wir zeichnen das oft oder auch live, übertragen wir das von den Solothurner Literaturtagen, zum Beispiel von der Buch Basel auch schon, haben wir es im SRF-Studio Basel, haben wir das vor Publikum übertragen. Es ist so eine feierliche Stimmung, die da entsteht. Und ja gut, ich meine, wem es nicht gefallen hat, die haben sich vielleicht nicht gemeldet.
0: Die sagen ja nichts, genau.
1: Aber ich habe schon sehr viel, positive Rückmeldungen entgegennehmen dürfen. Also, was natürlich dann vor allem auch auf die Künstlerinnen und Künstler gemünzt ist.
0: Ein großer Trend in der Literatur ist ja die Autofiktion. Also man nimmt Stoffe aus der eigenen Biografie und macht da Kunst draus, macht sie zur Literatur. Wie ist das in der Lyrik? Welche Rolle spielt da die eigene biografische Erfahrung?
1: Eine enorme. Also die Kindheit ist generell das Reservoir der Bilder, die uns ein Leben lang prägen. Ob wir jetzt Bücher schreiben oder nicht, das gilt für alle. Aber auch für Schriftstellerinnen und Schriftsteller ist natürlich die eigene Biografie so etwas wie das Tafelsilber. Man hat ja nichts so nah erlebt wie das eigene Leben. In seiner ganzen Ambivalenz und in seiner Veränderung. Und besonders die Kindheit, wo eben damals alles neu gewesen ist, wo man die Welt entdeckt hat und immer wieder zu neuen, in neue Sphären vorgedrungen ist. Also da gibt es zum Beispiel von Simone Lappert, die wir schon gehört haben, ein bezauberndes Gedicht mit einer Erinnerung an die Grand-Maman, also die Großmutter, eine Liebeserklärung. Oder dann natürlich auch historisch gesehen Hölderlin, sein wunderbares Gedicht, da ich ein Knabe war, rettet ein Gott mich oft vor dem Geschrei der Menschen, oder? Dann im Arme der Götter wuchs ich groß. Klar, das ist jetzt sehr verklärend, könnte man sagen, aber die Kindheit ist bis heute ein wichtiges Element der zeitgenössischen Lyrik geblieben.
0: Was hast du mitgebracht als Beispiel zeitgenössischer Kindheit?
1: Von Jan Wagner, das ist ein deutscher Autor, das ist vermutlich der erfolgreichste deutschsprachige Gegenwartslyriker. Er ist Träger des Buchpreises von Leipzig und er hat unter anderem das Gedicht Glastisch geschrieben und er hat es vorgetragen zusammen mit dem Berner Musiker Robert Eberhard.
2: Glastisch. Ich war 6 Jahre alt und unsinkbar. Wenn ich der Tisch gewesen wäre, glitzernd und kalt, der mich seit Anbeginn erwartete, wie ein Eisberg seine Titanic. Etwas ging zu Bruch an jenem Tag, und es war nicht nur Glas, wenngleich ich wie Sterntaler dalag, erschlagen von all der Pracht. 6 Jahre alt, zum ersten Mal verlobt, was wir für uns behielten, doch es war dein Vater, der mich in die Klinik brachte, um mich mit 7 Stichen zu vernähen. Vielleicht die erste aller Katastrophen. Ich musste eben wieder daran denken, als ich mir über den Hinterkopf fuhr, mich wieder fallen spürte auf mein Spiegelbild zu.

0: Der Glastisch von Jan Wagner zusammen mit der Musik von Robert Eberhardt.
1: Ja, und er ist ein Künstler, der, man hat es gehört, Bass spielt, aber auch mit Geräuschen und akustischen Atmosphären arbeitet, die er rund um den Globus sammelt und dann ebenso faszinierende Soundwelten entstehen lässt. Und ich finde das sehr ein wunderbares Gedicht. Diese Episode aus der Kindheit, dieser Sturz auf den Glastisch, so das Gefühl der Verliebtheit, das Gefühl der Ohnmacht auch bei diesem Sturz. Ein intensives Bild, das eben zeigt, das ist ja entwicklungspsychologisch auch sehr interessant, dieser Moment des sich selbst Bewusstwerdens, wo man eben sich das Spiegelbild dann sieht im eigenen, im Glastisch.
0: Sag mal, Felix, wir haben jetzt ja einiges über Psychologie gesprochen, Sprache selber. Es geht oft um Innerliches in der zeitgenössischen Lyrik. Flieht die eigentlich vor der Realität? Also spielen politisch-gesellschaftliche Konflikte überhaupt eine Rolle?
1: Ja, es ist allerdings nicht so, so mindestens mein Eindruck, dass die heutige Lyrik so dezidiert politisch wäre, wie zum Beispiel, wenn wir da an Bertolt Brecht denken, Erich Fried oder Hans Magnus Enzensberger. Aber die Lyrik ist überhaupt nicht unpolitisch. So das politisch-gesellschaftliche schleicht sich da oft so auf leisen Sohlen eben in die Texte.
0: Da hast du ja noch ein Beispiel dabei für diesen Themenkomplex, und zwar von Monika Rink. Gegrüßet seist du, angehaltene Natur. Hören wir da mal rein.

Gegrüßet seist du, angehaltene Natur. O müder, schau auf das Laub, das sich gar nicht bewegt. Kein einziges Blättchen im Wind, das sich regt. Zacken, absolut starr. Wo das Blatt einmal war, die Luft begann. Ein letzter gezackter Gedanke am Übergang. Stacheln, etwas, das nicht mehr ausweichen kann. Laubbüschel in anhaltender Starre, unausweichlich am Ende. Beendet. Die warme Luft kühlt nicht mehr ab, sie bleibt konstant. Wie Kunstharz zieht sie an, härtet aus in weichen Räumen, in Adern, in den Lungen, die bald schon hart und gut befestigt, korrekt sind wie Korallen. Wohlgeruch, Jenseitsspeicher, Atemluft. Es bewegt sich weiters nicht ein Blatt im Bund der Blätter, zwei Tropfen Regen und auch jetzt bewegt sich nichts.

0: kleine sublimierte Volksmusik hier am Ende. Das ist Gegrüßet seist du angehaltener Natur von Monika Rink zusammen mit der Kontrabassistin und hier in diesem Fall Summerin Anna Traufer. Monika Rink ja sehr bewusst und künstlerisch auch eingesetzt, die Sprache in ihrer Sprachmelodie, wie sie da redet. Sag mal, Felix, es sind ja manche Gedichte jetzt nicht so klar wie hier, manche sind wahnsinnig rätselhaft. Manche Leute, könnte ich mir vorstellen, sagen doch dann auch, um Gottes Willen, verstehe ich doch nicht. Gibt es ein richtig oder falsch im Verstehen von Lyrik?
1: Das ist eben das Wunderbare an der Lyrik, das gibt es nicht. Also das öffnet Räume, man kann sich ja auch einfach auf den Sound einlassen, dieser Sprache. Und man nimmt gewisse Wörter, Gedanken auf und entwickelt seine eigenen Gefühle dazu. Und wenn Monika Rink, die übrigens ja neben Jan Wagner die wohl prägendste Stimme der deutschen Gegenwartslyrik ist, wenn sie so Wörter braucht wie oder Wendungen, der starre Baum fällt aus der Zeit, der wird gefällt im Februar, die Jahreszeiten fallen aus der Zeit, säen, warten, wässern, ernten, fallen aus der Zeit, dann ist das ein Kommentar auf die Gegenwart, hochmelancholisch, ein Klagelied auf den Klimawandel. Also, als ich heute Morgen hierher gefahren bin, da habe ich die Wälder gesehen. Die sind zum Teil gelb, aber nicht, weil es Herbst wäre, sondern weil die Bäume unter der Trockenheit leiden. Und das, wenn man sowas mitnimmt, dann ist das völlig in Ordnung. Es gibt kein Verständnis in dem Sinne, dass man das dann richtig oder falsch umfassend sehen kann.
0: Sondern es gibt weite, weite Assoziationsräume. Mhm. Danke Felix Münger für diesen kurzen, ja, diesen kurze Tour d'horizon über diese Sendung. Lyrik trifft Klang, die Reihe Lyrik trifft Klang in der Sendung Passage auf SRF 2 Kultur. Wann machst du es wieder?
1: Im Herbst, am 13. November, das ist noch ein Weilchen, von der Buch Basel. Und da ist dann die Schweizer Autorin Katja Brunner und die Schweizer Akkordeonistin Vivian Jasso, ah, die wir schon gehört haben. Akkordeon spielen, ist dann dabei.
0: Ja. Genau. Gut, also falls Sie das interessiert, dann gehen Sie entweder auf SRF 2 Kultur, die Homepage, und geben da die Stichworte ein, Lyrik trifft Klang. Oder einfacher, Sie schauen die Seite vom Kulturplatz Talk von heute an. Da finden Sie alle Links zu den Sendungen, die wir hier besprochen haben. Oder angetönt haben. Besprochen haben wir sie ja natürlich nicht. Angesprochen. So, das war's für heute im Kulturplatz Talk. Morgen ist die Frage, wenn wir ins Konzert gehen, wie kleiden wir uns da eigentlich, aufgebrezelt mit Abendrobe oder casual? Warum der Dresscode in Opern und Konzerten heute so vielfältig ist und was das über unsere Gesellschaft verrät, im Kulturplatz-Talk morgen.

Das war das Orchestra della Svizzera Italiana. Sie haben unter Howard Shelley das Scherzo aus der zweiten Sinfonie von Louis Spohr gespielt und jetzt lüpfige Klaviermusik.

Witzige Musik. Das ist die Suite für Klavier von Paul Constantinescu. Dana Giocarlie spielte die Suite. Montagmorgen, starten Sie gut in die neue Woche.

0: Julia Fischer und das niederländische Kammerorchester spielten Mozart, und zwar das Rondo B-Dur, Köchelverzeichnis 269.
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Sein Name hätte ich jetzt auch noch gerne. Frühling. Karl Frühling, so heißt der Komponist. Was für ein freundlicher Name. Das war das Trio für Klarinette, Cello und Klavier A-Moll, eben von Karl Frühling. Steven Isserlis, Stephen Huff und Michael Collins spielten zwei Sätze daraus. Und jetzt gibt's noch ein bisschen Beethoven.

0: Orchestre Revolutionäre Romantique spielte hier Beethoven, das war der zweite Satz aus seiner Sinfonie Nummer 8, hier auf SRF 2 Kultur.
1: Die Nachrichten von SRF um 10 Uhr mit Lukas Lüthi. Mindestens 12 Menschen seien bei einem ukrainischen Drohnenangriff in Russland getötet worden. Zudem habe es knapp 40 Verletzte gegeben, das melden die lokalen Behörden. Angegriffen worden sei die Stadt Nischnekamsk in der Region Tatarstan. Sie liegt rund 1000 Kilometer östlich von Moskau. Gemäß Angaben des Bürgermeisters seien Industrieanlagen getroffen worden und zivile Einrichtungen. Ukrainische Medien melden, man habe eine der größten Ölraffinerien angegriffen. Die Meldungen ließen sich zunächst nicht unabhängig überprüfen. Zu zwei kurzen Meldungen. Auf der Autobahn A3 im Kanton Glarus hat es am Morgen im Kerenzer Bergtunnel einen tödlichen Unfall gegeben. Ein Mann wollte sein stehengebliebenes Auto in eine Pannennische schieben. Dabei sei er von einem Lastwagen erfasst und getötet worden, schreibt die Kantonspolizei Glarus. Wegen des Unfalls ist der Kerenzer Bergtunnel aktuell gesperrt. Ein Swissflug musste auf dem Weg nach Boston notlanden, weil sich an Bord Rauch entwickelt hat. Dieser sei von einer Powerbank gekommen, schreibt die Swiss auf Anfrage. Die Cockpitbesatzung habe umgehend ein Notsignal abgesetzt. Das Flugzeug sei dann sicher in der irischen Hauptstadt Dublin gelandet und die mehr als 200 Passagierinnen und Passagiere seien in Hotels untergebracht worden. Ein Tropensturm ist auf die chinesische Metropole Shanghai getroffen, mit heftigem Regen und starken Windböen. Der Verkehr in der Stadt ist deshalb eingeschränkt, Fähren- und Ausflugsschiffe bleiben im Hafen und hunderte Flüge wurden gestrichen. Die Behörden haben die Menschen aufgefordert, wenn möglich zu Hause zu bleiben. Der Sturm mit dem Namen Dolphin hatte zuvor in Japan und in anderen Gebieten Chinas Schäden angerichtet. Und eine Meldung vom Tennis. Belinda Bencic steht beim Turnier in Toronto in Kanada im Viertelfinal. Die Schweizerin gewinnt gegen Alexandra Ayala von den Philippinen in 2 Sätzen. Die Börsendaten von SIX. Der Swiss Market Index liegt im Moment bei 14.550 Punkten und ist damit im Vergleich zum Vortag unverändert. Der Euro wird zu 93,33 gehandelt und der Dollar zu 80,72. Und der Blick aufs Wetter. Heute ist es ziemlich sonnig mit einigen dichteren Wolken. Vor allem am Nachmittag kann es lokale Regengüsse und Gewitter geben, bei rund 32 Grad. Das waren Nachrichten von Radio SRF. Verantwortlich Julie Schild.
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3: Mit Michael Schwendimann am Mikrofon. Wir starten mit italienischem Barock in den Vormittag mit Musik von Domenico Gaudioso. Er lässt die Mandoline glänzen in seinem Konzert in G-Dur. Wir hören den Solisten Julien Martino, dazu das Concerto Italiano unter der Leitung von Rinaldo Alessandrini. Musik.

Das Allegro, der dritte Satz aus dem Mandolinenkonzert in G-Dur von Domenico Gaudioso. Giulia Martino spielte zusammen mit dem Concerto Italiano unter Rinaldo Alessandrini. Jetzt wird's majestätisch. Georg Friedrich Händels Zadok the Priest, die erste seiner berühmten Coronation Anthems. Ein Werk voller Glanz und Feierlichkeit, das seit fast 300 Jahren die britischen Krönungen begleitet. Es spielen die uns singen und spielen die English Baroque Soloists und der Monteverdi Choir unter John Eliot Gardiner.

Krönungsmusik von Georg Friedrich Händel, Zadok the Priest, mit dem Monteverdi Choir und den English Baroque Soloists unter John Eliot Gardiner. Und nicht nur so, zur Krönung britischer Monarchinnen und Monarchen wird diese Musik verwendet. Teile davon sind auch zu hören als Hymne der Fußball Champions League.

0: Ein Klavier mit Spezialeffekten. Andreas Steyer hat es effektvoll in Szene gesetzt im Rondo aus Johann Nepomuk Hummels G-Dur Klaviertrio Opus 65. Andreas Steyer zusammen mit dem Geiger Daniel Sepek und dem Cellisten Jean-Guyen Keras.
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0: Himmelskörper, Planeten, Monde, Asteroiden haben Namen. Und jedes Mal, wenn einer neu entdeckt wird, folgt die Namensgebung festen Regeln. Bloß einer dieser Namen tanzt ziemlich aus der Reihe. Der Name des Asteroiden Suswi. Wieso um alles in der Welt Suswi? Thomas Weibel hat die amüsante Geschichte.
2: Alle Planeten unseres Sonnensystems haben Monde, die stabil um sie kreisen. Die Erde einen, Saturn gar gegen 300. Bloß Merkur und Venus haben keinen. So dachte man. Doch 2002 entdeckte der amerikanische Astronom Brian Skiff einen Himmelskörper, der stabil um die Venus zu kreisen schien. Es zeigte sich, dass es kein eigentlicher Mond ist, sondern ein Asteroid mit weniger als einem halben Kilometer Durchmesser, der auch nicht bloß um die Venus rotiert, sondern auf einer komplexen Bahn auch um die Sonne. Skiff benannte seine Entdeckung nach der für diesen Fall maßgeblichen Regel 2002 VE, nach dem Entdeckungsjahr 2002 und VE für Venus. Fast 20 Jahre später entdeckte ein Journalist ein Kinderposter mit dem Sonnensystem, darauf die Venus und ein Mond namens Suswi. Er wunderte sich und begann nachzuforschen. Es zeigte sich, dass der Zeichner des Posters, der Künstler Alex Foster, bei seiner Vorbereitung auf den Asteroiden gestoßen war und dessen Namen 2002 VE auf einen Zettel notiert hatte. Seine Handschrift ließ zu wünschen übrig und später beim Zeichnen las Foster Suswi. Z statt 2, O statt 0. Und so fand der eigenwillige Name seinen Weg auf das Poster, in die Schulen, in die Medien und endlich zurück in die Astronomie. Die Fachleute fanden das nämlich so amüsant, dass die dafür zuständige Internationale Astronomische Union, die IAU, ihren Segen gab. Und so heißt der um die Venus kreisende Pseudomond seit 2024 ganz offiziell Suswi.

rhythmische Farben aus Lateinamerika begleiten uns gerade durch den Vormittag. Nach Gordon Stouts Tänzen für Marimba, gespielt von Evelyn Glennie, folgt nun Claudio Santoros Ponteio. Musik voller Charakter und brasilianischer Klangfarben. Es spielt das Orchestra Sinfonica do Estado de São Paulo unter John Nischling.

Sinfonische Musik aus Brasilien. Das staatliche Sinfonieorchester Sao Paulo unter John Neschling spielte das Stück Ponteio von Claudio Santoro. Und nach diesem Abstecher nach Lateinamerika betreten wir jetzt in England wieder europäischen Boden mit dieser Kammermusik von Edward Elgar.

Zuerst der Cellist Wolfgang Emanuel Schmidt mit einem Idyll von Edward Elgar und das Domus Ensemble jetzt gerade eben mit zwei stimmungsvollen Bagatellen von Antonín Dvořák. Soweit der Rückblick und jetzt ein Blick auf unser Abendprogramm. Sergei Rachmaninow ist vor allem für seine großen romantischen Klavierkonzerte bekannt, doch mit seinem vierten Klavierkonzert ging er neue Wege. Entstanden ist das Werk in den USA, wo Rachmaninow im Exil lebte. Die Musik klingt schlanker, rhythmischer und stellenweise überraschend modern. Kein Wunder, Jazz und neue musikalische Strömungen prägten damals die Zeit. Bei der Uraufführung tat sich das Publikum noch schwer mit dem Werk. Heute wird das vierte Klavierkonzert jedoch immer häufiger entdeckt und geschätzt. Gerade seine besondere Mischung aus russischer Romantik und amerikanischem Zeitgeist macht den Reiz dieses Werks aus. In der Diskothek heute Abend um 20 Uhr hier auf SRF 2 Kultur werden 5 Einspielungen von Rachmaninows viertem Klavierkonzert miteinander verglichen. Zu Gast bei Eva Oertle sind die Pianistin Aglaya Graf und der Pianist Manuel Bertsch. Und wir hören hier schon den ersten Satz, gespielt von Anna Fedorova und dem Sinfonieorchester St. Gallen unter Modestas Pitrenas.

Mit Blick auf die Diskothek heute Abend um 20 Uhr hörten wir den ersten Satz aus dem 4. Klavierkonzert von Sergei Rachmaninow. Die Pianistin Anna Fedorova spielte zusammen mit dem Sinfonieorchester St. Gallen unter Modestas Bitrenas. Und nach den kraftvollen Klavierklängen Rachmaninows geht's nun in ein Pariser Café des 19. Jahrhunderts. Dort sorgt Musetta in Puccinis La Bohème mit ihrem berühmten Walzerlied für Aufsehen. Diese charmante Melodie hören wir hier in einer Bearbeitung für Harfe, gespielt von Yolanda Condonassis.

0: Nach dem Walzerlied aus La Bohème hörten wir ein Allegro con fuoco, den dritten Satz aus der zweiten Sinfonie von Charles Villiers Stanford.
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0: Die Nachrichten von SRF um 11 Uhr mit Lukas Lüthi. Mindestens 12 Menschen seien bei einem ukrainischen Drohnenangriff in Russland getötet worden. Zudem habe es knapp 40 Verletzte gegeben, das melden die lokalen Behörden. Angegriffen worden sei eine Stadt in der Region Tatarstan. Sie liegt rund 1000 Kilometer östlich von Moskau. Die Behörden sagen, es seien Industrieanlagen getroffen worden und zivile Einrichtungen. Ukrainische Medien melden, eine der grössten Ölraffinerien sei angegriffen worden. Und die Ukraine meldet zudem, dass bei einem russischen Angriff in der Region Kharkiv 5 Menschen getötet wurden. Es seien Wohnhäuser getroffen worden, schreiben die lokalen Behörden. Zu zwei kurzen Meldungen. Auf der Autobahn A3 im Kanton Glarus hat es am Morgen im Kerenzer Bergtunnel einen tödlichen Unfall gegeben. Ein Mann wollte sein stehengebliebenes Auto in eine Pannennische schieben. Dabei sei er von einem Lastwagen erfasst und getötet worden, schreibt die Kantonspolizei Glarus. Wegen des Unfalls ist der Kerenzer Bergtunnel aktuell gesperrt. Ein Swissflug musste auf dem Weg nach Boston notlanden, weil sich an Bord Rauch entwickelt hat. Dieser sei von einer Powerbank gekommen, schreibt die Swiss auf Anfrage. Die Cockpitbesatzung habe umgehend ein Notsignal abgesetzt. Das Flugzeug sei dann sicher in der irischen Hauptstadt Dublin gelandet und die mehr als 200 Passagierinnen und Passagiere seien in Hotels untergebracht worden. Nach der Street Parade in Zürich hat die Kantonspolizei Aargau am Wochenende gezielte Verkehrskontrollen durchgeführt. Mehr als 500 Fahrzeuge seien kontrolliert worden. 34 Lenkerinnen und Lenker seien aus dem Verkehr gezogen worden, teilte die Polizei mit. 14 von ihnen saßen alkoholisiert am Steuer. Bei 20 Personen wurde eine Blut- und Urinprobe angeordnet, weil Drogenkonsum vermutet wurde. Zum Schluss noch zu einem ungewöhnlichen Helikopterflug. Eine Heiligenfigur aus der Spätgotik wird heute via Helikopter vom Kanton Bern in den Kanton Wallis geflogen. Der Grund? Das Alpine Museum der Schweiz gibt die Skulptur nach über 100 Jahren an die Gemeinde Balcieder im Oberwallis zurück. Zuerst wurde die Heiligenfigur ins dortige Gemeindehaus geflogen, zu einem feierlichen Empfang. Danach wird sie mit dem Helikopter in eine Kapelle im Balciedertal geflogen und damit an ihren ursprünglichen Standort zurückgebracht. Das Museum schreibt, die Rückgabe sei ein Beispiel für den veränderten Umgang mit Kulturgütern aus den Alpenregionen. Früher gelangten zahlreiche Objekte aus Bergtälern in städtische Museen. Seit einigen Jahren gäbe es eine Gegenbewegung. Und das Wetter? Heute ist es ziemlich sonnig mit einigen dichteren Wolken. Vor allem am Nachmittag kann es lokale Regengüsse und Gewitter geben, bei rund 32 Grad. Das waren Nachrichten von Radio SRF. Verantwortlich Michael Wieland.
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2: Mit Michael Schwendimann am Mikrofon und einem rustikalen Auftakt jetzt mit Antonio Vivaldis Concerto alla Rustica.

die Accademia Montis Regalis unter Alessandro De Marchi mit dem Concerto alla Rustica, dem Concerto in G-Dur, Riumverzeichnis 151 von Antonio Vivaldi. Und auch das nächste Stück hat einen Titel. Es heißt Ballo detto Bolligio. Es stammt von Tarquinio Merula und wird hier vom La Cetra Barockorchester Basel gespielt.

Ballo detto Bolliccio, ein Stück von Tarquinio Merula, gespielt vom La Cetra Barock Orchester Basel unter Andrea Marcon. Und das La Cetra Barock Orchester gibt jetzt gleich die Klinke in die Hand eines anderen Kammerorchesters, nämlich des Kammerorchesters Basel unter Giovanni Antonini. Und das spielt für uns Beethoven, den ersten Satz aus der ersten Sinfonie.

0: Allegro con Brio, der erste Satz aus der ersten Sinfonie von Ludwig van Beethoven. Giovanni Antonini hat das Kammerorchester Basel geleitet. Wer von Grenchen in Richtung Romanberg wandert, kommt vielleicht an einer hübschen kleinen Kirche vorbei, die auf der ersten Anhöhe liegt. Die Kapelle Allerheiligen, auch einfach Chapelle genannt. Ideal für eine erste Rast oder für ein kurzes Gebet. Aber als Ziel in Sachen Weltklasse-Konzert würde kaum jemand vermuten. Und dennoch passiert heute Abend genau dies. Quasi die Champions League der internationalen Hornszene kommt ins Chapelle, nämlich das Hornquartett der Berliner Philharmoniker, angeführt von Sarah Willis. Sarah Willis ist in Grenchen keine Unbekannte. Bereits vor 2 Jahren beehrte sie die Chapelle-Konzerte zum Jubiläum mit ihrer kubanischen Sarah Band. Nun kehrt sie also zurück, zusammen mit dem Hornquartett der Berliner Philharmoniker. Unter dem Titel «All Around the World» steht eine musikalische Weltreise auf dem Programm. Von mitreißenden Rhythmen über charmante Volksmelodien bis hin zu virtuosen Konzertstücken. Viele musikalische Perlen aus allen Himmelsrichtungen. Natürlich exzellent gespielt und gewürzt mit einer tüchtigen Portion Humor. Das Konzert im Chapelle Grenchen beginnt um 18.30 Uhr. Der Eintritt zu den Konzerten ist frei. Es gibt eine Kollekte. Sarah Willis, übrigens eine Frau, der das Zusammenbringen von Kulturen und Stilen quasi im Blut liegt. Das wissen wir spätestens, seit sie in Kuba ein ziemlich spezielles Mozart-Album aufgenommen hat. Mozart und Kuba, das passt nämlich besser, als man vielleicht denken würde.
1: Die Kubaner meinen, dass Mozart ein guter Kubaner gewesen wäre. Weil wenn man Mozarts Musik hört, da ist sehr viel Tanz dabei, sehr viel Rhythmus. Fast jede Sinfonie, die letzte Sätze, da kann man wirklich dazu tanzen. Und die Kubaner lieben seine Musik.
0: Mozart, der am falschen Ort geborene Kubaner sozusagen. Hören wir, was Sarah Willis und ihre Sarah Band mit Mozarts Musik so alles anstellen.

eine freie Interpretation der Romanze aus Mozarts drittem Hornkonzert mit Sarah Willis und ihrer Sarabanda aus Kuba. Und Sarah Willis zusammen mit ihren Kollegen bei den Berliner Philharmonikern, dem Hornquartett der Berliner Philharmoniker, das gibt's heute live bei Grenchen im Chapalé-Konzert um 18.30 Uhr.

Einen flinken Hirten hat Jean Sibelius hier porträtiert im Stück Der Hirt aus den 10 Stücken Opus 58. Live Uwe Ansnes hat gespielt. Und ein Orchester vom anderen Ende der Welt macht jetzt wunderschöne Klänge bei uns. Das Adelaide Symphony Orchestra aus Australien unter David Porcelain und zusammen mit der Harfenistin Alice Giles im ersten Satz aus dem Harfenkonzert von Reinhold Glier.

0: Allegro Moderato, der erste Satz aus dem Harfenkonzert von Reinhold Glier mit der Solistin Alice Giles und dem Adelaide Symphony Orchestra unter David Porcelain.
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0: Seit langer Zeit prägt er die türkische Politik wie kein anderer. Recep Tayyip Erdogan. Zuerst war er Regierungschef, dann wurde er Staatspräsident und genau heute vor 12 Jahren wurde er zum ersten Mal als Präsident gewählt. Schon im Vorfeld der Wahl hatte Erdogan angekündigt, dass er das Amt des Präsidenten mit mehr Macht ausstatten würde. So kam es dann auch. Die Tageschronik von Marco Koller.
2: Bugün Türkiye'nin küllerinden doğuşunun yeni Türkiye'nin kuruluşunun günüdür.
3: Heute ist der Tag der Wiedergeburt der Türkei, der Tag der Gründung der neuen Türkei. Das sagte Recep Tayyip Erdogan in einer Rede vor seinen Parteianhängern, als sein Sieg bei der Präsidentschaftswahl feststand. Und er sagte, er werde der Präsident aller Türkinnen und Türken sein. Es waren vergleichsweise versöhnliche Worte nach einem gehässigen Wahlkampf. Das Rennen war im ersten Wahlgang schon entschieden. Erdogan erreichte knapp 52% der Stimmen und damit das absolute Mehr. Die zwei größten Oppositionsparteien hatten sich zwar zusammengetan und sich auf einen Kandidaten geeinigt, sie konnten Erdogan aber nicht einmal so in eine Stichwahl zwingen. Zum ersten Mal überhaupt konnten die Türkinnen und Türken an diesem 10. August 2014 einen Präsidenten wählen. Bis anhin war der Staatspräsident nämlich jeweils vom Parlament bestimmt worden. Doch mit einer Verfassungsreform war nun die Volkswahl eingeführt worden. Treibende Kraft dahinter die nationalkonservative Partei von Erdogan, die AKP. Nun war Erdogan also an der Spitze des türkischen Staats angekommen. Er, der in einfachen Verhältnissen in Istanbul aufgewachsen war. Er war zuvor bereits Stadtpräsident von Istanbul gewesen und seit 2003 türkischer Regierungschef. Die AKP hatte im Parlament die absolute Mehrheit. Umfragen vor der Präsidentschaftswahl hatten einen Sieg von Erdogan schon vorausgesagt. Erdogan habe durchaus einen Leistungsausweis, erklärte Korrespondentin Ruth Bosshardt am Wahlabend in der Tagesschau.
4: Vor allem in den Anfangsjahren seiner Regierungszeit gab es einen großen wirtschaftlichen Aufschwung, an dem die zahlenmäßig gewichtigen Unterschichten teilnehmen konnten. Die gehören heute zu seinen loyalsten Anhängern. Und Erdogan hat auch die Infrastruktur ausgebaut.
3: Und er habe auch das heiße Eisen der Kurdenfrage angepackt. Auch das habe ihm wohl Stimmen gebracht. Als Präsident wollte Erdogan die Rolle des Präsidenten nun neu gestalten. Er wollte sich nicht mit repräsentativen Aufgaben begnügen. Es schwebe ihm ein Präsidialsystem wie in China oder Russland vor, hatte er schon im Wahlkampf gesagt. Korrespondentin Irin Meyer erklärte am Tag nach der Wahl in der Sendung Rendezvous.
5: Die geltende Verfassung der Türkei sagt zum Beispiel, dass ein Staatspräsident die Sitzungen der Regierung leiten könne, wenn er es für notwendig halte. Das haben die bisherigen Präsidenten nie gemacht. Erdogan hat im Wahlkampf gesagt, er werde dies mindestens einmal im Monat tun. Dann geht man davon aus, dass er einen sehr loyalen Premierminister einsetzen wird. Das heißt, Regierung und Präsident könnten verschmelzen und Erdogan könnte schon sehr bald sehr viel Macht haben oder sich die Macht nehmen.
3: Die Opposition wolle ein Präsidialsystem um keinen Preis. Aber die Opposition sei geschwächt, sagte Irin Meyer.
5: Sie trägt schwer an ihrer Regierungsvergangenheit der letzten Jahrzehnte. Sie wird von vielen sehr kritisch gesehen und sie hat ein Vakuum geöffnet, das nun Erdogan mit aller Wucht füllt.
3: 3 Jahre später, im Jahr 2017, kam das Präsidialsystem dann. Die Stimmbevölkerung sagte knapp Ja zu einer Verfassungsänderung. Das Amt des Regierungschefs wurde damit abgeschafft. Der türkische Präsident kann seither weitgehend mit Dekreten regieren oder Minister frei bestimmen. Doch zunächst einmal ließ Recep Tayyip Erdogan sich von seinen Anhängerinnen und Anhängern feiern. Heute vor 12 Jahren, als er zum ersten Mal als Präsident der Türkei gewählt wurde.

ein kleines Menuett für Flötenquintett, komponiert von Luigi Boccherini für sein Flötenquintett G-Moll Opus 19 Nummer 2. Das Quatuor Sine Nomine spielte zusammen mit der Flötistin Beatrice Hermann-Degge.

kräftiger Farbtupfer in Form eines Impromptus von Melanie Bonis. Die Pianistin Diana Sahakyan hat das Stück gespielt. Siebenstimmig geht's weiter mit Musik von William Babel mit der Sinfonia zu sieben Stimmen in A-Dur. Drei Sätze daraus hören wir, eine Aufnahme mit dem Ensemble Odyssee unter Anna Stegmann.

0: viel weniger bekannt als Johann Sebastian Bach, aber auch ein großartiger Barockkomponist mit Anfangsbuchstabe B, William Babel. Aus seiner Sinfonia zu 7 Stimmen in A-Dur spielte das Ensemble Odyssee unter Anna Stegmann 3 Sätze hier auf SRF 2 Kultur.
1: Die Nachrichten von SRF um 12 Uhr mit Lukas Lüthi. Zuerst geht es um den FIFA-Präsidenten Gianni Infantino. Die drei Kontinentalverbände UEFA, CONCACAF und AFC bekräftigen ihre Kritik im Zusammenhang mit dem gescheiterten Plan der FIFA, Anteile der Fußball-WM an Private zu verkaufen. Die Verbände von Europa, Nord- und Mittelamerika sowie Asien schreiben in einer gemeinsamen Erklärung, in

0: Infantino habe sie getäuscht und ihr Vertrauen missbraucht. Die FIFA habe bisher nicht anerkannt, dass ihre Pläne grundlegend falsch gewesen seien. Die Verbände fordern einen neuen Führungsstil bei der FIFA. Der Weltfußballverband FIFA hat seinem Chef Gianni Infantino am Wochenende den Rücken gestärkt. Auf X schrieb die FIFA, es werde immer deutlicher, dass es Bemühungen gebe, die FIFA und ihren Präsidenten zu untergraben. Weitere Meldungen in der Übersicht. Mindestens 13 Menschen seien bei einem ukrainischen Drohnenangriff in Russland getötet worden. Zudem habe es knapp 40 Verletzte gegeben, das melden die lokalen Behörden. Angegriffen worden sei eine Stadt in der Region Tatarstan. Sie liegt rund 1000 Kilometer östlich von Moskau. Und die Ukraine meldet zudem, dass bei einem russischen Angriff in der Region Kharkiv 5 Menschen getötet wurden. Es seien Wohnhäuser getroffen worden. Und in Österreich hat die wochenlange Trockenheit in der Landwirtschaft zu einem Schaden von rund 1 Milliarde Euro geführt. Das meldet die österreichische Hagelversicherung. Betroffen von der Dürre sei ganz Österreich. Schaden gebe es in sämtlichen Kulturen, besonders beim Grünland, Mais, Soja und Getreide. Der Betrag könnte noch steigen, wenn es weiter trocken sei. Zum Schluss noch zu einem ungewöhnlichen Helikopterflug. Eine Heiligenfigur aus der Spätgotik wird heute via Helikopter vom Kanton Bern in den Kanton Wallis geflogen. Der Grund? Das Alpine Museum der Schweiz gibt die Skulptur nach über 100 Jahren an die Gemeinde Baltschieder im Oberwallis zurück. Zuerst wurde die Heiligenfigur ins dortige Gemeindehaus geflogen, zu einem feierlichen Empfang. Danach wird sie mit dem Helikopter in eine Kapelle im Baltschiedertal geflogen und damit an ihren ursprünglichen Standort zurückgebracht. Das Museum schreibt, die Rückgabe sei ein Beispiel für den veränderten Umgang mit Kulturgütern aus der Alpenregion. Früher gelangten zahlreiche Objekte aus Bergtälern in städtische Museen. Seit einigen Jahren gäbe es eine Gegenbewegung. Die Börsendaten von SIX. Der Swiss Market Index liegt im Moment bei 14.568 Punkten, plus 0,2%. Der Euro wird zu 93,43 gehandelt und der Dollar zu 80,85. Und das Wetter? Heute und morgen ist es ziemlich sonnig bei rund 32 Grad. Dazu regnet es vereinzelt. Das waren Nachrichten von Radio SRF. Verantwortlich Michael Wieland.
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2: Heute mit Ruth Willi und folgenden Themen: Il Pomodoro. Die gewaltig lange Barockoper von Pietro Antonio Cesti ist an den Innsbrucker Festwochen zur Aufführung gekommen. Dann russische Antikriegsvideos, eine Waffe gegen Putins Regime. Und wir besprechen zwei Romane, in denen Familiengeschichten ans Tageslicht kommen. Il Pomodoro. Der goldene Apfel von Pietro Antonio Cesti. Diese Oper wird zum 50-Jahr-Jubiläum der Innsbrucker Festwochen Alter Musik gezeigt. Eine ganz besondere Aufführung. Il Pomodoro spielt im Vorfeld des Trojanischen Kriegs. Die Göttin der Zwietracht bringt einen goldenen Apfel, den Pomodoro, und das Volk und nur die Schönste soll ihn haben. Cestis Werk gilt als aufwendigste Barockoper aller Zeiten. Wie bei der Uraufführung wird die Oper in Innsbruck auf zwei Abende aufgeteilt. Und so hat es geklungen bei der Premiere.

0: So also klang es bei Il Pomodoro in Innsbruck. Jörn Florian Fuchs war bei der Premiere, er war heute Morgen Caroline Lüchinger zugeschaltet.
1: Dieser Ausschnitt, der klang ein bisschen repetitiv, aber freundlich für meine Ohren, tönt der ganze Abend so.
2: Ja, überwiegend schon. Wenn man Chesty so ein bisschen einordnen will, Uraufführung dieses Stücks 1668, ja, da gibt es eben Zeitgenossen im weiteren Sinne wie Monteverdi, die schon durchaus virtuoser sind. Auf der anderen Seite sind wir ja noch weit vor jemand wie Händel, wo es dann diese beliebten, berühmten barocken Arienschlachten gibt. Das heißt, der Gesamtklang ist eher so etwas ruhig, eher etwas verhalten und daraus aus diesem Grundbass von zwei Cembali und der Continuo-Gruppe auch vorgegeben, kommen dann einzelne Nummern, auch einzelne Instrumente, die sich hervorschälen. Also damit bedeutet es, man braucht nicht nur Sitz, sondern durchaus auch ein bisschen Hörfleisch über diese vielen Stunden.
1: Und ich habe es vorhin gesagt, die Oper, die ist komplex und vor allem sehr aufwendig. Es braucht viele Effekte, es braucht Szenenwechseln. Und wird da der italienische Regisseur Fabio Ceresa, wird er dem gerecht?
2: Ich finde, bedingt. Also auf der einen Seite, auf der Habenseite ist, dass man in Innsbruck sich wirklich ins Zeug legt und unglaublich viel Umbauten hat. Es gibt so eine barockisierende Atmosphäre mit schön ausgemalten Szenerien. Es gibt zum Beispiel den Fährmann Charon, der in der Unterwelt ist und der sich beklagt darüber, dass gerade im Moment so wenig Nachwuchs kommt, weil einfach kein Krieg stattfindet. Gut, das ändert sich dann immer relativ schnell. Das sind sehr nette Szenen. Auf der anderen Seite wird sehr viel in die Gegenwart geholt. Wir erleben leider mal wieder auf der Opernbühne jemand wie Trump. Es wird gekokst, man ist in einem großbürgerlichen Salon und wenn es dann um ein Tränenmeer geht, wird einfach mal der Wasserhahn der Badewanne angedreht. Das bricht so ein bisschen, finde ich, diese Welten. Ich hätte es besser gefunden, das ausnahmsweise auch trotz der Länge oder gerade wegen der Länge wirklich mal ganz im Barocken zu belassen.
1: Und jetzt eben, es geht um den Pomodoro, um den goldenen Apfel. Wer bekommt den am Schluss?
2: Das ist ein ganz schöner Trick, auch der Regie letztendlich, denn die Damen, die rittern und rittern und rittern und am Schluss kommt Paride, Schrägstrich Paris, der dann endgültig sagt, so, ich entscheide das. Und es kommt eine Figur, die ganz still und ganz langsam gemächlich auf uns zuschreitet, nämlich Europa, mit großem Banner auch zu erkennen. Und dann kommt ein großer Abschluss Friedensgesang. Das heißt, es ist eigentlich nochmal eine Utopie oder schon ganz früh eine Utopie auf eine gute Person. Und das ist eben Europa, also Europa als Friedensprojekt wird hier beschworen, was jetzt auch zum 50er Jubiläum in Innsbruck mit Bundespräsidentenauftritt etc. ganz gut gepasst hat.
1: Und eben, ich habe es gesagt, die Oper, die wurde auf zwei Abende aufgeteilt. Wie hat das Publikum auf diese beiden Abende reagiert?
2: Das insgesamt ziemlich gut. Gut, man hat schon gemerkt, auch bei mir, ehrlich gesagt, am ersten Abend gab es ein vorübergehendes Einnicken, weil nach der dritten Stunde wird es dann einfach schwierig, wenn der Klang so ähnlich ist. Aber am Schluss wurden alle groß gefeiert. Das riesige Sängerensemble, das sind 20 Protagonisten in fast 50 verschiedenen Rollen. Bei Ottavio D'Antoni, dem Festwochenchef und Leiter und der Accademia Byzantina, muss man noch sagen, die hatten wohl eine Probenzeit von, wie man so hörte, 4 Wochen. Bei so einem langen Stück wären vielleicht so 2-3 Monate besser gewesen, weil dann kann man noch mehr differenzieren, mehr Effekte auch in der Begleitung hervorlocken. Ich denke, wenn man so einen Mäzen hätte, à la Elon Musk, der aber nun kunstsinnig wäre im Gegensatz zu diesem, der mal sagt, ich gebe euch 3, 4, 5 Millionen, dann könnte man da dieses Spektakel ein bisschen imaginieren, dass es wohl zur Uraufführung gab. Und da gehört ganz am Schluss auch ein gigantisches Brillantfeuerwerk. Das geht nun nicht im Tiroler Landestheater.
1: Danke, Jörn Florian Fuchs, für deine Eindrücke. Die Oper Il Pomodoro an den Innsbrucker Festwochen alter Musik sind noch morgen und übermorgen zu sehen. Die Festwochen, die dauern noch bis zum 30. August.
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0: Russland hat seine Gesellschaft weitgehend auf Krieg ausgerichtet. Die Waffenindustrie, all die jungen russischen Männer, welche die russische Armee einzieht. Wer aber die Mächtigen in Russland kritisiert und etwa durch Karikaturen ins Lächerliche zieht, der lebt gefährlich. Das hat der Mord am russischen Karikaturisten Semyon Skrepetsky Anfang Juni gezeigt. Für seine Karikaturen hat er mit dem Leben bezahlt. Was aber, wenn eine künstliche Intelligenz sich über russische Machthaber lustig macht? Genau das macht ein anonymer Aktivist mit dem Pseudonym Fertoke. Er zieht alle Register mit der künstlichen Intelligenz auf kluge Art und Weise und nimmt den Kreml auf die Schippe. Ein Spiel mit dem Feuer. Christine Hamel.
4: Es ist ein populärer Chanson, für gewöhnlich ein russisches Lied zum Mitsingen. Es dreht sich, es wirbelt, die blaue Kugel. In Fertokés Musikclip ist es kein Liebeslied mehr, sondern jetzt drehen sich, so heißt es im Text, die Rädchen des Putin-Systems. Zu sehen sind Staatsanwälte und Richter, mal in Roben, mal privat beim Fischen, im Hotel oder mit Hündchen. Selbstporträts und Reels, die sie selbst in den sozialen Netzwerken posten.
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4: verspricht der Song. Dazu sieht man, wie ein blauer Wollfaden zum Knäuel aufgewickelt wird. Im Hintergrund blinken die Datenströme. Eine Drohung und Erinnerung daran, dass die blaue Kugel dreht und wirbelt und somit auch diejenigen hinter Gittern landen können, die verbrecherische Strafen verhängen.
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4: Hoffnung für Fortgeschrittene. Fertokés KI-generierten Videos werden im Netz für ihren bissigen Humor gefeiert. Sie tauchten Ende 2025 als Antikriegspropaganda auf. Inzwischen sind die vielschichtigen Parabeln Kult. Hunderttausendfach werden sie auf Facebook aufgerufen. Fertoké ist ein Pseudonym. Bekannt ist, dass ein IT-Spezialist in der Emigration dahinter steckt. Er platzt regelrecht vor intellektuellem Übermut und Anspielungsfuror. Seine Videos sind Volkserziehung zur Komplexität. In Tag des Murmeltiers mischt Fertoké Bilder des Petersburger Wirtschaftsforums von Anfang Juni mit Gestalten und Szenen aus dem 19. Jahrhundert. Die Gäste fahren in der Kutsche vor und staunen über Roboter. Rasputin bildet dem ultraorthodoxen Oligarchen und machtvollen Strippenzieher Konstantin Malofejew an einem Messestand Schokoladenkekse an. Eine delikate Parallelisierung. Rasputin sollte ja doch durch vergiftetes Gebäck aus dem Weg geschafft werden. Tag des Murmeltiers spielt auf die Zeitschleife an in dem Film und täglich grüßt das Murmeltier. Der TV-Wetteransager Phil Connors erlebt da immer wieder denselben Tag. So auch die vergangenheitsbesessenen Russen. Das Video endet in einer vielsagenden Szene. Felix Dserzhinsky, Gründer des russischen Geheimdienstes, hält ein ordensgeschmücktes Murmeltier auf dem Schoß. In Moskau soll nämlich sein Denkmal wieder aufgestellt werden. Die KI kann russische Z-Realität durch humorvolle Überzeichnung spielerisch entlarven. Polizistinnen tanzen da mit russischem Haarschmuck und Schlagstöcken vor dem russischen Pavillon auf der Biennale. Düstere Plakate fordern in Moskau unumwunden auf: Gebär mehr. Oder der Teufel, der einen Vertrag in Händen hält, befiehlt: Unterschreib da. Menschen werden in Fabriken gestampft und Mischka der Bär tanzt nur noch an der dicken Eisenkette. Spöttische Komik als Entlastung vom Falschen, als Kritik und Abhilfe. Fertoké promptet wahre Teufeliaden, kluge Selbstbehauptungen in böser Wirklichkeit.
0: Mit künstlicher Intelligenz gegen den russischen Kriegswahnsinn, wie Künstler die Gegenwart und den russischen Gemütskitsch anprangern. Damit wechseln wir von Russland nach Slowenien und von Videos zu Literatur. Tamara Steiner ist eine slowenische Bratschistin, die in Wien lebt. Sie hat sich mittlerweile auch als Schriftstellerin einen Namen gemacht. Vor 2 Jahren hat sie am Ingeborg-Bachmann-Wettbewerb einen hochdotierten Preis gewonnen, den sogenannten Kelag-Preis. Aus dem Text, den sie damals vorgelesen hat, ist mittlerweile ein ganzer Roman geworden. Luft nach unten heißt er. Und auch der ist wenige Tage nach dem Erscheinen bereits ausgezeichnet worden. Mit dem sogenannten Exil-Literaturpreis und dem ersten Platz in den aktuellen Literaturbestenliste des österreichischen Rundfunks. Literaturredaktor Michael Lüisi hat den Roman gelesen. Er hat ihn am Freitag zu Irene Grütte ins Studio mitgebracht. Und die hat ihn zuerst darauf angesprochen, dass er sehr begeistert ist.
6: Ja, das ist so. Ich habe vor der Lektüre weder die Autorin noch ihren Werdegang gekannt und muss sagen, Tamara Steines Roman ist eine ganz besondere Entdeckung für mich.
7: Die Lesung in Klagenfurt vor 2 Jahren war, so kann man lesen, eine Mutter-Tochter-Beziehung, die in Briefen einer jüngeren Frau an ihre Mutter dargestellt wird. Was ist denn jetzt daraus im fertigen Roman geworden?
6: Es sind noch 2 Ebenen dazugekommen. Das Herz der Geschichte sind tatsächlich diese Briefe an die Mutter. Konkret sind es Briefe der Protagonistin des Romans, Iva, eine knapp 40-jährige Frau, die als Musikerin in Wien lebt, an ihrer Mutter in Slowenien, wo Iva herkommt. Und da geht es darum, dass diese Mutter mal eine starke und selbstbestimmte Frau gewesen ist im alten Jugoslawien und jetzt immer nur zu Hause sitzt und eine Fressattacke nach der anderen hat sich sozusagen zu Tode frisst. Das ist eine recht extreme Geschichte. Und drumherum gibt es 2 andere Ebenen, die diese Geschichte einbetten. Die eine ist die Geschichte von Iva selbst, die unbedingt schwanger werden will, was aber nicht klappt und auch manchmal ziemlich witzig daherkommt. Und die andere ist, und das ist dann auch der Rahmen der Geschichte, eine Reise in die Vergangenheit, sprich zurück ins alte ehemalige Jugoslawien. Der Roman beginnt nämlich damit, dass Iva an den Ort ihrer Kindheit reist, um ihr einziges Kindermädchen zu beerdigen. Und dann steht da auf dem Grabstein nicht nur der Name des Kindermädchens, mittlerweile eine ältere Dame, sondern auch einen zweiten Name, und zwar der eines 7-jährigen Mädchens, das 1989 gestorben ist. Und das ist dann der Beginn eines Familiengeheimnisses, das gelüftet wird.
7: Eine recht komplexe Konstruktion also. Wie passen diese 3 Ebenen zusammen? Oder anders gefragt, was passiert formal, damit aus diesen 3 Ebenen ein Roman wird?
6: Ja, das ist wirklich interessant und da ist auch die große Qualität versteckt dieser Autorin, das Formale. Herzstück sind diese Briefe, wie gesagt, und das sind an sich Liebesbriefe. Der Zustand dieser Mutter ist erbärmlich und natürlich ist Iva verzweifelt und auch sauer, dass die Mutter sich so gehen lässt. Aber im Grunde ist sie auch voller Bewunderung für die kämpferischen Frauen des ehemaligen Jugoslawiens. Es spielt eine große Rolle in dem Roman, wofür die Mutter dann auch steht. Die anderen Ebenen unterscheiden sich sehr von den Briefen. Die Ebene mit der Schwangerschaft, die wird als Chatverlauf erzählt, übrigens gleich mit 2 Männern. Und das ist witzig und locker und dient fast ein bisschen zur Erholung. Und die 3. Ebene, die Reise in die Vergangenheit, ist eine klassische Erzählung und führt dann auch zu einer überraschenden Schlusspointe sozusagen.
7: Damit die überraschend bleibt, frage ich nicht weiter nach. Was genau gefällt dir denn jetzt so sehr, dass du sagst, dieser Roman sei eine Entdeckung?
6: Mir gefällt die Sprache. Bin ich jetzt versucht zu sagen, aber das ist zu kurz gegriffen. Wenn ich es genauer anschaue, dann ist es eben genau diese komplexe Konstruktion, die mich überzeugt. Weil dahinter steckt ein musikalisches Verständnis, wie man so einen Stoff komponiert und die Vielschichtigkeit auch vielschichtig darstellt, ohne dass es überfordert und einen trotzdem immer bei der Stange hält. Das gefällt mir.
7: Das hat also etwas Musikalisches, sagst du? Tamara Steiner ist ja auch Musikerin.
6: Ja, und offenbar ist sie auch eine sehr versierte Musikerin. Sie gehört in Wien zur tonangebenden Gilde, den Leuten im zeitgenössischen Bereich, und ist jetzt auch eine ernstzunehmende Schriftstellerin geworden.
0: Sagt Literaturredaktor Michael Lüisi. Der Roman «Luft nach unten» von Tamara Steiner ist beim Schollnai Verlag erschienen. Wir kommen zu Schweizer Literatur. Für ihren Erzählband «Neptunjahre» wurde sie 2019 mit dem Schweizer Literaturpreis ausgezeichnet. Trotzdem zählt Anna Rüscher nach wie vor zu den großen Unbekannten der Schweizer Literatur. Sie ist mehrsprachig aufgewachsen, ist die Tochter eines Romans und der Tessiner Architektin Flora Rüscher-Roncati. Hauptberuflich ist sie Übersetzerin und schreibt nebenbei vor allem kurze Literatur. Jetzt aber veröffentlicht sie ihren ersten Roman. Vertraute Gespenster heißt er, Leander Berger hat ihn gelesen.
8: Wer wie Anna Rüscher als literarische Übersetzerin arbeitet, ist es gewohnt, Worte sorgfältig abzuwägen. Wer übersetzt, gibt einem fremden Werk die eigene Sprache und nimmt sich dabei selbst zurück. Unaufdringlich und genau bemessen ist auch Rüschers Literatur. Sie richtet ihren Blick auf das Zwischenmenschliche, auf scheinbar nebensächliche Begegnungen und Gesten, denen sie lange Momente aufmerksamer Beobachtung widmet. Mit ihrem nun auf Deutsch erschienenen Roman »Vertraute Gespenster« zeigt Anna Rüscher diese subtile Meisterschaft auch auf der langen Strecke. Nach vielen kürzeren Prosatexten ist es ihr erster Roman und zugleich eine Rückkehr zu Motiven und Figuren aus dem Erzählungsband »Neptunjahre«. Wir schreiben die frühen 1980er Jahre und begleiten eine junge Frau, die, wie so viele in jener Zeit, über die Alpen nach Norden aufbricht.
0: An einem Junitag in den frühen 80er Jahren machte sich eine junge, noch wenig weltgewandte Frau aus sehr bescheidenen Verhältnissen auf den Weg zu einem Vorstellungsgespräch in einer Deutschschweizer Stadt. Sie wünschte sich schon länger, ihr heimatliches Tal zu verlassen, aber nicht so wie ihr Vater und ihre Geschwister, die Abend für Abend in einem Bus voller Grenzgänger nach Hause zurückkehrten. Sie wollte richtig weg. In ein anderes Dorf. Oder eine andere Stadt. Wollte neue Menschen kennenlernen. Jeden Monat ein bisschen Geld verdienen und später vielleicht auch etwas nach Hause schicken können.
8: Theresa heißt die junge Frau aus dem Veltlin, die als Kindermädchen bei der Familie Marchesini in Zürich anheuert. Größer könnte der Kontrast kaum sein. Theresa, aufgewachsen mit 5 Geschwistern in engen, schweigsamen Verhältnissen, trifft auf eine großzügige, beinahe leer wirkende Wohnung voller Designobjekte und Bücher. Auch ihre Bewohner sind für sie ein Kulturschock.
0: Nicht das Verhalten der Familienmitglieder brachte Theresa in diesen ersten Tagen bei der Familie Marchesini am meisten zum Staunen, sondern diese Mischung aus Luxus, Eleganz und Schlampigkeit, die, wie sie später feststellte, auch unter Kollegen und Freunden der Eltern weit verbreitet war.
8: Die selbstverständliche Offenheit von Bruno und Maria Marchesini führt dazu, dass Theresa buchstäblich alles mitbekommt. Streit, Stress, Versöhnung und sogar Bruno in Unterhosen. Doch bei allem Vertrauen, das man ihr entgegenbringt, wird Theresa nie indiskret. In ihrer naiven Scharfsinnigkeit beobachtet sie diese fremde Welt bloß, erstaunt aber ohne Urteil. Und gerade dieser staunende Blick lässt die verborgenen Konfliktlinien der Familie hervortreten. Das Faszinierende an Ruchards atmosphärisch dichtem, doch leichtgängigen Roman ist nicht der Plot. Was dieses Buch zu einer bleibenden Leseerfahrung macht, ist die Präzision, mit der es zeigt, was Familie ist und wie Menschen an ihren Zwängen und Erwartungen zerbrechen können. Diese vertrauten Gespenster, die Spettri Familiari, sind die Toten und Abwesenden, die in mancher Familie das Leben stärker prägen als die Anwesenden. Ihrer unheilvollen Macht, die auch das Leben der Familie Marchesini in Zürich zu einer wohlsituierten Hölle machen, hat Anna Rüscher ein beeindruckendes Buch gewidmet.
0: Der Roman »Vertraute Gespenster« ist im Limmat Verlag erschienen, aus dem Italienischen übersetzt hat ihn Barbara Sauser. Und damit kommen wir noch zu einem Interview, das ich heute Morgen zu Caroline Lüchinger mit ins Studio genommen habe. Es handelt davon, dass das, was wir von uns denken, wie wir sind, nicht unbedingt übereinstimmt mit dem, wie wir handeln. Das St. Galler Tagblatt hat dazu gestern online ein Interview veröffentlicht mit der Philosophin Lia Yu.
1: Woran liegt es denn, dass wir uns anders sehen, als wir tatsächlich sind?
0: An unseren Gehirnen. Der Lied zum Interview bringt es folgendermaßen auf den Punkt: Unsere Werte sind modern, unsere Gehirne oft noch Steinzeit. Die Philosophin Lia Yu forscht in den Bereichen Neurowissenschaft und Politik und nennt dieses Auseinanderklaffen von Werten und Hirn neuropolitische Dissonanz.
1: Also wir haben Werte, verstehen uns zum Beispiel als liberal oder wir sind einverstanden, dass die Menschenwürde unantastbar ist. Aber wenn es dann hart auf hart kommt, machen wir dann eben doch einen Unterschied zwischen uns und zum Beispiel Menschen mit Migrationshintergrund.
0: Genau. Lia Yu erklärt, dass unser Gehirn von klein an Menschen in In-Gruppen und Out-Gruppen teilt. Es sei ein Überlebensvorteil gewesen, Menschen ganz schnell in Freund und Feind unterteilen zu können. Menschen, die unser Hirn der In-Gruppe, also unserer eigenen Gruppe, zuteilt, denen trauen wir komplexere Emotionen zu, wir empfinden mehr Empathie und wir können uns leichter in sie hineinversetzen. Diese Mechanismen spielen weiter, auch wenn wir intellektuell längst eingesehen haben, dass alle Menschen gleich sind.
1: Also sie sagt quasi, unsere Gehirne sind rassistisch, wir können halt nichts tun. Steile These.
0: Du sprichst an, wo auch bei mir eine Kratzbürstigkeit aufgekommen ist beim Lesen. Lia Yu sagt explizit, ich zitiere das, unsere Fähigkeit, andere Menschen zu tolerieren und zu humanisieren, ist nicht unbegrenzt.
1: Das hat für mich etwas von rechten Tendenzen verteidigen. Quasi ist halt so, man kann nichts tun. Sagt sie da etwas dazu im Artikel?
0: Vielleicht kurz, Lia Yu ist selber halb asiatisch, halb deutsch. Sie kennt Rassismus, wie sie im Interview selber sagt. Sie fordert, dass wir uns auseinandersetzen mit diesen Hirngegebenheiten. Wir alle besitzen Gehirne, die zur Ausgrenzung neigen. Deshalb müssen wir uns auch alle mit diesen Mechanismen auseinandersetzen, so sagt sie. Sie plädiert dafür, mittels Neuropolitik die Aufklärung zu Ende zu führen, denn diese sei zu fest von einem rationalen und optimistischen Menschenbild ausgegangen.
1: Also sie meint nicht, dass wir kapitulieren sollten vor unseren Steinzeitgehirnen.
0: Sollen wir nicht, wenn ich sie richtig verstehe. Sie geht davon aus, dass auch viele Menschen, die rechte Parteien wählen, den Werten der demokratischen Mitte eigentlich näher sind, als oft angenommen wird. Yu beruft sich dabei auf eine Ipsos-Studie von 2025, die hat gezeigt, dass die Mehrheit der Menschen zwar das Vertrauen in die Demokratie verloren hat, das demokratische System aber weiterhin erhalten möchte.
1: Hoffnung also für die Menschenwürde trotz Steinzeitgehirn.
0: Lia Yu ruft dazu auf, geduldig zu sein. Gerade politisch Linke möchten Ungerechtigkeit gerne endgültig beseitigen. Aber das gehe nicht schnell. Liberale Demokratie verlange Geduld und einen langen Atem. Sie geht da auch auf medizinische Forschung, zum Beispiel Hirnscans, ein und auf philosophische Traditionen.
1: Das ausführlich, tiefgehend und spannende Interview mit Lia Yu hat Raphael Schupisser geführt. Es ist gestern online erschienen im St. Galler Tagblatt. Der Titel «Unsere Gehirne sind nicht für die Demokratie gemacht».
0: Und das war's für den Moment aus Kultur und Gesellschaft. Am Mikrofon verabschiedet sich Ruth Willi.

0: 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Das Druckmittel des iranischen Regimes, warum sich die USA nach wie vor nicht mit Iran über eine Öffnung der Straße von Hormuz einigen können. Weniger Geld für die Entwicklungshilfe. Hilfswerke müssen Projekte einstellen, sagt Jürg Merz von Helvetas.
1: Wir können weniger Menschen erreichen, die dann auch Zugang zu Wasser, zu Bildung oder Ernährungssicherheit haben.
0: San Bernardino träumt von Millioneneinnahmen durch den Tourismus. Wird das Bündner Bergdorf zum Mini-Andermatt? Und die Hitze verbrennt Felder, für das Vieh hatte es zu wenig Futter. Ernst Wandfluh, oberster Schweizer Älpler, schlägt Alarm.
2: Die Unsicherheit, das Ungewisse, das löst Existenzängste aus momentan. Wegen dessen ist die Landwirtschaft aktuell in einer Notsituation.
0: Sind die Bauern bereit, Massnahmen gegen den Klimawandel zu unterstützen, fragen wir SVP-Nationalrat Wandfluh im Tagesgespräch. Für die Sendung verantwortlich Franco Arnold, im Studio heute Mittag ist Daniel Hofer. Die Straße von Hormuz. Zurzeit dreht sich der Konflikt zwischen den USA und Iran praktisch ausschließlich um diesen für die Weltwirtschaft so wichtigen Seeweg. Die USA wollen, dass die Straße von Hormuz für den Schiffsverkehr offen und sicher ist. Für Iran ist es ein wichtiges Faustpfand, um eigene Forderungen durchzubringen. Letzte Woche hieß es von US-Präsident Donald Trump, ein Abkommen für Hormuz liege praktisch auf dem Tisch. Die Welt bereitete sich auf eine Einigung vor. Davon ist nun wieder nicht mehr die Rede. Fragen unseren diplomatischen Korrespondenten Friedrich Steiger. War also die Hoffnung auf eine Einigung zwischen den beiden Ländern viel zu groß?
3: Ja, diese Hoffnung war viel zu groß und vor allem war sie ziemlich realitätsfremd. Genährt wurde die Hoffnung ja nicht zuletzt von US-Präsident Donald Trump, der ja bei diesem Thema aber ständig hin und her springt. Am einen Tag sagt er, die Lösung sei praktisch um die Ecke, am nächsten Tag droht er wieder dem Iran zum letzten Mal, wie er jedes Mal betont. Gleichzeitig wurde aber auch übersehen, dass eine Einigung in der ganz zentralen Frage, ob die Straße von Hormuz wieder frei und kostenlos passierbar wird, wie es das Völkerrecht vorsieht, dass in dieser Frage vorige Woche eine Annäherung auch nicht in Reichweite lag. Zwar gab und gibt es Verhandlungen zwischen den beiden Anrainerländern Iran und Oman, aber sie beschränken sich hauptsächlich auf technische Fragen etwa, wo die Ein- und Ausfahrtsrouten durchführen sollen, wie Transitzölle oder Servicegebühren erhoben werden könnten. Aber um ein grundsätzlich neues Durchfahrtsregime zu etablieren, reicht es nicht, dass sich Oman und der Iran einigen. Es müssten zwingend die Golfstaaten, auf jeden Fall die USA, aber auch Länder wie China an Bord geholt werden. Und das ist überhaupt noch nicht passiert.
0: Zurzeit fährt kein Schiff durch die Straße von Hormuz. Die Sicherheit ist nicht gewährleistet. Iran sitzt am längeren Hebel. Was können die USA Iran anbieten, damit die Straße geöffnet wird?
3: Nun, sie müssten zumindest einen Teil der iranischen Forderungen erfüllen. Das Problem ist aber, dass diese immer weitreichender werden. Das Regime in Teheran sucht noch mehr Konfrontation, ist nicht auf Kompromisskurs. Zentraler Punkt von Teherans Forderungen ist, dass die USA dem Iran erlauben, die Durchfahrt zu kontrollieren und Gebühren zu erheben oder zu erpressen, müsste man eigentlich sagen. Dazu gehört auch, dass die USA ihren Krieg gegen den Iran beenden, keine Angriffe mehr fliegen, keine iranischen Häfen mehr blockieren. Dazu gekommen ist nun aber neu die Forderung, die USA müssten ebenfalls vorab alle iranischen Vermögen im Ausland freigeben, sämtliche Sanktionen aufheben und in riesigem Umfang Reparationen zahlen. Und es ist kaum denkbar, dass die USA selbst, wenn Trump innenpolitisch unter Druck ist, den Krieg zu beenden, auf sämtliche diese Forderungen eingehen. Denn das wäre zu offenkundig eine US-Niederlage auf der ganzen Linie.
0: Wenn keine Schiffe fahren, leidet auch die iranische Wirtschaft darunter. Wie lange kann sich das iranische Regime das leisten?
3: Wohl weitaus länger als uns lieb ist. Bemerkenswert ist ja bei solch autoritären Regimen ihre enorme Leidensfähigkeit. Das hat man auch schon im Fall Nordkorea gesehen, man sieht es im Fall Russland. Machthaber wie jene in Teheran haben nicht die geringsten Skrupel, ihrer eigenen Bevölkerung enorme Nachteile zuzumuten. Und wenn diese begehrt, ihnen Leid zuzufügen. Dazu kommt, dass die iranische Führung gelernt hat, mit Druck aus dem Westen, mit internationalen Sanktionen zu leben. Und selbst wenn die USA die iranischen Häfen blockieren, gibt es für den Iran noch Möglichkeiten, Handel zu treiben über die Landgrenzen, über das Kaspische Meer. Dazu kommt, dass Länder wie Russland und vor allem China Teheran weiter unterstützen. Und wenn es dem Iran gelänge, tatsächlich dauerhaft ein Zollregime am Persischen Golf zu errichten, so könnte das dem Land bis zu 20, 30 Milliarden Dollar im Land einbringen. Und selbst eine allfällige neue Regierung in Teheran würde wohl kaum so einfach darauf verzichten.
0: Gar kein Thema mehr bei den Verhandlungen scheint das iranische Atomprogramm zu sein. Hat das damit zu tun, dass Iran mit der Straße von Hormuz an deutlich längeren Hebel setzt?
3: Ja, das ist so. Es fällt schon auf, dass vom iranischen Atomprogramm, dem eigentlichen Kriegsgrund, momentan kaum noch die Rede ist. Noch im Juni im Rahmenabkommen von Versailles war es ein großes Thema. Es gab zwar keine iranischen Zugeständnisse, aber zumindest die Vereinbarung, Verhandlungen, Atomverhandlungen aufzunehmen mit einer Frist von 60 Tagen. Davon ist momentan keine Rede mehr. Es geht fast nur noch um die Straße von Hormuz, denn das ist für das iranische Regime der stärkste Hebel. Und gerade weil das Regime wohl nicht so fest im Sattel sitzt, wie es tut, nimmt es erst recht eine harte, unversöhnliche Haltung ein. Und natürlich weiß man in Teheran auch, dass der Hebel mit der Kontrolle bei Hormuz im Lauf der Jahre weniger wirksam werden wird, weil die Anrainerstaaten am Persischen Golf für ihre Exporte und Importe nach neuen Wegen suchen werden, neue Pipelines, Transporte auf dem Landweg, um unabhängiger zu werden vom Nadelöhr bei Hormuz. Das ist zwar teuer, das dauert lange und ist auch nicht wirklich sicher, doch mit der Zeit dürfte die Meerenge an Bedeutung einbüßen.
0: Informationen und Einordnungen von Fredrik Steiger, besten Dank. Und von ihm weiter zu Lukas Lüthi in die Nachrichtenredaktion. Er hat die Meldungen des Vormittags.
4: Bei einem ukrainischen Drohnenangriff in Russland sind mindestens 13 Menschen getötet worden. Das melden die lokalen Behörden. Zudem habe es knapp 40 Verletzte gegeben. Angegriffen worden sei eine Stadt in der Region Tatarstan. Sie liegt rund 1000 Kilometer östlich von Moskau. Es seien Industrieanlagen getroffen worden und zivile Einrichtungen. Die ukrainische Armee sagt, sie habe eine der größten Ölraffinerien angegriffen. Die Ukraine meldet zudem, dass bei einem russischen Angriff in der Region Kharkiv 5 Menschen getötet wurden. Es seien Wohnhäuser getroffen worden, schreiben die lokalen Behörden. In Österreich hat die wochenlange Trockenheit in der Landwirtschaft zu einem Schaden von rund 1 Milliarde Euro geführt. Das meldet die österreichische Hagelversicherung. Betroffen von der Dürre sei ganz Österreich. Schaden gäbe es an sämtlichen Kulturen, besonders beim Grünland, Mais, Soja und Getreide. Der Betrag könnte noch steigen, wenn es weiter trocken bleibe. Ein Tropensturm ist auf die chinesische Metropole Shanghai getroffen, mit heftigem Regen und starken Windböen. Zehntausende Menschen mussten in Sicherheit gebracht werden. Die Behörden haben die Menschen zudem aufgefordert, wenn möglich, zu Hause zu bleiben. Der Verkehr in der Stadt ist eingeschränkt. Fähren und Ausflugsschiffe bleiben im Hafen und hunderte Flüge wurden gestrichen. Der Sturm mit dem Namen Dolphin hatte zuvor in Japan und in anderen Gebieten Chinas Schäden angerichtet. Die drei Kontinentalverbände UEFA, CONCACAF und AFC bekräftigen ihre Kritik an FIFA-Präsident Gianni Infantino im Zusammenhang mit dem gescheiterten Plan der FIFA, Anteile der Fußball-WM an Private zu verkaufen. Die Verbände von Europa, Nord- und Mittelamerika sowie Asien schreiben in einer gemeinsamen Erklärung, Infantino habe sie getäuscht und ihr Vertrauen missbraucht. Die FIFA habe bisher nicht anerkannt, dass ihre Pläne grundlegend falsch gewesen seien. Die Verbände fordern einen neuen Führungsstil bei der FIFA. Der Weltfußballverband hat seinem Chef Gianni Infantino am Wochenende den Rücken gestärkt. Auf X schrieb die FIFA, es werde immer deutlicher, dass es Bemühungen gebe, den Verband und ihren Präsidenten zu untergraben. Nach der Street Parade in Zürich hat die Kantonspolizei Aargau am Wochenende gezielte Verkehrskontrollen durchgeführt. Mehr als 500 Fahrzeuge seien kontrolliert worden. 34 Lenkerinnen und Lenker seien aus dem Verkehr gezogen worden, teilte die Polizei mit. 14 von ihnen saßen alkoholisiert am Steuer. Bei 20 Personen wurde eine Blut- und Urinprobe angeordnet, weil Drogenkonsum vermutet wurde. Auf der Autobahn A3 im Kanton Glarus ist ein Mann im Kerenzer Bergtunnel ums Leben gekommen. Der Mann stieg nach einer Autopanne aus seinem Fahrzeug aus und wollte sein Auto in eine Pannennische schieben. Dabei wurde er von einem Lastwagen erfasst und getötet, wie die Kantonspolizei Glarus schreibt. Wegen des Unfalls heute Morgen ist der Kerenzer Bergtunnel aktuell gesperrt. Eine Heiligenfigur aus der Spätgotik ist heute via Helikopter vom Kanton Bern in den Kanton Wallis geflogen worden. Der Grund? Das Alpine Museum der Schweiz gibt die Skulptur nach über 100 Jahren an die Gemeinde Baltschieder im Oberwallis zurück. Nach einem feierlichen Empfang im Gemeindehaus wird die Figur in eine Kapelle im Baltschiedertal geflogen und damit an ihren ursprünglichen Standort zurückgebracht. Das Alpine Museum schreibt, früher seien zahlreiche Objekte aus Alpenregionen in städtische Museen gelangt. Seit einigen Jahren gäbe es eine Gegenbewegung. Und das Wetter? Heute und morgen ist es ziemlich sonnig und es wird um 32 Grad. Es gibt vereinzelt Schauer oder Gewitter, vor allem in den Bergen.
0: Die internationale Entwicklungszusammenarbeit befindet sich in einer Krise. Seit über einem Jahr werden auf der ganzen Welt die Budgets für Hilfswerke zusammengestrichen. Allen voran in den USA, wo in den letzten Monaten mehrere Milliarden an Hilfsgeldern eingespart wurden. Und auch in Europa geht es in die gleiche Richtung. Mittlerweile seien die Auswirkungen dieser Sparübungen spürbar, sagen Schweizer Hilfswerke. Und die Talsohle dürfte noch nicht erreicht sein. Philipp Schremli.
5: Die OECD, die Organisation für wirtschaftliche Zusammenarbeit und Entwicklung, hat nachgerechnet. Gemäß ihren aktuellen Zahlen gaben die 38 OECD-Mitgliedsländer, das sind vor allem westliche Industrienationen, im Jahr 2025 rund 23% weniger Geld für die Entwicklungshilfe aus als noch im Vorjahr. Das entspricht einem Rückgang von 40 Milliarden Franken. Es sei dies der stärkste Einbruch an Hilfsgeldern gewesen, seit die OECD diese Erhebungen macht. Und auch die Schweiz sparte mit. 2025 hat sie 110 Millionen Franken aus dem Budget der Entwicklungshilfe gestrichen und bis 2028 will sie zusätzlich noch 321 Millionen Franken sparen. Carolina Frischkopf, Direktorin des Hilfswerks HEX, sagt dazu:
6: Also das ist enorm viel weniger Mittel, die zur Verfügung stehen für einen größeren Bedarf, der überall im Süden spürbar wird.
5: Weniger Geld bedeutet weniger Hilfe für die Menschen in Krisengebieten und es bedeutet auch, priorisieren zu müssen. HEX habe mehrere Hilfsprojekte in verschiedenen Ländern verkleinern oder ganz aufgeben müssen, sagt Frischkopf, beispielsweise in Moldawien, Venezuela, in der Ukraine, in Äthiopien.
7: Wir müssen fokussieren. Wir haben unser Länderportfolio noch einmal gekürzt und angeschaut, wo können wir den Bedürftigsten am besten erreichen.
5: Ähnliches berichtet auch Jörg Merz vom Hilfswerk Helvetas. Er ist dort Koordinator für die Projekte in Asien. Auch sie spürten die Budgetkürzungen.
8: Wir mussten einige Projekte schließen. Wir mussten Mitarbeitende entlassen.
5: Sie hätten zwar versucht, an neue Gelder zu kommen, neue Partnerschaften einzugehen, sagt Merz.
8: Aber eins zu eins kann man diese staatlichen Mittel einfach nicht so einfach ersetzen.
5: Abgebrochene Projekte, weil kein Geld mehr da ist. Am Radio klingt dies theoretisch, aber in der Praxis treffe dies Menschen, sagt Merz.
8: Wir können weniger Menschen erreichen, die dann auch Zugang zu Wasser, zu Bildung oder Ernährungssicherheit haben.
5: Carolina Frischkopf von HEX sagt es deutlich, das in den USA und Europa gesparte Geld führe in den Krisengebieten zu Unglück und Tod. Die medizinische Fachzeitschrift Lancet habe errechnet, dass bis zum Jahr 2030
7: rund 9,4 Millionen Menschen, darunter 2,5 Millionen Kinder unter 5 Jahren, wegen diesen Kürzungen in den OECD-Ländern einfach sterben werden. Und das werden sie nicht so tun, dass man das in den Medien und in der Öffentlichkeit merkt, das werden sie unbesehen tun. Und das ist traurig, das so Sachen zu messen.
5: Obschon sie schon im 2025 mit deutlich weniger Geld auskommen mussten, gehen die Schweizer Hilfswerke nicht davon aus, dass der Tiefpunkt der Krise für die internationale Entwicklungszusammenarbeit schon überstanden ist. Jörg Merz sagt:
8: Die Wirkungen werden sich dann vor allem jetzt in den nächsten 1-2 Jahren zeigen, weil die meisten Kürzungen sind nicht vom einen Tag auf den anderen. Zum Beispiel die Kürzungen der Schweizer Mittel.
1: Das sind die Projekte, die jetzt noch laufen, wo Budgets für weitere Folgephasen gekürzt wurden.
5: Und Carolina Frischkopf vermutet, dass europäische Länder und auch die Schweiz noch weitere Einsparungen bei der Entwicklungshilfe vornehmen könnten.
7: Einfach weil es am einfachsten ist, dort schnell Geld zu kürzen, dass keine Lobby gibt und die Auswirkungen nicht kurzfristig unmittelbar hier spürbar sind.
5: Mit Auswirkungen meint Frischkopf unter anderem Flüchtlingsströme, die wieder zunehmen könnten. Wobei, eine Auswirkung spüre sie in der Schweiz schon jetzt, und zwar in Genf, wo viele internationale Organisationen ihren Sitz haben oder hatten.
7: Das internationale Genf hat sehr an Wichtigkeit verloren in den letzten 2 Jahren, weil einfach ganz viele Organisationen sparen müssen und sich aus Genf teilweise oder ganz zurückziehen.
5: Sie persönlich bedauere dies. Die Schweiz habe im multilateralen System immer eine wichtige Rolle gespielt. Sie konnte vermitteln, hatte Einfluss, zum Beispiel darauf, dass sich Staaten an die internationale Rechtsordnung halten.
7: Und da hat die Schweiz als kleines Land viel zu verlieren, wenn diese Regelbasiertheit verloren wird.
5: Die Schweiz sei immer stolz gewesen auf ihre humanitäre Tradition, sagt Frischkopf. Und manchmal wünsche sie sich, dass sich die Schweizer Politik wieder stärker an diese Tradition erinnert.
0: So geht es weiter bei uns. Humor bei der Arbeit ist wichtig, was die Wissenschaft dazu herausgefunden hat. Und lange verdienten Schweizer Eishockey-Clubs auch Geld mit Gastrobetrieben. Das Konzept geht aber nicht mehr auf. Kräne und Baustellen prägen derzeit das Bild von San Bernardino. Der einst verschlafene Bündner Bergort befindet sich mitten in einem tiefgreifenden Wandel. Dahinter steckt der Unternehmer Stefano Artioli, der Millionen investiert und große Pläne hat. San Bernardino soll wieder zu einem touristischen Aushängeschild werden. Und das nicht nur im Winter. Mit Wellnessangeboten und neuen Attraktionen will man künftig Gäste das ganze Jahr über anlocken. Artioli träumt von einem Ganzjahrestourismusdepot. Und die Bevölkerung träumt mit. Tessin-Korrespondent Ivan Santoro war beim jüngsten Informationsabend dabei.
9: Die schmucklose Eventhalle in San Bernardino wirkt eher wie ein Zirkuszelt. Doch das spielt an diesem Abend keine Rolle. Über 300 Personen sind gekommen, die Halle ist voll. Und wenn Unternehmer Stefano Artioli spricht, gibt es immer wieder Applaus.
10: Per la mia età non dovrei più sognare, però è bello, è bello sognare.
9: In seinem Alter sollte man eigentlich nicht mehr träumen, sagt er. Aber es sei schön zu träumen, denn das bedeutet, eine Vision zu haben, Freude zu empfinden. Und Visionen hat Artioli viele. Im Zentrum steht das Projekt Acquaforta. Ein Wellness- und 5-Sterne-Hotelkomplex, Ferienwohnungen und eine über 2000 Quadratmeter große Thermen- und Spa-Anlage. Die Investitionen belaufen sich auf rund 200 Millionen Franken. Artioli zeichnet dabei das Bild eines völlig neuen San Bernardino. In einigen Jahren wird San Bernardino ein sehr gepflegter, hochwertiger Ort sein, ökologisch und autofrei. Und einer, der eine Vision von Lebensfreude verfolgt, die sich vor allem auf die Regeneration des Körpers konzentriert. Die Menschen sollen nach San Bernardino kommen, um neue Energie zu tanken und Freude zu finden. Das Zauberwort heißt Longevity, also gesundes Altern. San Bernardino soll künftig nicht nur Wintersportort sein, sondern Ganzjahresdestination. Gleichzeitig wird aber auch in die Bergbahnen weiter investiert. Geplant sind eine neue 6er-Sesselbahn, zusätzliche Beschneiungsanlagen und ein neues Bergrestaurant. Im Dorf selbst sind kaum kritische Stimmen zu hören. Viele sehen in Artioli den Mann, der dem Ort neues Leben einhaucht, wie dieser Mann sagt.
11: Senz'altro, senz'altro.
9: Auf jeden Fall. Und er muss nicht nur sein Bestes geben, sondern sich auch voll und ganz engagieren. Denn die Aufgabe ist gewaltig. Zum Glück kümmert er sich um alles. Ja, man sei in guten Händen, meint auch diese Dorfbewohnerin, sowohl mit Artioli wie auch mit der Gemeinde.
12: Sono convinta che siamo nelle buone mani, sia col comune che con Artioli.
9: Und diese Frau aus dem Tessin, welche eine Wohnung in San Bernardino besitzt, sagt auf die Frage, ob Artioli eine Art Retter des Dorfes sei.
13: Ja, wirklich, das ist er. Weil bevor er hierher kam, ging es nur noch bergab. Seit er angefangen hat, wird es immer besser. Sie frage sich einzig, was mit den Arbeitnehmenden passiere, welche hierher kommen würden, um zu arbeiten, wo denn diese übernachten sollen. Auch daran habe man gedacht, heißt es seitens von Artioli und der Gemeinde. Gemeindepräsident Mattia Giorgo verweist auf die geplanten Wohnblöcke, welche eben für Erstwohnungen gedacht seien. Auf jeden Fall muss die touristische Entwicklung mit einer sozioökonomischen Entwicklung einhergehen, die das Wohlergehen eben nicht nur der Touristen, sondern vor allem auch der lokalen Bevölkerung gewährleistet. Gegen die neuen Bauvorhaben sind einzelne Einsprachen eingegangen. Es seien 7 oder 8, sagt Gemeindepräsident Giorgo. Das sei nicht besonders viel, aber selbstverständlich werde man die alle prüfen. Und Artioli sagt dazu gar: Aber es ist doch logisch, dass wir nicht davon ausgehen können, dass 100% der Gesellschaft einer Meinung ist, sonst hätten wir es im Leben viel zu leicht. Artioli ist felsenfest davon überzeugt, dass die Vision Acquaforta in San Bernardino planmäßig umgesetzt wird. Davon ist auch diese Bewohnerin überzeugt. Meiner Meinung nach ist er, wie er selber gesagt hat, ein guter Träumer, aber einer, der solche Projekte dann auch umsetzt, auf hohem Niveau. Bereits 2030 soll der Wellness-Tempel Acquaforta stehen. Wie schnell aus den Träumen Realität wird, werden die nächsten Monate und Jahre zeigen.
0: Rendezvous bald, 8:08. Das Arbeitsleben gilt als ernst. Es gibt Qualitätsansprüche und Zeitdruck. Doch mit etwas Humor geht's leichter, finden jeweils diese Passantinnen und Passanten.
14: Ich persönlich gehe viel lieber arbeiten, weil ich weiss, es ist nicht alles so immer mega ernst und seriös.
15: Aber wenn du halt so in einem engen Team musst, eng zusammenarbeiten, dann ist es schon wichtig, dass man auch mal einen Witz machen kann.
16: Zusammenleiden macht es ein bisschen einfacher, je nachdem.
0: Tatsächlich hat Humor positive Auswirkungen auf die Arbeit. Das ist wissenschaftlich erforscht. Teams arbeiten effizienter, sind kreativer und es gibt weniger Kündigungen. Lucia Theiler.
17: Wenn Marina Pletscher arbeitet, gibt es meistens etwas zu lachen. Sie forscht an der Hochschule Luzern zum Thema Führung und befasst sich darum mit Humor als Führungsinstrument. Gute Beispiele dafür findet sie in ihrem Alltag. Jemand macht einen Spruch, bringt einen ungewöhnlichen Snack oder die Sitzungen tragen kreative Namen wie zum Beispiel Trio Grande.
18: Jeden Montagmorgen, wo ich aufgewacht bin, habe ich gedacht, okay, jetzt ist Trio Grande, wie schön, ein Teil davon zu sein.
17: Das genau war die Absicht. Leichtigkeit vermitteln, Freude über Humor.
18: Humor ist nicht nur einen Witz zu machen, sondern auch zum Beispiel Stimmung aufhellen.
17: In Umfragen zeigt sich, Angestellte wie auch Vorgesetzte wünschen sich gegenseitig Humor. Und dennoch hat er einen schlechten Ruf. Marina Pletscher nennt es das Kaffeepausen-Paradox.
18: Man merkt, dass wenn die Menschen in kleineren Teams mit Arbeitskolleginnen und Kollegen, die sie gut kennen, zum Kaffeepause gehen oder zur Mittagspause gehen, dann wird gelacht, dann wird Spaß gehabt, dann werden Witze gemacht und so weiter. Sobald man aber wieder zurück zum Arbeitsplatz geht, dann wird es alles ernst, Spaß zur Seite und man versucht, sich möglichst kompetent darzustellen.
17: Dabei wären Mitarbeitende, die Humor zulassen, für Organisationen wertvoll.
18: Humorvolle Mitarbeitende sind generell positiver in ihrer Einstellung. Sie arbeiten dadurch produktiver und sie zeigen mehr Kreativität in ihrem Job.
17: Und auch die Mitarbeitenden persönlich können profitieren.
18: Sie sind glücklicher und anscheinend sieht es auch anderen Menschen an, weil die humorvollen Mitarbeitenden werden eher befördert und sie kriegen höhere Löhne.
17: Die Wissenschaftlerin hat insbesondere die Beziehung zwischen Vorgesetzten und Mitarbeitenden untersucht. Humor kann diese Beziehung verbessern.
18: Und nicht nur die Atmosphäre, sondern auch das Vertrauen, wie ich mich mit meinem Vorgesetzten fühle. Fühle ich mich verstanden? Fühle ich mich akzeptiert? Fühle ich mich auf die gleiche Wellenlänge?
17: Ihr Ratschlag darum an Vorgesetzte, sich etwas mehr zu trauen.
18: Humor ist ansteckend. Wenn ich als Vorgesetzte damit anfange, werde ich höchstwahrscheinlich relativ rasch merken, dass die anderen es endlich auch wagen.
17: Und es braucht offenbar nicht viel Sitzungen anders benennen, so wie Marina Pletschers Vorgesetzte die Meetings Trio Grande nannte.
18: Man könnte zum Beispiel bunte Pack von Donuts zum Job bringen, sodass jeder sich bedienen darf. Muss nicht, aber trotzdem bringt es vielleicht ein bisschen bessere Stimmung am Montagmorgen.
17: Und doch hat der Spaß bei der Arbeit Grenzen.
18: Wenn ich tatsächlich böse Witze oder Sarkasmus gegenüber anderen Personen äußere, mit dem Ziel tatsächlich, sie dadurch ein bisschen zu provozieren. Dieser Humorstil ist im Grunde negativ und es empfiehlt sich niemals am Arbeitsplatz zu verwenden.
17: Und auch Sprüche über sich selbst seien heikel, gerade für Vorgesetzte. Denn Schwächen zugeben sei gut.

0: Es scheint also schwierig, im Sport mit Nebengeschäften Geld zu verdienen. Sportredaktor Tim Eckimann.
1: Kräfte bündeln, sich auf den Kern konzentrieren. Diese Worte wiederholen der Geschäftsführer des EHC Biel, Daniel Villar, und der Geschäftsführer des SC Bern, Jürg Furrer, mantraartig.
2: Wir haben entschieden, dass wir unsere Kräfte auch wieder bündeln wollen. Wir werden unsere Kräfte bündeln.
3: Darum sind wir die Sachen, die wir das Gefühl haben, nicht zu dem Kern passen, am Abstossen, damit wir uns eben auf den Kern konzentrieren können. Und im Kern können wir wachsen, da sind wir überzeugt.
1: Die Gründe für die Restaurantverkäufe: hohe Personalkosten, Fachkräftemangel, gestiegene Lebensmittelpreise. Kurz, die Betriebe haben nicht mehr rentiert. Der SC Bern betreibt weiterhin mehrere Restaurants in der Stadt Bern. Der EHC Biel konzentriert sich nur noch auf die Stadiongastronomie. Der Kern der Clubs sei das Eishockey. Problem gelöst also? Nein, die erste Herausforderung: der Kern, die Spieler, sind teuer. Ein Beispiel: gestiegene Löhne, sagt Biel-Geschäftsführer Daniel Villar.
2: Wir wissen, der Spielermarkt ist kompliziert worden in der Schweiz. Die Löhne gehen eigentlich in den letzten Jahren nur in eine Richtung. Entsprechend ist ja jeder Club dazu verdammt, zu schauen, dass er mehr Geld generieren kann.
1: Das sei aber gar nicht so einfach. Und so die zweite Herausforderung für Eishockey-Clubs, sagt Jon Andrea Schocher. Er ist Dozent für Sportsponsoring an der Fachhochschule Graubünden. Die Einnahmen seien nach oben begrenzt.
4: Der regionale Sponsoringmarkt, der ist limitiert. Der Merchandisingmarkt ist limitiert. Der Fernsehmarkt oder der Bewegtbildmarkt ist limitiert. Dort sehen wir seit Jahren eine Stagnation oder sogar einen leichten Rückgang, und zwar im Hockey wie im Fußball. Und die grösste Einnahmequelle ist immer noch das ganze Bereich Ticketing, aber auch der ist limitiert. Oder? Also wenn ich in Bern bin und ich spiele in Bern gegen einen Club aus Genf, dann verkaufe ich wahrscheinlich in St. Gallen wenig Tickets.
1: Jürg Furrer, Geschäftsführer des SC Bern, macht ein Beispiel.
3: Es ist nicht endlich. Also die Sponsoren sind dann schon ausgeschöpft. Gerade in einem Markt wie in Bern, wo wir noch grosse Mitbewerber haben, ist das sicher nicht einfach.
1: Was also tun? Unbedingt innovativ sein, sagt Raphael Flepp, Assistenzprofessor für datenbasiertes Sportmanagement und Ökonomie an der Universität Zürich.
5: Es geht nicht nur darum, dass man möglichst viele Zuschauer reinholt, es geht auch darum, dass man pro Zuschauer eigentlich wie eine höhere Wertschöpfung generiert. Oder? Das kann jetzt sein mit kürzeren Wartezeiten an der Verkaufsstelle, oder? Es werden ja alle gleichzeitig in der Pause etwas holen, dass man dort innovativ ist.
1: Vereinfacht gesagt, habe ein Club zufriedene Fans, dann könne man als Club auch mehr Geld verdienen. Außerdem sollten die Clubs außerhalb der Eishockey-Saison noch mehr auf Events im Stadion setzen und so mehr Einnahmen generieren.
5: Wenn Clubs die kommerziellen Rechte langfristig kontrollieren, dann können sie die Arena das ganze Jahr als Plattform nutzen.
1: Und Schweizer Eishockey-Clubs könnten sich vermehrt von der grössten Eishockey-Liga der Welt, der NHL, inspirieren lassen, sagt Raphael Flepp.
5: Man kann auch in die USA schauen, die NHL, was die alles machen. Also dort kann man sagen, ist vielleicht ein bisschen zu übertrieben. Also dort ist es vielleicht zu sehr ein Unterhaltungsprodukt. Aber dort wird ja probiert, aus jeder Minute gewisse Wertschöpfung zu generieren.
1: Zum Beispiel sei in der NHL praktisch jede Spielunterbrechung ein Moment, der vermarktet werde. Sind solche Ideen vermehrt auch für den EHC Biel und den SC Bern interessant? Die Geschäftsführer der Clubs lassen sich nicht in die Karten schauen. Ja, sie würden im Moment verschiedene neue Einnahmemöglichkeiten prüfen. Welche das sind, ist nicht klar. Klar ist nur, mit dem Verkauf einzelner Gastrobetriebe wollen der EHC Biel und der SC Bern ihre Kräfte bündeln, sich auf den Kern konzentrieren.
0: Tim Eckimann, gleich Punkt 1 und gleich im 1. und 4. Als Präsident des Schweizerischen Alpwirtschaftlichen Verbands kennt Ernst Wandfluh die Sorgen der Elblerinnen und Elbler im aktuellen Hitzesommer. Ja, was wäre zu tun und was können die Bauern selbst gegen den Klimawandel unternehmen? Ernst Wandfluh ist Gast im Tagesgespräch nach den Schlagzeilen des Mittags mit Lukas Lütti.
6: In der russischen Region Tatarstan sind bei einem ukrainischen Drohnenangriff mindestens 13 Menschen getötet und fast 40 verletzt worden. Das sagen die lokalen Behörden. Die Ukraine meldet einen russischen Angriff in der Region Kharkiv. Dabei habe es 5 Tote gegeben. In Österreich hat die Trockenheit in der Landwirtschaft bislang zu einem Schaden von rund 1 Milliarde Euro geführt. Das meldet die österreichische Hagelversicherung. Betroffen seien sämtliche Kulturen, besonders Grünland, Mais, Soja und Getreide. Die drei Kontinentalverbände UEFA, CONCACAF und AFC bekräftigen ihre Kritik an FIFA-Präsident Gianni Infantino. Dieser habe sie getäuscht und ihr Vertrauen missbraucht. Hintergrund ist der gescheiterte Plan der FIFA, Anteile der Fußball-WM an Private zu verkaufen.

0: Die Zeit, es ist 13 Uhr und eine Minute.
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0: Am Mikrofon Michael Schwendimann hier im Klassiktelefon, unserem Wunschkonzert. Heute starten wir mit dem Wunsch von Hans Boos aus Rotrist. Er schickt einen herzlichen Musikgruß nach Zofingen an Frau Hanni Wöf. Hans Boos hat sich ein Stück gewünscht, das seit Generationen Menschen berührt, nämlich Felix Mendelssohns Auf Flügeln des Gesangs. Wir hören die berührende Melodie in einer Fassung für Cello und Klavier, gespielt von Mischa Maisky und Sergio Tiempo. Für Hanni Wöf in Zofingen und für alle, die heute das Klassiktelefon hören, Auf Flügeln des Gesangs.

Mischa Majski hat hier sein Cello singen lassen, begleitet vom Pianisten Sergio Tiempo in der Cello-Bearbeitung des Lieds Auf Flügeln des Gesanges von Felix Mendelssohn. Und jetzt lässt Alex Amsler aus Horgen das Klassiktelefon ein bisschen zaubern. Er schreibt: Liebes Klassiktelefon, mit der Arie Happy aus Georg Friedrich Händels Alexanderfest kannst du mich und die vielen Chorsängerinnen und Chorsänger, die das Klassiktelefon hören, beglücken. Vielen Dank.

0: Happy, Happy, Happy Pair, eine Arie mit Chor, die hoffentlich Alex Amsler und alle Hörerinnen und Hörer des Klassiktelefons wunschgemäß beglückt hat. Das Stück findet sich in Georg Friedrich Händels Alexanderfest-Oratorium, gesungen haben der Tenor Tobias Hunger und der Vox-Chor. Die ersten beiden Wünsche heute sind schriftlich eingegangen, per Mail an klassiktelefon@srf.ch. Jetzt geht's telefonisch weiter mit einem Wunsch einer Hörerin, die 0848 365 364 gewählt hat.
1: Heute am Sonntag ist vor dem Mittag unsere Blockflötensonate vom Händel ein Stück gespielt worden, und zwar mit Akkordeon und Saxophon. Das würde ich gerne nochmal hören, und sie würde mir eine besondere Freude machen, wenn sie das am Montag würde spielen. Danke vielmals, seid Edith Müsli in Zollikofen.

0: das zweite und für heute letzte Händel-Stück im Klassiktelefon, das Andante aus der G-Moll-Blockflötensonate Opus 1 Nummer 2 mit Saxophon und Akkordeon gespielt vom Duo Aliada.
1: Guten Tag, hier ist Gabriele Chiarello aus Basel. Ich habe letzte auf der Strasse eine Gratis-CD gefunden von der Cecilia Bartoli. Ich habe mich dann gewundert, ob Cecilia Bartoli auch schon Arien gesungen hat oder aufgenommen hat von Bach oder Händel. Weil ich kenne sie eigentlich eher mit italienischen Komponisten. Mit diesem Wunsch würde ich mich ganz herzlich bedanken bei dem Herr, der am 4. August die Bach-Arie gewünscht hat über die schwachen und emsigen Füße und damit ein wunderschönes Sommerthema aufgerufen hat. Ich möchte herzlich Dankeschön sagen.
0: Cecilia Bartoli hat tatsächlich kaum Bach aufgenommen, Händel schon. Wir hören heute eine ihrer raren Bach-Aufnahmen.

0: nicht jeden Tag zu hören, Cecilia Bartoli mit Johann Sebastian Bach. Sie sang hier Quisedes ad dextram patris aus der H-Moll-Messe von Bach, begleitet von der Accademia Nazionale di Santa Cecilia Roma, Leitung Jung-Wun-Chung. Lieber spät als nie, könnte man beim nächsten Wunsch sagen. Auf jeden Fall freuen wir uns mit Frau Noser über ihren neuen Musikhorizont.
1: Grüezi miteinander, da ist Ursula Noser in Schaffhausen. Ist das echt möglich, dass Sie aus einer von der Schallplatte von Clara Haskell spielt Mozart? Einfach eine schöne Komposition würden spielen. Der Wunsch kommt von der Frau zuerst mal durch viele Konzerte, aber im Übrigen sehr spät zur klassischen Musik gefunden hat. Aber große Freude daran. Danke vielmals.

0: In einer historischen Aufnahme das Allegretto, der dritte Satz aus Wolfgang Amadeus Mozarts C-Dur Klaviersonate Köchelverzeichnis 330. Die Aufnahme mit der legendären Pianistin Clara Haskell. Und wenn auch Sie etwas neu entdeckt haben in Sachen klassischer Musik und das teilen möchten, hier im Klassiktelefon, wir freuen uns auf Wünsche per Mail an klassiktelefon@srf.ch oder telefonisch. Rufen Sie an und sprechen Sie auf unseren Beantworter 0848 365 364.
1: Ja, das ist der Carlo Felice im Zürcher Berg. Ich wünsche für meine Partnerin Andrea aus der Oper Tannhäuser von Wagner «O du mein holder Abendstern», gesungen von Dietrich Fischer-Dieskau. Ich will dir auf dem Weg den Abendstern wieder einmal zeigen. Wir sehen ihn so häufig nicht am Himmel. Und ich will mit dieser Musik ihr auch ein bisschen Mut machen für die Geduld, die sie braucht für ihre Reha. Danke.

0: Dietrich Fischer-Dieskau als Wolfram in Richard Wagners Tannhäuser. Carlo Felice aus Zollikerberg hat für seine Frau diese Arie gewünscht. O du mein holder Abendstern.
1: Da ist Ruth Fischer von Luzern. Ich grüße Marianne Nussberger und Doris Fischer und sage Danke für das schöne Puzzle-Wochenende in Mathe. Ich würde gerne hören, den Abschiedswalzer aus der Geschichte eines unbekannten Schauspielers von Alfred Schnittke. Vielen Dank.

Der Abschiedswalzer von Alfred Schnittke, eine Aufnahme mit dem Rundfunksinfonieorchester Berlin unter Frank Strobel. Für den Abschied vom Klassiktelefon ist es für heute noch viel zu früh. Wir gehen weiter mit dem nächsten Wunsch, mit einem Stück von Louis Farranc. Mit der schwungvollen Etüde Opus 26 Nummer 3 in A-Moll wünscht Agatha Aschwanden aus Langnau im Emmental allen Lehrpersonen zum Schulstart alles Gute. Und den Kursleitenden der Volkshochschule Oberemmental wünscht sie einen guten Start, viel Freude, Geduld und Ausdauer und ein herzliches Willkommen den Kursteilnehmenden.

0: 30 Etüden in allen Dur- und Molltonarten für Klavier hat Louis Ferenc komponiert. Das war die Nummer 3 aus dieser Sammlung, die Nummer 3 in A-Moll. Constanze Eickhorst hat das Allegro hier gespielt.
1: Jungs, Damen und Herren, ich wünsche mir zum Geburtstag als Ständli Daria Nessum Dorma, gesungen von Jonas Kaufmann. Merci vielmals, gute Zeit.

Alles Gute für Jörg Strahm in Bern, auch von unserer Seite. Jonas Kaufmann hat zu seinem Geburtstag die Arie Nessun Dorma aus Puccinis Turandot gesungen. Nessun Dorma, niemand schläft. Hier im Klassiktelefon sowieso nicht. Vor unserem letzten Wunsch in der heutigen Sendung ebenfalls mit Gratulationen. Aldo Traxler aus Rheinau schickt musikalische Glückwünsche zu Dr. Urs Germann in Wiel, St. Gallen. Herr Germann hat gestern am 9. August seinen 74. Geburtstag gefeiert. Als festlichen Nachklang soll es ein Satz aus dem Trompetenkonzert von Alexander Arutyunyan sein. Aldo Traxler schreibt, dieses Konzert hörten wir 2018 zusammen in Wiel.

0: Der vierte Satz aus dem Astur-Trompetenkonzert von Alexander Arutyunyan. Selina Ott war die Solistin, begleitet vom ORF-Radiosinfonieorchester Wien. Mit nachträglicher Gratulation zum Geburtstag gestern von Dr. Urs Germann in Wiel, St. Gallen. Und jetzt freuen wir uns über Ihre Wünsche für morgen Dienstag und den Rest dieser Woche. Sie können schreiben per Mail an klassiktelefon@srf.ch oder aufs Band sprechen unter 0848 365 364. Und wie gewohnt, die Klassiktelefonausgabe von Dienstag, 13 Uhr wieder auf diesem Kanal.
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0: Wir kommen zum Concerto. Über das Fürstentum Liechtenstein kursieren zumindest bei uns in der Schweiz einige mehr oder weniger schmeichelhafte Klischees und Vorurteile. Die lassen wir heute im Concerto für einmal alle beiseite. Stattdessen konzentrieren wir uns auf das, wofür Liechtenstein in der Musikwelt bekannt ist, nämlich als Heimat des Komponisten Joseph Gabriel Rheinberger. Eine neue CD mit Musik von Rheinberger ist vor wenigen Wochen herausgekommen. Daraus stellen wir heute ein Werk vor. Und weil Liechtenstein am Rhein liegt, gestalten wir das Concerto als Fahrt auf dem Rhein von seinem Quellgebiet in den Schweizer Alpen bis nach Basel. So ist noch vor Rheinbergers Heimat Liechtenstein unsere erste Station die Surselva im Graubünden, wo der Vorderrhein entspringt. Aus der Surselva stammt der Komponist John Antoni Derungs. Derungs ist in der Nähe von Ilanz auf die Welt gekommen und hat unter anderem rätoromanische Volkslieder für Klarinette und Orchester arrangiert. Hier sind drei Nummern aus dieser Sammlung.

Der Klarinettist Josias Just und das Orchestra della Svizzera Italiana mit einem Ausschnitt aus den 6 rätoromanischen Volksliedern für Klarinette und Orchester von John Antoni Derungs aus Graubünden, geboren in der Sosselva, dem Quellgebiet des Vorderrheins. Wir folgen heute im Concerto dem Lauf des Rheins und kommen flussabwärts nun nach Liechtenstein. Dort ist der Komponist Josef Gabriel Rheinberger im Jahr 1839 auf die Welt gekommen. Schon als 7-jähriger Junge hat Rheinberger in seiner Geburtsstadt Vaduz in Gottesdiensten Orgel gespielt. Nur wenig später, mit gerade 12 Jahren, ist er nach München gereist. Die Stadt wurde Rheinbergers Lebensmittelpunkt bis zu seinem Tod. In München hat er zunächst Unterricht in den Fächern Orgel und Komposition genommen. Bald darauf durfte er an bedeutenden Kirchen der Stadt Orgel spielen. 1877 hat ihn König Ludwig II. Zu seinem Hofkapellmeister ernannt. In der Kirchenmusikszene des katholischen Deutschlands war das eine landesweit hoch angesehene Position. Ja, und auf diesem Gebiet hat sich Rheinberger dermaßen hervorgetan, dass ihm der damalige Papst den Gregoriusorden verliehen hat. Das ist eine der ehrwürdigsten Auszeichnungen, die man als Laie von einem Papst entgegennehmen darf. Wenn wir all das hören, können wir vielleicht vermuten, dass Rheinberger hauptsächlich Kirchenmusik, geistliche Vokalwerke und Stücke für den Gebrauch im Gottesdienst komponiert hat. Es gibt von ihm zwar tatsächlich zahlreiche Werke für den sakralen Bereich, aber einen großen Teil von Rheinbergers Schaffen ist rein weltlich. Darunter finden wir Opern, Sinfonien, Konzerte, Streichquartette und 4 Klaviersonaten. Der junge Pianist Dmytro Semikras hat nun 3 von Rheinbergers Klaviersonaten auf seinem Debütalbum eingespielt. Das Album ist genau heute vor einem Monat erschienen und wir hören daraus jetzt die Klaviersonate Nummer 3 in S-Dur. Das Opus 135 von Josef Gabriel Rheinberger.

Die Klaviersonate Nummer 3 in Es-Dur von Joseph Gabriel Rheinberger aus der Debüt-CD des Pianisten Dmytro Semikras. Dmytro Semikras, 25 Jahre alt und in der Ukraine geboren, hat zunächst in seiner Heimat studiert und nimmt aktuell in Graz Unterricht. Dass er seine erste CD mit Werken des Liechtensteiner Komponisten Rheinberger bestückt hat, kommt nicht ganz von ungefähr. Ergänzend zu Graz studierte Semikras derzeit nämlich auch oder studiert derzeit nämlich auch als Stipendiat der Musikakademie in Liechtenstein. Die Rheinberger Interpretation von Semikras bildete die mittlere Station in unserem Concerto, wo wir heute eine Fahrt auf dem Rhein unternehmen. Im Quellgebiet des Vorderrheins in Graubünden sind wir gestartet, mit Musik des dort beheimateten Komponisten Jean-Anthony de Runx. Soeben sind wir am Fürstentum Liechtenstein vorbeigefahren, der Heimat des Komponisten Rheinberger. Weiter rheinabwärts kommen wir jetzt zur aargauischen Gemeinde Kaiserstuhl, die am Ufer des Rheins liegt. In Kaiserstuhl geboren wurde der Komponist Hermann Sutter im Jahr 1870. Sutter ist dem Rhein Zeit seines Lebens treu geblieben. Später hat er sich in Basel niedergelassen. In Basel hat Sutter unter anderem als Direktor der Allgemeinen Musikgesellschaft Sinfoniekonzerte dirigiert und hat zwei traditionsreiche Chöre geleitet, nämlich die Basler Liedertafel und den Basler Gesangsverein, die beide bis heute fortbestehen. 5 Jahre vor seinem Tod hat Sutter in seinem Zuhause in Binningen bei Basel sein Violinkonzert geschrieben. Spätromantisch und duftig kommt es daher, wie eine leichte Brise, die uns auf einer Schifffahrt auf dem Rhein entgegenwehen kann. Das Violinkonzert in A-Dur von Hermann Sutter hören wir nun in einer Live-Aufnahme mit dem Solisten Michael Barenboim und dem Swiss Orchestra unter der Leitung von Lena Lisa Wüstendörfer.

0: Unsere Reise entlang des Rheins endete heute im Concerto in Basel bzw. Binningen, wo Hermann Suter sein Violinkonzert in A-Dur komponiert hat. Solist Michael Barenboim wurde vom Swiss Orchestra begleitet, Leitung Lena-Lisa Wüstendörfer. Das war ein Concerto von Fabian Christmann, am Mikrofon Michael Schwendimann.
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0: Nach Sohn Michael war das Vater Daniel Barenboim mit einer kleinen Zugabe dem venezianischen Gondellied aus den Liedern ohne Worte von Felix Mendelssohn auf SRF 2 Kultur.
1: Die Nachrichten von SRF um 3 mit Patrick Wanter. Das deutsche Bundesland Baden-Württemberg hebt das Sonntagsfahrverbot für Lastwagen auf. Wegen des tiefen Wasserstandes im Rhein können weniger Waren über den Fluss transportiert werden. Das soll nun mit Lastwagenfahrten am Sonntag zumindest teilweise kompensiert werden. Die Maßnahme gilt ab nächstem Sonntag bis Ende September. Mehrere andere Bundesländer haben bereits gestern das Lastwagenfahrverbot am Sonntag aufgehoben. Es gibt aber auch Bundesländer, die nicht mitmachen. Mehr Lastwagen am Wochenende führten in der Ferienreisezeit zu mehr Staus. Zudem gäbe es jetzt schon zu wenige Fahrerinnen und Fahrer, sagte zum Beispiel der Verkehrsminister von Sachsen-Anhalt. Die Internetbank Revolut erhält eine französische Banklizenz und will in Paris seinen Hauptsitz für Westeuropa ausbauen. Bisher arbeitet Revolut in Europa mit einer litauischen Banklizenz. Revolut hat keine Bankfilialen. Die Bank betreut ihre Kunden ausschließlich über ihre App und konkurrenziert damit herkömmliche Banken. Nach eigenen Angaben hat Revolut in der Schweiz mehr als 1 Million Kundinnen und Kunden. Ihre Konti laufen ebenfalls über die litauische Banklizenz. Damit sind beispielsweise ihre Einlagen nicht gesichert. Laut Branchenkennern strebt Revolut auch in der Schweiz eine Banklizenz an. Ein Tropensturm ist auf die chinesische Metropole Shanghai getroffen, mit heftigem Regen und starken Windböen. 1 Million Menschen ist aus ihren Häusern in Sicherheit gebracht worden. In Shanghai sind fast 1'000 Flüge gestrichen worden. Fähren bleiben in den Häfen. Der Sturm mit dem Namen Dolphin hatte zuvor in anderen Gebieten Chinas und Japan Schäden angerichtet. Die chinesischen Behörden sprechen vom schwersten Sturm des Jahres. Dann das Wetter in der Schweiz. Heute und morgen ist es ziemlich sonnig und rund 32 Grad heiß. Vereinzelt kann es Regenschauer geben. Das waren Nachrichten von Radio SRF, verantwortlich Jan Grüebler.
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0: Musik begleitet uns weiter in den Montagnachmittag. Am Mikrofon Michael Schmendimann und mit sanfter Eleganz bezaubert das erste Stück Johannes Brahms, der dritte Satz aus der F-Moll-Klarinettensonate.

Allegretto Grazioso, der dritte Satz aus der Klarinettensonate in F-Moll von Johannes Brahms, gespielt hier von Nicolas Balderoux und dem Pianisten Geoffrey Couteau. Die aktuellen Temperaturen bei uns erlauben lange Abende im Freien, so wie es Michael Glinka in seinem geliebten Spanien erlebt hat. Seine Impressionen hören wir hier im Stück Souvenir d'une nuit d'été à Madrid.

Das BBC Philharmonic Orchestra unter Vassili Sinaisky mit Michael Glinkas Souvenir d'une nuit d'été à Madrid. Und jetzt folgt ein Instrument, das Michael Glinka ziemlich sicher auch durch seine Nächte in Madrid begleitet haben durfte, die Gitarre. Gleich doppelt besetzt, also zwei Gitarren in der Tarantella von Johann Caspar Merz.

0: Johann Caspar Merz, ein Gitarrenkomponist der Romantik. Er hat diese Tarantella für zwei Gitarren in C-Moll komponiert. Wir hörten die Einspielung mit Sonja Brunbauer und Johannes Tappert.
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zweite Satz aus der Cellosonate von Francis Poulenc. Julian Streckel war der Cellist hier und Paul Rivinius der Pianist. Francis Poulenc, ein Zeitgenosse von ihm in England, das war Arthur Benjamin, beziehungsweise in Australien, wo Arthur Benjamin geboren ist. Ja, und dieser Zeitgenosse von Francis Poulenc hat ein bisschen zurückgeblickt in die Musikgeschichte und bei Domenico Cimarosa Klaviersonaten entdeckt, die ihm besonders gut gefallen haben. Arthur Benjamin hat aus einigen dieser Klaviersonaten ein Obon-Konzert konstruiert oder rekonstruiert, wie auch immer, das Obon-Konzert in C-Dur. François Lelö spielt es hier zusammen mit dem Münchner Kammerorchester.

0: Verlockend, auch nach dem Original zu suchen, nach den Klavierstücken von Domenico Cimarosa, die sicher auch hörenswert sind. Das hier, das war ein Oboenkonzert nach Klavierstücken von Domenico Cimarosa, angefertigt von Arthur Benjamin und gespielt von François Leleu und dem Münchner Kammerorchester.
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Das Orchester Concerto Köln im dritten Satz aus dem Concerto A Quattro in G-Moll von Baldassare Galuppi. Man sagt ja, aller guten Dinge sind drei. Wir haben nicht Dinge hier, sondern gerade italienische Komponisten. Und nach Cimarosa und Galuppi ist Giovanni Battista Reali der dritte im Bund. Und die Zahl 3 ist auch in der Besetzung wiederzufinden, nämlich in der Triosonate A-Dur, die wir hier hören mit dem Ensemble Le Consort.

Das Ensemble Le Consort gibt es seit gut 10 Jahren schon. In Paris ist es beheimatet und spielt in größeren und kleineren Besetzungen. Hier eine kleinere Besetzung, Le Consort, mit der Triosonate A-Dur Opus 2 Nummer 10 von Giovanni Battista Reali. Ja, ein französisches Ensemble war soeben zu hören und jetzt ein französischer Komponist, François Devienne. Sein Flötenkonzert Nummer 7 in E-Moll steht auf dem Programm, der erste Satz daraus und die Interpreten hier, mehrheitlich aus der Schweiz, nämlich Emmanuel Bahut als Solisten und das Kammerorchester Basel, Leitung Giovanni Antonini.

0: Le Piccadilly, ein Stück von Eric Satie, gespielt von Jean-Yves Thibaudet auf SRF 2 Kultur.
1: Die Nachrichten von SRF um 4 mit Patrick Walter. In Zürich läuft das Berufungsverfahren gegen den früheren Raiffeisen-Chef Pierre Vinzenz. Seine Anwälte versuchen, den Prozess platzen zu lassen. In Europa trocknen mehr und mehr Flüsse aus. In Deutschland sollen deshalb Lastwagen auch am Sonntag fahren und Waren transportieren. Das Wetter heute und dann auch morgen ist es ziemlich sonnig und rund 32 Grad heiß. Vereinzelt gibt es Regenschauer. Der ehemalige Chef der Bank Raiffeisen, Pierre Vinzenz, steht erneut vor Gericht. Am Zürcher Obergericht hat der Berufungsprozess begonnen. Vinzenz wird unter anderem vorgeworfen, private Ausgaben als Spesen verrechnet zu haben. Zudem habe er sich heimlich an Firmen beteiligt, welche die Raiffeisenbank später übernommen hat. Das Bezirksgericht hatte ihn dafür in erster Instanz 2022 zu 3 Jahren und 9 Monaten Freiheitsstrafe verurteilt. Vom ersten Prozesstag berichtet Wirtschaftsredaktorin Isabel Pfaff.
2: So spektakulär der Fall Pierre Vinzenz an sich ist, so langatmig geriet der Auftakt des voraussichtlich 10-tägigen Prozesses heute. Bis am Nachmittag musste sich das Zürcher Obergericht mit den sogenannten Vorfragen auseinandersetzen. Die Verteidiger der insgesamt 7 Angeklagten stellten fast alle im Rahmen dieser Vorfragen den Prozess grundsätzlich in Frage. Das nahm viel Zeit in Anspruch, aber war eben auch wichtig. Vinzenz und die meisten anderen machen geltend, dass ein Teil der Vorwürfe mittlerweile verjährt sei und der Prozess deshalb einzustellen sei. Auch andere Kritikpunkte wurden vorgebracht, etwa dass neue Beweise aufgetaucht und die Verfahrensakten deshalb nicht vollständig seien. Die Vorwürfe sind mehrheitlich nicht neu, aber sie zeigen, die Verteidiger versuchen auch jetzt noch, den Prozess so gut es geht aufzuhalten oder sogar platzen zu lassen. Das Gericht wird voraussichtlich am späten Nachmittag über die Vorfragen entscheiden.
1: Tiefe Wasserpegel, Maßnahmen zum Wassersparen und Schäden in der Landwirtschaft. Die Hitze und die Trockenheit haben weite Teile Europas fest im Griff. Bei mir im Studio ist Lukas Lüthi aus der Nachrichtenredaktion. Schauen wir zuerst auf die Pegelstände. Verschiedene Flüsse führen aktuell deutlich weniger Wasser als sonst.
3: Dazu gehört unter anderem der größte Fluss Polens, die Weichsel. Dieser habe heute in der polnischen Hauptstadt Warschau ihren historischen Tiefstand erreicht. Das sagt das Nationale Institut für Meteorologie. Und auch der Rhein führt aktuell weniger Wasser als üblich. Das führt dazu, dass weniger Waren über den Fluss transportiert werden können.
1: Werden weniger Waren transportiert, kann es zu Lieferengpässen kommen. Was wird unternommen, um dies zu verhindern?
3: Die Waren werden nun vermehrt von Schiffen auf Lastwagen umgeladen. Das deutsche Bundesland Baden-Württemberg hat entschieden, dass Lkw auch am Sonntag fahren dürfen. So sollen die Engpässe zumindest teilweise kompensiert werden. Und auch andere Bundesländer haben das bereits getan. Daran gibt es aber auch Kritik, weil mehr Lastwagen auch zu mehr Stau führten.
1: Die Trockenheit, die bedeutet auch, dass die Menschen angehalten sind, Wasser zu sparen, zum Beispiel in Frankreich.
3: Ja, für fast 70% des französischen Staatsgebiets gilt, so wenig Wasser wie möglich verbrauchen.

0: Wegen der Dürre dürfen die Menschen unter anderem ihre Autos nicht mehr waschen und Gärten nicht mehr zu jeder Tageszeit bewässern. Und auch in Dutzenden Schweizer Gemeinden gelten Einschränkungen beim Wasserverbrauch.
1: Informationen von Lukas Lütti. Wir machen weiter mit zwei Kurzmeldungen. Im südamerikanischen Kolumbien und im benachbarten Ecuador hat die Erde gebebt. Der kolumbianische Erdbebendienst gibt die Stärke mit 7,4 an. Nachrichtenagenturen berichten, dass Menschen aus Gebäuden ins Freie geflüchtet sind. Und in Kolumbien berichten lokale Behörden von Schäden und Verletzten. Genauere Angaben gibt es bislang nicht. Der Tropensturm Dolphin ist auf die chinesische Metropole Shanghai getroffen, mit heftigem Regen und starken Windböen. 1 Million Menschen ist aus ihren Häusern in Sicherheit gebracht worden. In Shanghai sind fast 1'000 Flüge gestrichen worden. Der Sturm hatte zuvor in anderen Gebieten Chinas und in Japan Schäden angerichtet. Die chinesischen Behörden sprechen vom schwersten Sturm des Jahres. Die Internetbank Revolut erhält eine französische Banklizenz und will in Paris ihren Hauptsitz für Westeuropa ausbauen. Bisher arbeitet Revolut in Europa mit einer litauischen Banklizenz. Revolut hat keine Bankfilialen, die Bank betreut ihre Kunden ausschließlich über ihre App und konkurrenziert damit herkömmliche Banken. Nach eigenen Angaben hat Revolut in der Schweiz mehr als 1 Million Kundinnen und Kunden. Ihre Konti laufen ebenfalls über die litauische Banklizenz. Damit sind beispielsweise ihre Einlagen nicht gesichert. Laut Branchenkennern strebt Revolut auch in der Schweiz eine Banklizenz an. Damit gleich zu den Börsendaten geliefert von SIX. Der Swiss Market Index liegt im Moment bei 14.570 Punkten, ein Plus von 0,2%. Der Dow Jones Index in New York fällt ebenfalls um 0,2%. Der Euro wird zu 93,50 gehandelt, der Dollar zu 81,00. Soweit die Meldungen. Das Wetter: Heute und morgen ist es ziemlich sonnig und es wird rund 32 Grad heiß. Es gibt vereinzelt Schauer oder Gewitter, vor allem in den Bergen. Das waren Nachrichten von Radio SRF. Verantwortlich war Jan Gröber.
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3: So, jetzt kommen dann wohl viele Kinder heim von ihrem ersten Schultag nach den Sommerferien. Der Ernst des Lebens, der hat wieder angefangen. Wobei, so hat mir mein Neffe gerade am Wochenende gesagt, der erste Schultag, der ist ja eigentlich gar nicht so schlimm. Da hat man ja noch kaum richtigen Unterricht. Viel schlimmer ist der zweite Schultag. Da geht der Alltag wieder so richtig los. Also viel Kraft für morgen dann und auch ganz viel Spaß natürlich. Das wünsche ich allen Schulkindern.

0: Jazzlegende Chet Baker hier auf SRF 2 Kultur mit dem Song Long Ago and Far Away von Jerome Kern. Ja, Jerome Kern, der war einer der großen Komponisten am Broadway. Ach was, er war der Komponist am Broadway. Ohne ihn wären Generationen nach ihm gar nicht erst dem geworden, was sie geworden sind. Er hat die Brücke geschlagen zwischen Operette, Broadway und dem Jazz. Und so hat er auch einige Jazz-Standards geschrieben. Standards, die wir bis heute gerne spielen und hören. Einen Song von ihm haben wir gerade gehört mit Chet Baker und einen zweiten haben wir jetzt im Programm. In Love in Vain, ein Song aus dem Musical Showboat. Das ist Sarah Vaughan mit diesem Klassiker von Jerome Kern.
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Der Trompeter Daniel Byrd und Donald Byrd, so heißt der Mann, mit Band hier auf SF2 Kultur im Stück Beale Street. Jazz und Sinfonieorchester, das ist jetzt nicht unbedingt die allerlogischste Kombination und doch, sie funktioniert bestens. Die US-amerikanische Jazzsängerin Cecil McLaurin-Salvant liebt nämlich diese Kombination und steht seit gut 10 Jahren immer wieder mit Orchestern auf der Bühne. Ich habe sie auch schon so erlebt, das ist eine Wucht, sage ich Ihnen. Und so wollte sie auch schon lange mal ein Album aufnehmen, zusammen mit einem Orchester. Es ist aber immer irgendwie was dazwischen gekommen. Bis jetzt. Denn gerade kürzlich ist nun dieses lange geplante Album rausgekommen. Cecil McLaurin-Salvant hat sich zusammengetan mit dem niederländischen Metropole-Orchest. Sie haben ein Album aufgenommen, voller bekannten Standards und Broadway-Klassikern. Und zwar singt Cecil McLaurin-Salvant diese Songs so, als würde sie die Geschichte dieser Songs zum allerersten Mal erzählen. Das öffnet die Ohren, das macht enorm Lust. With Every Breath I Take. Das ist das neue Album von Cecil McLaurin-Salvant und da haben wir jetzt diesen Titeltrack davon.

0: Falling in Love with You. Das ist das Hank Mobley Sextett hier auf SF2 Kultur um 16:30, wo gerade Simon Buri ins Studio gekommen ist mit dem Neuesten aus der Welt der Kultur.
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0: Vor der Küste Siziliens haben Taucher der italienischen Polizei ein mehr als 2000 Jahre altes Schiffswrack entdeckt.
2: Ja, an Bord 100 gut erhaltene Amphoren, also antike Transportgefäße. Forschende, die gehen davon aus, dass damit Wein transportiert wurde.
0: Fein, wie kam es denn zu der Entdeckung?
2: Ja, den entscheidenden Hinweis lieferten Fischer. Sie stießen in rund 5 Kilometer vor Mazara del Vallo, also vor der Küste, auf eine große Ansammlung von Amphoren, eben am Meeresgrund, die sie da gesichtet haben. Und Spezialtaucher fanden dort dann das Wrack, das in fast 50 Metern Tiefe dort lagert.
0: Was weiß man über das Schiff?
2: Es stammt vermutlich aus dem 2. oder 1. Jahrhundert vor Christus. Ja, und Italiens Kulturminister bezeichnet den Fund als eine der bedeutendsten archäologischen Unterwasserentdeckungen der vergangenen Jahre. Das berichtet die ARD.
0: Die Schriftstellervereinigung PEN Berlin, die tourt mit einer Diskussionsreihe durch Sachsen-Anhalt unter dem Titel «Ist das noch schon mein Land?» geht es um den Begriff Heimat.
2: Geplant sind bis Ende August Veranstaltungen an 16 verschiedenen Orten in Deutschland. Das Publikum, das soll die Diskussionen aktiv mitgestalten.
0: Warum startet PEN Berlin jetzt gerade mit dieser Reihe?
2: Hintergrund sind die bevorstehenden Landtagswahlen in Sachsen-Anhalt. Nach den Stationen dort wird die Reihe auch in Mecklenburg-Vorpommern und auch in Berlin fortgesetzt. Ja, auf den Podien, da sitzen je nach Ort Wissenschaftlerinnen und Wissenschaftler, aber auch Schriftstellerinnen sowie Journalisten. Und bereits Anfang Jahr war PEN Berlin mit einer ähnlichen Gesprächsreihe vor Landtagswahlen unterwegs, und zwar in Baden-Württemberg und in der Rheinland-Pfalz.
0: Und diese Töne, die kennen Sie vermutlich. Na klar, ist die Musik zu den Harry Potter Filmen. Jetzt hat uns eine Meldung erreicht, die für Schmunzeln sorgt. Harry Potter Fans, sie haben es nämlich geschafft, dass eine Stromleitung zwischen Großbritannien und Irland neu geplant wird.
2: Sie hatten laut der Zeitung The Guardian beanstandet, dass die ursprünglich geplante Trasse, also die Leitung, das Grab des Hauselfen Dobby entweihen würde.
0: Dobby, also eben der Hauself, wie du sagst, eine fiktive Figur aus dem Harry Potter-Roman von J.K. Rowling.
2: Ja, im Film von Harry Potter und die Heiligtümer des Todes, da wird der Hauself am Strand von Freshwater West in Wales eben beigesetzt. Das ist für Fans ein historisch oder ein wichtiger Ort in dem Sinne. Nachdem der Verlauf der Stromleitung durch einen Medienbericht eben bekannt wurde, haben dann hunderte Fans protestiert beim zuständigen Unternehmen, und dieses hat nun eingelenkt und plant tatsächlich einen neuen Weg um das vermeintliche Grab dieses Hauselfen-Dobbys drumherum.
0: Ja, wozu Fans nicht alles möglich sind.

Rita Páez, die junge spanische Sängerin hier bei SRF 2 Kultur. Der Montagnachmittag, also wenn ich jetzt gerade nicht im Radiostudio wäre, ich würde den Nachmittag wahrscheinlich mit einer Freundin verbringen, im Café sitzen, die Köpfe zusammenstecken und einfach den Nachmittag genießen. Sie kennt sie doch auch, diese Momente. Und er kennt sie auch, der Saxophonist Tony Lakatosh. Und er nimmt uns nun mit ins Café mit seinem Stück «Relaxing at the Coffee House».

Der Saxophonist Tony Lakatosh mit seinem Stück Relaxing at the Coffee House. Also ich höre da im Hintergrund schon fast die Espresso-Maschine Dampf ablassen für ein fein Cappuccino. 15 Jahre Pause zwischen zwei Alben. In dieser Zeit werden kleine Kinder zu erwachsenen Menschen, Handys mehrfach ersetzt und manche Jazz-Standards werden dann auch noch ein paar Mal neu aufgenommen. Deirdre Cartwright hat diese 15 Jahre genutzt und kehrt jetzt mit ihrem neuen Album Organic zurück. Der Name ist der Programm. Keine Effektpedale, kein technisches Blendwerk, sondern das ist Gitarre pur, direkt in den Verstärker gestöpselt. Dazu Hammond-Orgel und Perkussion. Mehr braucht dieses Trio offenbar nicht. Hier ist Deirdre Cartwright mit One for Polly, Musik von ihrem neuen Album.

neue Musik auf SRF 2 Kultur. Das ist Deirdre Cartwright mit Musik von ihrem neuen Album Organic. Madeleine Peru, sie hat sich einen Klassiker vorgenommen von Leonard Cohen, nämlich Dance Me to the End of Love. Mit ihr tanzen wir quasi ans Ende der Welt.

0: Die Pianistin Miriam Alter hier auf SRF 2 Kultur. Der Feierabend kann beginnen, soll es bei Ihnen jetzt tatsächlich soweit sein.
1: Die Nachrichten von SRF um 5 mit David Burkhardt. Ein schweres Erdbeben hat Kolumbien erschüttert. Es gibt erste Meldungen über schwere Schäden und Todesopfer. Der ehemalige Raiffeisen-Chef Pierin Vinzenz steht erneut vor Gericht. Unsere Wirtschaftsredaktorin berichtet vom ersten Prozesstag. Das Wetter, morgen meist sonnig und um 33 Grad heiß. Dazu nur lokale Regenschauer in den Bergen. Teile von Kolumbien sind von einem starken Erdbeben erschüttert worden. Der kolumbianische Erdbebendienst gibt die Stärke mit 7,4 an. Manuel Risi aus der Nachrichtenredaktion. Was ist bisher über das Beben bekannt?
2: Das Epizentrum des Bebens lag im Departement Chocó im Zentrum Kolumbiens. Von dort meldet die Gouverneurin mehrere Verletzte und schwere Schäden an Gebäuden. Todesopfer werden aus den Städten Manizales und Pereira gemeldet. Die Behörden sprechen von insgesamt mindestens 20 Toten. In der Stadt Cali sind zudem mindestens 20 Gebäude eingestürzt. Menschen seien eingeschlossen, teilte der Stadtpräsident in einem Video mit. Er habe Unterstützung aus den Metropolen Bogotá und Medellin angefordert. Wegen des Bebens wurde auch der Betrieb an 6 Flughäfen in Kolumbien eingestellt. Auch in Ecuador war das Beben zu spüren. Von dort gibt es bislang aber keine Berichte über Verletzte oder Schäden.
1: Danke, Manuel Risi, für diese erste Übersicht. Der ehemalige Chef der Bank Raiffeisen, Pierin Vinzenz, steht erneut vor Gericht. Am Zürcher Obergericht hat der Berufungsprozess begonnen. Vinzenz wird unter anderem vorgeworfen, private Ausgaben als Spesen verrechnet zu haben. Zudem habe er sich heimlich an Firmen beteiligt, welche die Raiffeisenbank später übernommen hat. Das Bezirksgericht Zürich hat ihn dafür in erster Instanz 2022 zu 3 Jahren und 9 Monaten Freiheitsstrafe verurteilt. Vom ersten Prozesstag berichtet Wirtschaftsredaktorin Isabel Pfaff.
3: So spektakulär der Fall Pierin Vinzenz an sich ist, so langatmig geriet der Auftakt des voraussichtlich 10-tägigen Prozesses heute. Bis am Nachmittag musste sich das Zürcher Obergericht mit den sogenannten Vorfragen auseinandersetzen. Die Verteidiger der insgesamt 7 Angeklagten stellten fast alle im Rahmen dieser Vorfragen den Prozess grundsätzlich in Frage. Das nahm viel Zeit in Anspruch, aber war eben auch wichtig. Vinzenz und die meisten anderen machen geltend, dass ein Teil der Vorwürfe mittlerweile verjährt sei und der Prozess deshalb einzustellen sei. Auch andere Kritikpunkte wurden vorgebracht, etwa dass neue Beweise aufgetaucht und die Verfahrensakten deshalb nicht vollständig seien. Die Vorwürfe sind mehrheitlich nicht neu, aber sie zeigen, die Verteidiger versuchen auch jetzt noch, den Prozess so gut es geht aufzuhalten oder sogar platzen zu lassen. Das Gericht wird voraussichtlich am späten Nachmittag über die Vorfragen entscheiden.
1: Wirtschaftsredaktorin Isabel Pfaff hat berichtet. Tiefe Wasserpegel, Maßnahmen zum Wassersparen und Schäden in der Landwirtschaft. Die Hitze und auch die Trockenheit haben weite Teile Europas fest im Griff. Bei mir im Studio ist Lukas Lüthi aus der Nachrichtenredaktion. Schauen wir zuerst auf die Pegelstände. Verschiedene Flüsse führen aktuell deutlich weniger Wasser als sonst.
4: Dazu gehört unter anderem der größte Fluss Polens, die Weichsel. Dieser habe heute in der polnischen Hauptstadt Warschau ihren historischen Tiefstand erreicht, sagt das Nationale Institut für Meteorologie. Und auch der Rhein führt aktuell weniger Wasser als üblich. Das führt dazu, dass weniger Waren über den Fluss transportiert werden können.
1: Werden weniger Waren transportiert, kann das zu Lieferengpässen kommen. Was wird unternommen, um dies zu verhindern?
4: Die Waren werden nun vermehrt von Schiffen auf Lastwagen umgeladen. Das deutsche Bundesland Baden-Württemberg hat entschieden, dass Lkw auch am Sonntag fahren dürfen. So sollen die Engpässe zumindest teilweise kompensiert werden. Auch andere Bundesländer haben das bereits getan. Daran gibt es aber auch Kritik.

0: Kritik, weil mehr Lastwagen auch zu mehr Stau führten.
1: Die Trockenheit bedeutet auch, dass die Menschen angehalten sind, Wasser zu sparen, so zum Beispiel in Frankreich.
0: Ja, für fast 70% des französischen Staatsgebiets gilt, so wenig Wasser wie möglich verbrauchen. Wegen der Dürre dürfen die Menschen unter anderem ihre Autos nicht mehr waschen und Gärten nicht mehr zu jeder Tageszeit bewässern. Und auch in Dutzenden Schweizer Gemeinden gelten Einschränkungen beim Wasserverbrauch.
1: Danke, Lukas Lüthi, für diese Informationen. Die Ukraine hat eine Ölraffinerie in Russland angegriffen. Das bestätigt die ukrainische Armee. Die Raffinerie liegt mehr als 1000 Kilometer östlich von Moskau in der Region Tatarstan. Beim Angriff seien mindestens 13 Personen getötet worden. Zudem gäbe es 75 Verletzte, sagen die russischen Behörden. Neben Industrieanlagen seien auch zivile Einrichtungen getroffen worden. Die Ukraine meldet zudem, dass bei einem russischen Angriff in der Region Kharkiv 5 Menschen getötet wurden. Es seien Wohnhäuser getroffen worden, schreiben die lokalen Behörden. Die Börsendaten von SIX. Der Swiss Market Index liegt im Moment bei 14.607 Punkten. Das ist ein Plus von 0,4%. Der Dow Jones Index in New York ist im Vergleich zum Vortag unverändert. Der Euro wird zu 93,45 Rappen gehandelt und der Dollar zu 80,90 Rappen. Noch das Wetter. Morgen ist es meist sonnig und es wird um 33 Grad heiß. In den Bergen gibt es am Nachmittag und am Abend einzelne Schauer oder Gewitter. Das waren Nachrichten von Radio SRF, verantwortlich Jan Grüebler.
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3: Stellen Sie sich vor, beim Denkmal für die Schlacht am Morgarten, da stehen plötzlich Bauprofile, Baugespanne. Da wird signalisiert, das Denkmal kommt weg, hier wird was Großes Neues gebaut. Dass das Reaktionen hervorruft, das ist logisch.
4: Die Baugespanne, jetzt wo sie da stehen, die haben unglaublich etwas ausgelöst.
3: Das ist Theaterregisseurin Annette Windlin, verantwortlich, dass diese Baugespanne da beim Morgarten-Denkmal stehen. Und Produzent Theo Baumann doppelt nach.
5: Eine Frau von Genf hat gesagt, sie schreibe im Bundesrat, es ging gar nicht, dass das Denkmal wegkommt.
3: Ja, so viel sei an dieser Stelle verraten. Das Denkmal, das kommt nicht weg. Das ist alles Teil von einer Theaterinszenierung. Um was es da genau geht, das erfahren wir gleich nach diesem Stück mit Roberto Fonseca.

0: Roberto Fonseca hier am Klavier. Morgarten im Kanton Zug. Ja, das war bekannt für die Schlacht am Morgarten 1315. Gemäß Überlieferung haben damals die Eidgenossen das Heer der Habsburger besiegt mit viel, viel List. Heute erinnert ein Denkmal an den sagenumwobenen Freiheitskampf, das Morgarten-Denkmal. Zum 700-Jahr-Jubiläum dieser Schlacht hat Regisseurin Annette Windlin 2015 dort ein Freilichttheater inszeniert. Nun, 11 Jahre später, gibt's erneut eine Theaterinszenierung von ihr an diesem geschichtsträchtigen Ort. Spatenstich, das zweite Morgarten-Spektakel. So heißt das Stück. Fabian Ägeli hat für uns die Premiere besucht.
1: Auf einem Hügel am idyllischen Ägerisee thront das Morgarten-Denkmal, umgeben von einer fantastischen Naturkulisse. Nun ragen allerdings unzählige Bauprofile in die Luft und am Fuße des Hügels stehen Baucontainer. Im Dorf machen Gerüchte die Runde.
2: Man munkelt, vielleicht gäbe es ein neues Asylzentrum. Ist das so? Oder ein Alters- und Pflegeheim an der Grösse A?
3: Und was ist denn mit diesen Containern? Also, am Morgarten ist es im November. Sind uns die total im Weg?
4: Also, da gibt es etwas ganz anderes. Etwas Grosses. Ein Luxusresort.
1: Eine Investorengruppe plant einen gigantischen Hotelkomplex mit Gourmet-Restaurants, Wellnessanlage und Yachthafen. Bei den Anwohnerinnen und Anwohnern löst das gemischte Gefühle aus.
2: Ich bin Landbesitzerin, ganz in der Nähe. Und ich verspreche mir wirtschaftlichen Aufschwung für die ganze Region, wenn das Luxusresort herkommt.
5: Was bedeutet das für den Zugang zum See? Also, ich meine für uns.
3: Und dann, was ist denn mit unserem Morgartenschiessen? Was ist denn mit dem?
1: Nach und nach regt sich Widerstand. Besonders als klar wird, was mit dem Denkmal geschehen soll.
4: Der Blick auf den See. Das ist grossartig. Nur das Denkmal muss leider weg.
2: Das können wir nicht helfen. Wir können von dem Denkmal halten, was wir wollen. Aber ganz abfahren mit dem, das ist Verrat.
1: Trotzdem stimmt die Mehrheit der Gemeindeversammlung für das Luxusresort und es kommt zum Eklat. In diesen Konflikt mischen sich immer wieder historische Persönlichkeiten ein, wie der Erbauer des Denkmals. Und sie erinnern daran, dass um Morgarten schon früher gestritten wurde. So diskutierten Zug und Schwyz jahrzehntelang über den Standort des Denkmals.
3: Am Buchwäldli-Vorsprung ist der Anfang der Schlacht passiert. Und genau da ist die Falle von den Eidgenossen zugestanden. Und die Habsburger sind reingehend und fertig.
6: Ja, der Habsburger hat auch mehr Zucker gehört.
3: Der Hauptkampfplatz liegt eindeutig auf Schweizer Boden.
2: Genau.
1: Die Inszenierung von Regisseurin Annette Windlin verbindet den historischen Streit um das Denkmal mit aktuellen Debatten um die Entwicklung und Zukunft der Region und trifft damit einen Nerv der Zeit. So habe das Bühnenbild schon vor den Proben einige Reaktionen ausgelöst, bestätigt der Gemeindepräsident von Oberägeri, Marcel Günthert.
7: Man hatte ein paar Rückfragen auf der Gemeinde, auf der Bauverwaltung. Viele haben gesagt, ja, aber das kann ja nicht sein, dass da gebaut wird. Was fällt euch ein, das Oberägeri, dass er so den Hang verbaut und vor dem Morgarten-Denkmal? Das kann ja nicht sein und dann ist das rechtmässig. Also es ist klar, die das nicht gewusst haben, in welchem Zusammenhang, die haben schon die Welt nicht mehr verstanden.
1: An der Entstehung des Denkmals waren in der Realität nur Männer beteiligt. Das Stück verknüpft diese Entstehung nun mit dem Aufkommen der Frauenbewegung. Das wirkt konstruiert und aufgesetzt. Abgesehen davon ist der Abend gelungen. Er lebt von stimmungsvollen Bildern wie die Geister der Vergangenheit, die in Tüll- und Spitzenkostümen über den Hügel tanzen, ist klug, witzig und kurzweilig und regt zum Nachdenken an.

Spatenstich. Das zweite Moorgartenspektakel, so heißt das Stück von Regisseurin Annette Windlin. Die nächste Vorstellung, die läuft übermorgen, die ist allerdings bereits ausverkauft. Immerhin, das Stück läuft dann noch bis zum 19. September beim Moorgartendenkmal im Kanton Zug. Und da gibt es dann schon noch immer wieder Karten für.

0: Der Feierabend wird eingeläutet mit Stefan Grappelli und Marc Fosse. Wir kennen sie alle, diese autoritären Führungsfiguren heute. Putin, Trump, Netanyahu etc. etc. Männlichkeit ist nicht zuletzt wegen ihnen ein wichtiges Thema oder auch wegen der ganzen Manfluencer, den Männern in den sozialen Medien, die vor allem einem jungen Publikum Werte vermitteln, von denen viele gedacht haben, dass wir die längst hinter uns gelassen haben. Werte wie Stärke, Dominanz, Reichtum. Nun hat der Comiczeichner Michael Matthias einen Sachbuch-Comic zu diesem Thema gezeichnet. Raphael Zehnder.
1: Mit Stärke, Dominanz und Reichtum gilt es, der feindseligen Welt zu begegnen, in der unerbittlicher Konkurrenzkampf herrscht. Das ist der Kern des Männlichkeitsbilds, das Michael Matthias in seinem Comic darstellt. Den Rahmen seiner Erzählung bildet der makedonische Eroberer Alexander der Große. Der bringt zuerst mögliche Mitbewerber um den Thron um und setzt mit Waffengewalt seine Herrschaft von Griechenland bis Indien durch. Und auf den 100 Seiten dazwischen thematisiert der Zeichner Männer, vor allem der letzten 100 Jahre, denen gemeinsam ist, sie wollen herrschen, ohne Rücksicht auf Verluste für andere. Besonders ausführlich widmet sich Matthias den Protagonisten der Manosphere, den Manfluencern auf Social Media. Doch deren Vorstellungen von Männlichkeit seien lange vor dem Digitalzeitalter entstanden, sagt Michael Matthias.
2: Diese Bilder gab es immer schon und in vielen Fällen würde ich sie auch als sehr opportunistisch bezeichnen, weil die Medienlandschaft diese Ansichten auch begünstigen und sozusagen eine kleine Minderheit eine große Reichweite auch bekommt.
1: Diese Hypermaskulinität sei also nicht unbedingt eine Gegenreaktion auf die liberalere Gesellschaft der letzten Jahrzehnte, sondern vor allem ein Geschäftsmodell.
2: In den meisten Fällen ist es eine Business-Idee. Natürlich wird es unterfüttert von den realen Glaubensansätzen der ganzen Protagonisten, aber weitgehend merken da auch Leute, dass gewisser Content funktioniert und dass gewisser Content auch Geld abwirft.
1: Laut diesem Weltbild denkt beim Anblick eines großen Baums nur ein Verlierer. Oh, das ist ein großer, wunderschöner Baum. Der Alpha dagegen denkt bewundernd, dieser Baum hat jeden anderen Baum in seiner nächsten Umgebung zerstört. Er hat sich seit 100 Jahren gegen alle anderen Bäume durchgesetzt. Was für ein Badass. Die angeblich woke, weiche Gesellschaft bedeutet den Verfall der natürlichen Ordnung, in der der Mann zu oberst steht. Stärke und Selbstoptimierung seien deshalb moralische Pflicht. Und Frauen in diesem Weltbild?
2: Frauen sind dabei weitgehend Objekte, die kontrolliert werden sollen und die auch sozusagen als Schmuck oder als Anhängsel dienen für das eigene Ego.
1: Social Media geben diesen Vorstellungen Auftrieb.
2: Durch Algorithmen werden Dinge verstärkt, die polarisierend sind. Also es ist eine gewisse Aufmerksamkeitsökonomie, die hier wirkt. Und die traditionellen Medien kommen irgendwann gar nicht mehr darum herum, sozusagen das auch aufzugreifen.
1: Junge Männer erreichen diese Ideen häufig über Memes, kurze, lustige Häppchen. Zuerst würden sie sich noch darüber lustig machen.
2: Das hindert aber nicht daran, dass dieser Inhalt sozusagen weiterverbreitet wird dadurch.
1: Und das ist nicht ohne Folgen.
2: Also die politische Konsequenz sehen wir in den USA, wo ich mal sagen würde, dass ohne die Manosphere die Wiederwahl von Donald Trump nicht möglich gewesen wäre. Weil der hat ja auch eine große Tour in der ganzen Manosphere gemacht und bedient diese Bilder auch sehr stark.
1: In Zeiten von Unsicherheit und gesellschaftlicher Umbrüche versprechen altbekannte Weltbilder Stabilität, sagt Michael Matthias. Sieht er einen Ausweg?
2: Und da müssen wir zu der Wurzel des Übels gehen und das sind, wo wir unsere Informationen herbekommen, das sind soziale Medien. Und da müssen wir uns die ganzen Algorithmen ein bisschen genauer anschauen, die bewirken, dass vor allem polarisierender Inhalt weitgehend auf unserem Bildschirm landet.
1: Michael Matthias bringt in seinem Comic «Strong Man» das Weltbild dieser Männer kenntnisreich und unterhaltsam auf den Punkt und zeigt so auch auf, welche Gefahren der liberalen Gesellschaft von dieser Seite drohen.
0: Der Comic von Michael Matthias, er heißt «Strong Man» und er ist beim Avant Verlag in Berlin erschienen.

0: Ein wenig Italianità mit Pippo Pollina, wenn es schon so brütend heiß ist in der Schweiz, dass man sich fast wie in Süditalien fühlt. Es ist 5:30.
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0: Und hier starten wir nicht in Italien, sondern in der Türkei. Dort haben Forschungsteams zwei riesige Marmorstatuen freigelegt, Simon Buri.
2: Ja, eine davon haben sie in der antiken Stadt Sardes im Westen des Landes gefunden. Sardes gehört zum UNESCO-Weltkulturerbe. Ja, und die Statue, die misst mehr als 12 Meter Höhe. Die Forschenden, 2 Meter Höhe, Entschuldigung.
0: 12 wäre ein bisschen viel.
2: Das ist dann doch ein wesentlicher Unterschied. Über 2 Meter Höhe, die Forschenden haben sie unter einer römischen Straße gefunden. Das berichtet das Fachmagazin Heritage Daily.
0: Ja, und wie alt sind diese Statuen?
2: Der türkischen Regierung zufolge stammt eine der Skulpturen ungefähr um den Zeitraum rum von 450 vor Christus. Ja, die Figur, die jetzt restauriert werden soll, sie hält in ihrer rechten Hand eine Frucht. Die Forschenden vermuten, dass es sich dabei um eine Opfergabe für eine Gottheit handelt. Ja, und dann die zweite Figur, die auch noch gefunden wurde, ähnlich groß. Sie haben die Forschenden östlich von Antalya gefunden, in der einstigen griechisch-römischen Stadt Aspendos.
0: Mhm. Dann haben wir diese Töne für Sie. Zurück in den 80er mit Whitney Houston und ihrem I Wanna Dance With Somebody. Gestern wäre die 2012 verstorbene US-Sängerin Whitney Houston 63 Jahre alt geworden. Anlass genug für Spielwarenhersteller Mattel, die Pop-Ikone mit einer eigenen Barbie zu ehren.
2: Die Puppe kommt im ikonischen Look Whitney Houstons daher. Fans dürfte eher bekannt sein, weil sie ihn kennen vielleicht aus dem Musikvideo «I Want to Dance with Somebody», den Song, den wir gerade gehört haben. Ja, der Song, der zählt zu den wichtigsten Hits von ihr und brachte ihr 1988 auch einen Grammy ein. Die neue Barbie, sie trägt ein eng anliegendes lilafarbenes Kleid, das sie mit knallig bunten Ohrringen und Pumps kombiniert. Dazu eine 80er Jahre Lockenfrisur und leuchtendes Augen-Make-up. Ja, die Whitney Houston Barbie, sie reiht sich damit in eine wachsende Liste von Barbie-Puppen ein, von Stars wie etwa Tina Turner, Stevie Nicks und Mariah Carey.
0: Bis es von uns Barbies gibt, da müssen wir, glaube ich, noch ein bisschen warten. Ihre Begleitung heute in Richtung Montagabend, das sind wir, Simon Buri, Redaktion, Mikrofon, da bin ich, Beatrice Kern. Guten Abend.
2: Grüezi miteinander.

0: It'd be so nice to come home to the Klassiker von Cole Porter hier mit Helen Merrill. Er war der jüngste schwarze Professor an der Universität Cambridge in England. Jetzt ist der Soziologe Jason Arday zurückgetreten. Es werden ihm Plagiate und Ungenauigkeiten in wissenschaftlichen Arbeiten vorgeworfen. Arday räumt Fehler ein, weist die Vorwürfe aber zurück und spricht von einer teils rassistisch motivierten Kampagne. Kaspar Hirschi ist Professor für Geschichte an der Uni St. Gallen. Er hat ein Buch geschrieben über die Rolle von Fachleuten im öffentlichen Diskurs. Katrin Hiss hat ihn gefragt, was der Fall Arday in dieser Hinsicht zeigt.
1: Der Fall dreht sich natürlich um weit mehr als um wissenschaftliche Expertise, aber er hat in zweierlei Hinsicht damit zu tun und es geht wirklich um das Scheitern von Expertise. Zum einen geht es auf der ganz persönlichen Ebene um die Figur im Zentrum des Skandals, Jason Arday, ein schwarzer Bildungssoziologe, der eigentlich sein eigenes Leben zum Gegenstand seiner Expertise gemacht hat und zum Experten seiner selbst geworden ist. Und zum anderen geht es um wissenschaftliche Institutionen, Spitzenuniversitäten, die Arday diese Expertise seiner selbst völlig unkritisch abgekauft haben, ihm auf den Leim gekrochen sind und ihre eigene Expertise nicht dazu verwendet haben, um zu überprüfen, was an den Aussagen von Arday stimmt und was nicht stimmt, was eigentlich im Zentrum jeder wissenschaftlichen Expertise stehen sollte.
2: Auf den Aspekt, dass der Soziologe Arday eigentlich Experte seiner selbst ist, wie Sie es genannt haben, möchte ich später noch zu sprechen kommen. Thematisieren wir aber zuerst auch noch die Universitäten als Schauplatz von solchen Auseinandersetzungen. Die Kritik richtet sich ja, wie Sie gesagt haben, nicht nur an Arday selbst, sondern vor allem auch an die Universitäten. Und diese Kritik kommt vor allem von rechts. Wie ordnen Sie das ein?
1: Also zum einen zeigt sich jetzt anhand der Aufklärungen, an denen rechte, liberale und linke Medien ganz zentral beteiligt waren, also es nicht, kommt nicht nur von rechts, aber auch von rechts, zeigt sich ganz klar, dass in diesem konkreten Fall die universitäre Expertise, das heißt der Umgang mit wissenschaftlichen Publikationen eines bestimmten Forschers von Arday, dass dieser Umgang hochproblematisch war. Das heißt, dass man hier eigentlich die Qualitätssicherung, die eine Universität leisten muss, wenn sie jemanden einstellt, dass diese nicht stattgefunden hat. Und da ist die Kritik völlig berechtigt. Was nicht unbedingt berechtigt ist, und das ist eben eine Kritik, die sehr stark von Recht kommt, was noch überprüft werden muss, ist, betrifft das nun die Universität insgesamt? Also ist es wirklich ein komplettes institutionelles Versagen? Oder haben wir es mit einem besonderen Fall zu tun, wo es zu diesem Versagen gekommen ist?
2: Nun ist es ja immer wieder so, dass Plagiatsfälle aufgedeckt werden an Universitäten oder auch in anderen Kontexten. Warum löst gerade dieser Fall ein so großes Echo aus?
1: Es wurde tatsächlich von Kritikern der Medienkampagne jetzt gegen Cambridge und Arday gesagt, ja, es gibt ja andere Plagiatsfälle, die weiße Forscher betreffen, auch in Cambridge. Ein Historikerkollege von mir war betroffen und die haben überhaupt nicht ein solches Medienecho ausgelöst. Das stimmt und es hat tatsächlich damit zu tun, dass Arday ein schwarzer Forscher ist und dass hier sicher auch rassistische Motive ins Spiel kommen. Dennoch hat dieser Fall eine viel größere Dimension. Das hat damit zu tun, eben, dass Arday eigentlich eben als Experte seiner eigenen Biografie-Karriere gemacht hat, sehr viel Geld verdient hat, ein riesen Medienecho erzielt hat und sich damit eben auch gegen Gegenexpertise, das heißt die kritische Prüfung seiner Biografie, gewehrt hat. Und darum zeigt das auf ein größeres Problem hin, nämlich dass wir jetzt zum Teil in der Bildungssoziologie beispielsweise eine Form von Expertise haben, die keine kritische Distanz mehr hat gegenüber dem Gegenstand der Forschung. Wenn man sich selbst erforscht, zum Experten seiner selbst wird, dann hat man keine Unabhängigkeit, keine Distanz. Eigentlich all die Dinge, die traditionell für wissenschaftliche Expertise als sehr zentral erachtet werden, die sind eigentlich kollabiert. Und es zeigt sich, dass mit dieser Form eigentlich weder gute Forschung noch gute Expertise geleistet werden kann.
0: Das sagt Geschichtsprofessor Kaspar Hirschi zum Rücktritt vom Soziologen Jason Arday.

Das Stück Missing Pieces mit der Band Peter's PlayStation. Haben Sie schon mal was vom Stamm der Tanaro gehört? Dieses indigene Volk im brasilianischen Regenwald, ein Volk tatsächlich ganz ohne Kontakt zur westlichen Zivilisation. Allerdings wurden diese Tanaro in den 70er Jahren vermutlich von Viehzüchtern radikal ausgelöscht. Alle bis auf einen einzigen Mann. Der hat jahrzehntelang völlig allein gelebt im Urwald. Bis vor 3 Jahren, da ist auch dieser letzte Mann, der Tanaro, gestorben. Die Schweizer Formation Bassdrum People ist auf diese Geschichte gestoßen und hat sie zum Ausgangspunkt genommen für ihr Stück Tanaro's Last Dance. Dieses Stück widmen Bassdrum People, diesem letzten Mann der Tanaro, Musik für das jetzt vollständig ausgestorbene Volk der Tanaro, hier auf SRF 2 Kultur.

0: Die Schweizer Band Bass Drum People hier auf SR2 Kultur. Sie brauchen doch auch hin und wieder die künstliche Intelligenz, oder um einen Text zusammenzufassen oder für die Reiseplanung. Die KI, die ist heute schließlich fast nicht mehr aus dem Alltag wegzudenken. Der Musiker Fabian Siegmund alias Fey Baba, der nutzt die KI auch für spirituelle Fragen mit Hilfe seines Spiritual Guides.
1: Seit ich das benutze, mein Leben ist viel leichter geworden. Ich habe mit mega vielen Sachen, die ich eventuell anders gemacht hätte, bin ich jetzt so, ich frage schnell meinen Spirit Guide, respektive KI, und es gibt mir mega schnell eine Antwort und dann gibt es mir auch ein bisschen Zuversicht und ich mache es dann meistens so.
0: Was bedeutet das, wenn Menschen mit Hilfe von KI ihre Bedürfnisse nach Spiritualität befriedigen? Wie bringen sie die digitale und die spirituelle Welt, zwei so widersprüchliche Sphären, zusammen? Solchen Fragen ist am Wochenende die Sendung Perspektiven nachgegangen. 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

0: Die Nachrichten von SRF um 6 mit Patrick Walter. Unser Schwerpunkt liegt in Kolumbien. Dort hat vor wenigen Stunden die Erde gebebt. Es gibt Berichte über eingestürzte Gebäude und Todesopfer. Dann berichten wir über den Berufungsprozess gegen den ehemaligen Raiffeisen-Chef Pierin Vinzenz und die Folgen der Trockenheit, welche zurzeit in Europa herrscht. Das Wetter: Morgen wird es meist sonnig und rund 33 Grad heiß. In den Bergen kann es lokale Schauer geben. Teile von Kolumbien sind von einem starken Erdbeben erschüttert worden. Der kolumbianische Erdbebendienst gibt die Stärke mit 7,4 an. Das Epizentrum lag demnach im Westen des Landes in der Region Chocó. Das Beben war weiterum spürbar, auch in den Nachbarländern Venezuela und Ecuador. Todesopfer werden aus den Städten Manizales und Pereira gemeldet. Die Behörden sprechen von insgesamt mindestens 20 Toten. In der Stadt Cali sind zudem mindestens 20 Gebäude eingestürzt. Die Behörden seien noch an der Schadensaufnahme, sagt Südamerika-Korrespondentin Teresa Delgado. Das Beben treffe Kolumbien nur wenige Tage nach der Amtseinführung des neuen Präsidenten Abelardo de la Espriella.
1: Seine Regierung steht damit gleich zu Beginn vor einer großen Bewährungsprobe. Und das Beben trifft eine Region, die ohnehin zu den ärmsten Kolumbiens gehört. Der Chocó ist wirtschaftlich schwach entwickelt, die Infrastruktur ist vielerorts schlecht. Es ist auch eine der Regionen mit der größten Afro-Bevölkerung des Landes. Kolumbien hat zwar seit Jahren klare Vorschriften für erdbebensicheres Bauen, das Problem ist aber die Umsetzung. Also gerade in ärmeren Regionen wie im Chocó werden diese Vorgaben nicht überall eingehalten oder umgesetzt. Viele ältere Gebäude wurden gebaut, bevor die aktuellen Standards galten. Und das kann bei so einem schweren Erdbeben den Unterschied machen.
0: Kolumbien liege in einer tektonisch sehr aktiven Zone. Darum sei in den kommenden Stunden und Tagen auch mit Nachbeben zu rechnen, sagt Südamerika-Korrespondentin Teresa Delgado zurzeit in Chile. Der ehemalige Chef der Bank Raiffeisen, Pierin Vinzenz, steht erneut vor Gericht. Am Zürcher Obergericht hat der Berufungsprozess begonnen. Vinzenz wird unter anderem vorgeworfen, private Ausgaben als Spesen verrechnet zu haben. Zudem habe er sich heimlich an Firmen beteiligt, welche die Raiffeisenbank später übernommen hat. Das Bezirksgericht hat ihn dafür in erster Instanz 2022 zu 3 Jahren und 9 Monaten Freiheitsstrafe verurteilt. Vom ersten Prozesstag berichtet Wirtschaftsredaktorin Isabel Pfaff.
2: So spektakulär der Fall Pierin Vinzenz an sich ist, so langatmig geriet der Auftakt des voraussichtlich 10-tägigen Prozesses heute. Bis am Nachmittag musste sich das Zürcher Obergericht mit den sogenannten Vorfragen auseinandersetzen. Die Verteidiger der insgesamt 7 Angeklagten stellten fast alle im Rahmen dieser Vorfragen den Prozess grundsätzlich in Frage. Das nahm viel Zeit in Anspruch, aber war eben auch wichtig. Vinzenz und die meisten anderen machen geltend, dass ein Teil der Vorwürfe mittlerweile verjährt sei und der Prozess deshalb einzustellen sei. Auch andere Kritikpunkte wurden vorgebracht, etwa dass neue Beweise aufgetaucht und die Verfahrensakten deshalb nicht vollständig seien. Die Vorwürfe sind mehrheitlich nicht neu, aber sie zeigen, die Verteidiger versuchen auch jetzt noch, den Prozess so gut es geht aufzuhalten oder sogar platzen zu lassen. Das Gericht wird voraussichtlich am späten Nachmittag über die Vorfragen entscheiden.
0: Die Hitze und Trockenheit haben weite Teile Europas fest im Griff. Das führt bei vielen Flüssen zu tiefen Wasserpegeln. Dazu gehört unter anderem der größte Fluss Polens, die Weichsel. Diese habe heute in der polnischen Hauptstadt Warschau ihren historischen Tiefstand erreicht. Das sagt das Nationale Institut für Meteorologie. Und auch der Rhein führt aktuell weniger Wasser als üblich. Das führt dazu, dass weniger Waren über den Fluss transportiert werden können. Das deutsche Bundesland Baden-Württemberg hat deshalb entschieden, dass Lastwagen auch am Sonntag fahren dürfen. So sollen die Engpässe zumindest teilweise kompensiert werden. Auch andere Bundesländer haben das bereits getan. Daran gibt es aber auch Kritik, weil mehr Lastwagen auch zu mehr Stau führen würden. Die Ukraine hat eine Ölraffinerie in Russland angegriffen. Das bestätigt die ukrainische Armee. Die Raffinerie liegt mehr als 1000 Kilometer östlich von Moskau in der Region Tatarstan. Beim Angriff seien mindestens 13 Personen getötet worden. Zudem gäbe es 75 Verletzte, sagen die russischen Behörden. Neben Industrieanlagen seien auch zivile Einrichtungen getroffen worden. Die Ukraine meldet

0: Zudem, dass bei einem russischen Angriff in der Region Kharkiv 5 Menschen getötet wurden, es seien Wohnhäuser getroffen worden, schreiben die lokalen Behörden. Jetzt die Börsendaten von SIX. Der Swiss Market Index schließt bei 14.634 Punkten plus 0,6%. Der Dow Jones Index in New York fällt um 0,1%. Der Euro wird zu 93,47 gehandelt und einen Dollar gibt es für 80,91. Soweit die Meldungen. Dann das Wetter. Morgen ist es meist sonnig und es wird rund 33 Grad heiß. In den Bergen gibt es am Nachmittag und Abend einzelne Schauer oder Gewitter. Das waren Nachrichten von Radio SRF. Verantwortlich Manuel Risi.
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2: Auf dem Weg zum Spieleabend mit Freundinnen oder soll es ein wenig Entspannung sein nach diesem weiteren heißen Tag, wo der Abend ja auch noch so eine gewisse Hitze in sich trägt. Ich wünsche auf alle Fälle gute Entspannung an diesem Montagabend und dass Sie ganz bei sich ankommen mögen.

0: Musik von den Kapverden, das ist Mayra Andrade. Wie haben Sie es eigentlich mit der Lyrik? Findet die bei Ihnen Platz im Alltag? Bei SRF Literaturredaktor Felix Münger definitiv.
1: Heute auf der Fahrt nach Basel von meinem sehr geschätzten Dichter Klaus Merz, dem Aargauer Dichter, ein ganz kurzes Gedicht habe ich mir gerade aufgeschlagen. Das heißt «Fahrt aufnehmen, die Wüstensegel sind gesetzt, das ist, was ich sehe. Wir navigieren leise ins Unvertraute hinaus.»
0: Ach, wunderschön.
1: Es ist eben das, was mich auch an der Lyrik und viele andere Menschen auch fasziniert, dass da eben mit ganz wenigen Worten, das ist keines zu viel, keines zu wenig, wunderbar Räume geöffnet werden, die man dann als Leserin oder als Leser selbst füllen kann.
0: Sie merken es, Felix Münger erschwärmt von der Lyrik und das kann er gleich eine halbe Stunde lang tun. 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

Blik Bassi aus Kamerun. Er ist übrigens unter anderem deswegen recht berühmt geworden, weil vor rund 10 Jahren mal eine der großen Smartphone-Firmen einen seiner Songs in einem Werbeclip verwendet hat. Und das ist dann um die Welt gegangen. Ja, so kriegt man in unseren Zeiten Reichweite und den ein oder anderen Fan dazu. Immerhin für einen kurzen Moment. Wir hier auf SRF 2 Kultur, wir spielen solche Musik nachhaltig, immer wieder. Heute hat die Musik Musikredaktor Roberto Hachaturian zusammengestellt und da hat er als nächstes Musik von der Band Ayon für uns. Speziell an dieser Band ist, die Mitglieder, die kommen aus 4 verschiedenen Ländern, Brasilien, Angola, Italien und Griechenland, und alle bringen sie ihre eigene Musiktradition mit in die Band, was dann als Resultat so tönt wie dieses Stück hier von Ayon.

0: Entspannte Töne mit Paolo Fresu hier am Flügelhorn im Aldo Romano Quartett auf SRF2 Kultur um 6:30.
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2: Und Gast im Studio heute Felix Münger, Literaturredaktor bei SRF und Kulturplatz-Talk-Moderationskollege. Grüß dich, hallo.
3: Wunderschönen guten Tag.
2: Guten Tag. Reden wir heute über die Faszination von Lyrik. Zauber der Lyrik sozusagen, das wäre fast der Titel eines 100-Seiten-Buchs am Bahnhofskiosk. Aber hat was Wunderschönes, was Wunderbares im Sommer, eben im Schatten liegen, dösen, ein Gedicht lesen, sinnieren. Felix, mal kurz und schmerzlos, warum denkst du, ist Lyrik faszinierend?
3: Es ist die verdichtetste Form von Literatur. Also im Unterschied zu Romanen, Erzählungen, Dramen und so weiter, ist bei der Lyrik in der Regel, also wir generalisieren da ein wenig, schon der sprachliche Klang, der Rhythmus in einem sehr innigen, spannungsvollen oder harmonischen, je nachdem, Verhältnis zum Inhalt. Also in der Lyrik ist oft jedes Wort kunstvoll gesetzt, das ist ein Ausdruck größter Kunsthaftigkeit, sprachlicher Präzision auf sehr engem Raum.
2: Und diese Räume, die Lyrik öffnet, heißt ja auch, dass man nie fertig ist damit. Auch das wahrscheinlich ein ganz großes Faszinosum.
3: Du meinst beim Schreiben oder beim Lesen?
2: Beim Lesen, immer wieder hinein sich zu begeben, hineinzuwerfen.
3: Das finde ich eben schon auch das Faszinierende, was du sagst, oder? Dass die Lyrik nicht einfach eins zu eins sich verstehen lässt. Also die Lyrik öffnet Räume, gedankliche, emotionale, sie erzeugt vielleicht Reibung, auch Widerspruch, aber vielleicht auch gibt sie Sehnsüchten einen Namen. Und ich als Leserin oder als Leser habe dann die Möglichkeit, mit meinen eigenen Gedanken in diese Räume vorzubringen.
2: Genau, ja. Und nach persönlicher Gestimmtheit öffnet es mal den einen oder den anderen Raum. Auch das noch. Felix, du moderierst seit Jahren auf SRF die Reihe Lyrik trifft Klang in der Passage. Darin liest ein oft Schweizer Lyriker, Lyrikerin Gedichte aus einem aktuellen Werk und ein Musiker, eine Musikerin reagiert da drauf, musikalisch. Auf die Lyrik zwischen den Lesungen mit Musik gibt's vertiefende Gesprächsblöcke. Felix, warum machst du das? Was ist da spannend dran, diese Verbindung Musik-Lyrik?
3: Ja, weil da entsteht etwas Drittes. Also wir haben einerseits die Ebene der Sprache, die schon kunstvoll, musikalisch, rhythmisch ist. Und dann kommt auf einer zweiten Ebene kommt dann die Musik dazu, die wie eine Interpretation sein kann, ein Kommentar, eine Verstärkung, eine Abschwächung. Das kommt dann je nachdem auf die Kunst der Musikperson an. Und da entsteht dann im Miteinander etwas Neues, was Hörende dann eben mitnimmt in diese Räume, über die wir gesprochen haben.
2: Also der Musiker, die Musikerin kennt im Vorfeld die Gesamtauswahl und überlegt sich dann kurze passende Musik-Inserts, mehr oder weniger improvisiert aus dem Moment heraus. Und diese Musikinseln, die öffnen dann die Möglichkeit von Assoziationsfeldern, wenn ein gehörtes Gedicht nicht gleich wieder zugedeckt wird von Sprache, sondern Raum bekommt zum Schwingen und dann kommt eben das Gespräch zwischen der Autorin und dir. Ich finde das ein wirklich schönes Format. Hören wir doch mal rein. Ein erstes Beispiel.

Bewältigung. Du schiebst die Krise im Zickzack über den Rasen. Die Blumen lässt du stehen.

0: Das ist von Simon Lappert aus ihrem Gedichtband von 2022, Längst fällige Verwilderung, zusammen mit der schweizerisch-amerikanischen Klangkünstlerin Marina Witcher. Sie ist unterwegs zwischen Komposition und Gesang und Performance und Musiktheater. Dieser Text, du schiebst die Krise im Zickzack über den Rasen, die Blumen lässt du stehen, fast ein Haiku. Felix, wenn du das jetzt wieder hörst, was macht das jetzt mit dir?
1: Es ergreift mich, weil so viel mitschwingt in diesen ganz, ganz wenigen Worten. Es sind drei Zeilen und auch wie jetzt, man hört das sehr gut, wie auch diese Passage funktioniert oder wie die Musik reagiert auf diese Doppeldeutigkeit der Blume zwischen ja Schönheit, das sind so romantische Anklänge, aber auch der Irritation. Also die Krise, die wird hier dargestellt durch die Blume. Und also weshalb ist jetzt die Krise eine Blume? Blume, könnte man sich fragen. Ja. Ja, und sie fordert uns vielleicht heraus. Also die Krise hat auch etwas Schönes, weil sie uns in der Entwicklung vielleicht ja, sich in den Weg stellt, aber sie kann uns auch dabei helfen, uns weiter fortzubewegen. Und wir tendieren, wie beim Rasenmähen, vielleicht darum, dazu eben den Rasenmäher um diese Blumen herum zu steuern. Und diese Irritation, die nimmt eben Marina Witcher wunderbar auf, indem sie eben hier nicht romantisch auflöst, sondern das auch stehen lässt.
0: Eben mit ihren perlenden Tönchen und mit den Vokalisen ohne Text. Das ergänzt sich sehr schön. Es geht um zeitgenössische Lyrik, nicht um klassische, alte Lyrik. Lass uns mal ein paar Beispiele bringen. Sagen wir, fangen wir doch mal an mit Natur. Also in älterer Lyrik, klassischer Lyrik, Goethe, Eichendorff und so, spielt die Natur ja eine total wichtige Rolle. Welche spielt sie das in der zeitgenössischen Lyrik?
1: Das finde ich sehr erstaunlich. Also die Natur findet man bei praktisch allen zeitgenössischen Lyrikerinnen und Lyrikern. Die ist immer vertreten. Aber natürlich schon anders dann als bei Eichendorff in der Romantik, wo die Natur verklärt wird als Ausdruck göttlicher Vollkommenheit. Heute geht es oft um ein gebrochenes Verhältnis, das wir zur Natur haben. Also um den Klimawandel ganz konkret, um die Entfremdung des Menschen von der Natur. Und oft ist es eben ein Thema, wie schaffe ich es wieder, eine Verbindung aufzunehmen, einen Bezug zu finden zur Natur. Und man spürt dann oftmals eben auch viel Melancholie in diesen Gedichten über den Verlust. Und das ist anders als in der Romantik.
0: Dann hören wir weiter mal ein Beispiel an. Du hast was mitgebracht von Rolf Herrmann.
1: Ja, der spielt immer wieder mit Natursujets. Also in allen Variationen, da geht es oft um Wildtiere. Das Reh kommt da immer wieder vor, das Wiesel, Marder und viele Insekten. Und Rolf Herrmann ist aus dem Wallis, den Gedichtband geschrieben, in der Nahaufnahme verwildern wir. Und da habe ich das Gedicht Wildbienen ausgewählt. Das ist eine Liebeserklärung an Insekten, an die Natur. Und zu Gast war die Multi-Instrumentalistin Nadia Stoller aus dem Kanton Bern.

0: Drei Wildbienen, Sandbienen, umschwirren mich. Unmittelbar vor meinem Gesicht halten sie inne im Flug. Rotpelzig, bragwässrig glänzend, die Schenkel pollenbeschwert. Wie Elementarteilchen einer Gedächtnisgöttin, die durch die Jahrhunderte flog. Und ich denke an Blumen, Blumen, Blumen, die nie fallen.
1: Wunderschöne Sprachbilder, diese Elementarteilchen von Rolf Herrmann.
2: Boten der Ewigkeit.
1: Boten der Ewigkeit, ja. Also Natur, sagst du, ist eins der Themen auch in zeitgenössischer Lyrik.
2: Ja, auf jeden Fall. Also gerade hier, man ist ja direkt wie im Kino in diesem Zusammenspiel. Wenn diese Wildbienen da summen, es steckt diese große Natursehnsucht dahinter, die man bei Rolf Herrmann immer wieder findet. Und das hat auch seinen Grund. Er hat mir damals im Gespräch erzählt, dass er als junger Mann im Simplongebiet 7 Jahre lang im Sommer Schafe gehütet habe. Und er war da oft alleine unterwegs und habe irgendwann nicht mehr gemerkt, wo die Grenze zwischen ihm und der Natur sei. Und das ist eben in diesem Gedicht so wunderbar kunstvoll gemacht. Diese Biene summt und nimmt diese Sehnsucht auf als Sinnbild für das Leben, für den ewigen Zyklus der Natur, was da entsteht. Dermaßen viel Poesie auf engstem Raum.
1: Und die Nadja Stoller, die ergänzt das eben sehr schön oder setzt das um mit diesen Bienensummen, das sie ja thematisiert, und den Honigtropfen. Schauen wir uns doch mal, Felix, verschiedene Stoffe zeitgenössischer Lyrik an, aus denen dann mit Musik etwas Drittes wird, wie Nadja Stoller vorhin gesagt hat, wie du auch gesagt hast. Und zwar Archetypen, die da immer wieder vorkommen. Wir haben da jetzt verschiedene Möglichkeiten. Philosophisch, psychologisches, dann das Schreiben selber, die Kindheit, die Liebe, die Gesellschaft und zuerst mal die Alltäglichkeiten. Ob Lyrikerinnen und Lyriker ein besonders offenes Auge haben, um Stoffe im Alltag zu entdecken? Was meinst du? Ich meine, wahrscheinlich schon, oder? Ich würde sagen, sie laufen ja mit weit ausgefahrenen ästhetischen Antennen durch die Welt. Also vielleicht ist da doch was ganz Spezielles bei denen.
2: Also ich glaube, da triffst du einen Punkt. Es sind in der aktuellen Lyrik oft kleine Gegebenheiten im Alltag das Thema, die dann aber eben den Blick öffnen für die Tiefe. Das trifft man immer wieder an. Dichterinnen und Dichter gehen mit etwas anderen Augen durch die Welt, habe ich das Gefühl. Sie sehen die Dinge anders. Sie entdecken eben das Hintersinnige, das Darunterliegende. Sie spüren es auf. Und das sieht man zum Beispiel bei Klaus Merz. Das ist einer der wohl erfolgreichsten Schweizer Lyriker der Gegenwart. Träger des Grand Prix Literatur. Also das ist die höchste Literaturauszeichnung der Eidgenossenschaft. Er hat ganz viele Gedichtbände geschrieben im Laufe seines langen Lebens. Er ist jetzt über 80, hat eine Werkausgabe mit allen literarischen Werken bekommen. Das ist auch eher selten heute. Und er ist einer, der oft kleine Alltagssituationen herausnimmt, die belanglos scheinen. Er beschreibt sie, verdichtet sie und stößt dann eben durch die Darstellung dieser vermeintlichen Banalität in Sphären vor, die uns eben ergreifen kann, auch gerade mit seiner musikalischen Sprache, die er hat.
1: Und du hast da was mitgebracht, nämlich Hotel du Monde. Da ist Klaus Merz zusammengespannt mit der Musikerin Barbara Gasser.

Hotel du Monde. Allein am Tisch und es ist mir wohl an meinem Platz. Gegenüber gibt eine junge Frau ihrem Säugling die Brust. Auch das Leben der übrigen Gäste nimmt allmählich Gestalt an. Ich salze nach und schreibe immer öfter dieser leise Widerstand gegen alles, was über den Augenblick hinaus will. Die Zeitung bleibt hängen, ungelesen.

0: Hotel du Monde von Klaus Merz. Dazu die melancholische Cellomusik zum melancholisch-nachdenklichen Text, Musik von Barbara Gasser. Felix, wie kommen diese Kombinationen eigentlich zustande? Nach welchen Kriterien spannst du Autor und Musikerin zusammen?
1: Am Anfang steht immer die Lyrik. Also ich entscheide mich für eine Lyrikerin oder einen Lyriker. Meistens ist es ein aktuelles Werk. Und dann mache ich mich auf die Suche nach einer Person, die stimmungsmäßig, musikalisch irgendwie passt zu dem, was diese schreibende Person tut.
0: Kennen die sich? Also kannte zum Beispiel Barbara Gasser und Klaus Merz, kannten die sich?
1: Ja, die kannten sich, aber die hatten vorhin meines Wissens noch nie zusammengespannt für eine solche Performance. Manchmal kennen sie sich, manchmal auch nicht.
0: Die Barbara Gasser ist eine, die zwischen Improvisieren und Musik, Theater hin und her changiert. Klassisches Programm hat sie auch, Crossover macht sie. Wie ist das? Reagiert die Musikerin aus dem Moment heraus? Also ist das wirklich Improvisation auf etwas, was sie gerade jetzt im Moment hört?
1: Die beiden treffen zum ersten Mal zusammen in dieser Sendung. Also es ist, wird da nicht groß geprobt. Es gibt vielleicht einen Soundcheck, wo sie schon mal ausprobieren, wie das zusammen klingt. Aber es ist nichts Einstudiertes. Also von dem her gesehen ist es tatsächlich aus dem Moment heraus. Aber die Musikerin, also die Frau Gasser in diesem Fall, hat im Vorfeld die Gedichtauswahl bekommen, die Klaus Merz da gelesen hat. Und sie konnte sich Gedanken machen, wie das auf sie wirkt, mit was für Musik sie dann da operieren möchte.
0: Okay, sie kennt das Gedicht vom Hotel du Monde und über die hängen gebliebene Zeitung. Gehen wir mal weiter. Und zwar zu einem Themenkomplex, der so zwischen Philosophie und Psychologie hin und her schwankt. Das ist Tara Meister, hast du mitgebracht. Und zusammen mit dem Musiker Michael Bucher.

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0: Tara Meister, wer weiß, und dazu die Musik, die Improvisation von Michael Bucher. Das ist der Kulturplatz-Talk hier auf SRF 2 Kultur mit Felix Münger aus der Literaturredaktion zu Gast. Du moderierst seit Jahren auf SRF die Reihe Lyrik trifft Klang in der Passage. Darin liest ein Lyriker, eine Lyrikerin Gedichte aus einem aktuellen Werk und eine Musikerin reagiert dann musikalisch auf diese Lyrik. Es fällt ja auf, dass die Musik bisher zumindest sehr zurückgenommen ist, vorsichtig, zart, nachdenklich, nachhörend. Lyrik, kann die helfen, uns selber zu verstehen?
1: Auf jeden Fall. Also die gute Lyrik kann das so gut, wie die gute Literatur uns generell helfen kann, uns zu verstehen. Also wenn man so will, ist die Lyrik wie die Literatur ein Analyseinstrument, ein Spiegel des menschlichen Handelns, des Denkens, auch des menschlichen Wesens ganz grundsätzlich. Trotz aller Psychologie, Ratgeber und Selbsthilfebücher, die es da gestellweise gibt in den Buchhandlungen. Literatur gibt uns eben Fallbeispiele, mit denen wir uns identifizieren können. Wir empfinden mit, erkennen vielleicht eigene Lebensmuster, entdecken vielleicht Empathie für das, was da geschildert wird. Und Lyrik tut eben genau das immer wieder. Sie hilft uns, zu einem neuen Verständnis vorzustoßen, auch von uns selbst. So wie wir das soeben gehört haben, am Beispiel dieser österreichischen Poetin Tara Meister.
0: Felix Münger hier zu Gast im Kulturplatz-Talk. Dichtung ist viel Auseinandersetzung mit Sprache, mit Form. Wie sehr schlägt sich das jetzt in heutigen Gedichten nieder? Hören wir mal bitte weiter hier. Andreas Neser hast du jetzt mitgebracht, unser nächster Autor, Andreas Neser. Und der ist jetzt zusammengespannt mit Vivian Chassot.

wühlen, sich durchgraben, blindlings den Gang legen, Gänge zur eigenen Mitte hin, Platz schaffen, Raum für den einzigen Satz, der am Ende ganz heiter wie listig gedrechselter Schein sich vergibt und in modrigen Blättern verklingt.

0: Das ist wieder eine sehr schöne Kombination zwischen Text und Musik. Andreas Neser und Vivian Chasson mit ihrem Akkordeon Maulwurf. Das Schreiben hat was von der Arbeit eines Maulwurfs und sie bringt das in Töne.
1: Ja, das ist natürlich so eine ja, satirisch-humorvolle, selbstironische Darstellung von Andreas Neser, diesem Aargauer Dichter, der Romane schreibt, Erzählungen, Mundarttexte, Kinderbücher. Und das war jetzt ein Beispiel aus dem Gedichtband Nachts wird mir Wetter. Und klar, also da geht es darum zu zeigen, wie eben der Dichter oder die Dichterin um die Form kämpfen. Man wühlt sich dadurch. Das ist harte Arbeit, ein Gedicht zu schreiben, viel wegzulassen, auszuprobieren. Es ist die Suche nach dem perfekten Wort und vielleicht auch die Frage, gäbe es nicht doch noch etwas Passenderes? Also irgendwie dann auch mal zu sagen, ja, ich lasse das jetzt stehen, das ist oftmals wahrscheinlich auch eine Herausforderung.
0: Sicher, ganz bestimmt. Die Verdichtung ist hart erkämpft. Ein großer Trend in der Literatur ist ja die Autofiktion, also man nimmt Stoffe aus der eigenen Biografie und macht da Kunst draus, macht sie zur Literatur. Wie ist das in der Lyrik? Welche Rolle spielt da die eigene biografische Erfahrung?
1: Eine enorme. Also die Kindheit ist generell das Reservoir der Bilder, die uns ein Leben lang prägen. Ob wir jetzt Bücher schreiben oder nicht, das gilt für alle. Aber auch für Schriftstellerinnen und Schriftsteller ist natürlich die eigene Biografie so etwas wie das Tafelsilber. Man hat ja nichts so nah erlebt wie das eigene Leben. In seiner ganzen Ambivalenz und in seiner Veränderung. Und besonders die Kindheit, wo eben damals alles neu gewesen ist, wo man die Welt entdeckt hat und immer wieder zu neuen, in neue Sphären vorgedrungen ist. Also da gibt es zum Beispiel von Simone Lappert, die wir schon gehört haben, ein bezauberndes Gedicht mit einer Erinnerung an die Grand-Maman, also die Großmutter, eine Liebeserklärung. Oder dann natürlich auch historisch gesehen Hölderlin, sein wunderbares Gedicht, da ich ein Knabe war, rettet ein Gott mich oft vor dem Geschrei der Menschen, oder? Dann im Arme der Götter wuchs ich groß. Klar, das ist jetzt sehr verklärend, könnte man sagen, aber die Kindheit ist bis heute ein wichtiges Element der zeitgenössischen Lyrik geblieben.
0: Was hast du mitgebracht als Beispiel zeitgenössischer Kindheit?
1: Von Jan Wagner, das ist ein deutscher Autor, das ist vermutlich der erfolgreichste deutschsprachige Gegenwartslyriker. Er ist Träger des Buchpreises von Leipzig und er hat unter anderem das Gedicht Glastisch geschrieben und er hat es vorgetragen zusammen mit dem Berner Musiker Robert Eberhardt.
2: Glastisch. Ich war 6 Jahre alt und unsinkbar. Wenn ich der Tisch gewesen wäre, glitzernd und kalt, der mich seit Anbeginn erwartete, wie ein Eisberg seine Titanic. Etwas ging zu Bruch an jenem Tag, und es war nicht nur Glas, wenngleich ich wie Sterntaler dalag, erschlagen von all der Pracht. 6 Jahre alt, zum ersten Mal verlobt, was wir für uns behielten, doch es war dein Vater, der mich in die Klinik brachte, um mich mit 7 Stichen zu vernähen. Vielleicht die erste aller Katastrophen. Ich musste eben wieder daran denken, als ich mir über den Hinterkopf fuhr, mich wieder fallen spürte auf mein Spiegelbild zu.

0: Der Glastisch von Jan Wagner zusammen mit der Musik von Robert Eberhardt.
1: Ja, und er ist ein Künstler, der, man hat es gehört, Bass spielt, aber auch mit Geräuschen und akustischen Atmosphären arbeitet, die er rund um den Globus sammelt und dann ebenso faszinierende Soundwelten entstehen lässt. Und ich finde das sehr ein wunderbares Gedicht. Diese Episode aus der Kindheit, dieser Sturz auf den Glastisch, so das Gefühl der Verliebtheit, das Gefühl der Ohnmacht auch bei diesem Sturz. Ein intensives Bild, das eben zeigt, das ist ja entwicklungspsychologisch auch sehr interessant, dieser Moment des sich selbst Bewusstwerdens, wo man eben sich das Spiegelbild dann sieht im eigenen, im Glastisch.
0: Sag mal, Felix, wir haben jetzt ja einiges über Psychologie gesprochen, Natur, Sprache selber. Es geht oft um Innerliches in der zeitgenössischen Lyrik. Flieht die eigentlich vor der Realität? Also spielen politisch-gesellschaftliche Konflikte überhaupt eine Rolle?
1: Ja, es ist allerdings nicht so, so mindestens mein Eindruck, dass die heutige Lyrik so dezidiert politisch wäre, wie zum Beispiel, wenn wir da an Bertolt Brecht denken, Erich Fried oder Hans-Magnus Enzensberger. Aber die Lyrik ist überhaupt nicht unpolitisch. So das Politisch-Gesellschaftliche schleicht sich da oft so auf leisen Sohlen eben in die Texte.

Gegrüßet seist du, angehaltene Natur. O müder, schau auf das Laub, das sich gar nicht bewegt. Kein einziges Blättchen im Wind, das sich regt, zacken. Absolut starr, wo das Blatt einmal war, die Luft begann. Ein letzter gezackter Gedanke am Übergang. Stacheln, etwas, das nicht mehr ausweichen kann. Laubbüschel in anhaltender Starre, unausweichlich am Ende. Beendet. Die warme Luft kühlt nicht mehr ab, sie bleibt konstant. Wie Kunstharz zieht sie an, härtet aus in weichen Räumen, in Adern, in den Lungen, die bald schon hart und gut befestigt, korrekt sind wie Korallen. Wohlgeruch, Jenseitsspeicher, Atemluft. Es bewegt sich weiters nicht ein Blatt im Bund der Blätter, zwei Tropfen Regen und auch jetzt bewegt sich nichts.

0: kleine sublimierte Volksmusik hier am Ende. Das ist Gegrüßet seist du angehaltene Natur von Monika Rink zusammen mit der Kontrabassistin und hier in diesem Fall Summerin Anna Traufer. Monika Rink ja sehr bewusst und künstlerisch auch eingesetzt, die Sprache in ihrer Sprachmelodie, wie sie da redet. Sag mal, Felix, es sind ja manche Gedichte jetzt nicht so klar wie hier. Manche sind wahnsinnig rätselhaft. Manche Leute, könnte ich mir vorstellen, sagen doch dann auch, um Gottes Willen, verstehe ich doch nicht. Gibt es ein richtig oder falsch im Verstehen von Lyrik?
1: Das ist eben das Wunderbare an der Lyrik. Das gibt es nicht. Also das öffnet Räume. Man kann sich ja auch einfach auf den Sound einlassen, dieser Sprache. Und man nimmt gewisse Wörter, Gedanken auf und entwickelt seine eigenen Gefühle dazu. Und wenn Monika Rink, die übrigens ja neben Jan Wagner die wohl prägendste Stimme der deutschen Gegenwartslyrik ist, wenn sie so Wörter braucht wie oder Wendungen, der starre Baum fällt aus der Zeit, der wird gefällt im Februar, die Jahreszeiten fallen aus der Zeit, säen, warten, wässern, ernten, fallen aus der Zeit, dann ist das ein Kommentar auf die Gegenwart, hochmelancholisch, ein Klagelied auf den Klimawandel. Also, als ich heute Morgen hierher gefahren bin, da habe ich die Wälder gesehen. Die sind zum Teil gelb, aber nicht, weil es Herbst wäre, sondern weil die Bäume unter der Trockenheit leiden. Und das, wenn man sowas mitnimmt, dann ist das völlig in Ordnung. Es gibt kein Verständnis in dem Sinne, dass man das dann richtig oder falsch umfassend sehen kann.
0: Sondern es gibt weite, weite Assoziationsräume. Danke Felix Münger für diesen kurzen, ja, diesen kurze Tour d'horizon über diese Sendung. Lyrik trifft Klang, die Reihe Lyrik trifft Klang in der Sendung Passage auf SRF 2 Kultur. Wann machst du es wieder?
1: Im Herbst, am 13. November, das ist noch ein Weilchen, von der Buch Basel. Und da ist dann die Schweizer Autorin Katja Brunner und die Schweizer Akkordeonistin Vivian Jasso, die wir schon gehört haben. Akkordeon spielen, ist dann dabei.
0: Ja. Genau. Gut, also falls Sie das interessiert, dann gehen Sie entweder auf SRF 2 Kultur, die Homepage, und geben da die Stichworte ein, Lyrik trifft Klang. Oder einfacher, Sie schauen die Seite vom Kulturplatz Talk von heute an. Da finden Sie alle Links zu den Sendungen, die wir hier besprochen haben. Oder angetönt haben. Besprochen haben wir sie ja natürlich nicht. Angesprochen. So, das war's für heute im Kulturplatz Talk. Morgen ist die Frage, wenn wir ins Konzert gehen, wie kleiden wir uns da eigentlich? Aufgebrezelt mit Abendrobe oder casual? Warum der Dresscode in Opern und Konzerten heute so vielfältig ist und was das über unsere Gesellschaft verrät, im Kulturplatz-Talk morgen.

0: in unserer Rubrik Echo Wissen. Und wenn ein Pazifist in den Krieg zieht.
1: I understood that either I run away and I then regret that for the whole of my life. On the other hand, you are threatening your children with becoming orphans.
0: Weglaufen oder das Risiko eingehen, dass die Kinder zu Waisen werden. Für den ukrainischen Schriftsteller Artem Chapai war die Antwort klar. Über seine Beweggründe spricht er hier. Im Echo der Zeit. Es ist der Westen von Kolumbien, der heute Morgen Ortszeit von einem schweren Erdbeben getroffen wurde, die Region an der Pazifikküste. Noch ist vieles unklar. Der US-amerikanische Erdbebendienst spricht aber von einer Erdbebenstärke von 7,4. Und das entspricht der Stärke eines der Beben, die vor kurzem Venezuela erschüttert haben. Frage jetzt an Südamerika-Korrespondentin Teresa Delgado. Was weiß man bisher über die Situation vor Ort?
2: Mindestens 22 Menschen sind ums Leben gekommen in den Städten Pereira, Manizales und Buenaventura. Besonders dramatisch ist die Situation in Cali. Dort sind nach Angaben des Bürgermeisters mindestens 25 Gebäude eingestürzt. Rettungseinsätze laufen. Das Beben hatte eine Stärke von 7,4 nach Angaben des US-amerikanischen Geologischen Dienstes. Das Epizentrum lag in der Region Chocó in fast 100 Kilometern Tiefe. Und das Beben war auch in der Hauptstadt Bogotá zu spüren, in Ecuador und bis nach Caracas in Venezuela. In Bogotá gibt es bislang keine Meldungen über größere Schäden. Kolleginnen vor Ort berichten mir allerdings, der staatliche Erdbebenwarndienst habe auf ihren Handys erst nach dem Beben Alarm ausgelöst und nicht davor. Viele Menschen seien jetzt wegen Angst vor Nachbeben auf der Straße draußen.
0: In welcher Situation trifft denn das Beben Kolumbien?
2: Es trifft das Land nur wenige Tage nach der Amtseinführung des neuen Präsidenten Abelardo de la Espriella. Seine Regierung steht damit gleich zu Beginn vor einer großen Bewährungsprobe. Betroffen ist vor allem der Chocó, das ist eine der ärmsten Regionen Kolumbiens. Dort leben rund 600.000 Menschen auf einer Fläche, die etwa so groß ist wie die Schweiz. Also diese Region ist sehr dünn besiedelt. Viele Gemeinden liegen weit auseinander und sind schlecht erreichbar. Und das erschwert jetzt die Rettungsarbeiten.
0: Im Nachbarland Venezuela waren die Auswirkungen der Erdbeben verheerend, auch wegen jahrzehntelanger Misswirtschaft im Land. Wie sieht das in der betroffenen Region in Kolumbien aus?
2: Also die Ausgangslage ist nicht ganz dieselbe. Also Venezuela ist von jahrzehntelanger Misswirtschaft geprägt, Sie haben es gesagt. Es ist eines der ärmsten Länder in der Region und war somit bereits sehr geschwächt, bevor diesen schweren Doppelbeben. Hinzu kommt, diese beiden Beben hatten das Epizentrum ganz nahe an der Oberfläche. Es waren flache Beben, deshalb waren sie so verheerend und so stark. Und das Beben heute in Kolumbien fand in einer Tiefe von fast 100 Kilometern statt. Kolumbien hat seit Jahrzehnten Vorschriften für erdbebensicheres Bauen. Das Problem ist aber die Umsetzung. Gerade in ärmeren Regionen werden diese Standards nicht überall eingehalten. Besonders der Chocó hat große strukturelle Probleme. Die Region ist arm, die Infrastruktur schwach und der Staat hat in abgelegenen Gebieten nur begrenzte Einflussmöglichkeiten, ist nur begrenzt präsent. Die kolumbianische Luftfahrtbehörde meldet inzwischen auch Schäden an 6 regionalen Flughäfen. Das könnte es den Rettungskräften jetzt erschweren, schnell ins Katastrophengebiet zu reisen. Und deshalb muss sich jetzt zeigen, wie schnell die Rettungsdienste die betroffenen Orte erreichen können und wie viele Gebäude tatsächlich einsturzgefährdet sind.
0: Es bleibt also vieles unklar im Moment, aber klar ist, schon wieder trifft ein schweres Beben die gleiche Weltregion. Hängt das zusammen?
2: Also Kolumbien und Venezuela liegen beide in einer tektonisch sehr aktiven Zone. Hier treffen gleich mehrere Erdplatten aufeinander, unter anderem die Nazca-Platte, die karibische und die südamerikanische Platte. Und weil diese Platten weiter in Bewegung sind, weiter aktiv sind, muss jetzt mit Nachbeben gerechnet werden. Nach den schweren Beben in Venezuela wurden mehr als 1000 Nachbeben registriert. Insofern liegt der Vergleich schon auf der Hand.
0: Vielen Dank für diese Informationen und Einschätzungen. Das war Südamerika-Korrespondentin Teresa Delgado. Wir entschuldigen uns für den kurzen Unterbruch zu Beginn des Gesprächs. Der Präsident des Weltfußballverbandes FIFA, Gianni Infantino, steht in der Kritik wegen seines gescheiterten Plans, Anteile der Fußball-WM an Private zu verkaufen. Nun legen 3 Kontinentalverbände nach. Thema in den Nachrichten mit David Burkhardt.
3: And this indeed, Steve.

0: Verbände Europas, Nord- und Mittelamerikas und Asiens, kurz UEFA, CONCACAF und AFC. In einer gemeinsamen Mitteilung schreiben sie, Gianni Infantino habe sie getäuscht und ihr Vertrauen missbraucht. Die FIFA habe bisher nicht anerkannt, dass ihre Pläne grundlegend falsch gewesen seien und die Verbände fordern einen neuen Führungsstil bei der FIFA. Die FIFA selber hat Infantino am Wochenende den Rücken gestärkt. Sie schrieb, es werde immer deutlicher, dass es Bemühungen gebe, die FIFA und ihren Präsidenten zu untergraben. Die Ukraine hat eine Ölraffinerie in Russland angegriffen. Das bestätigt die ukrainische Armee. Die Raffinerie liegt mehr als 1000 Kilometer östlich von Moskau in der Region Tatarstan. Beim Angriff seien mindestens 13 Personen getötet worden. Zudem gäbe es 75 Verletzte, sagen die russischen Behörden. Neben Industrieanlagen seien auch zivile Einrichtungen getroffen worden. Die Ukraine meldet zudem, dass bei einem russischen Angriff in der Region Kharkiv 5 Menschen getötet wurden. Es seien Wohnhäuser getroffen worden, schreiben die lokalen Behörden. Zur Wirtschaft. Die Internetbank Revolut erhält eine französische Banklizenz und will in Paris ihren Hauptsitz für Westeuropa ausbauen. Bisher arbeitet Revolut in Europa mit einer litauischen Banklizenz. Revolut hat selber keine Bankfilialen. Die Bank betreut ihre Kunden ausschließlich über ihre App und konkurrenziert damit herkömmliche Banken. Nach eigenen Angaben hat Revolut in der Schweiz mehr als 1 Million Kundinnen und Kunden. Ihre Konti laufen ebenfalls über die litauische Banklizenz. Damit sind beispielsweise ihre Einlagen nicht gesichert. Laut Branchenkennern strebt Revolut auch in der Schweiz eine Banklizenz an. Ein Tropensturm ist auf die chinesische Metropole Shanghai getroffen, mit heftigem Regen und starken Windböen. 1 Million Menschen ist in Sicherheit gebracht worden. In Shanghai sind fast 1000 Flüge gestrichen worden, Fähren blieben in den Häfen. Die chinesischen Behörden sprechen vom schwersten Sturm des Jahres. Ein Ölteppich vor der Küste Omans hat sich weiter vergrößert. Laut den Behörden von Oman erstreckt sich das Öl inzwischen über eine Fläche von 400 Quadratkilometern. Ein Tanker ist bereits im Juni in Seenot geraten und später in der Nähe eines Naturschutzgebietes auf Grund gelaufen. Das Schiff ist mit 1 Million Fass russischen Öls beladen. Das Öl ist für den asiatischen Markt bestimmt. Die Börsendaten von 18.08 Uhr, geliefert von SIX. Der Swiss Market Index schließt bei 14.634 Punkten. Das ist ein Plus von 0,6%. Der Dow Jones Index in New York fällt um 0,1%. Der Euro wird zu 93,45 Rappen gehandelt und der Dollar zu 80,91 Rappen. Das Wetter, morgen ist es meist sonnig und es wird um 33 Grad heiß. In den Bergen gibt es am Nachmittag und am Abend einzelne Schauer und Gewitter.
1: Der Fall des ehemaligen Raiffeisen-Chefs Pierin Vinzenz geht in eine nächste Runde. Der Hauptvorwurf? Vinzenz und ein Geschäftspartner hätten sich heimlich an Firmen beteiligt und so Gewinne in Millionenhöhe gemacht. Wegen Betrugs, ungetreuer Geschäftsbesorgung und passiver Bestechung sprach das Zürcher Bezirksgericht in erster Instanz harte Strafen aus. Pierin Vinzenz erhielt eine unbedingte Freiheitsstrafe von 3 Jahren und 9 Monaten. Vinzenz hat das Urteil nicht akzeptiert. Deswegen wird der Fall seit heute Morgen am Zürcher Obergericht erneut verhandelt. Wirtschaftsredaktorin Isabel Pfaff beobachtet den Prozess. Wir haben sie kurz vor der Sendung vor dem Zürcher Obergericht erreicht. Ich wollte von ihr wissen, wie der heutige erste Prozesstag verlaufen ist.
2: Also es gab natürlich viel Rummel um Pierin Vinzenz selbst, den man jetzt lange nicht in der Öffentlichkeit gesehen hatte. Er verhielt sich aber ganz ähnlich wie auch beim früheren Prozess, relativ gut gelaunt, offen. Er hat in den Pausen sogar auf Journalistenfragen reagiert. Ansonsten ist der erste Prozesstag relativ ruhig verlaufen, muss man sagen. Es ging heute ausschließlich um die sogenannten Vorfragen. In diesem Verfahren sind ja neben Pierin Vinzenz und seinem Geschäftspartner Bert Stocker noch 5 weitere Personen angeklagt. Und fast alle Angeklagten haben im Rahmen dieser Vorfragen den Prozess grundsätzlich in Frage gestellt. Das hat viel Zeit in Anspruch genommen und war ziemlich langatmig, aber es war eben auch wichtig. Vinzenz und die meisten anderen machen geltend, dass ein Teil der Vorwürfe mittlerweile verjährt und der Prozess deshalb einzustellen sei. Es gab auch die Kritik, dass die Verfahrensakten unvollständig seien, weil es neue Beweise gäbe. Und die Staatsanwaltschaft wurde einmal mehr heftig angegriffen. Die Anklageschrift sei nichtig, sagte einer der Anwälte, weil die Staatsanwaltschaft sie vorab einem externen Gutachter gezeigt habe. Diese Kritikpunkte sind mehrheitlich nicht neu, aber sie zeigen eben, die Verteidiger versuchen, den Prozess so gut es geht aufzuhalten oder sogar platzen zu lassen.
1: Sie haben den Rummel erwähnt heute. Das öffentliche Interesse zum Prozessauftakt war sehr groß. Warum ist dieser Fall so wichtig?
2: Also zum einen sind die Ausmaße des Verfahrens einfach gigantisch. 7 Angeklagte, eine fast 400 Seiten lange Anklageschrift, dann die Millionensummen, um die es da geht. Aber vor allem wird da ja verhandelt, was Spitzenmanager eigentlich dürfen, also wie weit sie gehen können. Bei Vinzenz kommt noch hinzu, dass er ja ein Ausnahmebanker war, einer, der als bodenständig galt, als Gegenstück zu den Paradeplatztypen. Und dann diese heftige Anklage, er habe sich bereichert und Unsummen an Spesen ausgegeben, das ist einfach ein sehr tiefer Fall.
1: Bei diesem Fall stand ja auch die Arbeit der Zürcher Justiz in der Kritik. Sie haben das angetönt, es habe schwere Verfahrensfehler gegeben. Das muss nun das Bundesgericht klären. Was aber heißt das für den Prozess vor dem Obergericht?
2: Es heißt eigentlich, dass eine Art Schatten über dem Verfahren schwebt. Ein Verfahren übrigens, das sich ja eh schon sehr lange hinzieht, rund 8 Jahre. Erst lange Ermittlungen, dann gab es 2022 das Urteil des Bezirksgerichts, dann wurde es weitergezogen ans Obergericht, das wollte es nicht annehmen, verwies zurück ans Bezirksgericht, das Bundesgericht intervenierte und jetzt also doch das Berufungsverfahren. Und sogar das könnte immer noch platzen, denn wenn das Bundesgericht den Beschwerdeführern Recht gibt, könnte es sein, dass die Ermittlungen nochmal von Null anfangen müssen und das würde das Ganze nochmal unglaublich in die Länge ziehen.
1: Wann ist denn nun aber mit einem Urteil in diesem Prozess zu rechnen?
2: Also jetzt wird erstmal noch 9 Tage lang verhandelt, so der Plan des Obergerichts. Morgen früh beginnt die Beweisaufnahme, voraussichtlich mit der Befragung von Pierin Vinzenz. Danach kommen die Plädoyers der verschiedenen Parteien. Und dann zieht sich das Gericht zur Urteilsfindung zurück. Es hat im Vorfeld mitgeteilt, dass das Wochen, sogar Monate dauern könnte. Und auch dann ist das Urteil ja noch nicht rechtskräftig. Die meisten Beobachter gehen davon aus, dass das Verfahren in jedem Fall ans Bundesgericht weitergezogen wird.
1: Die Informationen von Wirtschaftsredaktorin Isabel Pfaff. Das ist das Echo der Zeit auf Radio SRF. Wir klären gleich, warum Israels Premier Netanyahu gegen seinen Verbündeten US-Präsident Trump Position bezieht. Wie die Wissenschaft den Moment einer Sonnenfinsternis für die Forschung nutzen kann. Wie Hitze und Trockenheit im Juni und Juli im langfristigen Vergleich einzuordnen sind und wie sich ältere Menschen in Fahrkursen mehr Sicherheit im Straßenverkehr holen. Wie weiter in Gaza? Nach Monaten des Verhandelns hatte US-Präsident Donald Trump Ende Juli mit viel Pathos eine historische Wende verkündet. Die militant-islamistische Hamas erkläre sich bereit dazu, ihre Waffen abzugeben. Im Gegenzug sollte sich die israelische Armee schrittweise aus Gaza zurückziehen. Nachdem der israelische Premierminister Benjamin Netanyahu erst einmal Nachbesserungen an diesem sogenannten 15-Punkte-Plan für Gaza gefordert und auch erhalten hatte, erklärte er nun gestern, Israel akzeptiere den Plan nicht. Es ist die bisher deutlichste Abfuhr an die Adresse von Donald Trump. Dazu die Analyse von Auslandredaktorin Anna Drexel.
3: Noch nie hat sich der israelische Ministerpräsident Benjamin Netanyahu so klar und deutlich gegen seinen Verbündeten und Freund Donald Trump gestellt. Weshalb er das gerade jetzt tut, ist schnell erzählt. Ende Oktober wählen die Israeli eine neue Regierung und ein neues Parlament. Netanyahu muss um seine Wiederwahl bangen und von seiner Wiederwahl hängt ab, ob er die Immunität verliert, die er als Premierminister genießt. Denn Netanyahu wird der Prozess gemacht wegen diverser Korruptionsvorwürfe. Ohne Immunität droht ihm eine Gefängnisstrafe. Er kämpft also nicht nur um sein politisches Überleben, sondern auch um sein Leben in Freiheit. Netanyahu erachtet es offenbar als wichtiger, sich der innenpolitischen Unterstützung von rechts zu vergewissern, als Trump zufriedenzustellen. Seine rechtsextremen Koalitionspartner lehnen jeden israelischen Truppenrückzug und jede politische Einigung bezüglich der Zukunft Gazas ab, sogar mögliche Fortschritte auf dem Weg zur Entwaffnung der militant-islamistischen Hamas. Netanyahu gewichtet also den Zuspruch der extremen Rechten derzeit höher als seine Beziehung zu Trump. Offensichtlich zu Recht. Vom düpierten US-Präsidenten gibt es bisher keine offizielle Reaktion auf die kalte Dusche aus Jerusalem. Und ein gut vernetzter israelischer Journalist schreibt, im Weißen Haus betrachte man Netanyahus Äußerungen als Wahlkampfgeplänkel und messe ihnen keine allzu große Bedeutung zu. Viel Verständnis also für den Wahlkämpfer Netanyahu. Für viele Kritikerinnen und Kritiker der israelischen Regierung hingegen ist klar, dass es unter Netanyahu keinerlei Fortschritte zur Befriedung Gazas geben wird. Sie hoffen, dass eine neue Regierung pragmatischer wäre. So warten 2 Millionen Palästinenserinnen und Palästinenser in Gaza einmal mehr darauf, dass ein demokratischer Entscheid die israelischen Wahlen über ihr Schicksal bestimmt, während ihnen selbst dieselbe Möglichkeit verwehrt bleibt, nämlich die diskreditierte und weiterum verhasste Hamas an der Urne abzustrafen und abzuwählen. Und die Hamas, die nochmals bekräftigt hat, sich an das Abkommen zu ihrer Entwaffnung halten zu wollen, kann sich zurücklehnen, ihre Waffen vorerst behalten und weiter gar nichts tun. Mit dem Verweis auf Israel, das Trumps 15-Punkte-Plan für Gaza offiziell ablehnt.
1: «27 Jahre musste Westeuropa warten. Übermorgen, am Mittwoch, ist es wieder soweit. Eine totale Sonnenfinsternis findet statt über Teilen Islands und Spaniens und auch in der Schweiz wird der Mond die Sonne verdunkeln. Der Hype um das kosmische Schauspiel ist groß. Was genau werden wir da zu sehen bekommen?» Das habe ich Wissenschaftsredaktorin Angelika Krien gefragt.
4: Ja, wenn das Wetter mitspielt und wenn wir an einem guten Ort stehen, dann können wir sehen, wie der Mond vor die Sonne wandert, es dunkler wird, es auch kühler wird und das Licht eine ganz spezielle Stimmung hat. Wir werden keine totale Sonnenfinsternis beobachten können. Es wird also nicht ganz dunkel, aber die Sonne wird doch bis zu 93% bedeckt werden. Und das ist auch schon viel. Stattfinden wird das Ganze am 12. August, also am Mittwochabend. The First Contact, also der Zeitpunkt, an dem der Mond zum ersten Mal sozusagen die Sonne berührt, ist ab 19.24 Uhr und der Höhepunkt, das Abdeckungsmaximum, wenn die Sonne nur noch als hauchdünne Sichel über dem Horizont steht, der wird dann so um 19:45 sein.
1: Und was genau passiert dann eigentlich aus astronomischer Sicht?
4: Eine Sonnenfinsternis entsteht, wenn der Mond so zwischen Erde und Sonne wandert, dass sein Schatten auf die Erde fällt. Das geht prinzipiell nur bei Neumond. Und wäre die Mondbahn auf derselben Ebene wie die Erdumlaufbahn, hätten wir jeden Monat eine Sonnenfinsternis. Nun ist aber die Umlaufbahn des Mondes um die Erde leicht geneigt. Also der Mond umkreist die Erde nicht genau auf der Ebene, auf der die Erde die Sonne umkreist. Deshalb wandert der Mond bei Neumond meistens über oder unter der Sonne durch. Und nur wenn Sonne, Mond und Erde auf einer Ebene stehen, gibt es eine Sonnenfinsternis.
1: Und wie häufig kommt das vor?
4: Weltweit ist das gar nicht so selten. Pro Jahr gibt es normalerweise 2 Sonnenfinsternisse, in seltenen Jahren sogar bis zu 5 totale Sonnenfinsternisse. Aber das Gebiet, aus dem die Sonnenfinsternis beobachtbar ist, das ist sehr klein. Der Mondschatten, der auf die Erde fällt, ist nur rund 300 Kilometer breit und deshalb findet eine totale Sonnenfinsternis an einem bestimmten, also einem fixen Ort durchschnittlich nur alle 375 Jahre statt. Also wenn wir jetzt zum Beispiel Bern anschauen, da war die letzte totale Sonnenfinsternis im Jahr 1724 und die nächste totale Sonnenfinsternis in Bern, die findet erst im Jahr 2081 statt. Das sind also 357 Jahre dazwischen.
1: Angelika Krien hat es gesagt, Sonnenfinsternisse sind selten und für viele ein einzigartiges Erlebnis, aber aus wissenschaftlicher Sicht sind sie schon lange kein Mysterium mehr. Was da genau am Himmel passiert, wird sehr gut verstanden. Trotzdem ist eine Sonnenfinsternis nach wie vor ein wichtiger Moment für die Forschung. Warum das so ist, berichtet wiederum Angelika Krien.
4: Wer die Sonne anschauen will, braucht mindestens eine Sonnenfinsternisbrille. So eine setzt sich Sam Krucker von der Fachhochschule Nordwestschweiz auf. Der Sonnenforscher blickt in den Himmel und sieht eine helle, weiße Scheibe.
5: Was wir nicht sehen, ist die Sonnenatmosphäre. Die Sonnenscheibe ist halt so hell, dass die sehr viel schwächere Sonnenatmosphäre darin versinkt. Wenn es jetzt aber eine Sonnenfinsternis gibt, dann bewegt sich ja der Mond über die Sonnenscheibe, deckt sie komplett ab. Und dann hat man die Chance, die viel schwächere Sonnenatmosphäre auch von der Erde aus zu sehen.
4: Die Sonnenatmosphäre umhüllt die Sonne. Nur während einer totalen Sonnenfinsternis sehen wir sie. Rund um die vom Mond verdeckte Scheibe erscheint sie wie eine leuchtende Krone. Sie wird deshalb auch Corona genannt. Und sie ist, was die Forschenden besser verstehen wollen.
5: Die Sonnenatmosphäre ist zwar sehr dünn, aber sie ist eben auch sehr, sehr heiß. Unsere Sonnenatmosphäre ist mehrere Millionen Grad heiß, die Sonnenscheibe nur 6000. Also ist das ein Riesenunterschied. Das heißt also, die Sonnenatmosphäre muss irgendwie geheizt werden. Und wir wissen jetzt, dass diese Energie, die kommt aus dem Magnetfeld der Sonne.
4: Die Sonne kreiert ständig Magnetfelder. Alle 11 Jahre macht sie dies besonders aktiv. Diese Magnetfelder sind oft sehr stark und sie können kompliziert verlaufen. Wenn sie sich neu anordnen, können sie unvorstellbar viel Energie freigeben und dabei sogenannte Sonneneruptionen verursachen.
5: Das Ganze, die ganze Freisetzung der Energie ist sehr impulsiv. Das passiert explosionsartig. Das heißt, überall wird da immer Masse ausgeworfen und Magnetfelder ausgeworfen. Und das füllt dann den Raum zwischen der Sonne und der Erde. Und weil das sich zeitlich sehr schnell ändert, nennen wir das auch das Weltraumwetter.
4: Dem Weltraumwetter sind wir auf der Erde zwar nicht schutzlos ausgeliefert, denn das Magnetfeld der Erde wirkt wie ein Schutzschild. Es blockt die hochenergetischen Teilchen und Magnetfelder, die die Sonne ins Sonnensystem schleudert. Das können wir sogar sehen, in Form von Nordlichtern. Sie entstehen, wenn Sonnenteilchen auf das Erdmagnetfeld treffen. Das ist der schöne Teil des Weltraumwetters. Doch kein Schutz ist perfekt. Das Weltraumwetter kann praktisch jede elektronische Technologie beeinflussen oder gar zerstören. Sei es der Flugverkehr, Stromnetze, Satelliten, GPS oder das Handynetz, unser Alltag.
6: Hello.
4: Louise Hara ist Sonnenforscherin an der ETH Zürich und lehrt Weltraumwetter.
7: Es kann enorme wirtschaftliche Auswirkungen haben und hat sie bereits. Müssen wir Flugzeuge umleiten, sind das zusätzliche Kosten. Wird das GPS-Signal gestört und Arbeiten unterbrochen, sind das Kosten. Werden Transaktionen gestört, sind das Kosten. Weltraumwetter steht in jedem Land auf der Gefahrenliste, wegen seiner potenziellen Folgen.
4: Klar will man also die Vorgänge des Weltraumwetters besser verstehen, um es besser vorhersagen zu können. Dazu warten Forschende aber nicht mehr nur auf Sonnenfinsternisse. Im Zeitalter der Raumfahrt beobachten Teleskope im All die Corona. Sie machen Aufnahmen im Röntgen- und UV-Bereich. Und sie erzeugen künstliche Sonnenfinsternisse, indem Geräte die helle Sonnenoberfläche abdecken. Der letzte Schrei in der Sonnenforschung ist die Mission Proba 3. Bei der fliegen 2 Satelliten im Parallelflug. Einer deckt die Sonnenoberfläche ab, der andere macht Corona-Aufnahmen. Doch künstliche Sonnenfinsternisse haben Einschränkungen.
7: Natürliche Sonnenfinsternisse sind ein magischer Zufall der Größen. Der Mond deckt die Sonnenoberfläche einfach perfekt ab. So perfekt, dass wir viel tiefer in die Atmosphäre blicken können. Das im Weltraum hinzubekommen, kostet viel Geld. Im All decken wir immer etwas mehr Oberfläche ab. Raumschiffe bewegen sich ja auch und sind nicht total stabil.
4: Darum werden am 12. August nicht nur alle Weltraum-, sondern auch die irdischen Sonnenteleskope auf die Sonne gerichtet sein, um Weltraumwetterprognosen zu verbessern.
7: Ein Beispiel sind Vorhersagen, Modellierungen, wie die Corona am 12. August aussehen wird. Das vergleichen wir dann mit der Realität und prüfen so unsere Modelle. Wo haben sie Schwächen? So können wir die Modelle verbessern.
4: Während der Sonnenfinsternis werden auch neue Geräte getestet, die dereinst ins All fliegen sollen, erzählt Sam Krucker. Und Flugzeuge werden in den Himmel steigen, um mit Spezialkameras noch bessere Aufnahmen zu machen und wichtige Daten zu sammeln.
5: Also jede neue Beobachtung ist ein weiteres Mosaiksteinchen, das wir da haben, um dann wirklich auch dorthin zu kommen, dass wir das
8: ganz überstehen. Also es ist nicht so, dass jetzt das die Antwort wäre auf alle unsere Fragen, aber es bringt uns wieder ein bisschen weiter.
4: Während der Sonnenfinsternis wollen die beiden Forschenden aber vor allem auch eines, das Naturschauspiel, genießen.
1: Und wo ist denn nun der beste Standort, um eben genau das zu tun? Das wollte ich von Angelika Krehn wissen.
4: Kurz gesagt, ein guter Standort ist ein Ort mit uneingeschränkter Sicht Richtung Westen und am besten irgendwo in der Höhe. Weil die Sonnenfinsternis, die findet ja kurz vor Sonnenuntergang statt. Und der Sonnenuntergang am Mittwoch wird um ca. 20.45 Uhr sein. Also nur eine halbe Stunde nach der maximalen Abdeckung. Das heißt, schon zu Beginn der Finsternis, also wenn die Finsternis mit diesem First Contact startet, wird die Sonne recht tief über dem Horizont stehen. Deshalb braucht es einen Aussichtspunkt weiter oben, wo keine Hügel oder Berge im Blickfeld stehen. Es gibt Bergbahnen in der Schweiz, die Sonderbergfahrten am Abend anbieten. Und natürlich könnte man auch zu einer Sternwarte gehen. Die laden auch ein zu diesem Ereignis. Was noch wichtig ist, von wo auch immer man die Sonnenfinsternis beobachtet, man darf das wirklich nur mit Sonnenfinsternisbrille machen, denn sonst riskiert man Augenschäden.
1: Die Informationen von Wissenschaftsredaktorin Angelika Krehn. Die besten Standorte und weitere nützliche Tipps zur Sonnenfinsternis vom Mittwoch finden Sie bei uns auch auf der SRF News App. Im Juni und Juli war es in Westeuropa so heiß wie nie zuvor in diesen beiden Sommermonaten. Das zeigen die neuesten Messreihen des EU-Klimabeobachtungsprogramms Copernicus, die heute veröffentlicht worden sind. Was heißt das für unsere Klimazukunft? Eine Einordnung von Wissenschaftsredaktor Christian von Burg.
9: In Spanien, Frankreich, im Süden Deutschlands und in der Schweiz lagen die Durchschnittstemperaturen im Juni und Juli 2,79 Grad über dem Durchschnitt der letzten gut 30 Jahre. Und es war extrem trocken. Anders sah es im Osten Europas aus. Von Finnland über die Ostukraine bis ins Innere der Türkei war es überdurchschnittlich feucht. Im westlichen Mittelmeer und im Atlantik wiederum kam es zu schweren marinen Hitzewellen und in den Ozeanen insgesamt wurden die höchsten je gemessenen Wassertemperaturen an der Meeresoberfläche registriert. Das ist zum Teil auf das Klimaphänomen El Niño zurückzuführen, das sich zurzeit wieder aufbaut und in den kommenden Monaten weiter verstärken wird. Global gesehen ist das Jahr 2026 damit bisher das drittheißeste je gemessene, hinter 24 und 25. Aber es sei durchaus möglich, dass 2026 noch aufhole und zum Rekordjahr werde, sagen verschiedene Klimawissenschaftler und Klimawissenschaftlerinnen. Was heißt all dies für künftige Sommer in der Schweiz? Sind nach diesem Extremsommer wieder gemäßigtere Sommer zu erwarten? Rein statistisch gesehen schon. Doch langfristig wird sich die Erde weiter erhitzen, weil der Ausstoß des Klimagases CO2 durch unser Flugverhalten, unsere Autos und unseren Konsum weltweit gesehen bis heute ansteigt. Zurück zum Wetter und zum Klima. In Europa gibt es eine Zunahme der Hochdrucklagen. Das ist unterdessen wissenschaftlich nachgewiesen. So kann sich die brütende Hitze quasi festsetzen und eine bisher nicht gekannte Trockenheit nach sich ziehen. Wenn die Böden austrocknen, verlieren sie die Fähigkeit zur natürlichen Kühlung. Dürre und Hitze intensivieren sich gegenseitig. Und zusammen mit starken Winden ermöglicht dies die Megafeuer, wie wir sie soeben in Frankreich, Spanien oder Griechenland gesehen haben. Auch bei uns in der Schweiz wird die extreme Trockenheit noch weiter anhalten und starke Auswirkungen haben. Erst lange dauernde Regenschauer können Abhilfe schaffen. Die Modellierungen der Klimawissenschaft zeigen zudem, dass im Extremfall in Zürich in den kommenden Jahren auch Temperaturen bis 44 und in Basel oder Genf bis 45 Grad möglich sein werden. Die diesjährigen Extremtemperaturen sind also nicht das Ende der Fahnenstange.
1: Neben Junglenkerinnen und Junglenkern sind es vor allem Personen ab 65, die in der Schweiz häufig in Unfälle verwickelt sind. Das zeigt die Statistik. Entsprechend boomen Theorieauffrischungskurse und Fahrtrainings für Seniorinnen und Senioren, meldet der CCS. In den Kursen geht es um die technischen Neuerungen in den Autos und um die Verkehrsregeln, die sich in den Jahrzehnten seit der Fahrprüfung verändert haben. Und auch eine Fahrstunde mit einer Fahrberaterin gehört dazu. Alex Moser hat sich während einer solchen Stunde auf den Rücksitz gesetzt, angeschnallt natürlich.
10: Peter Rauscher muss bremsen, voll bremsen.
11: Stopp! Das war jetzt aber ganz fein.
12: Ist das die?
11: Oh,
12: ja,
11: das war schon richtig angenehm.
12: Ja.
10: TCS-Fahrberaterin Angela Schneider gibt dem 79-Jährigen nochmals eine Chance. Vollbremsen heißt richtig auf die Bremse stehen, so dass die Pneus quietschen. Ein nächster Versuch.
11: Stopp! Am Schluss war es gut gewesen. Und so wie es jetzt am Schluss tönt hat, muss es von Anfang an tönen. Also wirklich wham, drauf. Bam, ja. Und wenn Sie drauf gehen, oder wenn Sie jetzt abdrücken, das Pedal, probieren Sie mal mit dem Körper in den Sitz hinterher drücken. Ja. Dann haben Sie mehr Kraft auf dem Bremspedal. Ja.
10: Der Basler hat 1967 die Autoprüfung gemacht. Sicherheitsgurte waren damals noch nicht serienmäßig vorhanden, Klimaanlagen nur selten und Antiblockiersysteme gab es noch gar nicht.
13: Die meisten Leute, die eben zum Beispiel ein ABS gar nie hatten, die verschrecken, wenn es plötzlich tönt und regelt und dann lassen sie Bremse los. Und dort merke ich dann eben, wenn man ihnen erklärt, warum sie auf der Bremse bleiben müssen, dass das wichtig ist.
10: Im freiwilligen TCS-Kurs «Autofahren heute» frischen Seniorinnen und Senioren auch die Fahrtheorie auf. Dabei lernen sie manches neu. Kreisel etwa gab es in der Schweiz noch nicht, als die 12 Teilnehmenden ihre Fahrprüfung vor meist mehr als 50 Jahren absolvierten. Christoph Jörr leitet bei der Beratungsstelle für Unfallverhütung die Abteilung Verkehrsverhalten. Er sagt, genau solche Kurse könnten helfen, das Unfallrisiko älterer Menschen zu senken.
14: Die BFU empfiehlt ja auch Seniorinnen und Senioren, sich regelmäßig weiterzubilden und entsprechend, sage ich jetzt mal, ajour zu bleiben, auch mit den heutigen Technologien, welche in den modernen Autos verbaut sind.
10: Oft lassen sich die Seniorinnen und Senioren auch ihre technischen Assistenzsysteme von TCS-Fahrberaterin Angela Schneider erklären.
13: Zum Beispiel ein Tempomat, dann auch, dass es ja Abstandsregelung gibt, dass es einen toten Winkelwarner gibt, dass es eine Unterstützung gibt, wenn man bremsen. Das kennen sie vielfach nicht.
10: Schlussendlich dienen auch diese Assistenzsysteme der Sicherheit, vor allem auch bei älteren Menschen, vorausgesetzt sie wissen, wie sie funktionieren, sagt die Fahrlehrerin. Senior Peter Rauscher hat in seinem Dacia aber nur wenige Assistenzsysteme. Er macht diese Fahrt aus einem anderen Grund.
15: Meine Frau sagt immer, sie fühlt sich eben sicher mit mir, aber das ist nicht objektiv. Und sie sind eine neutrale Person, eine objektive Person, dass jemand das beurteilt, was ich das Gefühl habe, ich mache es ja richtig, aber das heisst ja noch lange nicht, oder?
10: Und nach der rund einstündigen Fahrt durchs Fricktal, über Doppelkreisel, durch 30er Zonen und diverse Quartiere mit Rechtsvortritt zeigt sich, Peter Rauscher hat sein Fahrzeug auch mit 79 Jahren noch im Griff.
1: Der Beitrag von Alex Moser. Er ist ein international bekannter ukrainischer Schriftsteller, gleichzeitig ist er aber auch Soldat und Familienmensch, der 45-jährige Artem Chapai. Vor dem Krieg bezeichnete er sich als Feministen, als Pazifisten. Trotzdem meldete er sich freiwillig zur Armee. Wie das alles zusammengeht und warum er diesen Entscheid nie bereut hat, das hat Artem Chapai unserer Korrespondentin Judith Huber in Kiew erzählt.
16: Er hatte Gandhis Schriften zum gewaltfreien Widerstand auf Ukrainisch übersetzt und klassische Antikriegsliteratur verschlungen. Erich Maria Remarque etwa und Ernest Hemingway. Doch all das zerschellte am 24. Februar 2022 an der Realität. Artem Chapai meldete sich freiwillig zur Armee, kurz nach Beginn der russischen Großinvasion. Heute sagt er:
17: All the anti-war novels make absolute sense when you think about your country invading another country.
16: Antikriegserzählungen oder Filme machten absolut Sinn, wenn das eigene Land ohne ersichtlichen Grund ein anderes überfalle. Das war im Fall der Ukraine anders. Die Frage, warum kämpfen, habe sich ihm nie gestellt, sagt der 45-jährige Schriftsteller.
17: In our case it was very clear, because we were invaded and we...
16: Es war vollkommen klar. Wir wurden überfallen und wollten uns verteidigen. Es ging nicht um irgendein Stück Land, sondern darum, dass meine Kinder einst wieder zu Hause leben können.
17: Being able to come back home.
16: Und auch in der Armee war vieles anders, als er es in den Büchern gelesen hatte. Statt auf junge, naive Männer, die in einen unsinnigen Krieg gezwungen wurden, traf er auf Freiwillige, auf Männer mittleren Alters wie er, viele von ihnen Väter, einige sogar Großväter. Chapai hat zwei Kinder. Vor dem Krieg kümmerte er sich um sie, während die Frau außer Haus arbeitete. Der Entscheid, die Kinder zu verlassen und in die Armee einzutreten, das sei ihm äußerst schwer gefallen, sagt Chapai. Ich wusste, dass ich entweder weglaufen und es dann für den Rest des Lebens bereuen konnte, denn das hätte meine Persönlichkeit zerstört, oder ich konnte meine Kinder der Gefahr aussetzen, ihren Vater zu verlieren. Das war und ist sehr hart. Er hatte Angst, dass die Familie kaputt gehen und die Kinder ihm vorwerfen könnten, sie allein gelassen zu haben.
17: In my case, I was just like hoping very much that I would survive.
16: Er habe gehofft, zu überleben. Er sprach jeden Tag per Zoom mit den Kindern und versuchte, auf diese Weise als Vater präsent zu sein. Inzwischen ist er nicht mehr im Feld stationiert, sondern im Armeehauptquartier in Kiew. Seine Frau und die Kinder sind in die Ukraine zurückgekehrt. Sie waren nach Kriegsbeginn ins Ausland geflüchtet. Nun ist die Familie wieder vereint. Doch auch das ist nicht ideal. Die häufigen russischen Luftangriffe auf Kiew machen das Leben zum Risiko.
17: So this is another part of the dilemma. Whether you see your family decomposed?
16: Das sei ein weiteres Dilemma. Entweder sei man getrennt oder man müsse mit der Schuld leben, die Kinder großer Gefahr auszusetzen. Der Entscheid, sich zur Armee zu melden, war ein existenzieller Entscheid. Auf die Frage, ob er diesen je bereut habe, meint Chapai.
17: I believe that this question has no real answer.
16: Es gebe keine Antwort auf diese Frage, denn durch seinen Entscheid sei er zu einer anderen Person geworden. Hätte er sich gegen die Armee entschieden, wäre er heute in einer ganz anderen Position. Er würde sich irgendwo verstecken, sich schämen oder sich rechtfertigen, etwa damit, dass die ukrainische Regierung korrupt sei. Und er hätte das Buch nicht geschrieben, mit dem er international bekannt wurde. Gewöhnliche Leute tragen kein Maschinengewehr, heißt es übersetzt. Darin reflektiert er seine persönliche Situation zu Beginn der Vollinvasion und seine Erfahrungen als Freiwilliger im Militär. Doch zunächst, so Chapai, verschlug ihm der Krieg die Sprache. Er fühlte sich taub, fand keine Worte. Seine vertraute Welt war zusammengebrochen. Erst nach 2 Jahren fand er zum Schreiben zurück.
17: One has to write.
16: Über ein Trauma zu schreiben oder zu sprechen sei unerlässlich, meint er, denn nur so könne man die zerbrochene Welt wieder zu einem Ganzen zusammenfügen. Der Krieg dauert an, mit all seinen Schrecken. Doch der Umstand, dass es die ukrainische Armee geschafft hat, dem übermächtigen Russland die Stirn zu bieten, das habe die ukrainische Gesellschaft verändert, meint Chapai. Er spricht von einer Entkolonisierung in den Köpfen. Wir sehen uns nicht mehr als periphere Gesellschaft, auf die niemand hört und von der niemand etwas weiß. Jetzt erlebe ich die Ukraine als sehr selbstbewusst, manchmal als zu selbstbewusst, inklusive derer, die gar nichts beigetragen haben. In der Armee herrsche sogar eine Art Optimismus angesichts der jüngsten ukrainischen Erfolge. Doch vorerst ist kein Frieden in Sicht. Chapai bleibt Soldat. Er sagt, er sei ein international respektierter Schriftsteller, gleichzeitig aber auch ein Soldat niedrigen Ranges, der von seinem Vorgesetzten herumkommandiert werden könne und schließlich auch noch Vater. Diese Rollen miteinander zu vereinen, sei schwierig und nur mit Humor zu ertragen.
1: Der ukrainische Schriftsteller Artem Chapai, Judith Huber hat mit ihm gesprochen. Sein Buch soll Ende Jahr auf Deutsch erscheinen. Getroffen haben wir ihn im Echo der Zeit. Redaktionsschluss ist heute um 20 vor 7. Verantwortlich für die Sendung Marisa Eckli, für die Nachrichten Jan Grübler, am Mikrofon Christina Scherecker.
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19: Vielleicht freuen Sie sich ja auch schon drauf auf die Sonnenfinsternis am Mittwoch. Okay, es ist nur eine partielle Sonnenfinsternis, ein Spektakel dürfte es trotzdem werden. Und wenn sie sogar eine Schutzbrille ergattern konnten, ja, dann steht diesem dunklen Himmel übermorgen nichts mehr im Weg. Bei uns wird es nun auch dunkel, wie bei einer Sonnenfinsternis. Es ist aber nicht der Himmel, der schwarz wird, sondern das Herz. Your heart is as black as night. Das singt hier Melody Gaudeau. Ich bin Beatrice Kern und wünsche einen schönen Montagabend.

Das kennen Sie, oder? Das ist Sergei Rachmaninows Klavierkonzert Nummer 2. Musik zum Schmachten, Musik, die unter die Haut geht. Kennen Sie auch das hier?

0: Ja, das ist auch Rachmaninow, sein viertes Klavierkonzert. Und wenn Sie das jetzt nicht gekannt haben, dann müssen Sie sich überhaupt nicht schlecht fühlen, denn sogar unsere Experten in der Sendung Diskothek haben das Konzert erst gar nicht gekannt.
1: Ich muss gestehen, dass ich es nicht kannte vor dieser Sendung. Und beim ersten Hineinhören, muss ich sagen, war ich schon etwas irritiert und fast schon teilweise befremdet. Beim zweiten Hinhören, besonders vom ersten und zweiten Satz, kam es mir vor wie ein alter Bekannter. Also ich habe mich ganz schnell eigentlich in diese Welt eingefunden und bin jetzt ganz vernarrt in das Stück. Es ist wunderschöne Musik und sehr tiefgründige Musik und man spürt auch einen Komponist, der neue Wege sucht.
2: Ja, das geht mir ganz ähnlich. Ich wusste, dass dieses Stück existiert, dass es im Unterholz des Repertoires des Instruments irgendwo sich befindet. Ich habe es nie öffentlich gehört, ich habe es nie auf einem Programm gesehen. Das ist schon sehr speziell für so einen populären Komponisten wie Rachmaninow. Das Stück ist so das Gegenteil eines Schmachtfetzens. Und das ist das, was mich grundsätzlich daran interessiert und fasziniert.
0: Ja, ein unbekanntes Klavierkonzert von einem richtig populären Komponisten. Das schauen wir uns gleich genauer an in der Diskothek, gleich erbracht hier auf SRF 2 Kultur.

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1: Die Diskothek. Heute über ein Klavierkonzert, das zu Unrecht lange Zeit im Schatten seiner berühmten Geschwister stand. Das vierte Klavierkonzert von Sergei Rachmaninow. Es taucht bis heute selten auf in den Konzertprogrammen, im Gegensatz zum zweiten und dritten Klavierkonzert. Ein Werk, das übrigens auch noch nie in der Diskothek vorgekommen ist. Warum das so ist und warum es sich absolut lohnt, sich mit diesem Konzert von Rachmaninow zu beschäftigen, dem gehen wir in diesen zwei Stunden nach mit meinen beiden Gästen, der Pianistin Aglaja Graf und dem Pianisten Manuel Bertsch. Mein Name ist Eva Oertle. Ja, Sie haben sich in der Vorbereitung auf die Diskothek intensiv mit dem vierten Klavierkonzert von Rachmaninow beschäftigt. Warum lohnt es sich, dieses Konzert zu hören, Aglaja Graf?

0: Man spürt auch einen Komponist, der neue Wege sucht. Also Rachmaninow weitet seine harmonische Komplexität unglaublich aus und auch rhythmisch ist er auf der Suche nach neuen Wegen. Und was ich auch sehr spannend finde, dass er das Werk mehrfach selber überarbeitet hat. Und ich habe tatsächlich die Originalversion gefunden und abschnittweise habe ich das auch verglichen. Und das war für mich höchst spannend, weil das war wie, wenn man in den Kopf des Komponisten eintauchen kann und schauen, wo fand er was kritisch, war er nicht zufrieden und hat daran gefeilt. Und das ist eine einmalige Gelegenheit. Also mich hat das Stück in Bann gezogen.
1: Manuel Bert, wie ging es Ihnen?
2: Ja, das geht mir ganz ähnlich. Ich wusste, dass dieses Stück existiert, dass es im Unterholz des Repertoires des Instruments irgendwo sich befindet. Ich habe es nie öffentlich gehört, ich habe es nie auf einem Programm gesehen. Das ist schon sehr speziell für so einen populären Komponisten wie Rachmaninow. Es hat seine Gründe. Ich glaube, dass die Genese des Stücks ganz wichtig ist dabei, dass es am Schluss auf eine interessante Art irritierend wirkt. Die erste Fassung von 1926, 27 ist ein Drittel länger als das, was wir hören. Und es bleiben dann von diesem manchmal sich allmählich verändernden Klangbild, bleiben dann nur so einzelne Säulen stehen, die so wie die Villa Senar Bauhausartig wirken. Und das ist nicht das, was wir mit Rachmaninow assoziieren. Also das Stück ist so das Gegenteil eines Schmachtfetzens. Und das ist das, was mich grundsätzlich daran interessiert und fasziniert.
1: Ich denke, wir können vielleicht einmal uns den Anfang anhören von dem vierten Konzert und ihn dann mit dem Anfang von dem dritten Konzert vergleichen.

0: Wenn ich eine Melodie aus den Klavierkonzerten von Rachmaninow singen müsste, dann wäre es der Anfang dieses dritten Konzerts. Ich habe es vor ein paar Jahren besprochen und diese Anfangsmelodie, die hat mich Tag und Nacht dann wochenlang begleitet. Das ist bei diesem vierten Konzert anders. Geht das Ihnen auch so?
1: Auf jeden Fall und in verschiedenen Ebenen. Erstens ist es die Periodik. Das heißt, der Anfang des dritten Konzerts ist volksliedartig. Man weiß genau, wie lang das ist, wann die nächste Phrase kommt. Das ist beim vierten Konzert schon viel komplizierter. Es gibt Zusätze und es ist nicht so achttaktig, wie man sich das normalerweise vorstellt. Die Harmonik ist viel komplexer. Ziemlich komplex. Also wenn ich jemandem böse will in der Theorie, dann würde ich ihn harmonisch analysieren lassen, was sich nur schon in diesen ersten Takten tut. Und die Instrumentation ist irritierend mit dieser meckernden Trompete. Es gibt noch einen Vergleich mit dem dritten Konzert. Das ist kurz vor Schluss. Beim letzten ganz virtuosen Satz des dritten Konzerts, kurz bevor alle Beteiligten im Delirium enden, gibt es noch eine emphatische Hymne, die ganz ähnlich gebaut, weniger harmonisch kompliziert, aber ganz ähnlich gebaut ist. Und dort setzt Rachmaninow jetzt mit dem vierten Konzert an, also quasi auf der höchsten Stufe der emotionalen Erregung und bricht das durch diese komplizierte Konstruktion. Es gibt auch zeitgenössische Kritiken, die sagen, Rachmaninow, zuerst habe ich gedacht, er fängt dort an, wo er mit dem dritten Konzert aufgehört.

0: hat. Das ist ziemlich richtig. Und dann geht es anders weiter. Das gehört zur Irritation des Stücks.
1: Ja. Herr Kleiner Graf, können Sie ein Thema singen jetzt aus diesem vierten Konzert? Das ist wirklich viel weniger sanglich und.
2: Absolut, aber es hat eben diese gesanglichen Momente drin, wo man so spürt, ah, das ist der Rachmaninow, den ich kenne und den wir alle lieben. Nicht, dass wir das nicht lieben, aber dass dieser Wiedererkennungseffekt von diesen Melodien schon auch in diesem ersten Thema. Es ist ein sehr langes Thema. Das wäre vielleicht eines, was man singen könnte. Aber was ich hier beim ersten Satz, wie du schon angedeutet hast, Manuel, auch sehr empfinde, es beginnt mit einem Höhepunkt, diese Ekstatik. Das ist spannend. Allerdings führt es vielleicht auch zu dem Punkt, der ein bisschen kritisch ist bei diesem Werk, und zwar die formale Struktur, die für mich teilweise wirklich problematisch ist. Und Rachmaninow hat das offensichtlich selbst so empfunden, sonst hätte er nicht so oft daran gearbeitet und hätte nicht so oft Sachen weggestrichen. Also er war vor allem im dritten Satz nicht ganz im Reinen, wie das Stück sich entwickelt. Und da das mit so einem Höhepunkt beginnt, ist es schwierig, wie entwickelt sich das weiter? Und beim dritten Konzert ist es viel einfacher, eine Entwicklung von diesem Material zu machen. Während hier steht das so wie ein Monument. Und das zieht sich für mich durch den ersten und vor allem durch den dritten Satz durch, dass er formal wie das Material nicht so schlüssig entwickelt oder nicht so nachhörbar. Also gerade beim ersten Hören ist, also zumindest mir ging das im dritten Satz so, kam ich mir vor, als würde ich durch einen Zauberwald laufen. Ganz gebannt, weil rechts ist eine Märchenszene, wo ich in den Bann gezogen bin. Und dann, bevor ich mich richtig reingehen konnte in diese Geschichte, kam links schon wieder das neue Märchen. Und ich lief gebannt und gespannt durch diesen Wald. Und am Ende war ich ein bisschen verwirrt, weil ich nirgends in die Tiefe gehen konnte. Und das ist so ein bisschen das Material. Er tut es nicht zielführend weiterentwickeln. Und das steckt schon wie ein bisschen in diesem Anfang. Es beginnt mit diesem Höhepunkt, mit diesem Monument und jetzt.
1: Ja, diesen Höhepunkt, den hören wir uns jetzt fünfmal an. Ich habe Ihnen fünf Aufnahmen mitgebracht, wo wir uns diesen Anfang, die ersten paar Minuten anhören. Beginnen wir mit Aufnahme 1.

0: Aufnahme 1 mit diesem Anfang aus Sergei Rachmaninows Klavierkonzert Nummer 4. Manuel Bertsch, mögen Sie ein bisschen beschreiben, wie dieser...
1: Ich bin jedes Mal ein bisschen wieder schockiert, wenn ich das höre. Es wirkt auf mich so, wie wenn man umzieht und man hat ein altes Möbel aus einer anderen Lebensphase als vor 20 Jahren und es steht jetzt im Raum und es wirkt ganz anders, als das ursprünglich gedacht ist. So kommt mir dieser Anfang vor. Und wie man das jetzt interpretieren soll, ist wirklich eine Frage. Ich glaube, dass man das unterschiedlich machen kann. Ich möchte Sie zuerst einfach mal beschreiben, was ich höre. Und dann werden wir sehen, in welchem Kontext das dieses Möbel vielleicht mir dann am besten gefallen will. Ich finde, dass diese Interpretation ist sehr sorgfältig. Und davon gehe ich jetzt aber überhaupt aus. Es ist pianistisch mühelos, das wird bei allen Aufnahmen so sein. Ich würde mir wünschen, dass ich mehr Dynamik höre. Gerade in diesem akkordischen Anfang würde ich mir wünschen, dass es eine Kantabilität hat. Das ist ziemlich schwer herzustellen, weil es blockhaft geschrieben ist. Das ist eine... Tatsächlich, dass ich es mitsingen könnte, das wirkt auf mich jetzt etwas scharf geschnitten, scharf charakterisiert. Und es gibt da eben schon am Anfang einige Markierungen. Es gibt Pesante, was auch immer das sein mag, schwer. Dann gibt es ein Crescendo, dann gibt es ein Fortissimo. Das würde ich gerne deutlich hören. Diese Interpretation fängt dermaßen, das Klavier ist dermaßen präsent, laut, relativ scharf, dass ich das eigentlich nicht wahrnehme. Wenn ich es nicht lesen würde, würde ich es nicht wissen.

0: Das ist auch später dann beim ersten Seitengedanken, ich glaube, da müsste man so sagen, das ist schön gespielt, ist für mich auf der sachlichen Seite, so wie Rachmaninow das ja eigentlich auch macht. Rachmaninow ist ein moderner Interpret im Verhältnis zu dem, was zu dieser Zeit so üblich war.
1: Kein
0: Also,
1: wenig Zuckerguss, wenig bis
0: ja,
1: kein Zuckerguss.
0: man kann schon Argumente dafür finden, das so zu spielen, aber ich bin sehr gespannt, wie es weitergeht.
1: Aglaé Graf.
2: Ich kann mich dem sehr anschließen. Also ich würde diese Aufnahme auch als eher vom Ausdruck neutral beschreiben. Sucht nicht die Extreme, weder in der Agogik noch im Tempo. Es ist ziemlich klar geradeaus gespielt. Sehr korrekt, wie du gesagt hast. Wobei eben die dynamischen Bezeichnungen sind ja nicht absolut. Also man kann sie sich extremer vorstellen. Es wird schon gemacht, was da steht, aber es könnte eben mehr in die Extreme gehen. Von dem her eher neutral, klar und ohne Extreme. Ich finde viele Details schön. Zum Teil, wie Sachen zusammengefasst werden, wie zum Beispiel um Ziffer 7 herum. Gerade nach dieser chromatisch abstürzenden Tonleiter macht dieser Pianist oder die Pianistin eine schöne Zweitaktigkeit. Das gefällt mir sehr gut. Also ein Takt vor 7 und ein Takt danach.

auch eine Stelle, wo es ein kleines Duett gibt zwischen dem Englischhorn und dem Klavier. Das ist nach 10, ein paar Takte, sehr schön aufeinander gehört und das ist wirklich perfekt zusammen, also sehr korrekt wieder gespielt.

0: Und im Orchester gefällt mir auch teilweise der Klang sehr gut. Also dieser samtige, runde Klang. Das Englischhorn ist in dieser Aufnahme auch nicht so stechend, wie man das teilweise hört, oder quäkend. Gefällt mir von dem her auch gut. Und eben, es ist sehr korrekt auch im Zusammenspiel. Sie sind sehr zusammen im Vergleich
1: Ja.
0: zu anderen Aufnahmen.
1: Dann hören wir uns Aufnahme 2 an.

0: Das war Aufnahme 2 mit diesem Ausschnitt aus Sergei Rachmaninows Klavierkonzert Nummer 4. Aglaya Graf, also Aufnahme 1 eher neutral-sachlich. Wie sieht es hier aus?
1: Ja, das ist hier ganz anders. Es ist sicher eine ältere Aufnahme, ein anderes Klangbild insgesamt. Orchester und Klavier sind nicht ganz so korrekt zusammen wie in der ersten Aufnahme, was mich aber nicht weiter stört. Am Anfang in den lauten Passagen hinkt das Orchester oftmals dem Pianisten hinterher, was ja generell ein Phänomen ist, wenn Klavier mit Orchester spielt.

Ich finde den Klavierpart sehr spannend gespielt. Das ist wirklich viel mehr ein Zauberwald-Märchen-Charakter. Also ich finde es wunderbar, wie der Pianist, die Pianistin die Pianostellen zurücknimmt. Also gerade nach diesem bombastischen Anfang, wo sich das Thema so zweimal aufbäumt und dann zurückfällt in das Nichts. Wunderschön, wie das in das Piano verschwindet geradezu und wieder aus dem Nichts nochmal sich aufbäumt.

Und nach dem zweiten Mal kommt ja dieses kurze Intermezzo vom Klaviersolo. Und das ist so geheimnisvoll gespielt, das gefällt mir wahnsinnig. Und dann kommt wieder das Orchester hinein mit diesem Englischhorn-Motiv, diese dominante Tonleiter, die nach oben geht. Das ist ein Gedanke, der zieht sich eigentlich durch das ganze Stück. Also mit diesem Material arbeitet er sehr viel, mit dieser aufsteigenden Tonleiter. Und die kommt hier das erste Mal präsentiert vom Englischhorn.

nachher folgt diese Passage mit diesen einstimmigen 16-Läufen, also dazwischen gespickt mit anderen. Das fand ich beim ersten Hinhören schon auch eigenartig. In einem Klavierkonzert einstimmige 16.

0: für mich gibt es das fast nirgends. Bis an ihn habe ich das noch nicht gehört. Und gerade bei Rachmaninoff erwarte ich das nicht. Da passiert im Orchester ziemlich viel und dieser Spieler befolgt, was Rachmaninoff schreibt. Er schreibt nämlich Leggero darüber. Und dieser Pianist nimmt sich zurück, sodass man das Orchester gut hören könnte. Nur leider höre ich im Orchester doch nicht so durchsichtig, was passiert. Das könnte eben auch an der Komposition etwas liegen. Aber ich finde es schön, dass der Pianist sich bemüht, sich klanglich zurückzunehmen und den anderen Instrumenten und dem Orchester Raum zu geben für Klarheit.
1: Manuel Bert?
2: Sehen
1: Sie auch Zauberwaldmärchen?
2: Ja, bei der gleichen Stelle ist mir so eingefallen, auf mich wirkt es irrlichternd. Die Pianistin, der Pianist irrlichtert durch diese einstimmigen Läufe, das ist tatsächlich so, dass es für Rachmaninoff, also ich kenne keine andere Komposition, die das gerade bei Rachmaninoff tut. Das Einzige, was mir einfällt, ist das Forellenquintett von Schubert, wo das dann auch sehr, das ist ziemlich mühsam zu spielen, weil man eben nicht symmetrisch gebaut ist, sondern spiegelsymmetrisch. Das kann in diesem Konzert schülerhaft wirken. Das tut's hier überhaupt nicht. Hier kommt außerdem die Kürzung zur Fassung von 1926 wirklich dem Stück nicht zugute. Das ist eine lange Entwicklung eigentlich in der Urfassung, die dann zu diesen einstimmigen Läufen führt. Und das ist hier einfach rausgeschnitten und es wirkt ein bisschen angeklebt. Also ich bin schon der Meinung, dass die Bearbeitungen diesem Stück jetzt nicht wirklich geholfen haben. Aber, um zu der Interpretation zurückzuführen, dass das ich Irrlichternde, dass das hat, gefällt mir sehr gut. Mir gefällt nach dem Sofa am Anfang, dass er in einem komischen Platz steht, dieser Übergang, wo das Klavier nicht mit sich selbst zusammen ist, sondern leichte Arpeggi braucht für die Anfangsakkorde. Das ist eine alte Tradition, das ist ganz dezent gemacht und gibt eine völlig andere Farbe. Und dann der Seitengedanke, den ich bei der anderen Interpretation so ein bisschen matter of fact, es ist einfach so wie es halt geschrieben ist, das ist zauberhaft und hat hier viel mehr Atmosphäre. Also wenn schon Bauhaus, dann sind hier jetzt die einzelnen Teile sehr scharf und interessant charakterisiert. Das gefällt mir gut. Das Orchester gefällt mir ein bisschen weniger gut. Ich fand in der ersten Aufnahme diese meckernde Trompete, die für mich zur Verfremdung dieses Anfangs gehört, das ist hier ein bisschen zurückgenommen. Das Orchester versucht daraus Romantik zu machen, was es nicht mehr ist.

0: Und was du gesagt hast, das ist nicht ganz so messerscharf. Es stört mich an sich nicht, weil es mit der Konzeption des Soloklaviers zusammenpasst. Ist aber wahrscheinlich nicht ganz die gleiche Klasse des Orchesters,
1: Ja.
0: scheint mir.
1: Wir haben noch drei. Hier kommt die Nummer drei.

0: Ja, hier hatten wir jetzt noch Aufnahme 3 mit dem Anfang aus Rachmaninows Klavierkonzert Nummer 4, Manuel Bert.
1: Um bei dem anzufangen, was mir gefällt die Energie des Anfangs. Ich möchte dann schon mal eine Aufnahme hören, wo man das Motiv am Anfang des Orchesters, also nicht nur ein D-Dur-Rausch hört, sondern tatsächlich diese Auftakte zum Motiv. Das ist bis jetzt nicht wirklich deutlich in keiner Aufnahme. Vielleicht ist die Orchestrierung so, dass das nicht wirklich geht. Aber mal sehen. Was mir hingegen gut gefällt, ist eben dieser Gestus am Anfang. Der zweite Einsatz ist dann noch pathetischer. Das gefällt mir gut.

Die meckernde Trompete gefällt mir auch gut. Und zwar vor zwei gibt es immer wieder Trompeteneinsätze. Nach gefällt es mir ein bisschen weniger. Ich finde, gerade im Verhältnis zur Aufnahme 2 ist es weniger atmosphärisch. Es ist zum Teil bis zur Prosaik. Steht da, das spiele ich jetzt. Ich glaube, dass mir das dann doch zu viel Bauhaus ist. Der Bauhaus meine ich nur als Konstruktionsprinzip und nicht als Ästhetik des Details. Ich glaube, das ist mir jetzt aufgegangen beim Hören, dass die einzelnen Elemente sehr jugendstilmäßig sind oder mindestens mir dann so gefallen. Bisschen irritierend fand ich das, was wir vorher besprochen haben mit der Einstimmigkeit. Das wackelt ein bisschen im Verhältnis zur der pianistischen Klasse, die ich erwarte von Leuten, die Rachmaninow spielen, seit sie zwei sind. Das hat mich ein bisschen erstaunt. Nicht tragisch, aber es ist nicht so brillant und so zwingend, wie jetzt das in der zweiten Aufnahme gewesen ist.

0: Aglaya Graf.
1: Ich könnte mir vorstellen, das ist eine Live-Aufnahme. Also da habe ich so einige Töne drin gehört. Nicht, dass mich das stört in keiner Weise, aber das deutet für mich auf eine Live-Aufnahme hin. Ja, wie du schon gesagt hast, trotzdem, es hat einen sehr starken Zug nach vorne. Also eigentlich würde ich gerne sagen, in diesen zwei Themen, die wir hier hören, in diesem Ausschnitt, liegt so viel Essenz von Rachmaninow, also dieses hochdramatische, emotionale von dem ersten Thema, das Aufbäumen, das sprudelt nur so von Appassionata, im Gegensatz zu diesem zweiten Thema oder Gedanken, der doch sehr introvertiert ist. Und diese Gegensätze, damit spielt Rachmaninow eigentlich immer. Und man hätte hier die Möglichkeit, wirklich diesen Gegensatz herauszuholen, weil das zweite Thema, da spielt das Klavier solo. Man muss sich nicht bemühen, das laut genug zu spielen, damit man nicht untergeht. Man könnte das wirklich zurücknehmen und das hat die zweite Aufnahme gemacht. Das fand ich sehr schön dort, sehr intim gespielt. Während hier ist eigentlich fast das Gegenteil der Fall. Das ist sehr oberstimmenlastig, sehr relativ scharfer Klang. Teilweise Akzente drin, die für mich jetzt wie hier nicht ganz zu dem Ausdruck passen.

0: Was hier jetzt im Vergleich zur ersten Aufnahme ist zum Beispiel, es kam mir vor wie ein Schiff auf Wellen, Wogen. Also es hat so eine Beweglichkeit gehabt in der Agogik im zweiten Thema, die ich durchaus interessant finde. Ich finde auch spannend von der Komposition, dieses zweite Thema hat einen quasi Orgelpunkt B. Das liegt alles auf einem tiefen B. Und harmonisch passiert einiges oben drüber, aber es fällt immer wieder zurück auf dieses B-Dur. Und einfach auch zum Hören spannend, das B kommt einmal am Anfang vom Takt auf die 1, während dann im ganzen Thema nie mehr auf 1, sondern immer versetzt. Ja, also er versucht, etwas Schwereloses, Schwebendes zu erreichen, indem er nicht immer den Grundton auf die 1 bringt. Und es hat eben dieses Schwerelose, Schwebende, eigentlich fast Introvertierte in diesem Thema, was mir hier jetzt ein bisschen weggenommen wurde durch die Schärfe und die Klarheit.
1: Dann hören wir Aufnahme 4.

0: wir haben jetzt Aufnahme 4. Aglaya Graf.
1: Was mir hier auffällt, dass das Orchester zeitenweise mehr Eigenleben entwickelt, besonders in den Streichern, finde ich spannend. Also gerade schon beim Anfang, am Ende von diesem sich aufbäumen, beim Höhepunkt, jam, boom, diese Akkorde, die da ganz robust gesetzt werden, das ist mir zum ersten Mal so aufgefallen. Das ist ein kleines Detail, was aber doch etwas mit dem Ausdruck macht.

Nachher ist mir öfters aufgefallen, eben, dass die Streicher hervortreten, in einem positiven Sinne, mit Klarheit oder mit einem speziellen Klangeffekt. Zum Beispiel in dieser viel zitierten einstimmigen Stelle hört man jetzt diese Achtel in den Streichern sehr deutlich heraus als rhythmisches, spannendes Element. Das war vorher irgendwie, ist da untergegangen, weil das kann ein bisschen gewurschtelt klingen, diese Stelle.

Was mir beim Pianisten zum Beispiel auch gefällt, innerhalb vom zweiten Thema, in diesem ersten Solo, also das sind ja diese 5 Takte Solo, passiert sehr viel. Es ist zuerst ein Aufbäumen von dieser Melodie. Ich glaube, sogar der zweite Ton, dieses Cess, wird ganz stark hervorgehoben. Zuerst war ich ein bisschen irritiert. Aber es hat dann noch Sinn gemacht, weil dieser Pianist oder Pianistin von diesem Höhepunkt ist er dann abgefallen bis zu Ziffer 10. Und diese Melodie steigt ab. Es ist ein stetiges Abnehmen, was sehr oft jetzt in diesem Konzert kommt. Es ist ein Aufbäumen und dann sinkt es doch wieder zurück. So ein bisschen ins Hoffnungslos ist jetzt zu viel gesagt. Sicher vielschichtig im Ausdruck, aber dieses Aufbäumen und dann wieder in sich zusammenfallen kam jetzt hier zum Beispiel in diesem Thema sehr gut zur Geltung in dieser Aufnahme. Das hat mir sehr gut gefallen.

0: Norbert?
1: Kann ich alles nachvollziehen, vor allem was jetzt die Passage vor 10 betrifft. Das fand ich interessant und schön. Und trotzdem will es mir nicht richtig gefallen. Mir gefällt das Klangbild des Klaviers ganz prinzipiell nicht. Das ist ja immer ein Zusammenspiel mit Tonmeisterin und Tonmeister und Pianisten, Pianist. Mir ist das zu dünn. Ich empfinde es als dünn und zum Teil scharf. Und manchmal, das ist jetzt ein komisches Gefühl und vielleicht ein bisschen seltsam zu sagen, ich sehne mich nach Ungleichzeitigkeit. Das ist dermaßen zusammen. Das erinnert mich, Wüste Assoziation, an eine Militärkapelle, die ganz genau zusammen diesen Überschwang des Anfangs macht. Also Präzision kann auch Nachteile haben, finde ich. Dynamik finde ich nicht sehr hörbar. Ich kann aber nicht sagen, dass abgesehen von der zweiten, dass die anderen Aufnahmen hier nicht sündigen, aber 2 nach 7 gibt es ein Piano, das höre ich überhaupt nicht. Ich kann das verstehen, weil man versucht dann irgendwie als Pianist präsent zu sein und wenn dann da so eine Oboe mittutet, möchte man doch ganz gerne, dass man alle Sechzehntel hört, aber poetisch finde ich das weniger.
0: Hören wir uns noch die letzte Aufnahme an, die Aufnahme 5.

0: Ja, fünfte und letzte Aufnahme in dieser Diskothek über Sergei Rachmaninows Klavierkonzert Nummer 4. Manuel Bertsch.
1: Das ist natürlich der Fluch der Reihenfolge, so dass man natürlich versucht, in der nächsten Aufnahme was grundsätzlich anderes zu hören, als man vorher beschrieben hat. Trotzdem dünkt es mich, dass das bisschen Ungleichzeitigkeit, das hier stattfindet, dass mir das gut gefällt, dass das Thema doch ein Ansatz von Rubato hat, das könnte viel mehr sein, habe ich das Gefühl. Man könnte sich durchaus mehr getrauen, nicht ganz genau mit diesem absichtlich scheppernden Orchester zusammen zu sein. Aber prinzipiell gefällt mir das gut. Mir gefällt auch gut, dass der zweite Einsatz dann wirklich noch mehr Intensität hat, dass es Differenzierung innerhalb des Themas gibt. Die einstimmige Stelle, die wir besprochen haben, hat hier ein bisschen eine andere Funktion. Das ist Koboldhafte, dass das hat, auch in den Streichern. Das höre ich jetzt dank dir zum. Ist mir das jetzt bewusst geworden. Und ich finde das Seitenthema insofern interessant, dass es sehr polyphon gedacht ist. Dass man jetzt Mittelstimmen, dass die. Das klingt jetzt vielleicht paradox, aber dass die Mittelstimmen auch ein Rubato haben. Es ist nicht nur Oberstimmen zentriert, sondern es ist ein polyphones, mehrstimmiges Geflecht, und das scheint mir für Rachmaninows Schreibweise ziemlich wichtig.

0: Aglaja Graf.
1: Beim ersten Klaviereinsatz gefällt mir, es hat so etwas Schillerndes, die Akkorde haben etwas Schillerndes im Klang und ich bilde mir zumindest ein, dass der Pianist oder die Pianistin da in das Innenleben der Akkorde hineinhört und nicht einfach, meistens sind es tatsächlich 8 oder 10 Töne, die aufs Mal erklingen im Klavier, in diesen Akkorden, die sind ja sehr voll besetzt. Man kann ja Akkorde plump spielen, indem man alle Töne gleich spielt, machen natürlich die guten Pianisten nicht, aber manche hören noch mehr in Akkorde hinein und bringen Terztöne, Septimtöne, was auch immer, mehr hervor, dass der Akkord in sich ein Relief bekommt. Und ich habe das hier gehört, dass da ist innerhalb von den Akkorden mehr zugehört worden. Das hat so ein etwas schillerndes Innenleben gehabt.

0: in dieser ersten Orchesterpassage, so dem ganzen Aufbäumen und Abfallen, gab es jetzt so Akzente dazwischen, die so sehr stark hervorgeholt wurden, die mich jetzt teilweise schon fast irritiert haben.
1: Ja.
0: Und Rachmaninow schreibt in diesem Konzert ja ganz viele Akzente und meist nicht auf die schweren Taktteile, sondern irgendwo dazwischen, als Synkopen oder wo auch immer. Das kann teilweise ganz spannend sein, wenn man die hervorholt, weil es so einen rhythmischen Pep gibt quasi. Hier war es für mich jetzt teilweise ein bisschen befremdlich, wie stark die hervorgehoben wurden. Wieder mal die einstimmige Stelle. Da kam jetzt wirklich der Allegro vivace Charakter gut hervor. Rachmaninow überschreibt den Satz mit Allegro vivace. Und das habe ich jetzt in diesem einstimmigen, dieser Passage sehr gut gehört. Diese Sechzehntel waren quirlig, lebendig. Das wurde nicht gerade ausgespielt, sondern auch hier, man kann Sechzehntel, man kann sie alle gerade ausspielen, alle gleich laut, alle gleich schnell. Oder man gibt ihnen ein Innenleben. Ich meine, eine Linie hat Wellen. Der Komponist macht etwas, es ist nicht eine gerade Tonleiter. Und hier wird das eben mitgefühlt, die Linie, diese einstimmige Linie, und wird durch das lebendiger, also mehr vivace.

0: Und wie du schon angesprochen hast, Manuel, im zweiten Thema, das bekommt jetzt eine innere Komplexität bei diesem Spieler, die ich mir wünsche. Da steckt so viel drin. Und in diesem ganzen Konzert steckt so viel Chromatik drin, wie ich sonst nicht höre bei Rachmaninoff. Also das ist alles so chromatisch gedacht. Und was hier in den Mittelstimmen, teilweise ja zwei Mittelstimmen so verflochten, chromatisch passiert, ist ja höchst spannend. Und hier ist ein Versuch, das hervorzuheben, ja. Was auch zu einer inneren Agogik führt, eben stärkeren inneren Agogik.
1: Wie schreibt er fürs Klavier hier? Ich habe irgendwo gelesen, es wäre weniger pianistisch als die anderen Konzerte.
2: Pianistisch kann zwei Dinge heißen. Es kann heißen, es liegt in der Hand. Das tut es bei Rachmaninoff eigentlich immer. Hier ein bisschen weniger durch diese seltsame Einstimmigkeit. Also solange es wirklich einstimmig ist, ist das kein Problem. Das ist ziemlich leicht zu spielen. Es gibt in diesem Konzert wirklich Passagen, die kann man einigermaßen platt spielen. Das gibt es in anderen Konzerten wirklich überhaupt nicht. Alles, was parallel in Oktaven läuft, ist ziemlich heikel. Pianistisch kann aber auch heißen, es klingt gut. Und das, was hier ganz speziell ist, dass es eine Reduktion des Klaviersatzes gibt. Das gibt's in fast kein, das gibt's bei Prokofiev, das gibt's bei Stravinsky in dieser gleichen Epoche und bei Rachmaninoff fast nicht. Es gibt kein Stück, das ich kenne, das so konsequent, nicht durchgehend, aber immer wieder Passagen hat, die reduziert sind. Und falls man das mit nicht pianist oder weniger pianistisch meint, dann stimmt das.
1: Das heißt einfach nicht so vollgriffig, oder?
2: Ja, genau. Ja. Genau. Eher die Farben den Interpretinnen, Interpreten überlassend. Selbst ist Rachmaninoff kein farbiger Spieler. Also es ist ein interessantes Konzept, das er hier verfolgt. Und das sicher viele Interpretinnen und Interpreten davon abhält, das zu spielen. Das ist nicht ganz so dankbar.
0: Ja. Aber ein so fantastischer Pianist wie Rachmaninoff kann nicht pianistisch schreiben. Das ist vom Instrument, vom Spielen her gedacht und das merkt man, sobald man ein paar Takte spielt.
1: Ja.
0: Und selbst wenn man das am Blatt spielt und in einem langsamen Tempo, es ist wunderbar, Blatt zu spielen. Also bis man zum dritten Satz kommt, da wird es nicht mehr so schön. Das ist einfach zu schnell und zu komplex. Aber zum Blattspielen. Aber so jetzt dieses Seitenthema, selbst wenn man sich mehr Zeit nimmt beim Blattspielen, es ist ein wunderbares Gefühl, am Klavier zu sitzen. Es klingt, die Obertöne, er bringt die Obertöne des Klaviers zum Schwingen. Das ist halt ein Pianist, der schreibt.
1: Ja, welche Aufnahmen wollen Sie denn jetzt mitnehmen in die zweite Runde? Also Aufnahme 1, das war die, die etwas sachlich war, etwas neutral, aber genau im Zusammenspiel. Aufnahme 2, die hat Ihnen sehr gut gefallen. Das war die mit den Irrlichtern, Zauberwaldmärchen, geheimnisvoll so. Dann Aufnahme 3, da hat Ihnen die Energie des Anfangs gefehlt, aber sonst fanden Sie es weniger atmosphärisch, etwas scharf im Klang, nicht so brillant. Und auch bei dieser Einstimmigkeit hat es so ein bisschen gewackelt. Dann war Aufnahme 4, wo Ihnen, Aglaja Graf, gefallen hat, dass das Orchester ein gewisses Eigenleben führt, dass die Streicher auch hervortreten. Ihnen hat das Klangbild nicht gefallen, Manuel Bertsch, und Sie fanden auch, die Präzision war quasi zu präzise. Und das Poetische hat Ihnen gefehlt. Und jetzt Aufnahme 5 mit diesem Rubato, das Seitenthema, was sehr polyphon war, das hat Ihnen auch sehr gut gefallen. Die Akkorde, die etwas Schillerndes haben. Ich kann mir vorstellen, Aufnahme 2 und 5, dass Sie die mitnehmen wollen.
0: Also Nummer 2 ist für mich in dieser Runde absolut oben weg. Das ist für mich mein Favorit.
2: Also ich würde vorschlagen, die Aufnahme Nummer 1 und Nummer 3 wegzulassen.
0: Genau, dem schließe ich mich sehr gerne an. Das habe ich mir auch so notiert.
1: Dann nehmen wir Aufnahmen 2, 4 und 5 mit und schauen, ob die Militärkapelle anders ist im zweiten Satz.
2: Das ist sehr böse.
1: Haben Sie irgendeine Ahnung für Aufnahme 1? Das ist etwas sachliche, aber schöner Orchesterklang, genaues Zusammenspiel.
2: Nein, also das ist ja immer der Moment, wo man sich so...
1: Wo man raten darf und sich exponieren darf.
2: Wo man sich exponiert und was zum Konzept der Sendung gehört, dass man sich blamiert, das mache ich auch gerne. Ich weiß nicht, wer es ist. Ich würde jetzt hier eine jüngere Interpretin, einen jüngeren Interpreten erwarten, der damit nicht gerade debütiert, aber eine relativ frühe Aufnahme in der Biografie ist. Das ist wahrscheinlich gar nicht wahr, aber das ist nur das, was...
1: Haben Sie eine, oder?
0: Nein.
1: Es ist Leif Ove Andsnes.
2: Nein. Ja.
1: Und das London Symphony Orchestra zusammen mit Antonio Pappano. Wobei er ja schon ein bisschen den Ruf hat, dass er eben unaufgeregt spielt, eher neutral. Ich habe sie deshalb auch extra an den Anfang genommen, weil ich finde das auch gut, wenn man das, wie so das Werk einfach zuerst mal in einer etwas neutraleren Form hört. Aufnahme 3, die Sie weglassen. Haben Sie da irgendwelche Vermutungen?
2: Willst du dich mal blamieren?
0: Also, ich werde mich jetzt auch wahrscheinlich sehr blamieren. Ich habe ja gesagt, es könnte eine Live-Aufnahme sein. Und Sokolow hat, glaube ich, eine Live-Aufnahme gemacht. Es würde in gewisser Weise zu ihm passen. Ich weiß, ich war vorher nicht nur positiv, obwohl ich ihn unglaublich schätze, aber das könnte jetzt einfach an dieser Live-Aufnahme liegen, die Sachen, die ich bemängelt habe.
1: Ja.
0: Aber
1: es ist Earl Wilde.
2: Ach. Ja.
1: Das ist eine Aufnahme von 1965. Das ist eine ältere Aufnahme. Und er hat die 4 Rachmaninoff-Konzerte innerhalb einer Woche hat er die eingespielt.
2: Genau. Das ist natürlich eine unglaubliche Leistung, dass man das überhaupt kann.
1: Amerikanischer Pianist, der hat zusammen mit dem Royal Philharmonic Orchestra und der Jascha Hornstein gespielt, eben 1965. Gut, dann nehmen wir also die Aufnahmen 2, 4 und 5 in diese zweite Runde der Diskothek über Sergei Rachmaninoff. Meine beiden Gäste heute sind die Pianistin Aglaya Graf und der Pianist Manuel Bertsch. Mein Name ist Eva Oertle. Und da hören wir uns einen Ausschnitt aus dem zweiten Satz an. Und zwar nicht den Anfang. Wir steigen ein bisschen später ein, aber ich möchte doch, dass die Hörerinnen und Hörer diesen Anfang einmal hören.

0: Ja, diese ersten Takte, da kommt immer wieder dieses gleiche Motiv, das ist schon sehr speziell. Also normalerweise haben wir ja bei Rachmaninow am Anfang des langsamen Satzes schon eine riesige Linie. Das ist speziell, oder, Manuel Bertsch?
1: Auch die Introduktion zu diesem Motiv ist speziell. Und außerdem hat mir jetzt diese Interpretation sehr, sehr gut gefallen. Jetzt habe ich
0: Mir
1: meine Ungleichzeitigkeiten. Die Akkorde sind nicht zusammen, die meisten, sondern auf eine ganz intelligente Art verschoben, was die seltsame Harmonik dieses Anfangs betont. Rachmaninow ist ja, sobald er sich äußert, ein Reaktionär. Und alles, was modern ist, findet er seltsam. Und Strauss und Reger, das ist ein Irrweg. Also der Strauss, Richard Strauss, der Elektra. Und man sieht hier ganz gut, wie die Zeit um 1926 in seine Komposition diffundiert. Also vor allem die Jazzharmonik, wo jeder Akkord noch irgendwie so eine Approach Note oder irgendwie eine 7, eine 13. Das ist für ihn in diesem Maße außerordentlich. Und dann diese Zweistimmigkeit,
0: Ja.
1: diese frugale Zweistimmigkeit, die er da beim zweiten Klaviereinsatz macht, das ist für Leute, die Rachmaninows Werk kennen, sehr irritierend und sehr schön, finde ich.
0: Wir hören eben nicht diesen Anfang, sondern wir steigen ein bisschen später ein. In diese Ruhe kommt dann nämlich plötzlich ein Ausbruch, und damit wir diesen Ausbruch auch hören, beginnen wir mit der Aufnahme 2.

0: Ein Ausschnitt aus dem zweiten Satz aus Sergei Rachmaninows viertem Klavierkonzert mit diesem ungewöhnlichen Ausbruch mittendrin. Aglaja Graf, wie hat es dieser Interpret, diese Interpretin umgesetzt? Weil vorher ist es ja sehr, sehr lyrisch und sehr fein.
1: Es zieht sich jetzt weiter, was ich

auch das gerade am Ende des Ausschnitts um 37, bei 37, wo wieder das Klavier eine melodische Passage hat, das hat etwas Trauriges, etwas sehnsüchtig, etwas Suchendes. Das ist, da kommen einem ganz viele Adjektive in den Sinn. Bei anderen Aufnahmen hört man, ah, das ist eine schöne Melodie, schön die Minuendo gemacht, aber hier passiert was in mir.

0: Es ist wieder ein Pianist, der die Musik versteht. Und wenn ein Solo-Instrument im Orchester spielt, nimmt er sich dementsprechend zurück. Gerade bei der Stelle 37, also ein paar Takte später, wo dann das Englischhorn wieder sehr prominent kommt. Dieser Pianist kennt die Partition, die Musik und nimmt sich so in dem Maße zurück, dass das Englischhorn klingen kann. Aber es ist doch ein Duett, es bleibt ein Duett. Es ist einfach mit sehr viel Verständnis gespielt. Bei diesem unglaublich dramatischen Ausbruch bei 36 gefällt mir der Gesamtklang mit dem Orchester. Das ist ein eher mulmiger Klang, aber es vermischt sehr schön und bekommt durch das etwas sehr Bedrohliches wieder. Ich denke bei dieser Aufnahme immer so eher an Emotionen als an irgendwelche technischen Dinge.
1: Also es berührt hat, in dem Fall.
0: Ja, es berührt mich einfach sehr, sehr direkt.
1: Manuel Bertsch.
2: Ja, wir hören das Gleiche. Ich bewerte es für mich noch ein bisschen anders. Es ist nur die Gewichtung eigentlich. Ich empfinde den Klavierpart ähnlich. Ich finde es nicht ganz so faszinierend, wie das jetzt im ersten Satz war. Ich finde es aber schön. Ich finde gerade die Passage dort, wo wir aufhören, dort fängt es mir an, richtig gut zu gefallen, auch von der Agogik her. Etwas weniger gefällt mir das Klangbild des Orchesters. Das ist das Gleiche, was du beschrieben hast. Ich finde das mulmig. Möglicherweise von der Aufnahmepraxis, das ist dem ersten Satz kommt das zugute. Hier würde ich gerne mehr Polyphonie bei den Streichern hören.
1: Ja, hören wir Aufnahme 4.

0: Ein Ausschnitt aus dem zweiten Satz, jetzt hier in Aufnahme 4. Manuel Bertschi, ja, hier das Klangbild des Orchesters.
1: Ja, gefällt mir besser. Das ist für mich durchhörbarer, darum expressiver. Es ist ein dramatischer Zugriff. Bei der Stelle, die Rachmaninoff zusammengekürzt hat, das ist tatsächlich schockierend in dieser Aufnahme. Ich glaube, dass die Tontechnik etwas nachhilft. Das ist erlaubt. Ich finde, dass die Aufnahme ist ein Kunstprodukt. Hier plötzlich sitzt man auf den Seiten des Instruments und es ist wirklich unerwartet und schockierend. Das gefällt mir gut.

Auch gefällt mir gut dann der Schluss bis zu 38, dieser langsame Verfall, der dann unerwartet doch wieder genau im gleichen C-Dur-Thema endet.

Was mich etwas irritiert hat am Anfang, ist, da steht ziemlich viel Dynamik und das findet im Klavier einfach nicht statt. Und zwar immer dort, wo das Klavier hinter das Orchester zurückstehen sollte. Das ist zum Beispiel bei 35, gibt es einen Schlussakkord, der müsste im Orchester verschwinden. Das wird hier nicht gemacht, weil Solo ist Solo, das muss man ja schließlich hören. Genauso wie der Piano-Einsatz einen Takt später, das ist ein solides Forte, weil es könnte ja noch irgendwie den Hörenden entgehen, dass jetzt das Soloklavier wieder spielt.

0: Das finde ich ein bisschen robust. Hat mich am Anfang irritiert und ab der schockierenden Stelle bei 36 hat es mir dann gut gefallen.
1: Ja, Herr Gleier Graf.
2: Ja, ich kann das nachvollziehen. Das ist jemand, der sehr solistisch spielt. Auch im Sinne davon, dass er die oder sie die Oberstimme sehr hervorhebt. Also das ist immer eine sehr scharfe, also scharfe, sehr hervorstehende Oberstimme. Immer wenn das Klavier eine Melodie hat oder auch Akkorde, das ist alles sehr oberstimmenlastig. Auch durch das halt durchdringend. Eben auch bei 36, das ist sehr solistisch gedacht. Also ich höre da den Pianisten sehr dominant mit dem Rhythmus. Ja, papa, papa. Ja, also das ist mir fast zu viel. Das hat mich jetzt hier gestört. Dieser Interpret hat dem noch Nachdruck verliehen. Diese Akzente, er spielt das ganz schwer aus, diesen plakativen Rhythmus. Ba, ba, ba. Jetzt bekommt es für mich eine schwere, zu plakativ. Rachmaninoff schreibt drüber, dasselbe Tempo, ma agitato. Und für mich hatte das eigentlich nicht agitato. Ich finde, das agitato liegt eigentlich in diesem Rhythmus und es muss etwas nach vorne Drängendes haben und ein inneres agitato, was mir hier gefehlt hat. Für mich war das hier zu schwer und zu bisschen plump mit diesen vielen schweren Akzenten.

0: Das Orchester hat mir auch teilweise wieder gut gefallen, ist viel mehr zusammen, auch bei diesen kleinen Duo-Stellen und wieder teilweise die Bratschen zum Beispiel, die sehr schön ein kleines Eigenleben entwickelt haben.
1: Hören wir noch die letzte, Aufnahme 5.

0: fünfte und letzte Aufnahme in dieser zweiten Runde der Diskothek über Rachmaninows viertem Klavierkonzert. Aglaja Graf, vielleicht gerade zuerst wieder zu diesem Ausbruch, der ist hier anders als in Aufnahme 4 gestaltet.
1: Gefällt mir auf jeden Fall besser. Ich hätte mir wie noch mehr Höhepunkt erwünscht in 2 vor 37 mit diesem krassen Akkord. Ich habe ihn jetzt nicht analysiert harmonisch, aber das hat so etwas Schmerzvolles und irgendwie wurde vorher bei mir für meinen Geschmack schon zu viel Energie verpufft. Also es war zu wenig Aufbau bis dorthin.
0: Ja.
1: Es steht bei 36 fortissimo, Marcato, das war es. Aber wie, es gab kein mehr.
0: Ja.
1: Das hätte ich mir wirklich erhofft.

Ich würde gerne jetzt die Gelegenheit ergreifen, auf ein paar Details einzugehen, die wir vorher noch nicht besprochen haben, aber ich glaube, wir haben sie alle immer, wir haben geschmunzelt oder sie gehört zumindest. 4 nach 35 schreibt Rachmaninow eine etwas speziell wirkende Geste. Beim ersten Hören von einer Aufnahme dachte ich auch, das ist was falsch, da hat jemand falsch gespielt. Dann habe ich gelesen, so nein, das ist richtig. Und man kann das sehr unterschiedlich spielen. Es ist so ein Aufschwung von Vorschlägen oder wie man das ist, ein harmonischer Riesenvorschlag. Und die obersten zwei Noten von dem Vorschlag sind eine Umspielung des Melodietons, der dann folgt. Und je nachdem, wie man das spielt, kann das einfach wirklich falsch tönen. Wir hatten jetzt, glaube ich, alle Möglichkeiten. Jemand, der das ganz schnell drüber gespielt hat. Ein anderer, der das sehr ausgespielt hat, bei dieser Aufnahme gerade zuletzt. Und bei der zweiten Aufnahme fand ich es am organischsten gemacht. Da hat es für mich relativ natürlich und nicht mehr in dem Sinn falsch gewirkt. Das hatte mit der Agogik, mit dem Tempo zu tun.

0: kurz vor 36, 36 ist eben dieser Sturm, dieser Ausbruch. Der Tag davor, der wurde hier mehr ausgespielt, also ganz eine andere Klangfarbe wurde gewählt und es hatte etwas von Stillstehen, also die Stille vor dem Sturm. Das hat mir gut gefallen. Manche Aufnahmen spielen darüber. Rachmaninoff hat tatsächlich kein Ritardando geschrieben. Ich habe das extra nachgeschaut. Also diese Aufnahme hat es sehr gut gelöst durch die Klangfarbe.
1: Ja.
0: Und das hat wirklich dieses Innehalten und diese Spannung, die aufgebaut wird und sich dann entlädt in dem 36.

und 2 vor 37, wo eben dieser schmerzvolle Höhepunkt von diesem Ausbruch kommt, aus diesem Klang, Höllenklang, kommt das Klavier mit dieser aufsteigenden Tonleiter, die wir im ersten Satz zum ersten Mal mit dem Englischhorn gehört haben. Ich hatte ja gesagt, dass sich das durch das Stück durchzieht. Und hier steigt im Klavier diese Tonleiter nach oben. Also es ist eine Reminiszenz, das ist das gleiche Material. Es ist ein sehr schönes Beispiel dafür. Ich finde, hier macht es der Pianist oder die Pianistin sehr schön. Also kommt aus dieser Hölle heraus. Also es ist, hat sehr etwas Packendes, wie er aus dieser Hölle heraussteigt, ja, sozusagen.

0: Und ich finde es auch immer wieder toll in diesem Werk. Es kommen diese Ausbrüche und diese harmonischen Ausflüge und immer wieder fällt es zurück in dieses C-Dur, in dieses einfache Thema in C-Dur. Das ist dieses Gefühl von irgendwie Heimat, auf der Suche sein und wir sind wieder da. Und das finde ich sehr schön, diesen weichen, samtigen Orchesterklang zurück.
1: Ja.
0: Es gibt auch ein Zitat von Rachmaninoff. Er ist ja ausgewandert nach in die USA und
1: Dort ist ja dieses Konzert auch entstanden.
0: genau nach einer langen kompositorischen Pause. Und es war für ihn schon sehr schmerzhaft, dass er nicht mehr zurückgehen konnte. Und das merkt man an vielem, auch in seiner Musik. Aber ja, es gibt ein Zitat, da schreibt er: Ich bin wie ein Geist, der für immer durch die Welt irrt. Also das, die Idee von, ich fühle mich nicht mehr zu Hause, ich weiß nicht mehr, wo ich eigentlich zu Hause bin. Und in diesem Stück ist dieses Zurückfallen in diesen samtigen Orchesterklang, in dieses C-Dur, in dieses Thema, das ist einfache Thema, fühlt sich für mich an, wie so, das ist die Heimat, nach der er sich sehnt.
1: Ja,
0: Und es ist,
1: aber die ist eben nicht ungetrübt, sondern da kommen dann eben diese
0: ja,
1: Ausbrüche
0: genau,
1: nach.
0: es kommen die Ausbrüche und das Suchen und immer wieder, die Melodie schwingt sich nach oben oder die Energie schwingt sich nach oben und es fällt alles wieder zurück. Und es ist so ein Suchen nach etwas, aber man hat, ja, man weiß nicht, wohin es führt und man weiß nicht, wo das Zuhause ist, aber man sehnt sich danach so.
1: Ja. Manuel Bertsch.
2: Ein schönes Bild. Also manchmal in gewissen Interpretationen habe ich das Gefühl, es ist auch wie ein Gespräch, wo man leider immer zum gleichen Thema zurückkehrt, was auch Interessantes dazwischen stattgefunden hat. Ich finde dein Bild eigentlich schöner als meines. Erstens, das, was ich vorher moniert habe, dass man zwischendurch auch ins Orchester zurücktreten sollte. Das ist so geschrieben, das findet hier statt. Das finde ich, das gefällt mir prinzipiell als Attitüde besser als Aufnahme 4. Was mir auch sehr gut gefällt, ist diese Stelle nach dem falschen Arpeggio. Also das ist einfach, das ist nicht zu retten. Das hat einfach Rachmaninoff so geschrieben, dass man hat das Gefühl, oh je, ein falscher Ton. Also, aber nachher, ich finde, dass die Aufnahme sich nachher dann die Freiheit nimmt, um diese jazzigen Akkorde abzutönen und mit jedem Takt etwas Neues zu bringen. 3 nach 35, 4, 5, 6 ist wirklich für mich sehr, sehr spannend zuzuhören. So.

0: Insofern gefällt mir diese Aufnahme. Es ist der gleiche Eindruck wie in der Runde 1. Ich finde auch das Orchester sehr gut. Das ist jetzt ein Klangbild und eine Intensität der Streicher, die mir sehr gut gefällt.
1: Dann wollen Sie welche Aufnahme weglassen? Wahrscheinlich Aufnahme 4.
2: Für mich wäre das.
0: Also mich hat jetzt die zweite nicht mehr so beeindruckt wie in der ersten Runde, aber das, dort hat sie vielleicht noch einen Kredit, so dass das dann ich mich doch auch dafür entscheiden würde, die vierte wegzulassen.
2: Ja, ich fühle mich nach wie vor in der zweiten am meisten zu Hause.
1: Okay. Wer war denn Pianistin in Aufnahme 4? Daniil Trifonov, russischer Pianist mit dem Philadelphia Orchestra, und der Yannick Nesse-Sega. Die Aufnahme ist 2019 herausgekommen. Er hat in einer Diskothek über ein anderes Rachmaninoff-Konzert mit Abstand am besten abgeschnitten. Aber hier.
0: Das ist auch kein Wunder. Ich meine, Trifonov ist ein derartig sensationeller Virtuose. Also Trifonov ist nicht nur ein Virtuose, ist auch ein spannender Musiker, aber auch ein Manierist, der dann manchmal, wenn man kurze Ausschnitte hat, kann man auch schockiert sein, was er denn da so tut. Jetzt mit diesem Ausbruch, das wäre eigentlich, geht schon für mich so in das Bild, was ich von ihm habe.
2: Ja, man darf nicht vergessen, wir hören immer nur einen sehr kleinen Ausschnitt aus einer Interpretation.
1: Ja.
2: Und eigentlich müsste man natürlich das Gesamtbild haben, um auch vielleicht die Interpretation besser nachvollziehen zu können. Ja, also gewisse Dinge, warum sie so gemacht werden, erschließen sich erst beim Anhören des Ganzen.
1: Und ich fand es lustigerweise auch viel schwieriger als in den anderen Konzerten, einen Ausschnitt auszusuchen. Hm. Weil es Kleinteilige und dann doch aber eigentlich auch dieser große Bogen. Eigentlich,
0: ja, und würde man jetzt den Anfang des Satzes nehmen, dann hätte man quasi immer das Gleiche. Das ist sehr schwierig, dann irgendwelche Interpretationsnuancen festzustellen. Jetzt beginnen wir in der Mitte. Es wäre natürlich interessant gewesen, was Trifonov ganz am Anfang
1: macht. Genau.
0: Also eigentlich, wenn das Management von Trifonov zuhört, dann wäre es doch eine super Idee, wenn Trifonov die Version von 1926 aufnehmen würde. Das würde ich dann mit Sicherheit positiv besprechen.
1: Ja, gehen wir jetzt noch in die letzte Runde und hören uns da einen Ausschnitt aus dem letzten Satz an, aus diesem Finale, der sehr virtuosisch, sehr rhythmisch prägnant. Und hören da die Aufnahmen 2 und 5. Beginnen wir mit Aufnahme 2.

Aufnahme 2 mit diesem Ausschnitt aus dem letzten Satz aus dem Allegro Vivace und hören uns doch gleich Aufnahme 5 an.

0: Ja, wir hatten jetzt noch Aufnahme 5 mit diesem Ausschnitt aus dem Finale. Ja, Aglaja Graf, Sie haben ganz am Anfang gesagt, dass Sie sich diesem Konzert, dass Sie es so lieb gewonnen haben und so, und dass Sie jetzt mit dem dritten Satz immer noch so ein bisschen Ihre Mühe haben. Können Sie das vielleicht noch beschreiben, jetzt wo wir das gehört haben, woran das liegt?
1: Ich denke, was ich meine, erschließt sich erst, wenn wir den ganzen Satz hören. Es ist sehr episodenhaft komponiert für mich. Es sind ganz viele Dinge aneinander gereiht. Und so die Stringenz von der Themenverarbeitung fehlt für mich ein bisschen. Gut, das haben wir gehört. Am Anfang kommt gleich so eine Art Kadenz. Also normalerweise im klassischen Konzert kommt eine Solokadenz am Ende des ersten Satzes. Das gibt es hier nicht. Aber hier am Anfang des dritten Satzes kommt eine Kadenz. Also die Stringenz formal fehlt mir. Ja. Und das erschließt sich erst, wenn man das Ganze hört. Im Detail finde ich es ein ganz spannendes Stück. Vielleicht mit ein Grund, warum das Stück nicht so oft aufgeführt ist, dass besonders dieser dritte Satz für den Pianisten natürlich unglaubliche Herausforderungen bereithält, aber der Orchesterpart ist viel schwieriger und komplexer als in den anderen Konzerten. Und das Zusammenspiel. Ja. Also ich meine, das ist teilweise in so einem rasanten Tempo und rhythmisch so vertrackt, also das müssen hervorragende Orchester spielen und Pianisten. Also das muss alles auf höchstem Niveau sein, dass das überhaupt funktioniert. Während das zweite Klavierkonzert wird ganz häufig von Amateurorchestern mehr oder weniger befriedigend gespielt. Das ist durchaus möglich. Und klar kann man dann das Konzert auch öfter aufführen. Da fallen schon mal alle Amateurorchester weg, um dieses Konzert aufzuführen. Das war jetzt eine Klammerbemerkung. Aber es muss mit höchster Präzision gespielt sein, sonst funktioniert das nicht. Und wenn jemand rausfällt, kommt er auch nicht mehr rein. Und also das Orchester muss wirklich fantastisch sein. Und ganz oft gibt es Soloinstrumente, die hervortreten. In dieser letzten Aufnahme ein hervorragendes Orchester, wo das eben passiert. Also wir haben hervorragende Solisten, wir haben wunderschöne Soli. Man hört so viel im Orchester. Überall flackern die Instrumente. Es wird plötzlich ganz bunt und lebendig, das Orchester. Während, wenn es ein nicht so gutes Orchester spielt, wirkt der Orchesterpart ungünstig oder nicht befriedigend. Aber hier bringt er etwas dem Stück und das Stück kommt zum Leuchten durch das Orchester auch.
0: Ja.
1: Das ist mir vor allem aufgefallen. Also hier bei dieser Aufnahme gefällt mir besonders eben das Orchester und das Zusammenspiel mit den Pianisten. Das ist ein Zusammenspiel auf gleichem Niveau. Der Pianist gefällt, also die Interpretation dieses Satzes packt mich auch mehr als in den anderen Sätzen. Während in der zweiten Aufnahme bin ich einfach scheinbar auf der gleichen Wellenlinie wie der Pianist. Da ist das Orchester eben auch nicht so präsent, aber das, was der Pianist macht, spricht mein Herz an. Es ist eben auch jemand, der die Musik versteht. Ich würde auch sagen, also der Pianist und überhaupt die Aufnahme 5 ist wie mit einer scharfen Brille angeschaut oder fast schon unter einer Lupe. Man hört so viele Details, auch beim Klavier, sehr deutlich gespielt, alle kleinen Noten, alles sehr gut gelesen, scharf, deutlich, auch im Orchester eben alles hervorgeholt, während in der Aufnahme 2 einfach für mich ein Pianist am Werk ist, der die Musik versteht und verinnerlicht hat, und das hat einen natürlichen Fluss. Auch wenn da viele Details gemacht werden, sind die für mich in einem natürlichen Fluss eingebettet und wirken so organisch, auch die Agogik und sind für mich sehr, sehr unterschiedliche Aufnahmen, die zwei. Und jeder hat ihre Berechtigung.
0: Ja. Ja. Manuel Bertsch?
2: Ja, das sind zwei hervorragende Aufnahmen, die ein bisschen unterschiedliches Profil zeigen. Bei der Aufnahme Nummer 5 ist es wirklich ein virtuoses Orchester. Das Hornsolo zum Beispiel ist wirklich, wirklich auffallend schön.

0: Das ist ein rasendes Tempo. Das Orchester kommt dem aber nach. Und das ist schon etwas, was mir sehr gut gefällt. Klavier auch. Also hier hört man da endgültig das Blattspielen auf. Wirklich schwierig. Das ist im Gegensatz zu anderen Sachen von Rachmaninoff, ist es auch noch unglaublich heikel. Also das heißt, also nicht nur schnell und nicht nur unangenehm zum Teil, sondern es muss auch noch ganz glasklar sein. Beide Interpretinnen und Interpreten leisten das auf eine unterschiedliche Art und Weise. Die zweite Aufnahme erinnert mich an eine ikonische Aufnahme von Emil Gilels mit dem dritten Konzert und dem Orchestre du Conservatoire. Wo das Orchester ist, also einfach eine Folie im Hintergrund, und man ist gar nicht zum Teil wirklich froh, dass man es nicht besser hört. Und vorne ist einfach ein wunderbares Klavierspiel zu hören. Also das ist für mich schon auch ein konzeptioneller Unterschied, der durch die Qualität des Orchesters gemacht wird. Das ist in der zweiten Aufnahme auch hörbar. Bei 43 muss das Orchester zeigen, ob es so schnell spielen kann, wie das vorher in der Kadenz stattgefunden hat. Das ist in der zweiten Aufnahme fast der Fall. Fünften aber durchaus. Das kommt jetzt darauf an, was man möchte. Was mir außerordentlich gefällt in der zweiten Aufnahme, ist erstens eine Sache, die ich sagen kann, und nachher eine Sache, die ich nicht sagen kann, aber trotzdem probiere zu sagen. Das erste ist etwas, was ich in Rachmaninoffs Spiel selbst vermeine zu finden. Es ist eine Art pianistisches Understatement. Unglaublich schnell und virtuos, aber es huscht vorbei, bevor man gemerkt hat, was es eigentlich ist. Dieser Zug nach vorne, das leichte Fallen nach vorne, das die zweite Aufnahme hat, ist für mich durchaus idiomatisch und das gefällt mir sehr gut. Und das zweite ist etwas, was ich eben nicht sagen kann, was die russische Musikphilosophie, müsste ich sagen, auch ein Wort dafür gefunden hat. Und seit sie das Wort gefunden haben, diskutieren sie darüber, was es ist. Intonatie, das ist Boris Afanasieff, der das eingeführt hat, und das heißt ganz viele Dinge außer die Intonation, alles andere, so dass beim Tod von Afanasieff, beim Begräbnis einer gesagt hat, wir werden nie erfahren, was das ist. Weil das so viele Bedeutung hat, also Klang, der dann einen Sinn bekommen hat, Phrasierung, Zeug, ich erkläre mir das mit Tonfall, der spezifische Tonfall dieser Musik. Und mir scheint, aus welchem Grund auch immer, dass die zweite Aufnahme diesen für mich sehr genau trifft.
1: Das ist eigentlich auch das, was Sie sagen, oder? Auch diese Natürlichkeit.
0: Und speziell möchte ich es festmachen dort, wo es dann neben allen diesen Gegenrhythmen, die ich in der zweiten Aufnahme witzig und überraschend und wirklich sehr, sehr vergnüglich finde, zuzuhören, ist es vor drei Takte vor 52, wird es dann plötzlich, kommt diese spezielle, pathetische Art, die Rachmaninoff hat, kommt zum Tragen.

0: Das ist für mich ein kleiner Schritt dazu, dass das kitschig wirken kann oder dass es seltsam oder dass es aufgesetzt wirken kann. Ich kann nicht sagen, warum. Dass es das in der zweiten Aufnahme nicht macht. Ich wäre ein Schauspieler, der eine Schlegel-Shakespeare-Übersetzung sprechen kann. Bei meinem findet man das so ein bisschen altbacken und beim anderen hat man das Gefühl, er spricht so. So kommt mir diese zweite Aufnahme vor.
1: Und wie sieht es jetzt aus? Im Anschluss werden wir einen längeren Ausschnitt anhören. Aufnahme 2 oder Aufnahme 5?
0: Am Betracht von dem, was wir da so lange loben, dann vielleicht doch die Aufnahme 2.
2: Also für mich ist, ich finde beide wunderbar und haben, wie gesagt, ihre Berechtigung. Für mich wäre es die 2.
1: Die Aufnahme 2. Und haben Sie da jetzt eine Ahnung, wer die Interpreten waren in Aufnahme 2? Oder Aufnahme 5 vielleicht?
2: Ich wage mich nicht mehr auf die erste.
1: Also wir haben die älteste und die neueste Aufnahme, haben Sie ausgesucht. Also Aufnahme 5 ist Yuja Wang mit dem Los Angeles Philharmonic und der Gustavo Dudamel. Diese Aufnahme ist 2023 herausgekommen. Sie hat alle 4 Klavierkonzerte da eingespielt. Das sind Konzertaufnahmen, kombinierte Konzertaufnahmen. Und Aufnahme 2 ist die älteste, die ist 1957 entstanden, ist Arturo Benedetti Michelangeli mit dem Philharmonia Orchestra.
2: Ich finde die 2 insofern spannend im Vergleich. Also für mich ist die 2, die betont die Charaktere der einzelnen Teile in diesem Stück. Also einmal haben wir das elektrisierende, quirlige, perlende und dann haben wir etwas Marschartiges, sehr charaktervoll gespielt. Dann haben wir den jazzigen Teil mit diesen Gegenrhythmen, was sehr jazzig, peppig gespielt ist. Also mehr so die Teile werden charakterisiert, werden in der letzten Aufnahme wirklich Details unter die Lupe genommen werden. Jedes kleinste Detail in jeder Stimme wird noch irgendwie hervorgehoben. Das ist ein bisschen ein anderer Ansatz, aber ja. Es würde mich jetzt sehr interessieren, das Ganze damit zu hören. Vielleicht kann es sein, dass sich, wenn man so viele Details beleuchtet, dass es gerade in diesem dritten Satz zu viel wird, weil die Komposition selber sich ein bisschen verzettelt im Kleingliedrigen, während der große Zug da helfen könnte, kann ich mir vorstellen. Also ja. Das wäre jetzt spannend, ganz zu hören.
0: Also der letzte Satz ist wirklich in der Fassung von 1926 ein anderes Stück. Das ist komplett anders, das fängt schon am Anfang an. Ich finde diese 4 einleitenden Takte, die hier in dieser Fassung stattfinden, ein Witz. Das muss man wirklich im Original mal anhören, was das mal früher war. Das ist nur ein Trümmer eines Stücks. Das ist das eine. Also es ist wirklich ein ganz anderes Stück. Und da gibt es dann auch ein paar Leerläufe, die zu Recht rausfallen, aber schon viele. Und in der zweiten Fassung diese Gegenrhythmen, die ich schon auch interessant finde. Und was für mich jetzt sehr spannend ist, ist Arturo Benedetti Michelangeli gilt in meiner Vorstellung als ein unglaublich sachlicher Interpret. Und das ist genau das, was heute nicht stattgefunden hat, wenn wir das gegen eine jüngere Generation vergleichen. Sondern man sieht, wie viel Poesie in diesem Spiel eigentlich stattfindet. Das ist für mich sehr interessant. Ich habe das bei einzelnen Aufnahmen, von ihm ist mir das bewusst geworden, aber es ist für mich ein sehr interessantes und überraschendes Resultat.
2: Ja, das ist mir aber auch aufgefallen, als ich das erste Mal in meinem Leben Rachmaninoff selbst spielen gehört habe. Bisher hatte ich diese ganzen badenden, auskostenden Interpretationen gehört von Rachmaninoff und dann habe ich ihn selbst spielen gehört und dachte, oh, was ist das? Dieser Gestus, das großflächige, eben nicht das auf die, bös gesagt, auf die Tränendrüse drücken, sondern die Musik natürlich fließen lassen. Und dann bekommt sie
1: auch eine
2: trotz
1: Schlicht,
2: allem
1: auch
2: eine Schlichtheit und eine Tiefe durch das, komischerweise.
1: Ja.
2: Fast sogar schon noch mehr, als wenn man drin badet, wenn man sie so wirklich präsentiert, so diese Emotionalität und man kostet alles aus. Ich sollte vielleicht gar nicht sein. Rachmaninoff selbst hat es nicht so gespielt. Als Erscheinung war er auch das Gegenteil von dem, was man erwartet, wenn man seine Musik hört. 2 Meter groß, kahlrasierter Kopf, ganz streng, klar. Und so hat er gespielt. Aber seine Musik steckt voll von Tiefe. Also ein bisschen dieser Kontrast.
1: Ja. Und welchen Satz möchten Sie denn gerne hören?
0: Ich finde den 3. eben schon gerade interessant, weil er so anders funktioniert, als man das eigentlich erwarten würde.
2: Ja, ich denke auch, die Interpretation ist sehr wichtig für den 3. Satz. Ob der funktioniert als Stück, da muss die Interpretation passen.
1: Ja, dann danke ich Ihnen ganz herzlich für die Diskussion, Aglaya Graf, Manuel Bert. Und wir hören uns jetzt also noch einen Ausschnitt an aus Sergei Rachmaninows viertem Klavierkonzert in der Aufnahme mit dem Pianisten Arturo Benedetti Michelangeli und dem Philharmonia Orchestra unter Ettore Gracchis.

0: So endet dieses vierte Klavierkonzert von Sergei Rachmaninow. Wir hörten hier einen Ausschnitt daraus, gespielt von Arturo Benedetti Michelangeli und dem Philharmonia Orchestra unter Ettore Gracchis. Eine Aufnahme von 1957. Und hier nochmals die anderen Aufnahmen, die wir besprochen hatten. Aufnahme 1, Leif Ove Andsnes, London Symphony Orchestra unter Antonio Babano von 2010. Aufnahme 3, Earl Wild und das Royal Philharmonic Orchestra unter Jascha Horenstein, 1965. Aufnahme 4, Daniel Trifonov, The Philadelphia Orchestra unter Yannick Nissis-Seger von 2019. Und Yuja Wang und das Los Angeles Philharmonic unter der Leitung von Gustavo Dudamel, die neueste Aufnahme in dieser Auswahl von 2023. 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In der Technik für die heutige Diskussion war Anita Liebherr. Mein Name Eva Oertle. Vielen Dank fürs Zuhören.
1: Die Nachrichten von SRF um 10 mit David Burkhardt. Ein schweres Erdbeben fordert in Kolumbien über 100 Todesopfer. Staatspräsident Espriella ist nach wenigen Tagen im Amt bereits gefordert. Zwei Explosionen und ein Großbrand schrecken die Bevölkerung in Schaffhausen auf. Bei den Löscharbeiten verletzen sich drei Feuerwehrleute. Das Wetter, morgen meist sonnig und um 33 Grad heiß. Dazu nur lokale Regenschauer in den Bergen. Nach einem schweren Erdbeben in Kolumbien spricht Staatspräsident Abelardo de la Espriella mittlerweile von über 100 Todesopfern. Zudem gäbe es Dutzende Verletzte und mehr als 60 Gebäude seien eingestürzt. Das Zentrum des Bebens mit einer Stärke von 7,4 lag im Westen des südamerikanischen Landes. Besonders betroffen sind nach ersten Erkenntnissen vor allem Regionen an der Pazifikküste Kolumbiens. Espriella rief den nationalen Notstand aus. Er habe alle Termine abgesagt, um sich ganz der Katastrophe widmen zu können, so Espriella.
2: He ordenado suspender toda la agenda que tenía en la capital de la República para concentrarme en el desastre natural que hoy azota a nuestro sufrido pueblo colombiano.
1: Abelardo de la Espriella ist erst seit wenigen Tagen als kolumbianischer Staatspräsident im Amt. Dazu sagt Südamerika-Korrespondentin Teresa Delgado.
3: Seine Regierung steht damit gleich zu Beginn vor einer großen Bewährungsprobe. Und das Beben trifft eine Region, die ohnehin zu den ärmsten Kolumbiens gehört. Der Chocó ist wirtschaftlich schwach entwickelt, die Infrastruktur ist vielerorts schlecht. Es ist auch eine der Regionen mit der größten Afro-Bevölkerung des Landes. Kolumbien hat zwar seit Jahren klare Vorschriften für erdbebensicheres Bauen, das Problem ist aber die Umsetzung. Also gerade in ärmeren Regionen wie im Chocó werden diese Vorgaben nicht überall eingehalten oder umgesetzt. Viele ältere Gebäude wurden gebaut, bevor die aktuellen Standards galten. Und das kann bei so einem schweren Erdbeben den Unterschied machen,
1: sagt Südamerika-Korrespondentin Teresa Delgado. In der Stadt Schaffhausen ist am Abend ein Großbrand ausgebrochen. In Brand geraten war eine Scheune in der Nähe des Güterbahnhofs. Anwohner berichten von zwei heftigen Explosionen sowie von einem Brand und Rauch. Die Erschütterungen seien aus einer Distanz von mehreren hundert Metern spürbar gewesen. Mittlerweile sei der Brand unter Kontrolle, ein Übergreifen der Flammen auf

0: es in Russland destabilisieren. Die russische Finanzaufsicht beschuldigt die Partei zudem, über Dritte Gelder aus den USA und Deutschland zu erhalten. In Schweden hat der Inlandgeheimdienst eine russische Spionageoperation gestoppt, wie er mitteilt. Ziel der Operation sei es gewesen, politische Entscheidungen zu beeinflussen und das Land sowie seine EU- und NATO-Verbündeten zu diskreditieren, schreibt die Behörde. Gesteuert worden sei die Aktion vom russischen Auslandsgeheimdienst. Eine an der Aktion beteiligte Person habe für eine ausländische diplomatische Vertretung in Schweden gearbeitet. Russland hat sich bisher nicht zu den Vorwürfen geäußert. Der schwedische Inlandgeheimdienst sagt zudem, jedes Jahr würden ausländische Geheimdienste versuchen, Personen in Schweden zu rekrutieren. Nun zu weiteren Meldungen des Tages in der Übersicht. Am Zürcher Obergericht hat heute der Berufungsprozess gegen den früheren Chef der Bank Raiffeisen, Pierin Vinzenz, begonnen. Ihm wird unter anderem vorgeworfen, sich heimlich an Firmen beteiligt zu haben, welche die Raiffeisenbank später übernommen hat. In erster Instanz wurde Vinzenz dafür zu einer Freiheitsstrafe verurteilt. Es ist einer der grössten Wirtschaftsfälle der Schweiz. In Österreich hat die wochenlange Trockenheit in der Landwirtschaft zu einem Schaden von rund 1 Milliarde Euro geführt. Das meldet die österreichische Hagelversicherung. Betroffen von der Dürre sei ganz Österreich. Schaden gebe es an sämtlichen Kulturen, besonders aber bei Weiden, Mais, Soja und Getreide. Das Alpine Museum der Schweiz hat nach über 100 Jahren eine Heiligenfigur aus der Spätgotik zurückgegeben an die Gemeinde Baltschieder im Oberwallis. Das Museum schreibt, die Rückgabe sei ein Beispiel für den veränderten Umgang mit Kulturgütern aus den Alpenregionen. Früher gelangten zahlreiche Objekte aus Bergtälern in städtische Museen. Ein weiteres deutsches Bundesland hebt das Sonntagsfahrverbot für Lastwagen auf. In Baden-Württemberg gilt das Verbot ab kommenden Sonntag bis Ende September nicht mehr. Weitere Bundesländer haben das Verbot bereits aufgehoben. Grund dafür ist der tiefe Wasserstand des Rheins. Dieser erschwert den Transport per Schiff. Damit zu den Börsendaten von 22.05 Uhr geliefert von SIX. Der Swiss Market Index schließt bei 14.634 Punkten. Das ist ein Plus von 0,6%. Der Dow Jones Index in New York stand kurz vor Schluss bei minus 0,3%. Der Euro wird zu 93,49 Rappen gehandelt und der Dollar zu 81,01 Rappen. Und das Wetter, morgen ist es meist sonnig und es wird wieder heiß bei etwa 33 Grad. In den Bergen gibt es am Nachmittag und am Abend einzelne Schauer oder Gewitter. Das waren Nachrichten von Radio SRF, verantwortlich Manuel Risi.
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Das war die Sonatine für Violine und Klavier in G-Dur von Antonín Dvořák in einer Interpretation des Violinisten Randall Goosby und des Pianisten Zhu Wang.

0: Wir hörten die Arie L'amero sarò costante aus der Oper Il Re Pastore von Wolfgang Amadeus Mozart, gesungen von der Schweizer Sopranistin Regula Mühlemann. Umberto Benedetti Michelangeli dirigierte das Kammerorchester Basel.
1: Andrea Marcon dirigiert nun das Venice Baroque Orchestra und Shushan Tsiranossian spielt die Geige im Konzert für Violine und Orchester in E-Moll von Giuseppe Tartini.

Das war das Konzert für Violine und Orchester in E-Moll von Giuseppe Tartini, interpretiert von der Geigerin Shushan Cyranossian und dem Venice Baroque Orchestra, Dirigent Andrea Marcon.

Matej Varga Klavier und Laura Burujana Violoncello spielten von Johannes Brahms den zweiten Satz Allegretto quasi Menuetto aus der Cellosonate in E-Moll Opus 38.

0: Der Bariton Oliver Widmer sang das Largo al factotum, die Kabatine des Figaro aus der Oper Der Barbier von Sevilla von Gioachino Rossini. Jan Schulz leitete das ungarische staatliche Sinfonieorchester Budapest.
1: Hören wir nun ein Werk des Schweizer Komponisten Josef Lauber, seine sinfonische Suite in F-Dur mit dem Titel Die Alpen. Kaspar Zehnder dirigiert das Sinfonieorchester Biel-Solothurn.

Vom Schweizer Komponisten Josef Lauber hörten wir die Sinfonische Suite in F-Dur mit dem Titel Die Alpen. Kaspar Zehnder leitete das Sinfonieorchester Biel-Solothurn.

0: John O'Connor spielte Adagio Molto aus der Klaviersonate in C-Moll, Opus 10 Nummer 1 von Ludwig van Beethoven.
1: Wir hören nun das Brandenburgische Konzert Nummer 2 in F-Dur von Johann Sebastian Bach. Die Swiss Baroque Soloists spielen unter der Leitung von Andres Gabetta.

Das war das Brandenburgische Konzert Nummer 2 in F-Dur von Johann Sebastian Bach. Die Swiss Baroque Soloists interpretierten es unter der Leitung von Andrés Gabetta.

0: Michael Erni spielte von Francisco Tárrega Capriccio Arabe.
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2: Freuen Sie sich auf die Polonaise aus der Sinfonie Concertante in D-Dur Opus 20 von Johann Evangelist Brandl. Sie hören David Castrobalbi und Alexandre Castrobalbi an Violine und Violoncello. Kevin Griffiths dirigiert die Deutsche Staatsphilharmonie Rheinland-Pfalz.

Sie hörten von Johann Evangelist Brandl die Polonaise aus der Sinfonie Konzertante in D-Dur, Opus 20. Es spielten die beiden Brüder David Castrobalbi, Violine, und Alexandre Castrobalbi, Violoncello, zusammen mit der Deutschen Staatsphilharmonie Rheinland-Pfalz. Dirigent Kevin Griffiths.

0: Das Orchestre de Chambre de Paris unter der Leitung von Thomas Zehetmeyer spielte den Cortège aus der Petite Suite von Claude Debussy.
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Von Felix Mendelssohn Bartholdy hörten Sie den zweiten Satz, Andante con moto, aus der vierten Sinfonie, Opus 90, die italienische genannt. Das Musikkollegium Winterthur stand unter der Leitung von Heinz Holliger.

Sie hörten den Gefangenenchor aus der Verdi-Oper Nabucco. Es musizierten der Chor und das Orchester der Deutschen Oper Berlin. Dirigent Giuseppe Sinopoli.

0: Die Nachrichten von SRF um Mitternacht mit Livia Schmid. Erdbeben in Kolumbien. Mehr als 100 Menschen sind bisher ums Leben gekommen. Der neue Präsident sagt indes alle Termine ab. In der Türkei verabschiedet das Parlament ein Gesetz. Für tausende inhaftierte Mitglieder der PKK könnte das die Freilassung bedeuten. Das Wetter, heute wird es meist sonnig und heiß. Regenschauer gibt es lokal in den Bergen. Nach einem schweren Erdbeben in Kolumbien spricht Staatspräsident Abelardo de la Espriella mittlerweile von über 100 Todesopfern. Zudem gebe es Dutzende Verletzte und mehr als 60 Gebäude seien eingestürzt. Das Zentrum des Bebens mit einer Stärke von 7,4 lag im Westen des südamerikanischen Landes. Besonders betroffen sind nach ersten Erkenntnissen vor allem Regionen an der Pazifikküste Kolumbiens. Espriella rief den nationalen Notstand aus. Er habe alle Termine abgesagt, um sich ganz der Katastrophe widmen zu können.
1: He ordenado suspender toda la agenda que tenía en la capital de la República para concentrarme en el desastre natural que hoy azota a nuestro sufrido pueblo colombiano.
0: Abelardo de la Espriella ist erst seit wenigen Tagen als kolumbianischer Staatspräsident im Amt. Dazu sagt Südamerika-Korrespondentin Teresa Delgado.
2: Seine Regierung steht damit gleich zu Beginn vor einer großen Bewährungsprobe. Und das Beben trifft eine Region, die ohnehin zu den ärmsten Kolumbiens gehört. Der Chocó ist wirtschaftlich schwach entwickelt, die Infrastruktur ist vielerorts schlecht. Es ist auch eine der Regionen mit der größten Afro-Bevölkerung des Landes. Kolumbien hat zwar seit Jahren klare Vorschriften für erdbebensicheres Bauen, das Problem ist aber die Umsetzung. Also gerade in ärmeren Regionen wie im Chocó werden diese Vorgaben nicht überall eingehalten oder umgesetzt. Viele ältere Gebäude wurden gebaut, bevor die aktuellen Standards galten. Und das kann bei so einem schweren Erdbeben den Unterschied machen,
0: sagt Südamerika-Korrespondentin Teresa Delgado. In die Türkei. Dort hat das Parlament ein Gesetz verabschiedet, das den Friedensprozess zwischen der Regierung und der verbotenen kurdischen Arbeiterpartei PKK vorantreiben soll. Ronja Bullinger.
3: Das Gesetz sieht unter anderem vor, dass ehemalige Kämpfer der PKK unter bestimmten Bedingungen vor Strafverfolgung geschützt und Haftstrafen für Verurteilte ausgesetzt werden. Tausende Mitglieder könnten demnach freigelassen werden. Die Sicherheitsbehörden müssen erst aber noch bestätigen, dass die PKK definitiv aufgelöst wurde und deren Mitglieder ihre Waffen abgegeben haben. Diese Bestätigung muss vom Nationalen Sicherheitsrat gebilligt und im Amtsblatt veröffentlicht werden. Im Mai letztes Jahr hatte die PKK ihre Auflösung angekündigt, nach einem jahrzehntelangen gewaltsamen Konflikt mit dem türkischen Staat. Die Mitglieder der PKK folgten damit einem Aufruf ihres inhaftierten Gründers Abdullah Öcalan.
0: Ronja Bullinger. Nicht alle Mitglieder der PKK können von diesem Gesetz profitieren. Thomas Seibert ist freier Journalist in Istanbul. Gegenüber SRF erklärte er, was die Einschränkungen sind.
4: Die Beteiligung an Morden und tödlichen Anschlägen, die Mitgliedschaft in der Führung der PKK und auch schwere Straftaten in den Jahren vor 2005, alle diese Sachen sind ausgenommen. Das heißt also auch, dass der PKK-Gründer Abdullah Öcalan, der seit dem Ende der 90er Jahre im Gefängnis sitzt, nicht freikommt.
0: Sagt der freie Journalist Thomas Seibert. In der Stadt Schaffhausen ist am Abend ein Großbrand ausgebrochen. In Brand geraten war eine Scheune in der Nähe des Güterbahnhofs. Kurz nach 20 Uhr habe es zwei Explosionen gegeben. Diese seien weit herum höher und

0: München die Wahl für das Stadtpräsidium wiederholt. Das hat das Bundesgericht entschieden. Nun ist klar, dass bei der Neuwahl in anderthalb Monaten nicht nur die Siegerin der ersten Wahl, Susan Sali von der FDP, antritt, sondern auch der parteilose Elias Vogt. Das teilt die Stadt Grenchen heute gestern mit. Politaktivist Vogt hatte gegen die erste Wahl Beschwerde eingereicht und schließlich vom Bundesgericht Recht bekommen. Nun stellt er sich also selber zur Wahl. Susan Sali hatte die Wahl um das Grenchener Stadtpräsidium im letzten September knapp gewonnen und war seit Anfang Jahr Stadtpräsidentin. Nach dem Bundesgerichtsentscheid Mitte Juni musste sie ihr Amt per sofort abgeben. Zur Leichtathletik-Europameisterschaft in Birmingham. Geraldine Di Tizio Frey verpasst um einen Hundertstel knapp eine Medaille im 100 Meter und wird Vierte. Europameisterin wird die Britin Amy Hunt, Zweite die Polin Eva Svoboda, Dritte Delphine Nkossa aus Belgien. Die zweite Schweizerin im Finale, Salome Cora, wird Achte. Das Wetter, meist scheint die Sonne und es wird um 33 Grad heiß. In den Bergen gibt es am Nachmittag und Abend einzelne Schauer oder Gewitter. Das waren Nachrichten von Radio SRF, verantwortlich Livia Schmidt. SRF Verkehrsinfo von 0.06 Uhr auf der A15 Jona Richtung Hinwil zwischen Rüti und Dürnten Gefahr wegen Gegenständen auf der Fahrbahn.
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0: Wir hörten das Kammerorchester Basel unter der Leitung von Julia Schröder mit dem Stück »Einsamkeit, du Qual der Herzen« von Johann Philipp Krieger. Den Gesangspart übernahm die Sopranistin Nuria Rial.
1: Es erklingt nun das Klavierkonzert Nummer 1 in C-Dur von Ludwig van Beethoven. Solist ist Oliver Schnieder, er wird begleitet vom Luzerner Sinfonieorchester. Die Leitung hat James Gaffigan.

Von Ludwig van Beethoven erklang das Klavierkonzert Nummer 1 in C-Dur. Sie hörten eine Aufzeichnung mit dem Luzerner Sinfonieorchester unter James Gaffigan. Solist war Oliver Schnieder.

Sinfonie Nummer 1, genannt der Titan, von Gustav Mahler. Sie hörten den zweiten Satz, gespielt vom Orchestre de la Suisse Romande, Dirigent Armin Jordan.

Johann Heinrich Schmelzer. Sonate für Violine und Basso Continuo Nummer 4 in D-Dur. Wir hörten eine Aufnahme mit der Violinistin Lina Turbonet und dem Ensemble Musica Alchemica.

András Schiff interpretierte die Polka de Salon in Fis-Dur, Opus 7, Nummer 1 von Bedřich Smetana.

Das Kammerorchester Basel unter der Leitung von Giovanni Antonini spielte das Allegro molto aus der Sinfonie Nummer 19 in D-Dur von Joseph Haydn.

0: Sie hörten von Gabriel Fauré Romanze für Violine und Orchester in B-Dur Opus 28. Axel Schacher wurde begleitet vom Sinfonieorchester Basel unter der Leitung von Ivor Bolton.
1: Hier nun Violine und Klavier im Duo. Daniele Orlando und Linda Di Carlo spielen die Sonate für Violine und Klavier Nummer 1 in C-Moll von Luis Varenque.

Den Violinisten Daniele Orlando und Linda Di Carlo am Klavier haben wir soeben gehört mit der Sonate für Violine und Klavier Nummer 1 in C-Moll der Komponistin Louise Varenque.

0: Andrés Gabetta leitete die Swiss Baroque Soloists in dieser Aufnahme des ersten Satzes aus dem Flötenkonzert in F-Moll, Bachwerkeverzeichnis 1056 von Johann Sebastian Bach. Stéphane Réti spielte die Soloflöte.
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Aus der Oper Laio nell'imbarazzo von Gaetano Donizetti hörten Sie die Ouvertüre, gespielt vom Philharmonia Orchestra unter David Parry.

Die Nachrichten von SRF um 2 Uhr mit Livia Schmidt. In der Türkei hat das Parlament ein Gesetz verabschiedet, das den Friedensprozess zwischen der Regierung und der verbotenen kurdischen Arbeiterpartei PKK vorantreiben soll. Das Gesetz sieht unter anderem vor, dass ehemalige Kämpfer der PKK unter bestimmten Bedingungen vor Strafverfolgung geschützt und Haftstrafen für Verurteilte ausgesetzt werden. Tausende Mitglieder könnten demnach freigelassen werden. Die Sicherheitsbehörden müssen erst aber noch bestätigen, dass die PKK definitiv